0: sich mit 35,5%. Die Linke kommt auf 6,5 und die Grünen auf 5,7%. Auch das BSW zieht mit 4,8% nicht in den Landtag ein. In zwei Brandenburger Kommunen kommt es am 11. Oktober zur Stichwahl um das Bürgermeisteramt. Bei der Wiederholungswahl in Strausberg im Landkreis Märkisch-Oderland verpasste die parteilose Kandidatin Binder mit 48% knapp die absolute Mehrheit. Der ebenfalls parteilose Politiker Krause bekam 19%. Binder hatte schon den ersten Anlauf, die Bürgermeisterwahl, gewonnen, war 4 Wochen im Amt, bevor die Wahl für ungültig erklärt wurde. In der Gemeinde Schönwalde-Glien im Landkreis Havelland holte SPD-Kandidatin Hartley 44,5% und damit das beste Ergebnis. Auf Platz 2 folgt der Einzelbewerber Kratz mit 21%. Soweit die Nachrichten. 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Das Wetter: nachts wechselnd bewölkt, Tiefstwerte 12 bis 10 Grad, derzeit in Frankfurt-Oder 12 Grad, in Wusterwitz 13, in Berlin-Gatow 14 und in Adlershof 13 Grad. Am Tage mal Sonne, mal Wolken und gelegentlich Regen, bei maximal 17 bis 19 Grad, sehr windig.
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2: Mit Sven Knappe am Mikrofon, herzlich willkommen. Bis zu den 4 Uhr Nachrichten hören wir eine Ballettsuite von Reinaldo Ahn, ein Quartett von Georg Philipp Telemann, ein Fagottkonzert von Johann Nepomuk Hummel, eine Klaviersonate von Ludwig van Beethoven und als festlichen Auftakt eine Sinfonia Concertante in S-Dur von Wolfgang Amadeus Mozart. Pamela Frank spielt Violine, Tabea Zimmermann spielt Bratsche und Christoph Poppen dirigiert das Münchner Kammerorchester.

Sinfonia Concertante in S-Dur von Wolfgang Amadeus Mozart, Köchelverzeichnis 364, in einer Aufnahme mit Pamela Frank, Violine, Tabea Zimmermann, Viola und dem Münchner Kammerorchester unter Christoph Poppen. Klassizistisch, ironisch, klar, auf den ersten Blick, wird umso geheimnisvoller, je länger man hinschaut, sagte einst der bewunderte und gefürchtete Musikkritiker Joachim Kaiser über die Klaviersonate Opus 31 Nummer 3 von Ludwig van Beethoven. In die Tasten greift Jean-Eflam Bavouzet.

Der 1962 in Lannion geborene Pianist Jean-Eflam Bavouzé interpretierte die Klaviersonate Opus 31 Nummer 3 La Chasse von Ludwig van Beethoven hier im ARD-Nachtkonzert. Ein Zeitgenosse Beethovens war Johann Nepomuk Hummel, Schüler von Wolfgang Amadeus Mozart, Johann Georg Albrechtsberger und Antonio Salieri. Hummels Fagottkonzert in F-Dur spielen Dag Jensen und das WDR-Sinfonieorchester unter Werner Andreas Albert.

Johann Nepomuk Hummel schrieb dieses Fagottkonzert in F-Dur. Dag Jensen aus Norwegen wurde unterstützt vom WDR-Sinfonieorchester unter Werner Andreas Albert. Hier ist das ARD-Nachtkonzert, präsentiert von BR Klassik, mit Kammermusik aus dem deutschen Spätbarock. Georg Philipp Telemanns Pariser Quartett Nummer 3 serviert das Ensemble Florilegium.

Das 1991 in London gegründete Ensemble Florilegium hörten wir mit dem Pariser Quartett Nummer 3 von Georg Philipp Telemann. Vor den 4 Uhr Nachrichten fordert der Franzose Reynaldo Ahn noch zum Tanz auf mit seiner Ballettsuite Le Bal de Béatrice d'Este. Es spielt das Ensemble Initium.

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1: Um 4 Uhr mit Ronald Lessig. Bei der Landtagswahl in Mecklenburg-Vorpommern hat die AfD die meisten Stimmen geholt. Sie landet laut vorläufigem Ergebnis mit 38,2% vor der SPD mit 35,5%. Für die CDU endet der Wahltag in einem Debakel. Sie verpasst den Einzug in das Landesparlament. Aus der Nachrichtenredaktion Pascal Küpper.
2: Die bisher regierende rot-rote Koalition von SPD und Linkspartei ist abgewählt. Sie hat keine Mehrheit mehr. Denkbar ist jetzt ein Dreierbündnis zusammen mit den Grünen, die es mit 5,7% in den Landtag geschafft haben. Am meisten Sitze wird die AfD haben. Sie hat allerdings keine Partner für eine Koalition und muss deshalb wohl in die Opposition. Für die CDU wiederum ist es mit 4,9% das schlechteste Ergebnis einer Landtagswahl überhaupt. Sie wird genau wie BSW und FDP nicht im neuen Landtag vertreten sein.
1: In Berlin hat erstmals die Linke die Wahl zum Abgeordnetenhaus gewonnen. Damit zeichnet sich auch ein Regierungswechsel ab, denn die bisherige Koalition aus CDU und SPD ist abgewählt. Einzelheiten von Andrea Schnelzer aus der Nachrichtenredaktion.
3: 25,7%. So viele Stimmen konnte die Linkspartei um ihre Spitzenkandidatin Ehralp auf sich vereinen. Die CDU mit Frontmann Evers liegt abgeschlagen auf Platz 2. Sie kommt nur noch auf 18,8%. Im neuen Abgeordnetenhaus sitzen werden auch die AfD mit 16,3 und die Grünen mit 14,3%. Die bisher mitregierende SPD sackt auf 12,1% ab. Den Einzug ins Landesparlament verpasst haben das BSW mit 4,7 und die FDP mit 2,5%.
1: Der ukrainische Präsident Zelensky hat ein neues Treffen mit US-Präsident Trump angekündigt. Es sei kommende Woche in New York am Rande der UN-Vollversammlung geplant, teilte Zelensky in sozialen Medien mit. Es gebe eine diplomatische Dynamik. Er habe mit Trump telefoniert und mit ihm eine Reihe von Themen besprochen. Ein genaues Datum für das Treffen in New York nannte Zelensky nicht. In der Fußball-Bundesliga hat Paderborn gegen Hoffenheim gewonnen. Der Aufsteiger siegte mit 3:1. Zuvor hatten sich Schalke und Elversberg 0:0 getrennt und Leverkusen besiegte Leipzig mit 2:0. Das waren die Nachrichten. Das Wetter in Deutschland. Tagsüber im Norden und Osten Schauer und Gewitter. Im Südwesten dagegen ist es meist freundlich. Die Höchsttemperaturen liegen zwischen 13 und 24 Grad. Morgen dann stellenweise Regen im Südosten und im Nordosten freundlicher, bei Höchstwerten zwischen 13 und 24 Grad. Am Mittwoch ist es im Norden bewölkt. Später gibt es zur Nordsee hin Regen. Sonst ist es meist freundlich bei schwachem Wind. Die Höchsttemperaturen liegen dann zwischen 15 und 25 Grad. Die Zeit, es ist 4:03.
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1: Und dazu begrüßt Sie Sven Knoppe. Herzlich willkommen. 10. Dezember 1875 in Halle wird das Violinkonzert in D-Moll von Amanda Meyer uraufgeführt, einer Geigerin und Komponistin aus Schweden, die unter anderem mit Edvard Grieg und Johannes Brahms befreundet war. Cecilia Siliakus musiziert gemeinsam mit der Westeros-Sinfonietta.

Die Schwedin Amanda Meyer komponierte dieses Violinkonzert in D-Moll, vorgestellt von der Geigerin Cecilia Siliakus und der Westeros-Sinfonietta. Composto per sua Altezza Imperiale Granduchessa di Russia lautet die in italienischer Sprache verfasste Widmung eines ungewöhnlich besetzten Quintetts des russischen Komponisten Dmitri Bortnjansky. Das 1787 in St. Petersburg erschienene Werk spielt für uns das Pratum Integrum Orchestra.

Quintett für Klavier, Harfe, Violine, Viola da Gamba und Cello, komponiert von Dmitri Bortnianski, zum Besten gegeben vom russischen Pratum Integrum Orchestra, hier im ARD-Nachtkonzert. Im Alter von etwa 28 Jahren schrieb Joseph Haydn seine Sinfonie Nummer 5 in A-Dur. Entgegen der sonst üblichen Form beginnt das Werk mit einem langsamen Satz, außerdem ist der Schlusssatz außergewöhnlich kurz. Thomas Fey dirigiert die Heidelberger Sinfoniker.

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1: Um 5 Uhr mit Pocoing Choing. Guten Morgen. Die Linke hat die Berliner Abgeordnetenhauswahl gewonnen. Das geht aus dem vorläufigen amtlichen Ergebnis hervor. Demnach kam sie auf 25,7% der Stimmen. Zweitstärkste Kraft ist die CDU mit 18,8%. Dahinter folgen die AfD mit 16,3, die Grünen mit 14,3 und die SPD mit 12,1%. Das BSW verpasst mit 4,7% den Einzug in das Abgeordnetenhaus. Damit hätte ein Bündnis von CDU, Grünen und SPD ebenso eine Mehrheit im Parlament wie eine rot-grün-rote Koalition unter Führung der Linken. Nach der Abgeordnetenhauswahl hat Brandenburgs CDU-Generalsekretär Brüning den bundespolitischen Kurs seiner Partei in Frage gestellt. Das Ergebnis müsse zu grundsätzlichen Änderungen führen, sagte er dem RBB.
2: Das ist eine ganz grundsätzliche Frage, die wir uns nach dieser Wahl stellen müssen. Ist diese Politik, die wir im Bund, vor allem im Bund machen, überhaupt noch zeitgemäß? In der Art, wie wir streiten, wie wir miteinander umgehen und wie wir miteinander Themen lösen und wie wir vor allem die brennendsten Themen in diesem Land lösen? Das sind die Fragen der Zeit.
1: In zwei Brandenburger Kommunen kommt es am 11. Oktober zur Stichwahl um das Bürgermeisteramt. Bei der Wiederholungswahl in Strausberg im Landkreis Märkisch-Oderland verpasste die parteilose Kandidatin Binder mit 48% knapp die absolute Mehrheit. Der ebenfalls parteilose Politiker Krause bekam 19%. Binder hatte schon im ersten Anlauf die Bürgermeisterwahl gewonnen. Sie war dann 4 Wochen im Amt, bevor die Wahl für ungültig erklärt wurde. In der Gemeinde Schönweide-Glien im Landkreis Havelland holte SPD-Kandidatin Hartley 44,5%. Auf Platz 2 folgt der Einzelbewerber Kratz mit 21%. In Mecklenburg-Vorpommern hat die CDU den Einzug in den Landtag verpasst. Wie aus dem vorläufigen amtlichen Ergebnis hervorgeht, kommt sie bei der Landtagswahl auf 4,9% der Stimmen. Sieger ist die AfD mit 38,2%. Auf Platz 2 folgt die SPD von Ministerpräsidentin Schwesig mit 35,5%. Die Linke kommt auf 6,5%. BSW und FDP sind nicht im Landtag vertreten. Pascal Küpper.
3: Die bisher regierende rot-rote Koalition von SPD und Linkspartei ist abgewählt. Sie hat keine Mehrheit mehr. Denkbar ist jetzt ein Dreierbündnis zusammen mit den Grünen, die es mit 5,7% in den Landtag geschafft haben. Am meisten Sitze wird die AfD haben. Sie hat allerdings keine Partner für eine Koalition und muss deshalb wohl in die Opposition.
1: Soweit die Nachrichten. 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Das Wetter, es ist wechselnd bewölkt. Derzeit in Frankfurt-Oder 12 Grad, in Berlin-Adlershof ebenfalls 12 Grad und in Guben 11. Am Tage mal Sonne, mal Wolken, bei maximal 17 bis 19 Grad, sehr windig.
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4: Einen guten Montagmorgen. Am Mikrofon begrüßt Sie noch einmal Sven Knappe. Ein Meister der Tastenspiele eröffnet die letzte Runde Nachtkonzert. Domenico Scarlatti, geboren 1685 in Neapel, gestorben 1757 in Madrid. Aus Scarlattis umfangreichem Werk spielt Sergei Babayan die Klaviersonate in Cis-Moll, Kirkpatrick-Verzeichnis 247.

Der 1961 in Armenien geborene Pianist Sergei Babayan interpretierte die Klaviersonate in Cis-Moll von Domenico Scarlatti, Kirkpatrick-Verzeichnis 247. Und wir bleiben musikalisch in Italien mit einem Cellokonzert in G-Moll des Venezianers Antonio Vivaldi. Anastasia Kubikina wird vom Kammerorchester Basel begleitet.

Wir hörten das Cellokonzert in G-Moll von Antonio Vivaldi, Riom-Verzeichnis 416, mit der jungen russischen Cellistin Anastasia Kubikina und dem Kammerorchester Basel unter der Leitung der Geigerin Julia Schröder. Und auch der dritte Komponist in der letzten Runde des ARD-Nachtkonzerts stammt aus Bella Italia, der 1797 in Bergamo geborene Opernspezialist Gaetano Donizetti, der aber nicht nur für die Bühne komponierte, sondern auch für den Konzertsaal. Das Concertino für Flöte und Orchester in D-Dur spielen Marc Grauwels und das Orchestre Symphonique de la Radiodiffusion Belge Bruxelles.

Concertino für Flöte und Orchester in D-Dur von Gaetano Donizetti mit dem belgischen Flötisten Marc Rauwels und dem Orchestre Symphonique de la Radiodiffusion Belge Brüssel. Hier ist das ARD-Nachtkonzert, präsentiert von BR Klassik mit einem Jugendwerk von Felix Mendelssohn Bartholdy. Seine Streichersinfonie Nummer 1 in C-Dur schrieb Mendelssohn im Alter von nur 12 Jahren und führte sie im Rahmen privater Sonntagsmusiken im elterlichen Haus in Berlin auf. Hier eine Aufnahme mit dem Concerto Köln.

Das war die Streichersinfonie Nummer 1 in C-Dur von Felix Mendelssohn-Bartholdy. Es musizierte das Concerto Köln. Er stand nie in der ersten Reihe der großen Komponisten des deutschen Spätbarocks. Trotzdem lohnt sich die Beschäftigung mit der Musik von Johann Friedrich Fasch, von dem nicht nur schöne Orchesterouvertüren überliefert sind, sondern auch folgendes Konzert für Flöte und Oboe. Bühne frei für Jan de Winne, Marcel Ponsele und das Ensemble Il Gardelino.

Konzert für Flöte, Oboe, Streicher und Basso Continuo in D-Dur. Komponiert von Johann Friedrich Fasch, vorgestellt von Jan de Winne, Marcel Ponzele und dem Ensemble Il Gardellino hier im ARD-Nachtkonzert. Richard Wagners Sinfonie in C-Dur aus dem Jahr 1832 ist die einzige fertige Sinfonie des Komponisten. Für das komplette Werk reicht die Zeit allerdings nicht, nur für den vierten Satz. Neeme Järvi leitet das Royal Scottish National Orchestra.

Allegro molto e vivace. Der Finalsatz der Sinfonie in C-Dur von Richard Wagner, Werkeverzeichnis 29. Neeme Järvi stand am Pult des Royal Scottish National Orchestra. Sie hörten das ARD-Nachtkonzert, präsentiert von BR Classic. Am Mikrofon war für Sie Sven Knappe. Vielen Dank fürs Einschalten. Ich wünsche Ihnen einen undramatischen Start in die neue Woche.

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1: Die Linke hat die Berliner Abgeordnetenhauswahl gewonnen. Wie der Landeswahlleiter mitteilte, kommt sie auf 25,7% der Stimmen. Zweitstärkste Kraft ist die CDU mit 18,8%. Dahinter folgen die AfD mit 16,3%, die Grünen mit 14,3% und die SPD mit 12,1%. Das BSW verpasst mit 4,7% den Einzug ins Parlament. Die Linken Spitzenkandidatin Ehralp wertet das Wahlergebnis als Regierungsauftrag für ihre Partei. Ute Schumacher, RBB, Landespolitik.
2: Als Koalitionspartner bieten sich Grüne und SPD an. Die drei Parteien zusammen hätten eine stabile Mehrheit. Allerdings ist der SPD-Spitzenkandidat Steffen Krach gegen die Vergesellschaftung großer Wohnungskonzerne. Ein Wahlversprechen der Linken, das die auch unbedingt durchsetzen will. Sollten sie sich nicht einigen können, wäre auch eine Koalition zwischen CDU, Grünen und SPD möglich, deren Mehrheit allerdings nicht ganz so komfortabel wäre. Weil keine der gewählten Parteien mit der AfD koalieren will, gibt es nur diese beiden Dreierbündnisse, die realistisch sind.
1: Auch bei den Wahlen auf Bezirksebene hat die Linke deutlich zugelegt. Laut dem vorläufigen offiziellen Ergebnis stellt sie in 6 Bezirksverordnetenversammlungen die größte Fraktion. Die CDU wurde in 4 Bezirken stärkste Kraft, Grüne und AfD in jeweils einem. In Mecklenburg-Vorpommern hat die CDU den Einzug in den Landtag verpasst. Sie kommt auf 4,9% der Stimmen, wie aus dem vorläufigen amtlichen Ergebnis hervorgeht. Stärkste Kraft ist die AfD mit 38,2%. Auf Platz 2 folgt die SPD von Ministerpräsident Schwesig mit 35,5%. Die Linke kommt auf 6,5%, die Grünen auf 5,7%, BSW und FDP haben den Einzug in den Landtag nicht geschafft. Die bisherige rot-rote Koalition hat keine Mehrheit mehr, denkbar ist aber ein Dreierbündnis mit den Grünen. Vor dem Berliner Landgericht beginnt heute ein Prozess gegen den ehemaligen Bundesverkehrsminister Scheuer. Die Anklage wirft ihm und einem seiner früheren Staatssekretäre Falschaussagen vor. Beide sollen vor dem sogenannten Pkw-Maut-Untersuchungsausschuss gelogen haben. 2019 entschied der Europäische Gerichtshof, dass die Maut gegen EU-Recht verstößt. Zu dem Zeitpunkt hatte Scheuer aber schon Betreiberverträge in Höhe von 2 Milliarden Euro abgeschlossen. Oder Tischewski, RBB 24.
3: Den entstandenen Schadenersatzanspruch schaffte die Bundesregierung später mit einem Vergleich aus der Welt, der sie 243 Millionen Euro kostete. Vor einem nach dem Urteil eingerichteten parlamentarischen Untersuchungsausschuss sollen Scheuer und sein damaliger Staatssekretär Gerhard Schulz dann bewusst falsch ausgesagt haben. An das Angebot der Betreiber, die Vertragsunterzeichnung zu verschieben, bis nach der EuGH-Entscheidung Rechtssicherheit herrsche, könnten sie sich nicht erinnern. Die Staatsanwaltschaft bezweifelt diese Darstellung.
1: Die Kreml-Partei Geeintes Russland ist bei der Parlamentswahl erwartungsgemäß zur Siegerin erklärt worden. Die Partei von Präsident Putin kommt laut staatlichen Wahlen nach Befragungen auf gut 49% der Stimmen. Unabhängige Experten und die Opposition werfen der russischen Wahlleitung vor, die Ergebnisse zu fälschen. Geeintes Russland hat seit 2003 alle Parlamentswahlen gewonnen. Neben ihr waren auch diesmal nur Kreml-treue Parteien zur Wahl zugelassen. In 2 Brandenburger Kommunen kommt es am 11. Oktober zur Stichwahl um das Bürgermeisteramt. Bei der Wiederholungswahl in Strausberg im Landkreis Märkisch-Oderland verpasste die parteilose Kandidatin Binder mit 48% knapp die absolute Mehrheit. Der ebenfalls parteilose Politiker Krause bekam 19%. In der Gemeinde Schönwalde-Glien im Landkreis Havelland holte SPD-Kandidatin Hartley mit 44,5% das beste Ergebnis. Auf Platz 2 folgt der Einzelbewerber Kratz mit 21%. Beamte der US-Einwanderungsbehörde ICE haben in der texanischen Stadt Austin einen Mann angeschossen. Er wurde nach Angaben des Bürgermeisters schwer verletzt in ein Krankenhaus gebracht, schwebt aber nicht in Lebensgefahr. Bei dem Mann handelt es sich laut der Anwältin seiner Familie um einen 28-jährigen Venezolaner. Die ICE-Behörde ist wegen ihres harten Vorgehens umstritten. Mitarbeiter waren in diesem Jahr schon an mehreren Schießereien beteiligt.

0: Schließlich in Minnesota sind dabei 2 US-Bürger getötet worden. In der Fußball-Bundesliga hat Paderborn am Abend 3:1 gegen Hoffenheim gewonnen. Leverkusen besiegt Leipzig mit 2:0, Schalke und Elversberg 0:0. Sie trennten sich torlos. Soweit die Nachrichten. 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Das Wetter. Heute mal Sonne, mal Wolken mit einzelnen Schauern bei 17 bis 19 Grad. Aktuell sind es in Berlin Buch 12 Grad und in Wannsee 14, in Brandenburg zwischen 11 in Guben und 13 Grad in Rathenow. Die Zeit, es ist 6.05 Uhr.
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2: Ja, einen guten Morgen für Sie. Montagmorgen, also der Tag nach den Wahlen in Mecklenburg-Vorpommern und in Berlin. Das schauen wir uns heute in den kommenden Stunden genauer an. Aber erstmal gibt's hier einen guten Start mit Energie ohne Drama. Mit Funk von Wolfpack.

Wolfpack haben Sie hier gehört, The Speedwalker. Mit Speed starten wir auch in den Montagmorgen hier. 6:08 ist es und die Wahlen beschäftigen uns heute hier natürlich auf Radio 3. Das sind ja Wahlergebnisse, die werden schon einiges verändern. In Mecklenburg-Vorpommern hat die AfD vor der SPD gewonnen. Die CDU fliegt dort zum ersten Mal raus, wir haben sie in den Nachrichten gehört, mit einem Ergebnis knapp unter der 5%-Hürde. Katerstimmung dort noch freundlich ausgedrückt. In Berlin wiederum liegt klar die Linke vorne, vor allem mit der Wahl in Berlin beschäftigen wir uns hier heute Morgen. Was das Ergebnis bedeutet, auch für die Kultur natürlich. Darüber spreche ich mit dem Intendanten des Berliner Ensembles, mit Oliver Rehse und mit Paulina Fröhlich, Demokratieexpertin von der Bertelsmann Stiftung. Die beiden kommen zu mir ins Studio gegen 6:50. Zuerst aber fassen wir die Ergebnisse nochmal zusammen für einen Überblick mit Thorsten Gabriel von der RBB Landespolitik 6:40 hier bei uns.

0: Das ist eine Berliner Afro-Soul-Formation Jemba Groove mit No Pain, No Gain. 6.15 Uhr ist es.
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0: Und da geht es heute um einen vergleichsweise kleinen Moment mit dauerhaften Folgen. Heute vor 10 Jahren. Damals wurde nämlich während eines niederländischen Pokalspiels zum ersten Mal der Video Assistant Referee, der Videoschiedsrichter im Profifußball eingesetzt. Hier ein Rückblick von Norbert Kunze.
2: Amsterdam Arena, Mittwochabend, mildes Wetter. Es läuft die 58. Minute der Pokalbegegnung zwischen Ajax Amsterdam und Willem II Tilburg, als Lasse Schöne brutal von einem Gegenspieler abgegrätscht wird.
3: Das ist gelb für Kali.
2: Schiedsrichter Danny Makkeli zögert keine Sekunde, gelbe Karte für den Sünder. Doch da meldet sich sein Kollege Paul van Buckel. Der sitzt in einem Übertragungswagen außerhalb des Stadions und beobachtet das Spiel vor 6 Bildschirmen.
3: Na, das Bekijken von diesen Bildern heeft duidelijk gemaakt aan Makkeli dat dit geen gele kaart is zoals Makkeli aanvankelijk gaf, maar rood.
2: Über Funk teilt van Buckel seinem Kollegen mit, das war mitnichten nur gelb, das war glasklar eine rote Karte. Makkeli korrigiert seine Entscheidung und geht damit in die Geschichtsbücher ein mit der ersten VAR-Entscheidung im Profifußball. Die Geschichte könnte an dieser Stelle eigentlich beendet sein, ist sie aber nicht und wird sie vermutlich niemals sein, denn nichts ist im Fußball aktuell so umstritten wie der Video Assistant Referee, kurz VAR. Und der klingt so.
4: So, das war auf jeden Fall nicht sauber. Jetzt warte mal, wir gucken nochmal. Ja.
2: Die einen sind dafür, die anderen dagegen. Wer über den VAR spricht, kennt nur schwarz oder weiß. Seit 10 Jahren. Der Fanaktivist Markus Soterianos drückt es so aus.
5: Wofür brauchen wir den Kram dann eigentlich, wenn es uns den Kern, weswegen wir ins Stadion gehen, nämlich die Freude über ein Torjubel, kaputt macht. Wenn ich in diesem Glücksmoment oder in diesem Trauermoment nicht da frei sein kann, dann verändert es einfach das, weswegen ganz viele Leute ins Stadion gehen.
2: Und der offizielle Sprecher, der Elite-Schiedsrichter Alex Feuerherd, meint:
6: Die moderne Technik ist aus dem professionellen Sport ganz grundsätzlich einfach nicht mehr wegzudenken. Wir können überlegen, wie kann man ihn verbessern, was kann man tun, wie kann man Prozesse optimieren, vielleicht beschleunigen, was kann man technisch vielleicht noch tun. Aber ohne VAR im professionellen Sport wird es nicht mehr gehen.
2: In der Fußball-Bundesliga soll der VAR seit der Saison 2017-18 auf Fehlentscheidung des Schiedsrichters im Zuge eines erzielten Tores oder bei Strafraumsituationen hinweisen. Das Regelwerk wird jedoch laufend angepasst und sieht weitere Zuständigkeiten vor.
7: Ich habe das Gefühl, dass einfach der VAR mittlerweile der Chef ist und nicht mehr der Unparteiische.
2: Sagt der Fußballtrainer Lukas Kwasniok. Dabei soll der VAR ausschließlich bei klaren und offensichtlichen Fehlentscheidungen des Schiedsrichters oder bei schwerwiegenden übersehenden Vorfällen korrigierend eingreifen. Gelingt oft, aber nicht immer. Das weiß auch Schiedsrichter-Experte Thorsten Kienhöfer.
8: Mit dem VAR sagt der Schiedsrichter: Mensch, ich habe es nicht hundertprozentig richtig gesehen, dann lasse ich es lieber, weil dann wird mir schon der VAR helfen.
2: Aus leidvoller Erfahrung wissen deutsche Fans, dass auch auf internationaler Ebene dem VAR das eine oder andere durch die Lappen gehen kann, wie bei Marc Cucurellas umstrittenen Handspiel gegen Deutschland während der EM 2024.
9: Und ein extremer Handspielverdacht. Cucurella nach Musiala-Schuss. Kein Pfiff, kein Check. Glück, Spanien.
2: Als Synonym für den VAR hat sich in Deutschland der sogenannte Kölner Keller etabliert. Dort sitzen bis zum Ende der aktuellen Saison, wie einst Paul van Buckel in Amsterdam, die Video Assistant Referees, die gekommen sind, um zu bleiben. Und erstmals im Profifußball am 21. September 2016 in der Amsterdam Arena eingesetzt wurden. Das war heute vor 10 Jahren.
0: Ja, denkwürdiger Moment. Norbert Kunze war das über den Video Assistant Referee. Jederzeit auch zum Nachhören, wenn Sie mögen, in ARD Sounds, wie auch viele weitere Stichtage. Morgen was ganz anderes hier an dieser Stelle im Stichtag. Morgen vor 130 Jahren wurde Elisabeth Selbert geboren, gilt als die Mutter des Grundgesetzes.

Das ist der Italiener Ludovico Fulci am Klavier, hier zusammen mit Kontrabass und Schlagzeug. 6.24 Uhr wird es. Für den britischen Soul-Sänger und Songwriter Michael Kiwanuka ist es so richtig losgegangen, als er von Adele beauftragt wurde, im Vorprogramm ihrer Konzerte aufzutreten. Das war 2011, ist schon ein bisschen her, 15 Jahre. Ein Jahr später dann hat er sein Debütalbum rausgebracht. Home Again heißt es. Zusammen mit seinem Produzenten war er da in einem kleinen Kellerstudio auf der Isle of Wight und hat die Songs aufgenommen. Ganz bewusst mit viel analoger Technik. Da ist kaum was digital bearbeitet worden und ich finde, das hört man auch.

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1: Mit Frauke Thiele. Guten Morgen, Frauke.
2: Morgen.
1: Der Zentralrat der Juden hat sich angesichts des Wahlsiegs der Linken in Berlin gestern besorgt gezeigt.
2: Ja, die Linke besitze keine Glaubwürdigkeit, wenn es um den Kampf gegen Antisemitismus gehe. So hat es der Präsident des Zentralrats der Juden, Josef Schuster, angesichts des Berliner Wahlergebnisses gesagt und an SPD und Grüne appelliert, der Partei nicht ins Rote Rathaus zu verhelfen. Schuster hat sich in seiner Kritik auf antisemitische Äußerungen auf einer Wahlkampfveranstaltung der Linken in Neukölln berufen, wo im Rahmen eines Konzertauftritts zur Intifada und zur Tötung israelischer Soldaten aufgerufen worden sei. Auf die Sorgen des Zentralrats über den Berliner Wahlausgang hat der bekannte linken Politiker und Bundestagsvizepräsident Bodo Ramelow reagiert. Er habe null Verständnis für eine derartige Erklärung des Zentralrats. Die Spitzenkandidatin der Linken, Elif Ereib, sei mit ausgestreckter Hand auf die jüdische Landesgemeinde zugegangen und habe einen klaren 5-Punkte-Plan gegen Antisemitismus in Berlin vorgelegt, so Ramelow. Bei den Koalitionsverhandlungen zwischen der führenden Linken und den Grünen und der SPD dürfte möglicher Antisemitismus in Teilen der Partei und Abgrenzung davon sicher ein Thema sein.
1: Schauen wir in die USA. Aus Protest gegen den von US-Präsident Donald Trump ja angedrohten Abriss des Kennedy Centers in Washington haben Demonstranten in der US-Hauptstadt eine Menschenkette um dieses ja sehr renommierte Kulturzentrum gebildet.
2: Ja, mehr als 1000 Menschen sind dafür zu den mit Bauzäunen abgesperrten Gebäude gekommen. Sie haben Lieder gesungen und Plakate getragen, auf denen etwa zu lesen war: Hände weg vom Kennedy Center. Trump hatte Anfang letzter Woche die sofortige Schließung des Kennedy Centers in der US-Hauptstadt verkündet. Hintergrund ist der Rechtsstreit darum, ob Trumps Name an der Fassade angebracht werden darf. Ein US-Bundes Richter hatte die Erlaubnis verweigert. Danach hatte Trump den Abriss des Gebäudes ins Spiel gebracht. Die Kultureinrichtung, Entschuldigung, das war meine Tasse, die da so geklappert hat. Die Kultureinrichtung war 1971 zu Ehren von John F. Kennedy, der ja ermordet worden ist, eröffnet worden. Trump hatte die Leitung des Kennedy Centers, nachdem er zum zweiten Mal gewählt worden ist, also hatte der Leitung vorgeworfen, dass sie links und woke seien, und hat sich dann selbst an die Spitze des Verwaltungsrats mit neuen Mitgliedern gesetzt, und das Gremium hatte dann eben beschlossen, dass sein Name da dran stehen soll, und er hat das dann auch einfach angebracht, und das war eben von US-Gerichten untersagt worden, und daraufhin kam dann die ganze Schließungs- und Abrissdebatte.
1: Schauen wir mal, wie es da weitergeht. 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
1: Sehr, sehr sinnvoll, genau. Vielen Dank, Frauke Thiele, an dieser Stelle, und nimm deine Tasse mit.
2: Mach ich.
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0: Das ist ein kleines Klavierstück von Germaine Taillefer. Damit haben wir in die Provence geblickt nach Frankreich. 6.41 Uhr ist es, jetzt aber schauen wir hier nach Berlin natürlich. Die meisten Berlinerinnen und Berliner wollen offenbar eine linke Politik. Gestern durften rund 2,5 Millionen Wahlberechtigte übers neue Abgeordnetenhaus abstimmen. 25,7% gehen an die Linke mit Spitzenkandidatin Elif Erhalb. So das vorläufige Ergebnis, zweitstärkste Kraft, die CDU mit 18,8%. Die AfD hat das bislang beste Ergebnis in der Geschichte der Berliner Abgeordnetenhauswahlen eingefahren, wird mit 16,3 drittstärkste Kraft. Dahinter die Grünen mit 14,3, die SPD ist abgerutscht auf 12,1. BSW verpasst den Einzug ins Abgeordnetenhaus, FDP genauso. Und zum ersten Mal wählen durften auch 16- und 17-Jährige. Thorsten Gabriel aus der landespolitischen Redaktion vom RBB hat sich angeschaut, was das Ganze für die Zukunft der Stadt bedeutet. Guten Morgen.
1: Guten Morgen.
0: Eindeutige Wahlsiegerin, die Linke, Elif Erhalb, sieht den Regierungsauftrag klar bei sich, hat sie gesagt.
2: Wir haben die Wahl und vor allem unser Programm, unsere Inhalte haben die Wahl gewonnen. Insofern gehen wir mit diesen Forderungen auch ganz klar in die Gespräche. Die Berlinerinnen und Berliner haben uns dafür ihre Unterstützung ausgesprochen.
0: Elif Erhalb war das. Ist schon klar, dass sie die Regierung anführen wird?
1: Naja. Klar noch nicht, aber klar ist auf jeden Fall, dass die Partei, die stärkste Kraft geworden ist, auch, dass der das auch zusteht, natürlich die Gespräche zu führen und zu suchen mit möglichen Koalitionspartnerinnen. Und das sind SPD und Grünen. Die Grünen haben auch schon signalisiert, dass sie prinzipiell für ein solches Bündnis offen wären. SPD im Grunde auch. Aber ja, einfach wird es erstmal nicht werden in den Gesprächen.
0: Theoretisch wäre aber auch noch eine andere Koalition möglich.
1: Theoretisch ginge das auch unter CDU-Führung, in der Tat. Das ist möglich geworden, weil das BSW an der 5%-Hürde gescheitert ist und damit wieder sozusagen rechnerisch diese Mehrheit auch möglich wäre. Ich gehe davon aus, dass es auch Gespräche geben wird, dass auch die CDU dann sondieren wird, was machbar ist. Am Ende müssen sich Grün und SPD entscheiden, mit wem sie eine Koalition eingehen wollen, und das wird ganz maßgeblich von den Gesprächen eben abhängen.
0: Also nehmen wir an, Grüne mit Linke und SPD, wo liegen dann die größten möglichen Konflikte, sollte das die Koalition werden? Da geht es ja vor allem um die Vergesellschaftung großer Wohnungskonzerne, oder?
1: Ja, darauf hat sich die Diskussion so ein bisschen zugespitzt. Also es ist natürlich so, wenn man die Wahlprogramme der Parteien nebeneinander gelegt hat, dann kann man natürlich sehen, und das ist auch keine Überraschung, dass SPD, Grüne, Linke da die größten Schnittmengen aufweisen. Wir haben ja auch schon ein paar Mal in der Stadt zusammen regiert. Aber in der Tat, das Thema Vergesellschaftung ist ein Streitpunkt. Die Linken sagen ganz klar, das muss jetzt kommen. Die Grünen sind im Prinzip auch dafür. Bei der SPD, die hat sich das im Wahlprogramm zwar offen gelassen, aber Spitzenkandidat Steffen Krach hat klar gesagt, wird es mit mir nicht geben. Das heißt, ein bisschen wird es auch daran hängen, wie die Zukunft von Steffen Krach aussieht.
0: Ganz genau, das ist ja auch die Frage, ne? Die SPD hat mit ihm an der Spitze und mit 12,1% ihr schlechtestes Ergebnis in der Geschichte eingefahren.
1: Ja, hat sie. Die Frage ist natürlich, kann man das an Steffen Krach festmachen? Also es gibt jetzt nicht so richtig Indizien. Wir wissen, auch da gab es ja zuletzt noch den Paukenschlag, dass staatsanwaltschaftliche Ermittlungen gegen ihn laufen. Auch Unschuldsvermutung gilt natürlich. Aber das hat jetzt nach allem, was wir so wahrnehmen können, jetzt keinen großen Einfluss aufs Wahlergebnis gehabt, sondern die Stimmung war schon davor so, wie sie ist, nämlich gegen die SPD, auch wenn sie mitregiert hat, auch wenn sie da durchaus ja auch Erfolge vorweisen konnte. Aber das alles Steffen Krach zuzuschreiben, wäre sicherlich auch nicht gerechtfertigt.
0: Die AfD ist drittstärkste Kraft. Was wird das bedeuten?
1: Das heißt, dass sie relativ lautstark im Parlament auch mit vertreten sein wird, aber bei der Regierungsbildung oder Regierungsbildung keine Rolle spielen wird, weil wirklich alle Parteien ansonsten gesagt haben, dass sie Zusammenarbeit mit der AfD ausschließen.
0: Ja, an dieser Stelle sei das nochmal gesagt. Wie sieht's denn in den Bezirken aus, Thorsten Gabriel? Bei der letzten Wahl waren die Zentrumsbezirke ja grün, die Außenbezirke eher schwarz. Wie stellt sich die Berliner Landkarte jetzt da?
1: Ja, das hat sich wirklich sehr, sehr deutlich geändert. Also sechs Bezirke, die Hälfte der Stadt ist jetzt dominiert von der Linken. Vier Bezirke sind mehrheitlich an die CDU gegangen, einer an die Grünen und einer an die AfD. Das sagt noch nichts darüber aus, wer am Ende dort den oder die jeweilige Bezirksbürgermeisterin oder Bezirksbürgermeister stellen wird. Da braucht es ja Zählgemeinschaften. Aber trotz allem, also dort, wo früher viel, viel grün war, ist jetzt, wenn man die Farbe der Linken zuschreiben will, auf vielen Grafiken lila zu sehen.
0: Also vor allem Neukölln und Friedrichshain-Kreuzberg sind das, ne? Besonders interessant sind ja auch, was das angeht, ja nun die neuen, die jungen Wählerinnen und Wähler. Gibt es da erkennbare Unterschiede zwischen dem Wahlverhalten der Jungen und der Älteren?
1: Naja, die Jungen haben sich schon sehr stark der Linken zugewandt. Das Das kann man ganz klar sehen in den Nachwahlbefragungen, die es gegeben hat. Also die Linke hat auf der einen Seite sehr bei den Nichtwählern und Wählerinnen mobilisieren können, aber eben auch gerade im jungen Spektrum. Das reicht dann noch bis ins mittlere Alter hinein, aber da vor allem hat sie ihre Erfolge gefeiert.
0: Insgesamt ist das Wahlergebnis irgendwo überraschend?
1: Also, dass es ein Kopf-an-Kopf-Rennen zwischen CDU und Linken geben würde, das stand seit längerem fest. Dass der Abstand der Linken dann doch so deutlich ausfallen würde, das kam in der Tat dann doch überraschend.
0: Und dann schauen wir mal, was es jetzt für die Koalitionsbildung bedeutete. Vielen Dank an dieser Stelle.
1: Sehr gern.
0: Thorsten Gabriel von der ABW Landespolitik war das. Mehr zur Wahl in Berlin gibt's ab kurz nach 7 bei uns. Bei mir zu Gast dann Paulina Fröhlich, Expertin für Demokratie bei der Bertelsmann Stiftung und der Intendant des Berliner Ensembles, Oliver Rehse. Was die zu den Wahlergebnissen sagen, was das auch für die Berliner Kultur bedeutet. Kurz nach 7 hier bei uns auf Radio 3.

0: The Sacred Souls ist noch eine vergleichsweise junge Band. 2019 haben die sich gegründet. Kalifornisch sind die. Das kommt von deren Debütalbum. Das kommt von 2022. Can I Call You Rose? Na gerne doch. 6.50 Uhr ist es ganz genau. Jetzt für Sie die Worte für den Tag. In dieser Woche mit Pfarrerin Merle Remmler.
1: Es ist der Morgen nach der Berlin-Wahl. Viele von uns, nicht nur in der Hauptstadt, haben gestern gespannt vor dem Bildschirm gesessen, kleinen und großen, und gewartet, gescrollt, vielleicht gehofft und mitgefiebert. Manche werden sich freuen, andere enttäuscht sein, manch einer vielleicht sogar wütend. Apropos kleine und große, heute ist nicht nur der Morgen nach der Wahl, es ist auch der Morgen nach dem weltweiten Kindertag. Zufall? Bestimmt. Und doch habe ich gestern, als bei uns im Gottesdienst viele große und kleine Hände gemeinsam an Ideen für die Zukunft gebastelt haben, gedacht, könnte doch der Gedanke an diese gemeinsame Zukunft alle unsere Wahlen bestimmen. Eine Zukunft für alle, für die es sich zu leben, zu streiten, zu kämpfen lohnt. Und so bleiben auch heute Morgen noch Fragen. Bleibt alles beim Alten oder wird vieles neu? Wird es besser oder einfach nur anders? Geht es bergauf? Doch ganz ehrlich, ausschließlich bergauf zu gehen, ist auch immer anstrengend, das sollte man nicht unterschätzen. Manchmal muss man in großen Serpentinen gehen, damit man die Steigung schafft. Das fühlt sich nicht nur mühsam an, das ist es auch. Und doch lohnt der Aufstieg, wenn man zwischendurch zum Kreuz am Gipfel schaut. Nicht, weil das Kreuz die Steigung flacher macht, das wäre zu schön. Aber es erinnert mich daran, dass wir nicht zufällig bergauf stolpern, sondern auf dieses Ziel hin. Suchet der Stadt Bestes, so forderte der Prophet Jeremia es schon vor gut 2500 Jahren von seinen Nachbarn ein. Suchet der Stadt Bestes, baut Häuser und pflanzt Gärten. Denn ich weiß wohl, was ich für Gedanken über euch habe, spricht der Herr, nämlich Gedanken des Friedens und nicht des Leides, dass ich euch gebe Zukunft und Hoffnung. Möge es so sein. Zukunft und Hoffnung für die Stadt und nicht nur für sie. Gott verspricht Zukunft, die nicht allein an Wahlergebnissen hängt, sondern auch an dem, was wir heute tun.
0: Das waren die Worte für den Tag von Pfarrerin Merle Remmler aus Berlin von der Evangelischen Kirche. Und das hier um 6.52 Uhr ist eine schwedische Jazzsängerin.

Cecilia Starlin und Coop mit Baby um 6.56 Uhr. Die Wahl in Berlin gestern, die beschäftigt uns auch in den kommenden Stunden hier heute Morgen. Was bedeutet das Ergebnis für die Stadtgesellschaft, für die Demokratie und für die Kultur? Das interessiert uns hier natürlich ganz besonders auf Radio 3. Darüber spreche ich gleich mit dem Intendanten des Berliner Ensembles, mit Oliver Rehse und mit der Demokratie-Expertin Paulina Fröhlich. Die beiden kommen ins Studio zu mir. Hierher gleich um 7:10.

0: spielt seitenverkehrt auf einer Rechtshänder-Gitarre. Und in ihren Songs spiegelt sie das seltsame, schwierige Leben. Wallace Bird.
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0: Die irische Berlinerin kehrt endlich zurück auf die Bühne. Mit Band und neuem Album. 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
0: Wallace Bird. Das Private ist politisch, das Politische privat. Kleiner gesagt, die Künstlerin sucht die Nähe, teilt Ängste, Schmerz, setzt auf die Kraft von Gemeinschaft und Musik. Und ihre Stimme hat so viel Energie.

0: Parlament. Die linken Spitzenkandidatin Iralp wertet das Wahlergebnis als Regierungsauftrag für ihre Partei. Ute Schumacher, RBB 24 Landespolitik.
1: Als Koalitionspartner bieten sich Grüne und SPD an. Die drei Parteien zusammen hätten eine stabile Mehrheit. Allerdings ist der SPD-Spitzenkandidat Steffen Krach gegen die Vergesellschaftung großer Wohnungskonzerne. Ein Wahlversprechen der Linken, das die auch unbedingt durchsetzen will. Sollten sie sich nicht einigen können, wäre auch eine Koalition zwischen CDU, Grünen und SPD möglich, deren Mehrheit allerdings nicht ganz so komfortabel wäre. Weil keine der gewählten Parteien mit der AfD koalieren will, gibt es nur diese beiden Dreierbündnisse, die realistisch sind.
0: Die linken Spitzenkandidatin Iralp hat das Wahlergebnis als Regierungsauftrag für ihre Partei gewertet. Sie kündigte an, dass bei einem Parteitag am Freitag über die Aufnahme von Sondierungsgesprächen entschieden werden soll. SPD-Landeschef und Spitzenkandidat Krach sagte im RBB 24 Inforadio, der Ball liege jetzt bei der Linken. Er führte das schlechte Ergebnis für seine Partei auch darauf zurück, dass sie seit 37 Jahren regiert. Sie werde für alles verantwortlich gemacht, was in der Stadt nicht funktioniert. In Mecklenburg-Vorpommern hat die CDU den Einzug in den Landtag verpasst. Sie kommt auf 4,9% der Stimmen, wie aus dem vorläufigen amtlichen Ergebnis hervorgeht. Stärkste Kraft ist die AfD mit 38,2%. Auf Platz 2 folgt die SPD von Ministerpräsidentin Schwesig mit 35,5%. Die Linke kommt auf 6,5%, die Grünen auf 5,7%. BSW und FDP haben den Einzug in den Landtag nicht geschafft. Die bisherige rot-rote Koalition hat keine Mehrheit mehr, denkbar ist aber ein Dreierbündnis mit den Grünen. Die Kreml-Partei Geeintes Russland ist erwartungsgemäß zur Siegerin der Parlamentswahl erklärt worden. Die Partei von Präsident Putin kommt laut ersten Teilergebnissen auf gut 57% der Stimmen. Nach Prognosen mehrerer Medien kann sie voraussichtlich weiter mit 2/3 Mehrheit regieren. Außerdem ziehen 4 weitere Parteien in die Duma ein. Für das ARD-Studio Moskau Stefan Lack.
2: Alle zugelassenen Parteien gelten als kremlnah und unterstützen den militärischen Kurs gegen die Ukraine. Die endgültigen Ergebnisse der Parlamentswahlen werden voraussichtlich nicht vor dem 25. September bekannt gegeben, teilte Wahlleiterin Ella Pamfilova mit. Präsident Wladimir Putin hatte die Stimmabgabe im Vorfeld zur patriotischen Bürgerpflicht erhoben und sie indirekt mit einer Zustimmung zur sogenannten Spezialoperation verknüpft, während die russischen Soldaten an der Front kämpften. Die einzige echte Antikriegs-Oppositionspartei Jabloko war bereits im Vorfeld von der Wahl ausgeschlossen worden.
0: Der frühere Bundesverkehrsminister Scheuer muss sich ab heute vor dem Berliner Landgericht verantworten. Die Staatsanwaltschaft wirft dem CSU-Politiker Falschaussage vor. Er soll vor dem Bundestagsuntersuchungsausschuss zur Mautaffäre gelogen haben. Mitangeklagt ist sein ehemaliger Staatssekretär Schulz. Beide bestreiten den Vorwurf. Bei dem Untersuchungsausschuss ging es um die Mautpläne der CSU, die vom Europäischen Gerichtshof 2019 gestoppt wurden. Weil schon Verträge mit Betreibern abgeschlossen worden waren, musste der Bund rund 243 Millionen Euro Schadensersatz zahlen. In 2 Brandenburger Kommunen kommt es am 11. Oktober zur Stichwahl um das Bürgermeisteramt. Bei der Wiederholungswahl in Strausberg im Landkreis Märkisch-Oderland verpasste die parteilose Kandidatin Binder mit 48% knapp die absolute Mehrheit. Der ebenfalls parteilose Politiker Krause bekam 19%. In der Gemeinde Schönwalde-Glien im Landkreis Havelland holte SPD-Kandidatin Hartley mit 44,5% das beste Ergebnis. Auf Platz 2 folgt der Einzelbewerber Kratz mit 21%. In der Fußball-Bundesliga hat Paderborn am Abend 3:1 gegen Hoffenheim gewonnen. Leverkusen besiegte Leipzig mit 2:0. Schalke und Elversberg trennten sich 0:0. Soweit die Nachrichten. 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Das Wetter. Heute mal Sonne, mal Wolken mit einzelnen Schauern bei 17 bis 19 Grad. Aktuell sind es in Berlin-Steglitz 12 Grad und in Adlershof 13, in Brandenburg zwischen 11 in Ruhland und 13 Grad in Mansnow. Die Zeit, es ist 7.05 Uhr.
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4: Einen schönen guten Morgen wünsche ich Ihnen. Montagmorgen, der Tag nach den Wahlen, und um die Wahlergebnisse in Berlin und was das für die Demokratie und auch für die Berliner Kultur

0: So, das ist hier Cat Edmondson mit Rainy Day Woman und damit ist es 9:09. Und dann schauen wir doch mal nochmal auf die Wahl gestern in Berlin. Ich wiederhole gerne, die Linke ist mit über 25% mit Abstand stärkste Kraft, gefolgt von der CDU mit 18,8, AfD dritter Platz 16,3, dahinter die Grünen mit 14,3, die SPD ist abgerutscht auf 12,1, BSW genauso wie FDP liegen unter 5% und sind damit raus. Was das jetzt für die Stadtgesellschaft bedeutet und für die Kultur, darüber wollen wir jetzt sprechen. Hier bei mir im Radio 3 Studio sind Paulina Fröhlich, Expertin für Demokratie bei der Bertelsmann Stiftung, kennen Sie auch als Kommentatorin bei uns hier auf Radio 3 in der Frage des Tages. Und Oliver Rehse, der Intendant des Berliner Ensembles. Guten Morgen. Ich freue mich, dass Sie beide da sind.
1: Schön, dass wir da sein dürfen.
2: Ja, wir sind gerne früh aufgestanden.
0: Ich bin noch früher aufgestanden.
1: Stimmt.
0: Das erste vorläufige amtliche Endergebnis ist erst ein paar Stunden alt. Wie geht's Ihnen damit, Frau Fröhlich?
1: Oh, ja, also es zeigt sich etwas im größeren Bild, was einfach bedeutet, wir haben keine normalen Wahlen mehr, wo man gut antizipieren kann, das kommt bei raus, die gleichen Parteien kriegen ungefähr gleich viel Zustimmung, sondern wir haben einen Sonderlandesfall nach dem anderen. Das merkt man auch daran, dass gerade im Radio oder in der Presse immer wieder Worte wie historisch, Zäsur oder so bemüht werden bei jeder Landtagswahl. Ich glaube nicht, dass die unbedingt übernutzt werden, sondern sie treten wirklich ein. Wir haben eine Sache nach der nächsten, die es so noch nie gab, wie zum Beispiel jetzt diesen krassen Wahlsieg der Linken, eine unglaublich hohe Wahlbeteiligung in der Stadt, das erste Mal 16- und 17-Jährige an den Wahluhren. Also wie geht's mir? Es ist aufregend.
0: Für Sie auch, Herr Rehse?
2: Ich bin ganz froh, dass wir ein Ergebnis haben, bei dem man ablesen kann, dass die Menschen von bestimmten Themen angesprochen worden sind, dass da auch eine Form von Authentizität in der Politik sich dem Wähler vermittelt hat und dass wir auch einer stabilen Regierung entgegensehen können, da bin ich mir ziemlich sicher. Das finde ich erstmal gut an diesen Wahlen, ein Geeiere, wo lauter Parteien alle gleichgewichtet sind und man ein bisschen auch den Eindruck hat, die Leute wissen eigentlich gar nicht so richtig, wem sie ihr Vertrauen schenken sollen, finde ich da eher weniger Hoffnung machend.
0: Sie sagen gerade, stabile Regierung wäre möglich. Das wäre ja jetzt also vermutlich mal die Sache, die Linke geht mit den Grünen und mit der SPD zusammen.
2: Ich gehe davon aus, dass es so kommen wird. Das ist ja nun doch ein sehr klares Wählervotum. Mir hat gefallen, dass es auch Parteien wie die Grüne gegeben hat, die eine klare Präferenz vorher gesagt haben. Diese ewige Offenheit, sich alles offen halten und so selbst noch nach den Wahlen gestern Abend zum Beispiel bei der SPD nicht klar Farbe zu bekennen, in welche Richtung soll es denn jetzt gehen, finde ich nicht so gut.
0: Nun ist es aber so, ich habe es eingangs gesagt, die SPD ist echt ganz schön abgerutscht. Ne? Also mit denen jetzt ein Dreierbündnis zu machen, wie sieht denn das eigentlich aus, Frau Fröhlich?
1: Naja, also es ist schon richtig krass, was bei der SPD passiert ist. Ich habe es eben gesagt, das ist wirklich tektonische Verschiebung in der Parteilandschaft, die wir beobachten können. Und ich glaube, Steffen Krach hat gestern Abend, als das erste Mikrofon da war, gesagt, wir sind keine Berlin-Partei mehr. Ja? Also wesentlich ist, es wird ein Mitte-Links-Bündnis geformt, dass sich nicht mehr die SPD als Epizentrum formiert, sondern die kleinste Kraft ist so. Und die Frage, Stichwort stabile Regierung, ist natürlich die sehr starke Linke, die einen fulminanten Wahlkampf und Wahlsieg heimgetragen hat, hat zwei Hypotheken im Rucksack, zwei schwere Steine. Und das ist einmal das Thema Antisemitismus. Ich glaube, da werden sie irgendwie zusammenkommen, da werden sie etwas regeln können. Elif Erlep hat da sehr klare Versprechen auch gemacht im Wahlkampf. Und die zweite Hypothek sind die Enteignungen. Und das wird gar nicht so einfach mit der SPD und den Grünen zu machen sein.
0: Nun hat aber der Zentralrat der Juden gesagt, Achtung, das findet er überhaupt nicht lustig, dass die Linke gewinnt und mit Antisemitismus aus seiner Sicht doch eher ein Problem hat. Wie sehen Sie das?
2: Diese Frage muss klar geklärt werden. Frau Ehreib hat das aber auch deutlich versucht, würde ich sagen. Sie hat es da in ihrer eigenen Partei an bestimmten Rändern, glaube ich, nicht so einfach. Ehrlich gesagt, was das Thema Antisemitismus angeht, haben bei mir alle Alarmglocken geschrillt, weil nun mal auch die CDU mit dem Versprechen, da bestimmte Dinge zu fördern, einfach große Fehler gemacht hat auf dem Feld der Bekämpfung des Antisemitismus. Ich bin da sehr sensibel. Am Berliner Ensemble treten sehr regelmäßig Michel Friedmann, Igor Levit, Barry Kosky auf. Ich verstehe, dass dieses Thema überhaupt keine keinen Spielraum bietet, mhm. auch in der Israel-Kritik nicht. Dennoch bin ich auch sicher, wie Sie, Frau Fröhlich, Frau Ehrlich hat den Schuss gehört und ich sehe da, dass die Parteien schon zusammenkommen werden. Ich finde es jetzt wichtig, dass die SPD, die gestern Abend irregeknickt daherkam, natürlich schon positiv in der Stadt jetzt wirken will. Mhm. Und sie wird ja dabei sein bei einer Regierung, geknickt oder nicht. Wenn sie sich mal davon erholt haben, werden sie natürlich versuchen, ihren Anteil auch an der Macht in der neuen Regierung zu bekommen.
0: Mhm. Kann man von der Linken jetzt hoffen, Herr Rehse, dass die sich für Kultur besonders einsetzen?
2: Das haben sie ja schon vor der Wahl getan. Also die Linke ist die einzige Partei gewesen, die ausdrücklich gesagt hat, der Kulturetat soll steigen. Daran werden wir, die Kulturschaffenden der Stadt, die Linke natürlich jetzt messen. Und ich muss sagen, ich fand es gut, dass das Thema Kultur bei der Linken ein richtiges Wahlkampfthema war. Bekenntnisse zur Kultur haben wir von allen Parteien gehört. Wir haben auch zum Beispiel auf dem Gebiet der Grünen gesehen, dass mit Daniel Wesener, da ein sehr engagierter kulturpolitischer Sprecher, im Abgeordnetenhaus in den letzten Jahren starke Kulturpolitik gemacht hat. Die Linke hat ein ganz klares Versprechen abgegeben, dass die Kultur wirklich ein Faktor in der Stadt ist, der kein Luxusprodukt ist, sondern ganz im Gegenteil ein treibender, vitaler Faktor für die kulturelle Vielfalt. Und Berlin ist mit Sicherheit auch für den Tourismus so attraktiv, für Menschen, die in die Stadt strömen, weil wir eine ganz starke, tolle, diverse Kulturlandschaft haben.
0: Absolut. Kultur ist überlebenswichtig für Berlin. Das kann man wirklich nicht laut genug sagen. Frau Fröhlich, die Linke ist ja überdurchschnittlich auch von den Jungen gewählt worden. Wir haben jetzt auch die 16- und 17-Jährigen zum ersten Mal, die mitgewählt haben. Die Kultur mag da ein Faktor gewesen sein, aber es sind sicherlich noch ganz viele andere Sachen, warum die gewählt wurden.
1: Ja, ich würde fast die provokante, widersprüchliche These wagen und sagen, es war weniger die Kultur als kulturelle Milieus, die hier eine Rolle gespielt haben für diesen Wahlkampf. Und da ist wieder etwas wirklich Beachtenswertes zu sehen. Also insgesamt ist es ja jeder Vierte in der Stadt, der zur Wahl gegangen ist und der Linke die Stimme gegeben hat. Unter den jungen Leuten ist es jeder Zweite. Und unter den jungen Frauen sind es noch mehr. Also hier verschiebt sich wirklich ein Wählermilieu. Also von früher, wo vor 25 Jahren die Linke, noch damals PDS, starke Wählerschaften unter älteren Leuten, am ehemaligen DDR-Bürgerinnen und Bürgern, sind es jetzt junge, urbane Menschen. Und damit konkurriert sie ganz klar mit dem grünen Milieu und hat hier auch nicht den Kürzeren gezogen, offensichtlich.
2: Was vielleicht auch daran lag, dass die Grünen klar gesagt haben, wir werden mit der Linken gehen. Wenn ich dann ein klassischer Grünen-Wähler war, kann ich mir denken, dann gebe ich doch diesmal meine Stimme gleich der Linken. Das kriege ich ja sowieso im Tandem da geliefert. Die Linke hat eine wirklich, das kann ich als Theatermensch irgendwie so besonders wahrnehmen, glaube ich, eine authentisch überzeugende Spitzenkandidatin gehabt, die sehr emotional in diesen Wahlkampf gegangen ist, der auch immer stärker geworden ist und eine emotionale Wucht entfacht hat, mit der sie die Menschen wirklich angesprochen und getroffen hat. Und gestern Abend Steffen Krach war wahnsinnig geschlagen, gehauen von diesem Wahlkampf, hat eigentlich nur leicht depressive und seine eigene Partei etwas abwertende Worte gesagt. Da hatte man das Gefühl, boah, wie soll der denn jetzt eigentlich weiterhin für eine starke SPD jetzt auch bei den Verhandlungen stehen?
1: Ja, und da sprechen Sie etwas an und gerade die Theaterperspektive finde ich wertvoll, weil wir haben bei der Linken im Wahlkampf etwas beobachtet, vor allem natürlich auf Social Media, und zwar die Kombination nicht nur von Authentizität, sondern auch Inszenierung. Und das muss ich nicht widersprechen. Und wenn sich's die Hand gibt, dann ist es gerade erfolgreich auf Social Media Plattformen. Und das hat eigentlich nur die Linke geschafft. Bemühung von allen Seiten war da, Professionalisierung auch. Aber die Kombination von diesen beiden haben wir da gesehen. Bedeutet aber, dass natürlich die Linke jetzt mit einer Erwartungshaltung bei ihren Wählerinnen und Wählern in eine mögliche Regierung reingeht, die enorm ist.
2: Kleine Nebenbemerkung, ich bin wahnsinnig froh, dass mal eine Partei, die nicht AfD heißt, Social Media gekonnt hat.
0: Ganz wichtige Nebenbemerkung allerdings. Und mir stellt sich gerade die Frage, Sie haben gerade gesagt, Herr Rehse, Elif Eralp hat einen starken emotionalen Wahlkampf gemacht. Und ich frage mich hier immer, das haben wir vor 2-3 Wochen auch hier auf Radio 3 besprochen, was bedeutet eigentlich Charisma für die Wahl? Wir haben jetzt hier diese Spitzenkandidatinnen und Kandidaten gehabt. Und Steffen Krach hat einen verhältnismäßig blassen Eindruck vielleicht auf viele hinterlassen. Stefan Evers kennt man, wie er so ist. Wo ist das Charisma mal eigentlich geblieben? Auch die AfD, vielleicht war die Spitzenkandidatin nicht charismatisch genug?
2: Also ja, stimmt. Stefan Evers, muss man sagen, hat es wirklich nicht leicht gehabt. Ich kenne ihn natürlich persönlich. Er ist ja jetzt auch Kultursenator. Wir haben ihn öfter erlebt als jemand, der auch gesagt hat, ich bin ganz gerne in der zweiten Reihe. Ich bin ein viel arbeitender Finanzsenator, der uns in der Kultur auch teilweise wirklich pain in the ass war, muss man sagen. Seine Rolle war extrem schwierig. Kai Wegner hat da wirklich sehr vieles eingerissen und Vertrauen verspielt. Mhm. Und er hat auch Vertrauen in die Politik überhaupt verspielt und auch Vertrauen in die Parteien der Mitte. Insofern ist diese eine Tennisstunde wirklich sehr, sehr fatal gewesen. Geht es mir gar nicht um die Werte der CDU, sondern darum, dass gerade auch junge Wähler sich, glaube ich, mit den Stammparteien, sage ich mal, wirklich nicht mehr identifizieren konnten.
1: Mhm. Ich glaube, Charisma wird wirklich wichtiger tatsächlich, und das ist insofern überraschend oder interessant, als dass Deutsche lange galten als diejenigen, die auch Langweiler gerne wählen. Ja, also Leute, die nicht besonders ausdrucksstark sind oder das bisschen despektierliche Wort Aktenfresser, jemand, der sich sehr gut auskennt. So, das ändert sich, und ich glaube, das liegt wirklich groß mit an einer neuen Öffentlichkeit, die sich hauptsächlich über algorithmengetriebene Plattformen abspielt, wo Aufmerksamkeit die wichtigste Währung ist. Und Aufmerksamkeit bekomme ich nicht für Langweilertum.
0: Also Langeweiler haben nicht mehr so große Chancen, auch in Berlin nicht. Wir sprechen gleich mal weiter hier über die Wahlbeteiligung.

0: Das war Lambert, ein Berliner Musiker mit Hedy on the Bike. Und auf Berlin schauen wir auch gerade. Berlin hat gewählt gestern und das lassen wir natürlich nicht unkommentiert hier auf Radio 3. Bei mir im Studio Oliver Rehse, Intendant des Berliner Ensembles, und Paulina Fröhlich, Expertin für Demokratie bei der Bertelsmann Stiftung. Frau Fröhlich, Sie als Demokratieexpertin, die Wahlbeteiligung von etwa 75% lassen Ihr demokratisches Herz höher schlagen, oder?
1: Ja, unbedingt, natürlich. Aber es ist schon nicht so einfach. Ich möchte es erklären. Wir hatten ja gerade auch vor der Berlin-Wahl andere Landtagswahlen, wie zum Beispiel die von Sachsen-Anhalt, viel beachtet und auch eine unheimlich hohe Wahlbeteiligung da. Und ich hörte immer wieder Stimmen, nicht nur aus dem Demokratiemilieu oder Demokratiearbeit, die sich fragen, ist das jetzt eigentlich gut, dass mehr Menschen wählen gehen, aber eine auch erwiesen rechtsextreme Partei damit gewählt wird oder nicht. In Berlin haben wir eine klar andere Ausgangslage, aber es kommen sozusagen ja ambivalentere Fragen rein in dieses, ist immer viel wählen gehen eigentlich immer gut? Und ich würde sagen, ja, eine hohe Wahlbeteiligung in einer Demokratie ist immer gut, und unabhängig davon kann man trotzdem sagen, das Wahlergebnis kann nicht gut für eine Demokratie sein, womöglich. Aber erstmal ist es sehr, sehr gut. Und ich möchte auch ein großes Ausrufezeichen hintersetzen, dass es richtig ist, dass 16- und 17-Jährige wählen gegangen sind. Ich wünsche mir das auch für den Bund. Wir können nicht früh genug fast anfangen, jungen Menschen eigentlich ja ihr demokratisches Recht und auch die Verantwortung zu übergeben und zu sagen, siehst du bist ein vollwertiger Teil. Also ja, mein Herz schlägt höher. Ja, ich nehme aber auch Zwischentöne und Ambivalenzen wahr. Und ich bin froh, dass viele, viele Menschen, ich glaube, es ist der wichtige Begriff ist vielleicht politische Selbstwirksamkeit, dass sie Selbstwirksamkeit erleben. Ich nehme teil und etwas verändert sich.
2: Ich stimme da total zu, weil nichts ist schlimmer als die sogenannte Politikverdrossenheit. Sie beschäftigen sich mit Demokratie, ich auch als Theatermensch, weil ich glaube, dass die Kultur ein ganz wesentlicher Faktor ist, der uns die Möglichkeit gibt, miteinander Demokratie zu üben. Kunstfreiheit, Meinungsfreiheit, im Theater trifft man sich, da streitet man. Wir haben alle an den festen Häusern große Formate, in denen wir immer wieder auch gesellschaftsrelevant diskutieren. Und ich finde es vor allen Dingen für junge Leute, für die es wichtig ist, politisch sich zu bekennen und sich zu interessieren, ein dolles Zeichen, dass in Berlin so viele junge wählen gegangen sind. Davon hat die Linke insbesondere profitiert. Sie haben das eben gesagt, über 46% der jungen Leute haben die Linke gewählt. Das ist schon sehr auffällig, und da können sich die anderen Parteien, die nicht so gut mit dieser jungen Generation kommuniziert haben, wirklich was davon abschneiden, was davon lernen. Wie erreichen wir die jungen Leute? Darum müssen wir uns in der Kultur ja auch kümmern. Die Zeiten, wo man hat ein Abonnement gereicht haben, um so eine Art bildungsbürgerlichen Kanon abzudecken, die sind komplett vorbei.
0: Wir haben ganz andere Zeiten, das zeigen diese Wahlen definitiv. Was wäre denn jetzt für die Kulturszene in Berlin ganz konkret wichtig, Herr Rehse? Was würden Sie sich jetzt von der neuen Regierung wünschen?
2: Also ich finde gut, wenn es auch mal positive Botschaften in der Politik gibt. Das ist, glaube ich, etwas sehr Wichtiges, weil wir haben lange Zeit immer nur sparen, sparen, Gürtel enger schnallen, Berlin hat ein Problem gehört. Ja, das wissen wir, dass Berlin ein Problem hat. Davon haben wir auch, glaube ich, alle ein Bewusstsein. Gleichzeitig haben wir absurde Dinge erlebt, wie Radwege, die erst gebaut und dann wieder abgerissen wurden.
0: Die Kantstraße.
2: Debatten über die Friedrichstraße, aber Radwege auch überall sonst in der Stadt, die dann wieder sozusagen Spielball von Politik wurden. An solchen Dingen kann es der Berliner, die Berlinerin wirklich ablesen, dass da Unfug geschieht. Also ich finde gut, dass es positive Botschaften gegeben hat, zum Beispiel für die Kultur, dass hier nicht mehr gekürzt werden soll, sondern dass sogar über einen Aufwuchs diskutiert wird. Ich bin gespannt, ob die Linke das schafft, das nun auch tatsächlich zu finanzieren. Aber dass man über Kultur im Wahlkampf redet, dass das nicht nur Lippenbekenntnisse sind, sondern dass man begreift, dass da für diese Stadt ein treibender Faktor ist, der unser Leben wirklich in Berlin belebt, der in einer unglaublichen Vielfalt in der freien Szene, im Kinder- und Jugendtheater so tolle Blüten treibt. Da bin ich gespannt, wie die Parteien das miteinander machen. Ich höre auch von der SPD und von den Grünen da Zustimmung. Also Ich freue mich irgendwie, wenn jetzt umgekrempelt und angekrempelt wird.
0: Das klingt optimistisch, Herr Rehse.
2: Ja, weil ich glaube, dass wenn diese Koalitionsverhandlungen, die mit Sicherheit schwierig werden, weil es gibt ein paar Themen, wir haben das vorhin schon angesprochen, also das Thema Enteignung bei den Wohnungsbaugesellschaften, der Mietendeckel, das sind Themen, die haben die Menschen sehr berührt, aber da wird's jetzt natürlich heftigere Reibereien geben. Die SPD und die Linke liegen da nicht auf einer Linie. Gleichwohl wird's, glaube ich, schwer, eine Koalition ohne die Linke jetzt zu vereinbaren, denn da ist ein klarer Wählerwille.
0: Ja, absolut. Frau Fröhlich, Sie haben das letzte Wort. Was wünschen Sie sich? Was muss jetzt zuerst passieren? Wie optimistisch sind Sie nach diesem Wahlausgang?
1: Herr Rehse hat sich gerade positive Botschaften und Erzählungen gewünscht und ich habe gleich eine. Die letzte Wiederholungswahl in Berlin ist ja bekanntlichermaßen nicht lange her und da gab es ein riesengroßes Wahlkampfthema und das war, wie kriegt man Termine bei den Behörden in Berlin? Das war wirklich ein Thema, Trepp auf, Trepp ab. Und war es jetzt ein Thema? Nein. Und das liegt auch daran, dass es mitgeschafft wurde. Ja, dass man da wirklich massive Verbesserungen umgesetzt hat. Und das ist ein tolles Thema, ein gutes Zeugnis davon, dass Politik funktionieren kann und dass auch Themen nicht immer nur eine wiederkehrende Konjunktur haben, sondern dass wir auch Fortschritt erleben können. Ja, und das wünsche ich mir jetzt sehr für die großen Themen, über die sich überraschenderweise diese diverse Stadt ja einig war. Ja, und das ist Bezahlbarkeit, das ist aber auch Sicherheit und Sauberkeit. Und dann gibt's eben noch Themen, die auch dieser Stadt wichtig sind, die aber, würde ich sagen, eben danach kommen. Und das ist so etwas wie dieser kulturelle Stolz dieser Stadt, die Diversität und auch die Ökologie. Aber da müssen wir Fortschritt spüren und ich glaube auch daran, dass wir es tun werden.
0: Das war schon fast eine kleine Ruckrede. Ganz herzlichen Dank.
2: Das haben Sie sehr schön gesagt. Da gehe ich beschwingt in den Tag.
0: Haben Sie beide ganz herzlichen Dank fürs Kommen und fürs Diskutieren. Paulina Fröhlich, Oliver Rehse, Dankeschön.
1: Danke.
2: Danke für die Einladung.
0: Hier ging es um die Ergebnisse der Wahl in Berlin gestern. Was bedeutet diese Wahl auch für die Jüngeren? Sind die zuversichtlich, dass sich jetzt mit diesen Ergebnissen was ändert? Darüber spreche ich heute Morgen noch mit dem Comedian Levi Pinel, der auf TikTok Millionen junger Menschen erreicht, was er zum Wahlausgang sagt. Um 10 nach 9 bei uns.

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1: Mit Frauke Thiele. Die britisch-australische Schauspielerin Naomi Watts ist beim Internationalen Filmfestival im spanischen San Sebastian für ihr Lebenswerk geehrt worden mit dem Donostia-Preis. Donostia ist der baskische Name für San Sebastian.
2: Ja, und es sei eine unglaubliche Ehre, die Auszeichnung gerade jetzt zu erhalten. Das hat Naomi Watts im Rahmen dieser Verleihung gesagt. In den vergangenen fast 4 Jahrzehnten habe sie hart gearbeitet und die fantastische Gelegenheit, mit vielen Größen des Kinos zusammenzuarbeiten. Naomi Watts ist immerhin 57 Jahre alt. Auf dem Festival in San Sebastian stellt sie ihren neuesten Film The Housewife vor. Da spielt sie die Ehefrau eines mutmaßlichen ehemaligen NS-Funktionär in New York der 1960er Jahre. Watts wurde vor allen Dingen durch ihre Rolle im David Lynch-Film Mulholland Drive zum Star. Zweimal ist sie für den Oscar nominiert worden. In jüngster Zeit hat sie sich stark für Frauengesundheit stark gemacht und auch für die Probleme von Frauen in den Wechseljahren ein Bewusstsein geschaffen. Das Filmfestival von San Sebastian ist das renommierteste Filmfestival der spanischsprachigen Welt.
1: Zwei palästinensische Experten für Handschriften sind von der UNESCO ausgezeichnet worden.
2: Ja, mit dem sogenannten Yixi-Preis der UNESCO, weil sie wichtige Schriftstücke von gut 25.000 Seiten vor der Zerstörung durch den Krieg in Gaza gerettet haben, indem sie eben gesichert haben, digitalisiert und auch zum Teil außer Landes gebracht. Unter den Schriftstücken sind seltene Manuskripte, handschriftliche Dokumente, historische Bücher oder auch wertvolle Koranausgaben. Ausgewählt wurden der Historiker Abdul Latif Hashim und der Forscher und Ingenieur Hanen El-Assami von einer internationalen Jury aus insgesamt 58 Bewerbungen. Der Preis ist dann in Südkorea in Jeongju vergeben worden und ist nach dem Yixi benannt, dem ältesten erhaltenen Buch, das in einem buddhistischen Tempel eben im heutigen Südkorea gefunden worden ist. Und der Preis ist bisher immer nur an Institutionen vergeben worden. Al-Assami und Hashim sind die ersten Einzelpersonen, die diesen Preis bekommen von der UNESCO.
1: Und jetzt hast du noch einen Tipp für uns. Das ist Skurriles Puppentheater im Deutschen Theater heute Abend.
2: Ja, da wird das Stück Schickelgruber von Neville Tranter nochmal aufgeführt. Das ist ein australischer Dramatiker und der tritt immer mit großen Klappmaulpuppen auf. Und in Schickelgruber, da geht es um die letzten Tage von Adolf Hitler im Führerbunker, weil ein gewisser Alois Schickelgruber sich in Alois Hitler umbenennen ließ. Und das ist der Vater von Adolf Hitler in Braunau am Inn war das. Und eben in dem Stück Schickelgruber, da geht es um die Person Adolf Hitler und seine letzten Tage im Führerbunker. Und durch die Puppen eben, da wird das dramatische Thema ins Groteskurrile überzeichnet. Und Regine Bruckmann, unsere Kollegin, die hat letztes Jahr die Premiere im Deutschen Theater gesehen.
3: Als das Stück 2003 entstanden ist, noch vor diesem deutschen Film, in dem Bruno Ganz als Hitler aufgetreten ist, war die Frage, ist Hitler überhaupt darstellbar? Und wenn ja, wie? Und deswegen gibt es zu Beginn auf der Bühne eine Diskussion, wer soll denn diesen Hitler spielen?
4: Warum kann ich nicht Goebbels spielen? Ja, das ist psychologisch viel spannender und mit dem Klumpfuß undenkbar. Was? Wieso undenkbar? Ich kann alle spielen, alle. Ich bin ein Profi, ich kann alle spielen. Auch Eva Braun, wenn Sie das möchten.
5: Die ist schon besetzt.
4: Ihn? Nein, nicht ihn. Nein, nein, nein, nein, nein. Heil Schickelgruber. Schickelgruber? Ja. Heil Schickelgruber. Scheiße!
2: Heute Abend im Deutschen Theater zu erleben als Koproduktion des Deutschen Theaters mit dem Theater in der Josefstadt. Und es gibt noch Karten.
1: Danke, Frauke. In einer Stunde hören wir dich wieder.
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Das ist Ikebe Shakedown mit Supermoon um 7.39 Uhr. Und das hier ist Jazz. Der lebt ja nicht immer nur von langen Soli und so komplizierten Improvisationen. Der britische Pianist Neil Cowley, der schlägt mit seinem Trio ein bisschen anderen Weg ein. Und seine Stücke funktionieren eher so wie Popsongs mit klaren Melodien und so wiederkehrenden Motiven und einem starken rhythmischen Fundament. Hören Sie in diesem Titel hier. Slims heißt, der ist ein bisschen wie ein Lied ohne Worte.

Das ist das Neil Cowley Trio mit Slims. 7.43 Uhr ist es mittlerweile. Mittwoch aus Licht. Das ist ein etwas kryptischer Titel für eine Oper von Karl-Heinz Stockhausen, 2012 szenisch uraufgeführt. Das ist der vorletzte Teil seiner Opernheptalogie, also ein Siebenteiler. Würde man den jetzt ungekürzt aufführen, hätte man herrliche 29 Stunden Spieldauer. Macht man also nicht. Mit Mittwoch aus Licht hat jetzt am Samstag der neue Intendant der Deutschen Oper Berlin, Ariel Kahn, seine erste Spielzeit eröffnet in der Inszenierung von Susanne Kennedy. Spektakulärer Bestandteil dieses Werkes ist ja ein Helikopterquartett, bei dem ein Streichquartett, also vier Musiker, jeweils in einem Hubschrauber sitzen. Unsere Reporterin Antje Bonhage war Anfang des Monats bei den Proben dabei am Flugplatz und hat schon mal eingefangen, wie das dann so klingen sollte, nämlich so.

0: Das ist schon mal ein bisschen anderes Audioerlebnis als in einer Oper wie Tosca oder La Traviata. Jetzt am Samstag also das Endergebnis in der Premiere einer deutschen Oper. Unser Kritiker Kai Leskeiser hat sich das angesehen. Kai, hat sich dieser Aufwand, denn es ist ein enormer Aufwand, kann man ruhig so sagen, eigentlich gelohnt? Und was für eine Rolle spielt dieses Helikopterquartett eigentlich im Werk?
1: Also am Ende, ich will es nicht verschweigen, stand einerseits kultisches Gejohle und andererseits auf meiner Seite doch auch Erschöpfung. Ich werde nicht der Einzige gewesen sein. Es liegt nicht an der Länge dieses Werkes, denn das hat zwar 4:20 Gesamtlänge, aber 2 Pausen. Und damit ist es auch nicht länger als eine Walküre, netto sogar kürzer als Don Giovanni. Außer Frage steht, dass die Deutsche Oper schon irgendwie hier eine Tat verbracht hat. Denn niemand, außer vor 10 Jahren in Basel und vor 7 Jahren in Amsterdam, hat sich überhaupt für diesen Zyklus von Stockhausen interessiert, an dem der bitte schon 25 Jahre lang ausschließlich gearbeitet hat. Erst recht nicht für diesen schwierigsten Teil, Mittwoch aus Licht, der eben schwierig ist durch dieses Helikopterquartett. Das ist der himmelsstürmend instrumentale Höhepunkt im dritten Bild dieses Werkes. 25 fieselnde und flappende Minuten Klangspiralen.
0: Was macht denn Susanne Kennedy daraus?
1: Susanne Kennedy, hier derselben feierlichen Privatmythologie anhängend wie schon vor Jahren bei Einstein on the Beach, das war im Haus der Festspiele, macht vor allem, würde ich sagen, den Fehler Stockhausens Merkwürdigkeiten und Scheinheiligkeiten durch ein Schreittheater der feierlichen Gesten und der Handgesten nichts entgegenzusetzen, ist auch gar nicht runterzukochen, sondern es noch zusätzlich paraesoterisch aufzuplustern. Wir sehen einen Totempfahl mit einer beständigen Videobeflimmerung und zwar mit bildschirmschoner Computerschrott, bitteschön schwer erträglich. Das ist im Ganzen ein Ringelpiez ohne Anfassen in Ganzkörperkondomen und dazu eben Stockhausens Ritualmusik mit passivaleskem scheinheiligen Schein, also wo der Abend scheitert. Und zwar am Kitsch, da hat Susanne Kennedy, ich muss es leider sagen, entscheidenden Anteil.
0: Jetzt muss ich doch nochmal nachfragen. Die Helikopter, die sehe ich nicht, die höre ich.
1: Nee, die sieht man auch, weil die werden filmisch eingeblendet. Mhm. Also worüber Antje damals berichtete, das war eigentlich die Voraufzeichnung dessen, was dann da wiedergegeben wird. Licht, da geht es eigentlich um Liebe und Intuition an diesem Mittwoch dieser 7 Tage. Das ist ein Flower-Power-Szenarium über kosmische Harmonie und Weltenglück. Es gibt ein Erdenparlament, das auf dem höchsten Stockwerk eines Wolkenkranzes tagt. Ein Orchester schwebt schon anfangs angeblich durch die Luft. Das Quartett kommt noch höher in den Lüften. Am Ende wird ein neuer Präsident gewählt in diesem Erdenparlament. Heißester Favorit ist Luzi Kamel. Das ist ein Kamel und ein Agent des Teufels. Aber selbst dieser Teufel, der dann gewählt wird als Operator, kann der kosmischen Solidarität nichts anhaben. Das ist eigentlich eine schöne politische Botschaft, auch an diesem Wahlmontag.
0: Das Wort Esoterik drängt sich mir die ganze Zeit auf. Gibt es denn da auch echte Sänger?
1: Ja, hauptsächlich allerdings den Chor. Es gibt zwar auch Figuren, Michael, Lucifer und Eva dazwischen als Vermittlung, aber die sind hauptsächlich instrumental präsent. Auch den Dirigenten Maxime Pascal, der leitet hier sein Ensemble Le Palcon, der fehlt scheinbar. Der ist nur über Video zugeschaltet oder zu sehen, für die Musiker nur, für die Leute eigentlich überhaupt nicht, denn Stockhausen wollte, dass hier alles auswendig gespielt wird, so als sei es Kammermusik. Enormer Aufwand.
0: Ist es jetzt gelungen oder wie würdest du das Ganze sehen?
1: Also ich war anfangs animiert und schließlich abgeturnt und möchte den sehen, der nach diesem Mittwoch noch die anderen 6 Tage sehen möchte. Die Chance des Werkes als Mythos und als Phantom besteht hauptsächlich darin, dass es kaum je ganz aufgeführt werden kann. Ob hier wirklich eine Kultveranstaltung gelungen ist, so wie man das wohl sicherlich geplant hat. Stockhausen gibt es vielleicht her, Susanne Kennedy leider nicht.
0: Und das war die Frühkritik von Kai Leskeiser. Danke dir.
1: Danke.
0: Mittwoch aus Licht an der Deutschen Oper ist wieder zu sehen. Kommendes Wochenende, 26. und 27. September. Und den Beitrag, wie das alles gemacht wurde mit dem Helikopterquartett, das ist allemal sehr, sehr interessant, den können Sie sich anhören auf radio3.de. Und wir bleiben jetzt 7:49 Uhr musikalisch mit dem Kopf im Nacken beim Blick nach oben.

Einer meiner absoluten Lieblingssongs von den Beatles, Across the Universe, aus dem schönen Jahr 1969. Und darüber ist es 7.53 Uhr geworden. Gewählt wurde gestern ja nicht nur hier in Berlin, sondern auch in Mecklenburg-Vorpommern. Das wissen Sie. Während die CDU, die wollen wir uns jetzt mal anschauen, hier in Berlin ja auf dem zweiten Platz liegt, ist sie in Mecklenburg mit 4,9% an der 5%-Hürde gescheitert und fliegt raus. Was bedeutet das jetzt für die CDU, für die Bundesregierung? Kann Friedrich Merz weiter aus der Defensive regieren? Darum geht's uns gleich in der kommenden Stunde um 10 nach 8 in der Frage des Tages.

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2: Die Linke hat die Berliner Abgeordnetenhauswahl klar gewonnen. Wie aus dem vorläufigen Ergebnis hervorgeht, hat sie ihren Stimmanteil mit 25,7% mehr als verdoppelt. Die CDU verliert deutlich und kommt auf 18,8%. Die AfD legt stark zu auf 16,3%. Dahinter folgen die Grünen mit 14,3% und die SPD mit 12,1%.

0: und wo ich ab Tag 1 dran arbeiten werde. Und das, hoffe ich, wird die Stadt wieder verbinden. Und ich werde auch zu einer verbindenden Sprache sprechen, indem ich ganz klar für alle Berliner und Berliner eine Politik mache, egal ob in den Innenstadt- oder Außenstadtbezirken, egal ob mit oder ohne Migrationsgeschichte, egal welches Geschlecht. Es braucht ganz dringend eine verbindende Politik für alle Menschen. Und das stelle ich in den Zentrum.
1: Die Spitzenkandidatin der Linken in Berlin, Elif Eralp. SPD-Landeschef und Spitzenkandidat Krach lehnte im rbb24-Inforadio erneut Enteignungen ab. Der Spitzenkandidat der Berliner CDU, Evers, betonte auch im rbb24-Inforadio, das Wahlergebnis zeige, dass die Parteien der Mitte verlorenes Vertrauen zurückgewinnen müssten. In Mecklenburg-Vorpommern hat die CDU den Einzug in den Landtag verpasst. Sie kommt auf 4,9% der Stimmen, wie aus dem vorläufigen amtlichen Ergebnis hervorgeht. Stärkste Kraft ist die AfD mit 38,2%. Auf Platz 2 folgt die SPD von Ministerpräsidentin Schwesig mit 35,5%. Die Linke kommt auf 6,5%, die Grünen auf 5,7%. BSW und FDP haben den Einzug in den Landtag nicht geschafft. Die bisherige rot-rote Koalition hat keine Mehrheit mehr. Denkbar ist aber ein Dreierbündnis mit den Grünen. Vor dem Berliner Landgericht beginnt heute ein Prozess gegen den ehemaligen Bundesverkehrsminister Scheuer. Die Anklage wirft ihm und einem seiner früheren Staatssekretäre Falschaussagen vor. Beide sollen vor dem sogenannten Pkw-Maut-Untersuchungsausschuss gelogen haben. 2019 entschied der Europäische Gerichtshof, dass die Maut gegen EU-Recht verstößt. Zu dem Zeitpunkt hatte Scheuer aber schon Betreiberverträge in Höhe von 2 Milliarden Euro geschlossen. Oda Tischewski, rbb24.
2: Den entstandenen Schadenersatzanspruch schaffte die Bundesregierung später mit einem Vergleich aus der Welt, der sie 243 Millionen Euro kostete. Vor einem nach dem Urteil eingerichteten parlamentarischen Untersuchungsausschuss sollen Scheuer und sein damaliger Staatssekretär Gerhard Schulz dann bewusst falsch ausgesagt haben. An das Angebot der Betreiber, die Vertragsunterzeichnung zu verschieben, bis nach der EuGH-Entscheidung Rechtssicherheit herrsche, könnten sie sich nicht erinnern. Die Staatsanwaltschaft bezweifelt diese Darstellung.
1: In der Lausitz beginnen heute drei große Projekte für die Energieversorgung der Region. Der Energieversorger LEAG nimmt in Forst zwei große Felder mit Wind- und Solarkraftanlagen in Betrieb. Sie stehen auf ehemaligen Flächen des Tagebaus Jenschwalde und sollen eine Leistung von 500 Megawatt erzeugen können. Außerdem lässt die LEAG auf dem Gelände des heutigen Kohlekraftwerks Jenschwalde den nach eigenen Angaben größten Batteriespeicher Europas bauen. Er soll eine Kapazität von 4 Gigawattstunden haben. Damit könnten 1,6 Millionen Haushalte 4 Stunden lang durchgehend mit Strom versorgt werden. Die Kreml-Partei Geeintes Russland ist erwartungsgemäß zur Siegerin der Parlamentswahl erklärt worden. Die Partei von Präsident Putin kommt laut ersten Teilergebnissen auf gut 57% der Stimmen. Nach Prognosen mehrerer Medien könnte die Regierungspartei ihre 2/3-Mehrheit in der Staatsduma verteidigen, was ihr Verfassungsänderungen ermöglichen würde. Unabhängige Experten und die Opposition werfen der russischen Wahlleitung vor, die Ergebnisse zu fälschen. Geeintes Russland hat seit 2003 alle Parlamentswahlen gewonnen. Neben ihr waren auch diesmal nur kremltreue Parteien zur Wahl zugelassen. Soweit die Nachrichten. Weitere Meldungen aus Berlin und Brandenburg auf rbb24.de. Das Wetter. Heute mal Sonne, mal Wolken mit einzelnen Schauern bei 17 bis 19 Grad. Aktuell sind es in Berlin Buch 12 Grad und in Tempelhof 13, in Brandenburg zwischen 11 in Jüterbock und 13 Grad in Rathenow. Die Zeit, es ist 8.05 Uhr.
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4: Und ich wünsche Ihnen hier einen guten Morgen.

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1: Es war ja ein ungewöhnlicher Vorgang gestern Abend, schon ein paar Minuten nach den ersten Hochrechnungen um 18 Uhr nach der Landtagswahl in Mecklenburg-Vorpommern und der Wahl zum Abgeordnetenhaus in Berlin. Da ist Friedrich Merz mit einer Durchhalterede vors Mikro getreten. Ja, das Wahlergebnis sei ein Desaster, aber an Rücktritt denke er nicht und er hat klargestellt, er bleibt Bundeskanzler, er bleibt CDU-Chef und er will die Politik der Reformen fortsetzen.
2: Was jetzt zu tun ist, erfordert Rückgrat, Standhaftigkeit und Geduld. Ich werde das aufbringen, als Parteivorsitzender der CDU und vor allem als Bundeskanzler unseres Landes.
1: Als er das gestern Abend gesagt hat, war zu diesem Zeitpunkt noch nicht klar, dass seine Partei es in Mecklenburg-Vorpommern nicht mal über die 5%-Hürde schaffen würde. Bei 4,9 sind die gelandet. Auch in Berlin hat die CDU ja fast 10% verloren gegenüber der letzten Abgeordnetenhauswahl. Merz möchte Spekulationen über einen möglichen Rücktritt als Kanzler oder als Parteichef offenbar frühzeitig beenden. Aber hat er noch genug Rückhalt? In unserer Frage des Tages hier auf Radio 3 fragen wir unseren Kommentator, den Journalisten und Publizisten Mohammed Amjad. Kann Friedrich Merz weiter aus der Defensive regieren? Herr Amjad, guten Morgen. Was meinen Sie?
3: Guten Morgen. Also ich glaube schon, dass er das machen kann. Die Frage, die sich mir stellt, ist, ob er es gut machen kann, ob er gut regieren kann. Und da habe ich doch sehr große Zweifel. Wir haben gerade den O-Ton gehört, da hat er von Rückgrat gesprochen und bisher habe ich das auch nicht gesehen bei ihm. Und ich fand die Ansprache allgemein ja auch sehr, interessant und kurz vor den ersten Hochrechnungen wirklich sehr irritierend, dass der Kanzler vor allen Dingen kein einziges selbstkritisches Wort gefunden hat. In Mecklenburg-Vorpommern, da erzielen, und das war um 18 Uhr schon klar, da erzielen Rechtsextremisten den ersten Platz bei Wahlen und der Kanzler tut so, als wären wir auf einem irgendwie guten Weg. Dort ist ja dann später, wie Sie gesagt haben, nur die CDU aus dem Landtag geflogen und Merz will das verkraften, das verstehe ich nicht, das verstehen glaube ich auch viele Menschen in diesem Land nicht und es ist hier wichtig einmal festzuhalten, dass die zentrale Strategie der AfD neben purer Menschenfeindlichkeit ja die Zerstörung der Union ist und wenn CDU und CSU nicht bald aufwachen und klar eine antifaschistische Haltung auch dagegen zeigen, dann wird es knapp und zwar auch für die Union selbst. Kann sein, dass sie das nicht gut oder überhaupt gar nicht überstehen in den nächsten Jahren. Und wir haben in Berlin eine Stadt, die ohne Diversität und Weltoffenheit gar nichts wäre. Wir haben hier Bezirke, in denen Rechtsextremisten stabile Mehrheiten erzielen. Und der Kanzler erkennt nicht, dass sich große Teile eben der Bevölkerung an der Wahlurne radikalisiert haben. Und das ist schon sehr, sehr beunruhigend. Und die eigentliche Krise in diesem Land, dass Rassismus und Rechtsextremismus so normalisiert ist, und wir können gerne darüber reden, wie wir diesen Rechtsextremismus zurückdrängen können. Aber dafür muss man und dafür muss vor allen Dingen Friedrich Merz das Problem erstmal erkennen und benennen. Das hat er nicht getan gestern in dieser Rede, überhaupt in seiner Kanzlerschaft bisher. Und das macht mir und das macht vielen Menschen in diesem Land wirklich große Sorgen.
1: Wäre es in Ihren Augen richtig, wenn er zurücktreten würde und den Platz machen würde für einen anderen Kanzler, eine andere Kanzlerin?
3: Manchmal ist es ganz gut, eben einen Neustart zu wagen. Man kann es ja in dieser Koalition ja dann auch machen zwischen CDU, CSU und SPD. Ich hätte mir tatsächlich einfach gewünscht, dass er das einmal festhält, dass wir dieses Problem mit Rechtsextremismus haben. Denn ich musste, wie vor 2 Wochen, da war ich auch Kommentator nach der Wahl in Sachsen-Anhalt, ich musste diesmal auch wieder an die Bundestagswahl 2033 denken, um ganz ehrlich zu sein. Bisschen in die Zukunft schauen, also die übernächste Bundestagswahl. Wenn wir als Demokratie, als Rechtsstaat und als Zivilgesellschaft nicht endlich aufwachen, inklusive der konservativen Kräfte, dann kann es sein, dass wir in diesem Land 100 Jahre nach dem formalen Beginn einer sehr großen Katastrophe, nach 100 Jahren 1933, ein Déjà-vu erleben. Und für mich ist diese Warnung der Kern meiner heutigen Antwort auf die Frage des Tages. Und ich hätte mir gewünscht, dass Friedrich Merz das überhaupt erstmal angesprochen hätte.
1: Herr Amjad, herzlichen Dank.
3: Vielen Dank.
0: Das war die Meinung von Mohammed Amjad zur Frage des Tages auf Radio 3.
1: Und jetzt komme ich um 8.14 Uhr auf etwas ganz anderes. 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Da sollten Sie also Zeit haben, in Berlin sein können. 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

0: Sharon Jones and the Dap Kings mit Just Give Me Your Time. 8.20 Uhr, ganz genau.
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0: Ja, Raten für Karten, das ist ab heute und für die nächsten 6 Wochen unsere Verabredung mit Ihnen. Jeden Morgen, Montag bis Freitag, zu dieser Zeit um 8.20 Uhr. Immer dann stellen wir Sie hier vor ein Rätsel und wenn Sie das lösen können, dann bekommen Sie mit ein bisschen Glück am Telefon Karten für richtig, richtig tolle, hochwertige Kulturveranstaltungen fürs Theater, Museum oder Konzerte in der Philharmonie oder im Konzerthaus zum Beispiel in Berlin und in Brandenburg. Das ist unser Radio 3 Kultur. Herbst. Mit uns erleben Sie ausgewählte Kulturevents live. In unseren Rätseln geht's jede Woche um eine andere Disziplin. Musik, Literatur, Kunst, Kino, Theater sind dabei. Alles Themen, die wir ja täglich im Programm haben und bei denen Sie sich ja, wie wir wissen, allerbestens auskennen. Den Auftakt in dieser Woche jetzt ab heute macht die Musik. Und die Rätsel kommen von unserem Musikredakteur, Kritiker und Pianisten Andreas Göbel. Und das noch, bevor ich Ihnen jetzt unser erstes Rätsel präsentiere. Die Karten, die Sie heute gewinnen können, die sind für ein Konzert an diesem Mittwochabend in Berlin, 23. September abends. Da sollten Sie also Zeit haben, Lust auf klassische Musik und in Berlin sein können. So, hier kommt das erste Rätsel. Wenn Sie mitmachen wollen und glauben, dass Sie die richtige Lösung haben, dann wählen Sie 030 für Berlin und dann 30 20 00 40. Wir stellen Sie dann live zu mir in die Sendung. Dann schauen wir zusammen, ob Ihre Lösung stimmt. Viel Glück für Sie mit Raten für Karten auf Radio 3.
2: Das ist einer der bekanntesten und meistgesungenen Chöre überhaupt von Georg Friedrich Händel aus seinem Oratorium Der Messias, hier in einer Klavierfassung. Den Namen des Chores verrate ich nicht, ansonsten wäre es zu einfach. Denn ich spiele das jetzt ein wenig verändert und es klingt ein bisschen nach einem bekannten Popsong. Die Frage ist, welcher Singer-Songwriter hat den geschrieben?

0: Das war Andreas Göbel mit unserem ersten Radio 3 Kulturherbst Rätsel Raten für Karten. Also, die Frage steht im Raum. Sie haben das gerade gehört. Sie haben gehört, wie er erst das eine, dann das andere gespielt hat auf dem Klavier, Andreas Göbel. Wer ist das? Welchen Singer-Songwriter suchen wir da? Wenn Sie das wissen, dann rufen Sie uns jetzt an. Meine Kollegin nimmt Ihren Anruf entgegen, stellt sie live zu mir ins Studio. Dann schauen wir mal zusammen, ob Sie die richtige Lösung haben. 030 30 20 00 40. Aber vielleicht wird's ja auch schon gleich gelöst. Da ist unsere erste Hörerin oder unser erster Hörer. Mit wem spreche ich? Guten Morgen.
1: Ja, schönen guten Morgen. Voss hier.
0: Guten Morgen, Frau Voss. Ja. Von wo aus rufen Sie an?
1: Berlin.
0: Aus Berlin. Und Sie gehen auch gerne ins Konzert?
1: Und wie?
0: Na, dann schauen wir mal, ob sie Karten für Sie gibt, Frau Voss. Was glauben Sie, ist die richtige Lösung?
1: Das ist der gute Händel. Mit dem Halleluja.
0: Ach, dem haben wir nicht gesucht, denn das war das Erste, was er gespielt hat. Wir suchten nach dem Singer-Songwriter. Frau Voss, vielleicht klappt's beim nächsten Mal. Morgen um 8.20 Uhr haben wir das nächste Rätsel. An dieser Stelle erstmal herzlichen Dank fürs Mitmachen.
1: Okay, danke.
0: Dankeschön. Dann schauen wir mal, wen wir jetzt in der Leitung haben. Guten Morgen, ich grüße Sie.
2: Einen schönen guten Morgen.
0: Guten Morgen, mit wem spreche ich?
2: Mit dem Matthias.
0: Guten Morgen, Matthias. Wissen Sie die richtige Lösung?
2: Ich bin mir sehr, sehr unsicher. Ich rate jetzt einfach mal, es kam mir so zu Teilen vor wie Annemai Kanterei, aber ich glaube es eigentlich nicht.
0: Nee, leider auch falsch. Schade. Aber auch für Sie gilt, morgen kommt das nächste Rätsel, wie jeden Tag, jetzt immer um 8.20 Uhr. Danke an dieser Stelle.
2: Ich wünsche noch einen schönen Tag.
0: Ihnen auch. Tschüss.
2: Tschüss.
0: So, dann schauen wir doch mal, wen wir jetzt in der Leitung haben. Guten Morgen, mit wem spreche ich?
3: Guten Morgen, hier ist Regina Süßmuth aus Neuenhagen.
0: Haben Sie die richtige Lösung? Guten Morgen, ich grüße Sie.
3: Na, ich hoffe, Leonard Cohen
0: ja,
3: hätte ich vielleicht gesucht.
0: Ja, hurra, Halleluja, sage
3: wunderbar,
0: ich da.
3: Wunderbar, ich freue mich, Halleluja.
0: Halleluja, Sie haben die allerersten Karten bei Raten für Karten im Radio 3 Kulturherbst gewonnen. Herzlichen Glückwunsch, das freut mich sehr. Und damit gehen Sie, jetzt wissen Sie auch mal gleich, was es für Karten gibt. Sie gehen am Mittwochabend in die Philharmonie. Ich hoffe, das ist in Ordnung für Sie. Sie können da.
3: Ich kann garantiert. Und wenn nicht, dann mache ich es möglich.
0: Das ist schön. Mittwochabend in der Philharmonie Berlin gibt es ein Konzert mit dem wunderbaren Rias Kammerchor und dem Deutschen Symphonieorchester unter Justin Doyle. Es ist eine Mezzosopranistin dabei, Jennifer Johnston. Und das Konzert ist überschrieben mit Trost und Hoffnung. Es gibt Alfred Schnittke und Maurice Durufflet. Das wird garantiert ein sehr, sehr schöner Abend werden.
3: Fantastisch. Ich freue mich sehr.
0: Ich freue mich sehr, dass Sie die erste Anruferin, die hier gewonnen hat, sind. Ich grüße Sie herzlich. Bleiben Sie bitte noch mal dran kurz, damit meine Kollegin Ihnen sagen kann, wie Sie an die Karten kommen. Viel Spaß am Mittwoch in der Philharmonie.
3: Ja, danke schön und Ihnen noch einen schönen Tag und allen Hörern auch.
0: Alles Gute. Danke Ihnen. Tschüss.
3: Tschüss.
0: Das also war die erste Runde Raten für Karten. Für alle anderen gilt, was ich eben schon gesagt habe, das nächste Rätsel kommt und zwar morgen wieder um 20 nach 8. Raten für Karten ab jetzt 6 Wochen lang hier und nur hier auf Radio 3.

0: Das ist Aysay, ein dänisch-türkisch-kurdisches Trio. 8.30 Uhr ist es.
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0: Und 8.30 Uhr bedeutet heute Frauke Thiele. Sounds of Loss, so heißt eine Klanginstallation, die heute am 21. September ist der internationale Tag des Friedens der UNO an vielen Kulturorten weltweit zu hören sein wird.
2: Ja, und auch im Berliner Dom der Trauer einen Klang geben, so ist der Grundgedanke der Installation Sounds of Loss. Klick- und Klopfgeräusche für jedes Leben, das infolge von Kriegen und Konflikten beendet wird. Also für die vielen getöteten Menschen weltweit erklingen da, jeder Mensch fehlt, so ist die Botschaft. Die Abfolge der Klickgeräusche orientiert sich an den statistischen Opferzahlen aktueller Kriege. Die Unvorhersehbarkeit der Klänge spiegelt die Unvorhersehbarkeit von Krieg und Gewalt wieder und eben, dass Menschen infolgedessen ihr Leben verlieren. Geschaffen hat diese Klanginstallation Philipp Gröning, ein Filmemacher und Medienkünstler. In verschiedenen Zeitzonen ist die Sounds of Loss zu hören, über 49 Stunden lang eben in Theatern, Museen, Gotteshäusern weltweit, eben auch im Berliner Dom. Und der setzt sich ja wiederholt auch, setzt Botschaften für Menschen in Not und für Frieden. Und zuletzt wurde das im Berliner Dom am Weltflüchtlingstag mit der Aktion beim Namen nennen ja gemacht.
0: Und jetzt schauen wir nach Kanada. Beim Filmfestival in Toronto hat der spanische Film La Bola Negra gewonnen.
2: Er hat schon die zweite Auszeichnung damit bekommen. Der Film von Javier Calvo und Javier Ambrosi in Cannes hatten sie für La Bola Negra schon den Regiepreis bekommen. In dem Film geht es um drei homosexuelle Männer und ihre miteinander verwobenen Lebensgeschichten in unterschiedlichen Zeiten in Spanien, eben von der Zeit des Bürgerkriegs über die Zeit des faschistischen Franco-Regimes bis ins Heute hinein. Die Schicksale der drei Männer in La Bola Negra sind verbunden mit dem Vermächtnis des spanischen Schriftstellers und Dichters Federico García Lorca und einem seiner letzten unvollendeten Werke. Lorca ist 1936 ja von den Faschisten in Spanien ermordet worden. Der Hauptpreis beim Filmfest in Toronto ist ein Publikumspreis und die Regisseure konnten leider selber nicht anreisen, haben sich aber schriftlich bedankt. Es ist ein zutiefst persönlicher Film, aber er vermittelt auch eine Botschaft darüber, wie wichtig und notwendig es ist, auszudrücken, wer man ist, zu wissen, dass das Publikum sich damit identifizieren und den Film zu seinem eigenen gemacht hat, ist das größte Geschenk, das wir erhalten können, so die beiden Regisseure.
0: Jetzt hast du noch einen Tipp für uns, Frauke. Im neuen Haus vom Berliner Ensemble ist heute Abend nämlich das autobiografische Stück Der letzte Himmel zu erleben.
2: Ja, nach den Erzählungen der deutsch-palästinensischen Journalistin Alena Jabarin, unter demselben Titel ist das Buch eben auch erschienen und sie selbst ist da auch erzählend auf der Bühne zu erleben, zusammen mit einem Musiker, einem Oud-Spieler. Eine sogenannte Lecture-Performance ist es. 2020 hatte Alena Jabarin 3 Jahre in Ramallah im besetzten Westjordanland bei ihrer palästinensischen Familie verbracht und war auf die Suche nach Palästina, nach ihren Erinnerungen an Palästina gegangen, nach ihren unbesorgten Kindheitserinnerungen und hat erlebt, wie man mit sichtbaren und unsichtbaren Grenzen dort vor Ort eben leben kann, trotzdem Alltag erleben kann, wo es dann trotzdem auch Schönes im Alltag zu erleben gibt, trotz der angespannten Situation dort. Und davon erzählt sie, untermalt mit Fotos und der Musik, immer wieder aber auch natürlich dramatische Alltagsgeschichten. Sehr gefühlvoll und eindringlich bringt sie das auf die Bühne und heute Abend ist das zu erleben im neuen Haus im Berliner Ensemble. 20 Uhr geht's los und es gibt noch Tickets.
0: Vielen Dank, Frauke, an dieser Stelle. Und übrigens, der Intendant des Berliner Ensembles war heute Morgen schon zu Gast bei mir zusammen mit der Demokratie-Expertin Paulina Fröhlich. Und was die beiden zum Ausgang der Wahl hier in Berlin gesagt haben, das können Sie sich noch anhören auf unserer Website radio3.de.
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0: Bruno Mars mit Something Serious. Das kommt vom aktuellen Album The Romantic. 8.38 Uhr. Manchmal reicht ja ein Blick ins Publikum für eine neue musikalische Zusammenarbeit. Bei einem Auftritt vom Ezra Collective vor 2 Jahren hatte der Schlagzeuger gesehen, wie der gambische Rapper Parsa Lieu mit seinen Freunden zur Musik getanzt hat. In diesem Moment ist ihm die Idee gekommen, gemeinsam einen Song zu machen, und daraus entstanden ist die neue Single vom Ezra Collective, Only Love. Für den Rhythmus hat sich der Schlagzeuger Femi Koliosu mit westafrikanischer und speziell mit gambischer Musik beschäftigt, und der Rapper wiederum hat Texte mitgebracht, die aus einer schwierigen Zeit seines Lebens stammen. Da geht es so um Schmerz und schwierige Erfahrungen, aber eben auch um Schönheit, um Freude und um Liebe. Only Love.
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0: Das ist die neue Single vom Ezra Collective zusammen mit Parsayeux. Only Love heißt die. 8.42 Uhr ist es. So, und jetzt kommen wir zu einem der 6 Bücher auf der Shortlist für den Deutschen Buchpreis. Der Roman Die Lücken von Shaida Basia. Vor 10 Jahren hatte sie die deutsche Literaturszene erobert mit ihrem Debütroman Nachts ist es leise in Teheran. Das ist die Geschichte einer iranischen Familie im deutschen Exil. Mit demselben Roman war sie vor kurzem erst nominiert für den International Booker Prize. In Die Lücken widmet sie sich jetzt dem schwierigen 20. Jahrhundert, macht sich auf die Suche nach den Fundamenten unserer Heimat. Und wie sie das tut, das erzählt uns jetzt unsere Literaturkritikerin Sarah Murrenhoff. Guten Morgen, Sarah.
1: Guten Morgen.
0: Verdient auf der Shortlist für den Deutschen Buchpreis dieses Buch?
1: Unbedingt. Also ohne mir ein Urteil über die anderen Bücher auf der Shortlist erlauben zu wollen oder zu können. Aber wenn es ein Buch gibt, das ich wirklich allen ans Herz legen möchte zu lesen, dann ist es dieses. Gerade jetzt, also wo Stimmen immer lauter werden, die weniger Hitler, mehr Bismarck fordern in der Bildung, macht dieses Buch genau die Gegenbewegung. Es guckt noch genauer hin und es sucht nach den vielen, vielen Lücken, die wir immer noch haben in unserer Erinnerungskultur.
0: Wie macht sie denn das in ihrem Roman? Was erzählt sie da?
1: Na, sie puzzelt aus ganz vielen Perspektiven 90 Jahre Geschichte eines Ortes zusammen. Das ist des fiktiven Ortes Heimesbach im Hunsrück, ganz in der Nähe von Trier. Und das trägt genau die Züge von Hermeskeil, wo Shaida Basia selbst geboren und aufgewachsen ist, nachdem ihre Eltern aus Iran geflohen sind. Das ist ein ehemaliges Gau-Musterdorf, also ein NS-Vorzeigedorf, das damals aufgehübscht wurde, unter der Voraussetzung, dass die Bewohner die NS-Ideologie mittragen. Also die Bewohner haben ein ganz schönes Erbe zu tragen, aber ja, dieses Aufhübschen scheint in die DNA der Bewohner übergegangen zu sein, dieses Ortes. Über das Unsagbare wird geschwiegen. Die Opfer können nicht mehr reden, die Täter wollen nicht, später Geborene können auch nicht, weil sie, wenn sie überhaupt auf die Idee kommen zu suchen, nichts als Lücken vorfinden. Die Synagoge ist aus dem Stadtbild verschwunden, es gibt kein Foto, nichts, was an sie erinnert, abgesehen von einer verwitterten Plakette, die in der Stadtmauer, die glaube ich in den 70er Jahren dahin gekommen ist. Kaum ein Bewohner scheint sich an einen Juden zu erinnern, geschweige denn daran, wie 1942 gefeiert wurde, als das Dorf als erstes in der Region in Anführungsstrichen judenfrei wurde.
0: Dann ist es ja jetzt umso interessanter, wie Shaida Basia das jetzt gelingt, von Sachen zu erzählen, die ja gar nicht überliefert sind, ne?
1: Ja, also sie hat sich durch alle möglichen Publikationen und Rundfunkarchive gewühlt. Einige jüdische Personen kommen auch als Figuren in dem Roman vor. Und dann schließt sie diese Lücken eben mit einem ganz raffinierten Erzählgriff. Shaida Basia lässt eine Tote erzählen. Das ist eine Frau, die als Kind 3 Jahre in diesem Ort, inzwischen Stadt, verbracht hat und dann rechtzeitig woanders hingeflohen ist, bevor sie abgeschoben werden konnte. Naja, und als Geist schwebt sie jetzt über diesem Ort und es eröffnet sich ihr das ganze Panorama dieses Ortes, also wild durch die Zeiten und ohne Rücksicht auf Chronologie springen immer andere Bruchstücke dieser ganzen konservierten Geschichte sie an. Alles, was an diesem Ort jemals geschehen ist, gesagt wurde, gedacht wurde. Und so schlüpft sie halt mal in diesen Kopf, mal in jenen. Also mal sind wir bei dem jungen Mädchen oder der jungen Frau Johanna 1929, die sich, nachdem jüdische Gräber geschändet wurden, fragt, ob sie eigentlich als Jüdin erkannt wird, ob andere aus den 3000 Einwohnern wohl die 45 Juden und Jüdinnen ausmachen können, die es eben 1929 noch waren. Und dann hört man diese Stimme, noch nicht Johanna, spricht sie dann wie so eine Art Wind aus der Zukunft zu der Figur, aber Johanna kann sie natürlich nicht hören. Noch nicht, aber bald. Bald werden sie es sehr genau wissen. Naja, und dann sind wir eben, ja, 70 Jahre später zum Beispiel im Kopf eines migrantischen Entrümplers, der die Leute im Ort eigentlich ganz nett findet und dann aber immer wieder aufs Neue entsetzt ist, wenn ihm aus den Schränken der Toten die Wehrmachtsuniformen entgegenkommen oder er auf den Dachböden NS-Schreine findet.
0: Ich höre eine ziemliche Begeisterung durch bei dir, Sarah. Was ist es, was dich so begeistert?
1: Ja, dieser Roman bleibt die ganze Zeit an diesem beengten Ort und ist dabei einfach so überwältigend weitsichtig, dass man meinen möchte, so es würde wirklich ein Jahrhundert Lebenserfahrung in dieser Erzählstimme stecken. Shaida Basia erzählt so voller Empathie, aber ohne Erbarmen von Freundschaften, also auch Schönes, von Freundschaften, von Menschen, die füreinander da sind, aber insbesondere eben auch von Abgründen, von Verrat, von Hass, von geraubten Möbeln und von Geschäften, die zu Spottpreisen übernommen wurden, von Scham, ganz viel Scham, von so vielen Selbstlügen und eben auch von dieser unbedingten Sehnsucht nach einer ungetrübten Heimat, nach einem Neubeginn. Und diese Sehnsucht nach einer Heimat teilen gegen Ende des Jahrhunderts übrigens auch zwei exil-iranische Familien, die Shahrbazyar eben auch in das Erzählmosaik einwebt, für die dieser Ort alles andere als eine Wahlheimat ist. Naja, und gerade in dieser Komposition, in diesem Mosaik aus so vielen kleinen Geschichten über fast ein Jahrhundert, ganz unaufgeregt und frei von moralischem Zeigefinger, aber in geschliffenster Sprache, in diesen erzählten Geschichten steckt eben die Kunst und auch die Wucht dieses Romans. Und ja, auch wenn er genau zur richtigen Stunde zu kommen scheint, dieses Buch wird überdauern, weil es einfach auf Weltniveau erzählt ist. Und die Fragen, die dieser Roman stellt, sind zeit- und eigentlich auch ortlos und werden ja auch in mir noch lange nachhallen.
0: Also eine unbedingte Leseempfehlung von Sarah Murrenhoff. Dankeschön.
1: Gerne.
0: Der neue Roman von Shahrbazyar heißt Die Lücken, ist im Hardcover erschienen bei Kiepenheuer und Witsch. 512 Seiten, 25 Euro und auf der Shortlist für den Deutschen Buchpreis. Schauen wir mal.

Das ist Hayley Hendricks, eine US-amerikanische Singer-Songwriterin aus Portland. Ihre Texte sind mystisch und von der Natur inspiriert. In diesem Song hier auch, da ging es in die Redwoods, zu den Mammutbäumen. 8.53 Uhr. 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
2: Der Spitzenkandidat der CDU, Evers, sieht die politische Mitte in Berlin geschwächt. Im rbb24-Inforadio sagte er, das Wahlergebnis beweise, dass auch hier in der Stadt die politischen Ränder mit teilweise extremen Positionen erstarkt sind.
3: Es zeigt, wie gespalten unsere Gesellschaft insgesamt ist, wie polarisiert sie insgesamt ist und wie schwer es den Parteien der gesellschaftlichen Mitte fällt, noch Mehrheiten zu erringen. Und angesichts des Erstarkens der extremen Ränder ist das eine Aufgabe, die man nicht unterschätzen kann und die am Ende von uns allen erfordert, auf unterschiedliche Weise einen Beitrag dazu zu leisten, auch Gesellschaft wieder zusammenzuführen und Vertrauen zu erarbeiten, wo es verloren ist.
2: Der Spitzenkandidat der CDU in Berlin, Stefan Evers. Der Spitzenkandidat der SPD, Krach, hat das Ergebnis seiner Partei bei der Wahl zum Abgeordnetenhaus als katastrophal bezeichnet. Im rbb24-Inforadio sagte er, die SPD sei nach Jahrzehnten der Regierungszeit in Berlin von den Bürgern zur Verantwortung gezogen worden. Bei der Abgeordnetenhauswahl in Berlin ist die Linke mit 25,7% stärkste Kraft geworden. Auf Platz 2 kommt die CDU mit 18,8%, dahinter folgen die AfD mit 6%.

0: kündigt nicht mit ihr zu koalieren. Aus Schwerin Anna Lou Beckmann.
1: Die SPD von Ministerpräsidentin Manuela Schwesig landet auf Platz 2, erhält 35,5% der Stimmen. Der bisherige Koalitionspartner, die Linke, steht mit 6,5% der Stimmen vor dem schlechtesten Landesergebnis der Partei. Die CDU scheitert erstmals in der Geschichte der Bundesrepublik an der 5%-Hürde und fliegt mit 4,9% aus dem Landtag in Schwerin. Die Bündnisgrünen hingegen ziehen mit 5,7% erneut ins Landesparlament ein. FDP und BSW scheitern, sowie die Christdemokraten an der Sperrklausel.
0: SPD-Fraktionschef Miersch wünscht sich nach dem schlechten Abschneiden seiner Partei eine Kurskorrektur bei den Reformen der Bundesregierung. Die Wahlergebnisse zeigten, so Miersch in der ARD, dass man die Sorgen der Menschen sehr ernst nehmen müsse. Gerade stünden die Reformen vor allem für Kürzungen. Sie zeigten noch nicht, welche positiven Veränderungen mit ihnen verbunden seien. Die Fraktionsgeschäftsführerin der Union, Dos Santos Vinz, sagte, das Ergebnis der CDU sei desaströs. Die Fraktion sei in Unruhe und die Arbeit der Bundesregierung nicht gut genug. Dennoch müssten die Reformen weiter vorangebracht werden. Nach den Wahlen in Berlin und Mecklenburg-Vorpommern beraten die Bundesparteien heute über Konsequenzen. Der frühere Bundesverkehrsminister Scheuer muss sich ab heute vor dem Berliner Landgericht verantworten. Die Staatsanwaltschaft wirft dem CSU-Politiker Falschaussage vor. Er soll vor dem Bundestagsuntersuchungsausschuss zur Mautaffäre gelogen haben. Mitangeklagt ist sein ehemaliger Staatssekretär Schulz. Beide bestreiten den Vorwurf. Bei dem Untersuchungsausschuss ging es um die Mautpläne der CSU, die vom Europäischen Gerichtshof 2019 gestoppt wurden. Weil schon Verträge mit Betreibern abgeschlossen worden waren, musste der Bund rund 243 Millionen Euro Schadensersatz zahlen. Die Kreml-Partei Geeintes Russland ist erwartungsgemäß zur Siegerin der Parlamentswahl erklärt worden. Die Partei von Präsident Putin kommt laut ersten Teilergebnissen auf gut 57% der Stimmen. Nach Prognosen mehrerer Medien könnte die Regierungspartei ihre Zweidrittelmehrheit in der Staatsduma verteidigen, was ihr Verfassungsänderungen ermöglichen würde. Unabhängige Experten und die Opposition werfen der russischen Wahlleitung vor, die Ergebnisse zu fälschen. Geeintes Russland hat seit 2003 alle Parlamentswahlen gewonnen. Neben ihr waren auch diesmal nur kremltreue Parteien zur Wahl zugelassen. Soweit die Nachrichten. Weitere Meldungen aus Berlin und Brandenburg auf rbb24.de. Das Wetter. Heute mal Sonne, mal Wolken mit einzelnen Schauern bei 17 bis 19 Grad. Aktuell sind es in Berlin 13 Grad, in Brandenburg zwischen 11 in Wiesenburg und 13 Grad in Zedenick. Morgen teils sonnig, teils wolkig bis dicht bewölkt und meist trocken bei 18 bis 20 Grad. Die Zeit, es ist 9.05 Uhr.
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3: Einen schönen Montagmorgen wünsche ich Ihnen. Die Wahl in Berlin, die beschäftigt uns hier heute Morgen auf Radio 3. Wie geht's denn den Jungen mit dem Ergebnis? Das frage ich gleich den Berliner Studenten, der als Comedian und TikToker zu den Jungen ganz hervorragenden Draht hat. Levi Pinnell, gleich in ein paar Minuten.

0: Das ist Nubian Twist mit Carry Me. Es ist ein zehnköpfiges britisches Jazz-Ensemble. 9:09 ist es. Und jetzt schauen wir einmal mehr heute Morgen auf die Wahl in Berlin. Darüber haben wir ja schon gesprochen, darüber, was das Ergebnis für die Kultur in Berlin bedeutet zum Beispiel und was für die Demokratie. Die Linke ist in Berlin ja mit Abstand stärkste Kraft geworden. Die wurde vor allem von jungen Menschen gewählt oder von Jüngeren. Was für die wichtig ist, darüber sprechen wir jetzt mit einem, der sich auf Social Media sehr erfolgreich und mit jeder Menge Humor auch mit gesellschaftspolitischen Themen auseinandersetzt, der Comedian und TikToker Levi Pinel.
1: In Germany we don't say gute Besserung, we say einmal Ihre Versichertenkarte bitte und damit willkommen zu meiner Präsentation über das deutsche Gesundheitssystem. Fangen wir direkt an mit dem Guten, dir wird immer geholfen, es sei denn, du bist gesetzlich versichert oder eine Frau, aber das betrifft ja zum Glück nur die wenigsten Leute. Ebenfalls gut, du kannst immer einen Krankenwagen rufen, ohne dass du Angst haben musst, dadurch arm zu werden. Es sei denn, du wohnst in NRW, da wollen nämlich die Krankenkassen nicht mehr die Kosten für Leerfahrten übernehmen. Stellt sich die Frage, was ist eine Leerfahrt? Das ist, wenn ein Krankenwagen ohne Patient ins Krankenhaus fährt. Stellt sich die Frage, was sind Gründe für solche Leerfahrten? Das ist zum Beispiel, wenn der Patient vor Ankunft des Rettungswagens verstirbt. Deswegen mein Praxistipp, nur einen Krankenwagen rufen, wenn man vorhat, in den nächsten 15 Minuten nicht zu sterben.
0: Ja, sehr schön. Das deutsche Gesundheitssystem in ganz schnell und auch damit erreicht Levi Pinel aus seiner Berliner Wohnung heraus Millionen junger Menschen auf TikTok und Instagram und ich freue mich sehr, mit ihm spreche ich jetzt. Guten Morgen, Herr Pinel.
2: Hallo, guten Morgen.
0: Wie haben Sie diese Berlin-Wahl beobachtet? Mit Sorgen oder auch mit Zuversicht?
2: Also ehrlicherweise, wir hatten ja gerade die Landtagswahl im Osten, da hat das fast schon Spaß gemacht, mal die Wahl in Berlin zu beobachten. Deswegen eigentlich eher mit Zuversicht. Berlin ist ja traditionell eher den linken Parteien zugeneigt. Wir kommen ja jetzt gerade aus einer Regierungsphase, in der die CDU das Ruder in der Hand hatte. Ich aus einer ganz persönlichen Perspektive habe mich da gefreut.
0: Welche Themen waren Ihnen bei der Wahl wichtig oder wahlentscheidend?
2: Also für mich waren einerseits die Themen Mobilität wichtig. Ich bin ja wurde vor kurzem mit Epilepsie diagnostiziert. Deswegen kann ich auch nicht mehr Auto fahren. Deswegen ist es mir besonders wichtig, dass man auch ohne Auto gut von A nach B kommt. Ansonsten, ich glaube, das entscheidende Thema unter jungen Menschen ist einfach das Thema Wohnungsnot.
0: Das ist eben genau das. Sie haben ja vor allem junge Follower auf Social, auf Ihren Kanälen. Sind das diese Themen auch, die Jungen umtreiben? Die Wohnungsnot vor allem betrifft das auch alle, ne? Wahrscheinlich Studenten, ja. Studierende.
2: Absolut. Also junge Menschen sind ja nochmal deutlich überproportional von der Wohnungsnot betroffen. Ältere Personen haben ja meistens dann schon eine Wohnung, sitzen vielleicht sogar auf einem alten Mietvertrag. Dieses Privileg haben ja junge Menschen nicht. Dazu kommt ja nochmal, dass junge Menschen einfach besonders wenig Geld haben, weil sie gerade Schule machen, in der Ausbildung sind, im Studium. Und gleichzeitig auch junge Menschen einfach momentan vor einen wahnsinnigen Wandel gestellt werden. Also Berufe, die noch vor ein paar Jahren als sicher galten, zum Beispiel in der IT oder Informatik, die sind ja heutzutage fast verschwunden. Also da kommt so ein bisschen so eine Unsicherheit mit einer eh schon existierenden Benachteiligung dazu, was sich dann auf dem Wohnungsmarkt mehr als in allen anderen Bereichen des Lebens manifestiert.
0: Sicherlich ein Grund, warum viele dann die Linke gewählt haben. Ein anderer Grund könnte ich mir vorstellen oder ist ganz sicherlich so, deren Auftritt auf Social Media. Da wird ja auch Wahlwerbung gemacht. Das sind ja nicht immer die Plakate an den Laternen. Wie sah die Wahlwerbung der Linken auf Social Media aus? Besser als von den anderen Parteien?
2: Boah, das ist eine gute Frage. Ich glaube, es ist so ein genereller Trend. Also, dass die Linke jetzt nicht besonders gut Wahlwerbung in Bezug auf die Berlin-Wahl gemacht hat, sondern dass die Linke es in den letzten Jahren generell besser geschafft hat als andere Parteien mit ihren Themen junge Menschen zu erreichen. Und sicherlich auch, weil die Linke im Ton schärfer geworden ist als andere Parteien es sind und ihre Botschaften eben ja auf eine Art und Weise vielleicht auch ein bisschen populistischer vertritt als andere Parteien, aber genau das trifft auf Social Media eben auch einen Nerv. Also das ist sicher auch Teil des Erfolgs.
0: Wie sieht es denn mit dem Social Media Auftritt zum Beispiel von der AfD in Berlin aus? Haben Sie da was beobachten können? Die sind immerhin auf Platz 3, aber eben weit nicht so weit vorne wie in Mecklenburg oder Sachsen-Anhalt zum Beispiel.
2: Es ist wahnsinnig schwer, auf Social Media zu differenzieren, von welchem Kanal jetzt wirklich ein Video kommt. Also ob es jetzt vom AfD-Berlin-Kanal ist, ob es vom AfD-Bundesverband ist, ob es von Personen ist, die der AfD nahestehen, aber vielleicht gar nicht von der AfD selbst sind. Das lässt sich so auch nicht differenzieren. Also na klar, AfD-Inhalte sind auch auf Social Media präsent, vielleicht sogar noch präsenter als Inhalte der Linken. Aber die wenigsten Inhalte richten sich auch spezifisch auf Landtagswahlen, sondern eher generell auf die Parteien.
0: Das ist sowieso eine Sache, dass viele überregionale Themen auch genutzt werden, um Stimmen für die Berlin-Wahl zu sammeln. Ist das das, was Sie auch auf Social Media beobachten oder ganz allgemein?
2: Absolut, absolut. Also das Thema Migration beispielsweise ist für AfD-Wählende besonders entscheidend und da wird eigentlich auch nicht differenziert, ob jetzt auf kommunaler, auf Landes- oder auf Bundesebene gewählt wird. Auf der anderen Seite, für Personen, die die Linke wählen, ist oft auch das Thema Nahostkonflikt mit Israel und Palästina sehr bestimmt und das habe ich auch in den Debatten rund um die Berlin-Wahl mitbekommen, dass auch das immer wieder als Grund angeführt wurde, warum man dann letztendlich die Linke wählt, obwohl das natürlich ein Thema ist, was für die Landesebene jetzt eher nachgeordnete Bedeutung hat.
0: Sie sind ja selbst, Herr Pinnell, am Kottbusser Tor aufgewachsen. Was bedeutet Berlin für Sie?
2: Also Berlin ist vor allem einfach ein Ort, an dem ich aufgewachsen bin, wo ich aber auch ein bisschen das Gefühl habe, dass er mir auf eine Art weggenommen wird. Wir haben ja in Berlin viel Zuzug. Die meisten Menschen in Berlin sind zugezogen. Und ich habe das Gefühl, viele Leute, die hierher kommen, verstehen Berlin auch nicht so wirklich. Gerade das Kottbusser Tor, auch bekannt als Kotti, ist ja überregional sehr bekannt, wird häufig drauf geschimpft, ist irgendwie dann so das Vorzeigesymbol für viele, die Berlin als Lost Place bezeichnen. Und das ist was, was irgendwie so ein bisschen wehtut, weil für mich ist es auch eine Heimat und ein Ort, wo ich aufgewachsen bin. Und andererseits entsteht dann auch so ein bisschen das Gefühl, dass genau die Menschen, die sonst auf Berlin schimpfen, auf einmal nach Berlin ziehen und diese Gegenden, die von außen als irgendwie benachteiligt, schlecht stigmatisiert werden, dass genau diese Orte jetzt auch von Leuten, vor allem aus dem Süden und Westen Deutschlands, so ein bisschen vereinnahmt werden.
0: Das heißt, Sie würden sich wünschen, dass mehr Berlin-Versteher, mehr Berlin-Versteherinnen sozusagen auch etwas zu sagen und zu entscheiden haben?
2: Absolut, absolut. Also für mich war es eigentlich fast schon ein Skandal, dass jetzt von den fünf größeren Parteien keiner und keine der SpitzenkandidatInnen selbst aus Berlin kam. Ich meine, wenn man das mal umdrehen würde, wenn jetzt in Bayern auf einmal ein Berliner als Ministerpräsident gewählt würde, das wäre ja schon ein Skandal.
0: Sie waren selbst mal Mitglied beim Grünen, aber Sie sind wieder ausgetreten.
2: Ich war selbst mal Mitglied bei den Grünen, ja. Ich habe damals Kommunalpolitik gemacht, also mich vor allem auf Bezirksebene eingesetzt und habe das dann aber, bin da dann weniger zugekommen und deswegen auch wieder ausgetreten.
0: Sie haben ja vor allem viele junge Follower auf Social und diese Wahl hier in Berlin war die erste, bei der Jugendliche ab 16, also mit 16, 17 schon wählen durften. Haben Sie da im Vorfeld Meinung gehört, dass die das gut finden? Wie finden Sie das selbst?
2: Ich finde das gut. Also von mir aus könnte das Wahlalter auch noch weiter runtergehen, weil das ist ja sonst einfach noch eine thematische Benachteiligung von jungen Menschen. Und junge Menschen sind ja die, die noch am längsten in diesem Land leben werden, statistisch. Insofern finde ich es wichtig, dass die Perspektiven einbezogen werden. Ich hätte mir auch mit 16 schon gewünscht, dass ich bei der Abgeordnetenhauswahl hätte abstimmen können. Und insofern gönne ich das auch allen jungen Menschen, die jetzt zwischen 16 und 18 wählen durften.
0: Jetzt haben wir hier die Linke auf Platz 1 nach den Ergebnissen der gestrigen Berlin-Wahl. Linke auf Platz 1. Möglich wäre jetzt eine Koalition mit den Grünen und mit der SPD. Herr Pinnell, wenn Sie sich was wünschen dürften, Ponyhof, was sollte jetzt ganz dringlich angegangen werden für Berlin? Welche Themen stehen ganz oben?
2: Also zuvorderst natürlich, und da wiederhole ich mich fast, der Wohnungsmarkt. Da ist jetzt natürlich auch so ein bisschen die Frage, inwieweit die Landesebene da was machen kann. Alle Vorstöße, die es in der Vergangenheit ja auch schon unter einer rot-rot-grünen Regierung gab, die wurden dann ja meistens abgewiegelt mit der Begründung, dass das Thema Bundespolitik sei. Vielleicht kann da zumindest ein bisschen mehr Druck machen, weil ich würde sagen, der Wohnungsmarkt in Berlin ist dann doch nicht vergleichbar mit dem im Offenbach. Also, dass das Ganze reine Bundespolitik ist, das ist für mich nicht so wirklich einleuchtend. Ansonsten, auch da wiederhole ich mich, dass beim Thema Mobilität vorangetrieben wird, dass Berlin halt einfach zumindest im Innenstadtbereich keine autozentrierte Stadt sein sollte. Dass Menschen in den Außenbezirken häufig auf Autos angewiesen sind, ist keine Frage. Aber zumindest in der Innenstadt sollte da für mich der Mensch den Vorzug haben vor dem Auto.
0: Das sind die Themen, die auch die anderen jüngeren Wählerinnen und Wähler sehr umtreibt. Vielen Dank fürs Gespräch an dieser Stelle.
2: Sehr gerne, vielen Dank an Sie.
0: Dankeschön. Der Comedian und TikToker Levi Pinel auf Radio 3. Er wird am Mittwoch zu Gast sein im Podcast Fun Facts. Da präsentieren bekannte Faktenfans wie er humorvoll und konstruktiv, was gerade so aktuell los ist. Fun Facts findet live statt im Mehringhof-Theater in Berlin. Und da gibt's noch Karten. Mittwochabend, diesen Mittwoch, 23. September, 19 Uhr geht's los in der Gneisenaustraße in Berlin.

0: Und das ist noch ein Hund, so zu hören, sicherlich auch in echt in Alabama ist es, genau, jetzt habe ich es richtig. Das ist nämlich Katie Crutchfield zusammen mit der Band Waxahachie, das ist ein origineller Name und der kommt daher, dass dieser Flussarm dort, an dem sie aufgewachsen ist, so heißt, der Waxahachie Creek.
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2: Der britische Schauspieler Peter Ustinov.
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0: Das ist ein tiefen, entspannter Hugh Coldman mit Irving Berlins I Never Had a Chance. 9.30 Uhr wird es gleich.
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0: Und da schaut Frauke Thiele natürlich in der ersten Meldung wieder auf die Wahl in Berlin. Die Linke ist hier bei der Wahl zum Berliner Abgeordnetenhaus ja ganz eindeutig stärkste Kraft geworden.
2: Ja, und das wird natürlich auch von der Kulturszene der Stadt mit Neugierde beobachtet werden, denn Kultur hat die Partei relativ groß geschrieben. So hat es heute Morgen unter anderem Oliver Rehse, der Intendant des Berliner Ensembles, angemerkt. Die Linke sei die einzige Partei im Berliner Wahlkampf gewesen, die angegeben hatte, den Kultur erhöhen zu wollen.
3: Daran werden wir, die Kulturschaffenden der Stadt, die Linke natürlich jetzt messen. Und ich muss sagen, ich fand es gut, dass das Thema Kultur bei der Linken ein richtiges Wahlkampfthema war. Bekenntnisse zur Kultur haben wir von allen Parteien gehört. Die Linke hat ein ganz klares Versprechen abgegeben, dass die Kultur wirklich ein Faktor in der Stadt ist, der kein Luxusprodukt ist, sondern ganz im Gegenteil ein treibender, vitaler Faktor für die kulturelle Vielfalt.
2: Ja, und daran werden sie sich dann messen lassen müssen. Der Intendant des BE, Oliver Rehse, im Gespräch auf Radio 3 zum Wahlausgang zusammen mit der Politikwissenschaftlerin Paulina Fröhlich war er bei uns.
4: Ich würde fast die provokante, widersprüchliche These wagen und sagen, es war weniger die Kultur als kulturelle Milieus, die hier eine Rolle gespielt haben für diesen Wahlkampf. Insgesamt ist es ja jeder Vierte in der Stadt, der zur Wahl gegangen ist und der Linke die Stimme gegeben hat. Unter den jungen Leuten ist es jeder Zweite. Und unter den jungen Frauen sind es noch mehr. Also hier verschiebt sich wirklich ein Wählermilieu. Also von früher, wo vor 25 Jahren die Linke, noch damals PDS, starke Wählerschaften unter älteren Leuten, ehemaligen DDR-Bürgerinnen und Bürgern, sind es jetzt junge, urbane Menschen. Und damit konkurriert sie ganz klar mit dem grünen Milieu und hat hier auch nicht den Kürzeren gezogen, offensichtlich.
2: Also ein neues kulturelles Milieu konnte von der Linken gewonnen werden. Und die Linke muss sich an den Versprechungen für die Kultur messen lassen. Das sind zwei Thesen von vielen.
0: Genau. In der Diskussion heute Morgen zur Berliner Wahl. Oliver Rehse war hier und Paulina Fröhlich. Und das Ganze können Sie sich anhören auf radio3.de und auch natürlich in ARD Sounds in der App. Was soll auf den 9-Euro-Geldschein zu sehen sein? Darüber können alle Europäerinnen und Europäer heute noch abstimmen. Mein Gott, nur noch heute?
2: Ja,
0: da muss
2: nur
0: ich
2: noch
0: jetzt.
2: Heute. Bis heute Nacht um Mitternacht.
0: Ich habe mich noch nicht entschieden.
2: Auf der Seite der Europäischen Zentralbank geht es. Da sind die Motive alle zu sehen, unter denen man wählen kann. 5 Motive unter dem Stichwort europäische Kultur und 5 unter dem Motto Flüsse und Vögel. Bei der Kultur sollen auf der Vorderseite so berühmte EuropäerInnen wie Leonardo da Vinci, Marie Curie oder Beethoven abgebildet sein. Und auf der Rückseite gibt es so Szenen von Straßenkünstlerinnen und Straßenkünstlern. Bei den Scheinen mit den Naturmotiven ist zum Beispiel der Eisvogel zu sehen oder der Weißstorch. Und auf der Rückseite sind die europäischen Institutionen abgebildet. Die Abstimmung, wir haben es gesagt, endet heute. Und bei der Entscheidung wird der Rat der Europäischen Zentralbank natürlich diese Abstimmung berücksichtigen. Sonst würde sie ja keinen Sinn machen. Mhm. Vor kurzem hatten schon gut 9 Millionen Menschen mitgemacht. Und Anja, vielleicht bist du eine von diesen über 9 Millionen Menschen, die da noch mitmacht.
0: Ich habe das jetzt eins im Sinn notiert, heute noch, Anja, sonst ist es zu spät. Im Haus der Kulturen der Welt, im HKW, da ist ein bisschen Brasilien zu spüren, das ist dein Tipp.
2: Ja, seit der Art Week schon, denn seitdem ist die Ausstellung der 36. Biennale de São Paulo, ich spreche das jetzt nicht so, ich habe es französisch ausgesprochen, nicht portugiesisch, also die Berlin-Edition der São Paulo Biennale zu erleben. Zu sehen sind da 30 Arbeiten internationaler Künstlerinnen und Künstler, neu entwickelt für die Biennale, adaptiert und ortsspezifisch auch weiterentwickelt für Berlin. Installationen, Performances, Soundarbeiten, Erzählungen und räumliche Intervention, kuratiert von Bonaventura Sao Beijing Ndikund, dem neuen HKW-Intendanten. Persönlich Ausgangspunkt ist ein Gedicht der afro-brasilianischen Autorin Conceição Evaristo. Daraus entfaltet sich eine neue Ausstellung eben über Bewegung, Verbundenheit und die Frage, ob und wie Menschlichkeit nicht nur ein abstrakter Wert, sondern auch Praxis sein kann. So die Ausstellung im Haus der Kulturen der Welt, der brasilianischen Biennale schon seit der Art Week zu sehen und immer noch und heute auch geöffnet.
0: Und ein weiterer Tipp von Frauke Thiele. Danke dir.
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Amy Helm ist das mit Money on Seven vom Album Silver City von vor 2 Jahren. 9.38 Uhr ist es. Und dieser Song hier jetzt, Feeling Alright, der klingt nach allerbester Laune, meint aber eigentlich fast das Gegenteil. Der Song ist von Dave Mason, kreist um seine ambivalenten Gefühle gegenüber seiner Band. Und ein Jahr nach dem Original hat sich dann Joe Cocker den Song vorgenommen, hat den komplett verändert und aus so einem eher zurückhaltenden ein Stückchen ist bei ihm ein kraftvoller Mix geworden aus Soul und Rhythm und Blues. Besonders prägend das Klavier von Artie Butler, das praktisch vom ersten Takt an den Groove vorantreibt. Perfekte Grundlage für Cockers prägnante Reibeisenstimme. 1969 war das.

0: Ja, das kommt vom Debütalbum von Joe Cocker, With a Little Help from My Friends. 1969 ist es rausgekommen und da hat er diesen Song hier aufgehübscht für seine Zwecke. David Mason's Feeling All Right. 9.43 Uhr ist es.
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0: In diesem September erzählen die Klassik-Splits ja bei uns von großen Klassik-Hits. Drei von denen hatten schon auf jeweils ganz eigene Weise mit Spanien zu tun. Da waren die Präludes, Opus 28 von Frédéric Chopin, die er zumindest zum Teil auf Mallorca komponiert hat. Dann die Cello-Suiten von Bach. Ja, die sind ganz sicherlich nicht in Spanien, sondern vermutlich in Köthen entstanden. Aber später hat der Cellist Pablo Casals die in einem Trödelladen in Barcelona gefunden und berühmt gemacht. So, also Verdis Gewandhnenchor, ich gebe es zu, macht in dieser Klassik-Hit-Reihe einen Ausreißer nach Italien. Aber jetzt schauen wir wieder zurück. Caroline Pierich mit dem Klassik-Split heute. Das Concierto de Aranjuez von Joaquín Rodrigo steht da im Mittelpunkt.
2: Den zweiten Satz aus dem Concierto de Aranjuez von Joaquín Rodrigo kennt praktisch jeder. Auch wer meint, ihn nie gehört zu haben. Das Adagio. Gitarre mit Englischhorn, mit Fagott, Oboe oder Horn. Nie alle auf einmal. Und eine Melodie wie eine Klage. Rodrigo hat erlebt, wie oft seine Musik von anderen gecovert worden ist. Von Rock- und Popbands, von Schlagersängern und von Jazzgrößen. Nicht alles fand er gut. Miles Davis Version auf Sketches of Spain zum Beispiel nicht. Bis heute ist das Concierto de Aranjuez die musikalische Abkürzung nach Spanien. Ein paar Takte und man ist da.

0: die schönen Brunnen am Schlossgarten in Aranjuez südlich von Madrid. Die prachtvolle Architektur. Das Licht zwischen den Bäumen. Oft beschrieben in Programmheften. Rodrigo hat das alles selbst gar nicht gesehen. Er war nach einer Diphtherieerkrankung blind, seit früher Kindheit. Ein Abendessen, September 1938. Am Tisch die Frage: Schreibst du uns nicht mal ein Gitarrenkonzert? Rodrigo spielt die Gitarre gar nicht selbst. Vielleicht ist das ein Vorteil. Er kennt das Problem nicht. Wie setzt sich eine einzelne Gitarre gegen ein ganzes Orchester durch? So aussichtslos, wie sich im Großraumbüro flüsternd durchzusetzen. Er sagt zu. Er findet dann auch einen Kniff. Das Orchester darf nie voll aufdrehen. Meistens spielen nur einzelne Instrumente mit der Gitarre. Rodrigo komponiert in Brailleschrift. Dann diktiert er die Noten einem Kopisten. Und am Ende geht seine Frau Victoria alles mit ihm durch. Warum das Adagio so traurig klingt, dafür lassen sich vor allem Legenden finden. Rodrigo komponiert es, da war Spanien im Bürgerkrieg. Das steht fest. Ansonsten gibt es viele Ansätze. Einer. Im selben Jahr, 1939, verlieren Joaquin und Victoria ihr erstes Kind. Das Adagio, heißt es, sei eine Antwort darauf gewesen. Allerdings, ein Brief von Rodrigo zeichnet eine andere Zeitlinie. Danach hat er das Thema des Adagios schon 2 Monate nach dem Abendessen im Kopf. November 1938, also noch vor dem Verlust. Den Ort Aranjuez kennt das Paar da schon lange. 1933 fahren Joaquin und Victoria dorthin. Hand in Hand sind sie. Und Victoria erzählt ihm, was zu sehen ist. Springbrunnen, Wasserspiele, das Licht. Rodrigos Biograf erzählt es etwas nüchterner. Aranjuez ist einer von mehreren Tagesausflügen an sonnigen Tagen. Den Titel für sein Konzert wählt Rodrigo erst 6 Jahre später, 1939, aus mehreren Orten. Aranjuez klingt eben am schönsten. Was genau in diesem Adagio also steckt, bleibt offen. Vielleicht der Krieg. Vielleicht Bachs Erbarme dich, das Rodrigo zu dieser Zeit gehört hatte. Vielleicht spielt es auch keine Rolle. Was in der Musik geblieben ist, der Schmerz. Und ein Licht, das einer beschrieben hat, das er selbst nie gesehen hat.
1: Und einfach ein tolles Stück, das von Joaquin Rodrigo, das Concerto de Aranjuez. Darum ging es hier bei Caroline Pierich im Classic Split. 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

Das ist Divan Hana, eine bosnische Band aus Sarajevo, 9.52 Uhr. So, gestern also der Superwahlsonntag in Mecklenburg-Vorpommern wurde gewählt. Da liegt die AfD vor der SPD und in Berlin. Hier hat sich die Linke auf Platz 1 durchgesetzt. Die Wahl war unser Thema heute Morgen natürlich hier auf Radio 3. Darüber habe ich hier im Studio gesprochen mit Oliver Rehse, dem Intendanten des Berliner Ensembles, und mit der Demokratieexpertin von der Bertelsmann Stiftung, Paulina Fröhlich. Was die beiden zum Wahlausgang sagen in Berlin, was sie sich für die Kultur und die drängenden Themen in der Stadt wünschen, können sich alles anhören auf radio3.de. Genauso welche Themen die Jungen zur Wahlurne getrieben hat. Das hat uns der TikToker und Comedian Levi Penell erzählt. Jetzt beginnt die Regierungsbildung, also demnächst. Da werden wir hier auf Radio 3 natürlich sie auch auf dem Laufenden halten. Für heute aber war's das erstmal von mir. Ich bin Anja Herzog, sag Tschüss zusammen mit dem Morgenteam und wenn Sie mögen, bis morgen und übergebe dieses Studiomikrofon und das gesamte Studio gerne an Imke Krebs. Stören Sie gleich ab kurz nach 10 in Klassik bis 2.

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2: Die Spitzenkandidatin der Linken in Berlin, Ihralp, strebt nach ihrem Wahlsieg einen Politikwechsel an. Das wichtigste Ziel sei es, die Mietenkrise anzugehen, sagte Ihralp im RBB 24 Inforadio. Die meisten Schnittmengen sehe sie dabei mit Grünen und SPD. Sabine Müller, RBB 24 Landespolitik.
3: Ehralp besteht darauf, dass eine neue Regierung große Immobilienkonzerne vergesellschaftet. Beim potenziellen Koalitionspartner SPD lehnt Frontmann Krach das allerdings weiter ab. Grundsätzlich ist er aber zu Gesprächen mit der Linken bereit, wie er im Inforadio sagte. Der grüne Spitzenkandidat Graf nannte eine rot-grün-rote Koalition das klare Ziel, denn sie könne Berlin am besten voranbringen. Im Inforadio betonte der Spitzenkandidat der CDU Evers, dass es auch eine rechnerische Mehrheit für eine CDU-geführte Koalition mit Grünen und SPD gebe. Bei der Linken erwartet Evers jetzt einen Realitätscheck, welche Wahlversprechen sie tatsächlich halten kann.
2: Bei der Abgeordnetenhauswahl in Berlin ist die Linke mit 25,7% stärkste Kraft geworden. Auf Platz 2 kommt die CDU mit 18,8%, dahinter folgen die AfD mit 16,3%, die Grünen mit 14,3% und die SPD mit 12,1%. Das BSW verpasst mit 4,7% den Einzug ins Abgeordnetenhaus. Auch bei den Wahlen auf Bezirksebene hat die Linke deutlich zugelegt. Sie stellt jetzt in 6 Bezirksparlamenten die größte Fraktion. Die CDU wurde in 4 Bezirken stärkste Kraft, Grüne und AfD in jeweils einem Bezirk. Nach den Wahlen in Berlin und Mecklenburg-Vorpommern beraten die Bundesparteien heute über die Konsequenzen. Am Vormittag treffen sich die Parteigremien. CDU-Chef und Bundeskanzler Merz will sich am Mittag den Fragen der Medien stellen. Aus dem ARD-Hauptstadtstudio Chris Berdrow.
4: Merz hatte am Wahlabend schon sehr früh eine Erklärung abgegeben und klar

0: Aus Moskau, Björn Blaschke.
1: Ausgezählt sind mittlerweile rund 90% der Stimmen und davon hat die Partei Geeintes Russland die überwältigende Mehrheit errungen. Die Nachrichtenagentur TASS meint sogar, dass sie auf dem Weg sei, ihre Zweidrittelmehrheit in der 450 Sitze umfassenden Staatsduma zu verteidigen. Das würde ihr Verfassungsänderungen ermöglichen. Da allerdings ohnehin alle 10 Parteien, die mit landesweiten Listen angetreten waren, Kreml treu sind, fällt das nicht so sehr ins Gewicht.
0: Der ukrainische Präsident Selenskyj wird sich nach eigenen Angaben wieder mit US-Präsident Trump treffen. Das hat er nach einem Telefonat mit Trump mitgeteilt. Demnach soll das Treffen am Rande der UN-Vollversammlung in New York stattfinden. Ein Treffen mit Trump könne mit Blick auf eine Beilegung des Krieges mit Russland viel verändern, sagte Selenskyj. Er sprach wörtlich von einer diplomatischen Dynamik sowie von neuen Ideen für die Klärung grundlegender Sicherheitsfragen. Details wurden nicht bekannt. In der Lausitz beginnen heute 3 große Projekte für die Energieversorgung der Region. In Forst nimmt der Energieversorger LEAG heute 2 große Felder mit Wind- und Solarkraftanlagen in Betrieb. Außerdem lässt das Unternehmen in Jenschwalde ab heute einen großen Batteriespeicher bauen. Andreas Rausch, RBB 24 Cottbus.
2: Mit dem Solarpark Borau und den Windanlagen umbries nicht weit die LEAG auf Rekultivierungsflächen des Tagebaus Jenschwalde 2 Energieerzeuger ein, die zusammen mal 500 Megawatt Spitzenleistung erzeugen sollen. Noch größer ist das, was auf dem Gelände des Kohlekraftwerks Jenschwalde heute beginnt. Der Bau des größten Batteriespeichers Europas. Die Speichercontainer werden nach Ausbauende eine Kapazität von 4 Gigawattstunden haben. Das heißt, 4 Stunden lang könnten 1,6 Millionen Haushalte durchgängig mit Strom versorgt werden. Etwas vergleichbar Großes gibt es bisher noch nicht in Europa.
0: Soweit die Nachrichten. Weitere Meldungen aus Berlin und Brandenburg auf rbb24.de. Das Wetter. Heute mal Sonne, mal Wolken mit einzelnen Schauern bei 17 bis 19 Grad. Aktuell sind es in Berlin-Adlershof 13 Grad und in Wannsee 14, in Roland 12 und in Frankfurt an der Oder 14 Grad. Die Zeit, es ist 10.05 Uhr.
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4: Ich grüße Sie und heiße Sie herzlich willkommen.

Kein einziges Konzerthaus kann von sich behaupten, alle Sinfonien Ludwig van Beethovens noch zu Lebzeiten des Komponisten aufgeführt zu haben. Ja, und das ist das Gewandhaus bzw. das Gewandhausorchester in Leipzig. Der ehemalige Chefdirigent des Orchesters Ricardo Chailly hat mit den Leipzigern ebenfalls alle Beethoven-Sinfonie im Gewandhaus aufgeführt und dann auch als CD rausgebracht, als Live-Aufnahme. Und wir haben eben eine dieser Live-Aufnahmen gehört. Und zwar war das der vierte Satz, der Finalsatz aus der Sinfonie Nummer 2 von Ludwig van Beethoven. Musik nicht nur von Beethoven, Brahms, Benjamin Britten, Amy Beach, sondern auch von anderen Komponisten, auch mit anderen Anfangsbuchstaben, hat unsere Musikredakteurin Cornelia de Riese für diese Sendung ausgewählt. Und sie hat auch in unserem sehr großen Archiv gestöbert und eine Radio 3 Aufnahme mit dem Pianisten Jean-Frédéric Neuburger und dem Deutschen Sinfonieorchester Berlin herausgefischt. Und diese Aufnahme ist bei einem Konzert in der Berliner Philharmonie entstanden. Daraus hören wir einen Ausschnitt und zwar in Introduktion und Appassionato von Robert Schumann. Unsere Radio 3 Aufnahme gegen 10:50 auf dem gewohnten Platz kann ich Ihnen jetzt schon mal empfehlen. Das hier ist Musik von Michael Haydn.

Kurz nachdem Michael Haydn in Salzburg zum Hofmusikus und Konzertmeister berufen worden war, hat er eine 11-sätzige Serenade geschrieben. Im zweiten Satz hat er Horn und Posaune als Soloinstrumente eingesetzt. Und diesen Satz, das Concertino für Horn und Posaune, das haben wir eben gehört in einer Aufnahme mit dem Hornisten Przemysl Wojta und dem Posaunisten Fabrice Milicher. Und mit dabei war auch das Haydn-Ensemble Prag, geleitet von Martin Petrak. Atmen, seufzen, singen und sprechen, all das kann das Saxophon, vorausgesetzt, es wird so einfühlsam und feinsinnig gespielt wie von Carlos Jiménez. Sein aktuelles Album heißt Cantar del Alma, Gesang der Seele, und das ist hier auf Radio 3 unser Album der Woche. Kurz nach 12 stellen wir Ihnen das Album ausführlich vor und hier hören Sie schon mal Musik davon, ein Stück des Spaniers Fernandes Obradors, und das Stück heißt Chiquitita la Novia, die kleine Braut.

Chiquitita la Novia, die kleine Braut, so heißt dieses Stück des Komponisten Fernández Obradors. Aus den Canciones Clásicas Españolas stammt dieses Stück und wir haben ja eine Version für Saxophon und Klavier gehört mit dem Saxophonisten Carlos Jiménez und dem Pianisten José Alberto de Cerro vom Album Cantar del Alma. Und dieses Album ist bei uns Album der Woche. Ja, und das stellen wir Ihnen dann gegen 12.10 Uhr ganz ausführlich vor, also in knapp 2 Stunden. Francesco Piemontesi, der wurde in Locarno geboren, inmitten einer wunderbaren schweizerischen Berglandschaft. Die hat er inzwischen eingetauscht gegen das Stadtleben. Seit über 10 Jahren wohnt er in Berlin-Mitte. Wegen der großen kulturellen Vielfalt und natürlich auch wegen der vielen Möglichkeiten, die Berlin ihm als Konzertpianisten bietet. Und Berlin ist natürlich auch ein guter Ausgangspunkt für Konzertreisen. Seine Lehrerin Cécile Houssay hat ihm mal gesagt, er habe die richtigen Hände für Brahms. Das hat er in einem Gespräch hier auf Radio 3 bestätigt. Das können Sie auf unserer Internetseite anhören, das Gespräch. Er sagt, er habe eben keine filigranen Finger, die sich bestens für die Klavierstücke von Frédéric Chopin eignen würden. Er habe eher starke Finger. Ja, er brauche sie eigentlich nur aufs Klavier legen und dann ist der richtige Brahms-Klang schon da. Diesen Klang können Sie auf seinem neuesten Album hören. Darauf spielt Francesco Piemontesi das erste Klavierkonzert von Johannes Brahms mit dem Gewandhausorchester, geleitet von Manfred Honeck. Und auch Brahms späte Klavierstücke, Opus 118, hat er dafür aufgenommen. Aus denen hören wir jetzt das zweite in A-Dur.

0: Musik vom aktuellen Brahms-Album des Pianisten Francesco Piemontesi. Der war hier vor kurzem auch auf Radio 3 zu Gast und hat über dieses Album gesprochen. Das Gespräch können Sie auf radio3.de anhören. Und wir haben hier eben das zweite der 6 Klavierstücke Opus 18 von Johannes Brahms gehört mit Francesco Piemontesi.
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0: Dazu begrüße ich Frauke Thiele im
2: Studio.
0: Hallo Frauke. Ja, die Linke ist bei der Wahl zum Berliner Abgeordnetenhaus ganz eindeutig stärkste Kraft geworden.
2: Und das war bei uns im Programm auf Radio 3 heute Morgen natürlich auch Thema, auch im Hinblick auf die Kulturszene. Zu Gast war auch Oliver Rehse, der Intendant des Berliner Ensembles, der sich über die positiven Botschaften, die mit dieser Wahl verbunden sind, gefreut hat.
3: Zum Beispiel für die Kultur, dass hier nicht mehr gekürzt werden soll, sondern dass sogar über einen Aufwuchs diskutiert wird. Ich bin gespannt, ob die Linke das schafft, das nun auch tatsächlich zu finanzieren. Da bin ich gespannt, wie die Parteien das miteinander machen. Ich höre auch von der SPD und von den Grünen da Zustimmung. Also ich freue mich irgendwie, wenn jetzt umgekrempelt und angekrempelt wird.
2: Also er freut sich, wenn angekrempelt wird, so hat der Intendant des Berliner Ensembles den Wahlausgang in Berlin in Sachen Kultur interpretiert in der Diskussion heute Morgen auf Radio 3 zusammen mit der Politikwissenschaftlerin Paulina Fröhlich.
0: Und diese Diskussion ist zu hören auf radio3.de oder auch in der App ARD Sounds. Dahin ziehen wir ja auch bald um mit unseren Internetinformationen und wir empfehlen jetzt schon wärmstens, diese App ARD Sounds mal auszuprobieren. Apropos Sounds, Sounds of Loss, also Klänge des Verlustes. So heißt eine Klanginstallation, die heute am 21. September, dem Internationalen Tag des Friedens der UNO, der Vereinten Nationen, an vielen Kulturorten weltweit zu hören sein wird.
2: Und auch hier bei uns im Berliner Dom, der Trauer einen Klang geben, so ist der Grundgedanke dieser Installation Sounds of Loss. Klick- und Klopfgeräusche für jedes Leben, das infolge von Kriegen und Konflikten zu Ende geht, so der Gedanke, jeder Mensch fehlt. Dass die Klänge plötzlich fast unvorhersehbar auftauchen soll bei dieser Installation, symbolisieren, wie unvorhersehbar Kriege und Konflikte auf Menschen einwirken können, ohne dass sie da was gegen machen können. Geschaffen hat diese Klanginstallation Philipp Gröning, ein Filmemacher und Medienkünstler. Über 49 Stunden ist sie zu hören in verschiedenen Zeitzonen, darum eben 49 Stunden, weil es eigentlich ein Tag lang ist, aber da sind eben die unterschiedlichen Zeitzonen in Theatern, Museen oder eben auch in Gotteshäusern sowie dem Berliner Dom von gestern Mittag bis morgen Mittag eben. Und der Berliner Dom hat sich ja schon mehrfach an weltweiten Aktionen für Menschen in Not und für Frieden beteiligt, zuletzt schon am Weltflüchtlingstag mit der Aktion beim Namen nennen.
0: Im Minsk, dem Kunsthaus Potsdam, ist gerade eine Ausstellung mit Werken der Künstlerin Annemiel Bauer zu sehen.
2: Ja, Annemiel Bauer wird da in einer umfassenden Werkschau präsentiert als Künstlerin, die sich unter anderem mit weiblicher Selbstermächtigung, mit den Umweltzerstörungen oder der staatlichen Unterdrückung in der DDR auseinandergesetzt hat, von der sie selbst eben betroffen war. 1989 ist sie kurz vor dem Zusammenbruch der DDR gestorben. Ihr Werk und ihr politisches Engagement seien nicht zu trennen, so die Kuratorin der Ausstellung in Minsk, Marie Gerbole.
4: Annemiel Bauer war eine tief beeindruckende Künstlerin in der DDR, die ein umfangreiches Werk geschaffen hat, das damals wie heute aktuell ist. Und sie hat ein sehr unabhängiges und widerständiges Werk und eine individuelle Bildsprache damals gefunden, mit einer unglaublich malerischen Kraft. Und ich glaube, diese beiden Aspekte finde ich ganz wichtig, wenn man ihr Werk heute betrachtet.
2: Da werden 150 Gemälde, Zeichnungen, Collagen und Objekte gezeigt, die Annemiel Bauer geschaffen hat, gesammelt hat, die ihre Tochter, die Nachlassverwalterin und Gründerin und Kuratorin des Annemiel Bauer Hauses in Brandenburg ist, jetzt zu sehen eben im Minsk-Potsdam bis Anfang Februar noch und ist die Ausstellung zu sehen, auch heute am Montag.
0: Auch am Montag ist es geöffnet, täglich von 10 bis 19 Uhr hat das Minsk eben geöffnet und der Ruhetag ist Dienstag, also da hat es geschlossen. Vielen Dank, Frau Kettile.
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0: Die berühmte Arie aus Rossinis Oper Der Barbier von Sevilla haben wir eben gehört, Largo al factotum, die Arie des Figaro aus dem ersten Akt. Hier in einer Version, sehr interessant finde ich, für Cello und Orchester, gespielt von dem Cellisten Jan Vogler und dem BBC Philharmonic Orchestra unter der Leitung von Omer Meyer-Welber. Und das ist Musik von dem Album Popsongs. Es ist 10.41 Uhr und um diese Zeit können Sie immer Interessantes aus der Musikgeschichte erfahren in unserem musikalischen Kalenderblatt. Heute stammt es von Tobias Stosiek.
1: Berlin, 21. September 1933. Der Komponist Franz Schreker wird in den Ruhestand zwangsversetzt. Überraschend kommt dieser Bescheid nicht. Den Nazis ist Schreker schon lange ein Dorn im Auge. Ästhetisch, ethnisch, Schreker gilt als Halbjude, vor allem aber politisch. Dabei hat sich Schreker extrem verdient gemacht um das Berliner Musikleben, hat seit seinem Amtsantritt als Rektor der Musikhochschule im Jahr 1920 alles nach Berlin geholt, was damals den Namen Avantgarde verdient. Unter seiner Ägide werden Neutöner wie Arnold Schönberg und Paul Hindemith berufen. Außerdem der Jahrhundertpianist Arthur Schnabel. Und Ferruccio Busoni übernimmt eine Meisterklasse für Komposition. Berlin sei zum Zentrum der Weltmusik geworden, jubelt die Berliner Zeitung. Den Nazis geht freilich genau das gegen den Strich. Weltkunst wie widerlich. Parole, Hauptsache Deutschdoof. Schon in den 20ern wird Schreker immer wieder angepöbelt. SA-Horden stören Aufführungen seiner Opern. Er selbst gilt als entarteter Komponist. Die Rechten kommen nicht klar auf seinen Individualstil, seinen Eklektizismus, seinen schillernd schwülen Klang irgendwo zwischen Spätromantik, Impressionismus und Blockbuster-Kino. Da lässt sich einer hörbar nicht auf Linie bringen. Musikalisch nicht und politisch auch nicht. Nach der Machtübernahme verlangen die Nazis, dass Schreker für Ordnung sorgt. Sprich, sämtliche jüdische Dozenten an der Musikhochschule entlässt. Er weigert sich und wird im September selbst entlassen, beziehungsweise in den Ruhestand versetzt. Mit Mitte 50 steht Franz Schreker, neben Richard Strauss immerhin der erfolgreichste deutschsprachige Komponist seiner Zeit, auf einmal auf dem Abstellgleis. Und auch gesundheitlich geht es bergab mit ihm. Kurz nach seiner Entlassung, im Dezember 1933, erleidet Schreker einen Schlaganfall, stirbt nur 3 Monate später, wenige Tage vor seinem 56. Geburtstag. Derweil machen sich die Nazis daran, seine Spuren zu verwischen. Schreker verschwindet von den Spielplänen. Die Erinnerung an ihn wird buchstäblich ausradiert. Erst in den 90ern wird er wiederentdeckt. Zumindest ein bisschen Gerechtigkeit. Spät aber immerhin.
0: Ein musikalisches Kalenderblatt von Tobias Stosiek. Das Grab von Franz Schreker, ein Ehrengrab, befindet sich übrigens in Berlin auf dem Waldfriedhof Dahlem.

0: Aus dem Konzert für Flöte, Harfe und Orchester von Wolfgang Amadeus Mozart haben wir das Rondo gehört mit der Flötistin Anna Besson, der Harfenistin Clara Isombert, dem Ensemble Anocte Temporis, und die Leitung hatte Reinaud van Mechelen.
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Aus dem Streichquartett Nummer 2 in F-Dur von Stanisław Moniuszko haben wir den zweiten Satz, das Scherzo, gehört mit dem Wafner Quintett. Und hier kommt Musik von Arcangelo Corelli. Wir hören ein Stück, einen Satz aus seinem Concerto Grosso in D-Dur, und zwar den 5. mit der Akademie für Alte Musik Berlin.

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2: Die Spitzenkandidatin der Linken Ehralp strebt nach ihrem Wahlsieg an, mit der SPD und den Grünen zusammenzuarbeiten. Im RBB 24 Inforadio sagte sie, die Berlinerinnen und Berliner hätten sich für einen Politikwechsel entschieden. Wichtigstes Thema sei, dass eine neue Regierung die Mietenkrise angehe. Die Spitzenkandidatin der AfD Brinker hat ebenfalls im RBB 24 Inforadio eine harte Oppositionsarbeit angekündigt.
3: Wir werden alles tun, damit wir hier den Finger in die Wunde legen, denn wir glauben, dass die Linke die vielen Wahlversprechen, die sie den Berlinern gemacht hat, nicht wird halten können. Und dass wir sehr große Problemlagen in unserer Stadt haben werden. Und da sind wir an der Seite der Berliner und werden unterstützen und hoffentlich dafür sorgen können, dass wir hier dann ordentliche Verhältnisse bekommen, die wir mit den Linken nicht haben werden.
2: Die Spitzenkandidatin der AfD in Berlin, Christine Brinker. Sie zeigte sich davon überzeugt, dass ihre Partei in der Stadt weiter zulegen werde. Mehrere Berliner Spitzenkandidaten haben bei der Abgeordnetenhauswahl ihr Direktmandat verpasst. Finanzsenator Evers von der CDU landete in Treptow-Köpenick auf Platz 2, hinter dem AfD-Kandidaten. SPD-Landeschef Krach wurde in Steglitz-Zehlendorf Dritter, hinter den Bewerbern von CDU und Grünen. AfD-Fraktionschefin Brinker kam in ihrem Wahlkreis in Steglitz-Zehlendorf nur auf Platz 5. Allen dreien ist der Einzug ins Abgeordnetenhaus sicher. Als einzige gewann Linken-Spitzenkandidatin Ehralp ihr Direktmandat in Friedrichshain-Kreuzberg. Die frühere regierende Bürgermeisterin Giffey von der SPD wird dem neuen Abgeordnetenhaus dagegen nicht mehr angehören. Sie unterlag in Rudow dem CDU-Kandidaten. Die Kreml-Partei Geeintes Russland ist erwartungsgemäß zur Siegerin der Parlamentswahl erklärt worden. Die Partei von Präsident Putin kommt nach Angaben der Wahlleiterin auf gut 58% der Stimmen. Unabhängige Experten und die Opposition werfen der russischen Wahlleitung vor, die Ergebnisse zu fälschen. Für das ARD-Studio Moskau Stefan Lag.
4: Präsident Wladimir Putin hatte die Stimmabgabe im Vorfeld zur patriotischen Bürgerpflicht erhoben und sie indirekt mit einer Zustimmung zur sogenannten Spezialoperation verknüpft, während die russischen Soldaten an der Front kämpften. Die einzige echte Antikriegs-Oppositionspartei Jabloko war bereits im Vorfeld von der Wahl ausgeschlossen worden. Die offizielle Wahlbeteiligung lag mit über 56% über dem Niveau der vergangenen Parlamentswahlen.
2: Vor dem Berliner Landgericht hat ein Prozess gegen den

0: haben. An das Angebot der Betreiber, die Vertragsunterzeichnung zu verschieben, bis nach der EuGH-Entscheidung Rechtssicherheit herrsche, könnten sie sich nicht erinnern. Die Staatsanwaltschaft bezweifelt diese Darstellung.
1: Immer mehr Menschen in Deutschland fahren mit Bus und Bahn. In den ersten 6 Monaten dieses Jahres wurden gut 5,7 Milliarden Fahrten im öffentlichen Personennahverkehr gezählt. Das sind 2% mehr als ein Jahr davor, hat das Statistische Bundesamt mitgeteilt. Angesichts der Rekordspritpreise wurden zuletzt Forderungen laut, das Deutschlandticket günstiger zu machen. Die Bundesregierung setzt bislang stattdessen auf einen erneuten Tankrabatt und einen Spritpreisdeckel. In Berlin-Steglitz ist die Feuerwehr am Abend zu 2 Einsätzen ausgerückt. An einem Gebäude in der Schlossstraße lösten sich in rund 30 Meter Höhe mehrere Fassadenteile und stürzten zu Boden. Die Höhenrettung musste die Fassade sichern und weitere lose Bauteile entfernen. Verletzt wurde niemand. Außerdem brannte es am Abend auf dem Gelände einer Schule in der Lauenburger Straße. Rund 30 Einsatzkräfte löschten das Feuer. Verletzt wurde auch hier niemand. Soweit die Nachrichten. Weitere Meldungen aus Berlin und Brandenburg auf rbb24.de. Das Wetter. Heute mal Sonne, mal Wolken und einzelne Schauer. Maximal 17 bis 19 Grad. Zurzeit in Berlin Zehlendorf 14 und in Rodo 15 Grad, in Potsdam 13 und in Mannschnow im Oderbruch 15 Grad. Frischer Wind aus West bis Nordwest. Morgen teils sonnig, teils dicht bewölkt und meist trocken bei 18 bis 20 Grad. Die Zeit 11.05 Uhr.
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3: Und mit Ihnen. Schön, dass Sie dabei sind.

Das Brandenburgische Staatsorchester Frankfurt hat unter der Leitung von Nikos Athinaios das Scherzo für Orchester in D-Moll von Édouard Lalot gespielt. Sie sind ein gutes Schumann-Gespann, der Pianist Jean-Frédéric Neubourget und der Dirigent Tugan Sokiev. Die beiden haben sich 2014 das erste Mal mit Schumann-Werken präsentiert beim Berliner Musikfest. Und 10 Jahre später gab es in der Philharmonie Berlin eine neue Neubourget-Sokiev-Schumann-Auflage. Da haben sie Robert Schumanns Opus 92 gespielt, Introduktion und Allegro Appassionato für Klavier und Orchester in G-Dur. Und bei diesem Werk ist das Klavier herrlich in den Orchesterklang eingebettet. In diesem Fall in den Klang des Deutschen Symphonieorchesters Berlin. Eine Radio-3-Aufnahme, die Sie so nur bei uns hören können.

In einer Radio 3-Aufnahme aus der Philharmonie Berlin haben Sie Introduktion und Allegro Appassionato für Klavier und Orchester von Robert Schumann gehört. Und zwar mit dem Pianisten Jean-Frédéric Neuburger, dem Deutschen Symphonieorchester Berlin. Und die Leitung hatte der Dirigent Tugan Sokiev. In 2 Tagen ist der kalendarische Herbstanfang und wie jedes Jahr beklagen die meisten das Ende des Sommers. Die warmen Tage seien leider vorbei und bald sieht die Landschaft wieder kahl und farblos aus und so weiter. Ich halte jedes Jahr dagegen, denn ich mag den Herbst, den Geruch nach feuchter Erde, den Bodennebel am frühen Morgen, die Rufe der ziehenden Graugänse und Kraniche, die bunten Blätter und auch den stürmischen Wind und ab und zu etwas Regen mag ich. Stürmisch geht's auch im 3. Satz von Vivaldis Violinkonzert Der Herbst zu. Allerdings geht es da weniger um den stürmischen Wind, sondern um eine stürmische Jagd.

0: So klingt die Jagdszene aus dem Herbst. Der dritte Satz aus Vivaldis Violinkonzert in F-Dur. Der Geiger hier, der Sologeiger dieser Aufnahme ist Fabio Biondi und er leitet auch mit der Geige in der Hand das Ensemble Europa Galante.
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0: Dazu begrüße ich Paul Sonderegger im Studio. Hallo Paul.
2: Hallo Imke.
0: Das Wahlergebnis der Linken in Berlin, das beruhigt so manchen, aber es beunruhigt auch und zwar den Zentralrat der Juden in Deutschland.
2: Die Linke besitzt keine Glaubwürdigkeit, wenn es um den Kampf gegen Antisemitismus geht. Das hat der Zentralratspräsident Josef Schuster gesagt. Schuster hat sich bezogen in seiner Kritik auf antisemitische Äußerungen bei einem Konzert im Rahmen einer Wahlkampfveranstaltung der Linken in Neukölln. Der linken Politiker und Bundestagsvizepräsident Bodo Ramelow, der widersprach umgehend, er habe null Verständnis für eine derartige Erklärung des Zentralrats. Die Spitzenkandidatin in der Linken, Elif Eralp, sei mit ausgestreckter Hand auf die jüdische Landesgemeinde zugegangen und habe einen klaren 5-Punkte-Plan gegen Antisemitismus in Berlin vorgelegt. Das sagte Bodo Ramelow. Auf Radio 3 hat der Intendant des Berliner Ensembles Oliver Rehse im Rahmen eines Gesprächs zum Wahlausgang über diesen Antisemitismusvorwurf gegenüber der Berliner Linken gesagt.
3: Diese Frage muss klar geklärt werden. Frau Eralp hat das aber auch deutlich versucht, würde ich sagen. Sie hat es da in ihrer eigenen Partei an bestimmten Rändern, glaube ich, nicht so einfach. Was das Thema Antisemitismus angeht, haben bei mir alle Alarmglocken geschrillt, weil nun mal auch die CDU mit dem Versprechen, da bestimmte Dinge zu fördern, einfach große Fehler gemacht hat. Ich bin da sehr sensibel. Am Berliner Ensemble treten sehr regelmäßig Michel Friedmann, Igor Levit, Barry Kosky auf. Ich verstehe, dass dieses Thema überhaupt keinen Spielraum bietet, auch in der Israel-Kritik nicht. Dennoch bin ich auch sicher, Frau Eralp hat den Schuss gehört und ich sehe da, dass die Parteien schon zusammenkommen werden.
2: Ja, bei möglichen Koalitionsverhandlungen zwischen Linken, Grünen und der SPD dürften der mögliche Antisemitismus in Teilen der Linken und die Abgrenzung davon sicher auch ein Thema sein.
0: Und das ganze Gespräch zum Berliner Wahlausgang mit Oliver Rehse, dem Intendanten des Berliner Ensembles, zusammen mit der Politikwissenschaftlerin Paulina Fröhlich, ist auf unserer Internetseite zu finden, radio3.de. Wie sollen die 9-Euro-Scheine aussehen? Darüber können alle Europäerinnen und Europäer heute noch abstimmen.
2: Auf der Seite der Europäischen Zentralbank sind alle Motiv- und Designreihen zu sehen. Es lohnt sich da mal durchzuklicken, bevor man bewertet und anklickt. Mir gefällt das gut oder gar nicht. Die Gründe dafür kann man auch anklicken. 5 Motive unter dem Stichwort europäische Kultur und 5 unter dem Motto Flüsse und Vögel waren Grundlage für die Designideen. Bei der Kultur sind so berühmte Europäerinnen und Europäer wie Leonardo da Vinci, Marie Curie, Ludwig van Beethoven oder Maria Callas abgebildet. Auf der Rückseite gibt es Szenen von Straßenkünstlerinnen und Künstlern. Und bei den Scheinen mit Naturmotiven, da werden zum Beispiel der Eisvogel oder der Weißstorch gezeigt. Die Abstimmung, die endet heute und wird dann auch bei der Entscheidung des Rats der Europäischen Zentralbank berücksichtigt. Vor kurzem hatten bereits gut 9 Millionen Menschen abgestimmt.
0: Der Eisvogel ist schon mal mein Favorit, ohne dass ich jetzt alle kenne. Aber
2: dann weiß ich, was du abgestimmt hast.
0: Ich habe noch nicht abgestimmt, aber kann ich ja heute noch machen. Genau, mal sehen, was für Motive dann noch zu sehen sind. Im Haus der Kulturen der Welt in Berlin, im HKW, ist zurzeit ein wenig Brasilien zu spüren. Seit der Art Week ist dort die Ausstellung Nicht alle Reisenden folgen wegen Humanität als Praxis zu sehen.
2: Das ist die Berlin-Edition der 36. Biennale de São Paulo. 30 Arbeiten internationaler Künstlerinnen und Künstler werden da gezeigt, neu entwickelt für die Biennale und angepasst an das Haus der Kulturen der Welt in Berlin. Installationen, Performances, Soundarbeiten, Erzählungen und räumliche Interventionen. Kuratiert von Bonaventure Sobejeng Nikung, dem Leiter des Hauses der Kulturen der Welt und seinem Team. Und Ausgangspunkt der Ausstellung ist ein Gedicht der afro-brasilianischen Autorin Conceição Evaristo. Nicht alle Reisenden folgen wegen, so heißt es. Und daraus entfaltet sich die Ausstellung über Bewegung, Verbundenheit und die Frage, ob und wie Menschlichkeit nicht nur ein abstrakter Wert, sondern auch eine Praxis sein kann. Zu sehen in den Räumen des Hauses der Kultur in der Welt, noch bis Anfang Dezember, heute zum Beispiel geöffnet ab 12 bis 19 Uhr. Es gibt auch ein Programm mit Führungen rund um die Ausstellung.
0: Vielen Dank, Paul Sonderegger.
2: Gerne.
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0: Aus der Simple Symphony Opus 4 von Benjamin Britten haben wir den vierten Satz gehört und der ist überschrieben mit Frolicsome Finale, also verspieltes Finale. Eine Aufnahme mit dem Orpheus Chamber Orchestra war das.
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2: Die Schriftstellerin Anaïs Nin.
3: Jeder Freund repräsentiert eine Welt in uns, die erst entsteht, wenn er kommt. Und erst durch diese Begegnung entsteht eine neue Welt.

Den zweiten Satz oder die zweite Nummer ihres Zyklus Summer Dreams hat Amy Beach einem kleinen Vogel gewidmet, den Sie wahrscheinlich auch alle kennen, Robin Redbreast, Rotkehlchen. Wir haben ja eine Aufnahme vom Piano-Duo Genova und Dimitrov gehört. Bei dem Cellisten Alban Gerhard steht der Respekt vor der Partitur im Vordergrund und nicht der Respekt vor einer Aufführungstradition, die sich im Laufe der Zeit gebildet hat. Das ist der Ansatz, mit dem er die Cellokonzerte von Edward Elgar und Antonín Dvořák aufgenommen hat. Um beiden Komponisten in ihren Werken so nah wie möglich zu kommen, hat er die Partituren genau studiert und ein großes Vertrauen in das, was da geschrieben steht, gesetzt und dann auch umgesetzt. Hier hören wir aus dieser neuen Aufnahme den Finalsatz aus dem Cellokonzert von Antonín Dvořák. Der Cellist Alban Gerhard wird vom WDR-Sinfonieorchester begleitet mit Andrew Manzi am Dirigentenpult.

Der dritte Satz aus dem Cellokonzert in H-Moll von Antonín Dvořák, der ist überschrieben mit Finale Allegro Moderato und wir haben ihn hier gehört mit Alban Gerhardt, dem Solisten und dem WDR-Sinfonieorchester unter der Leitung von Andrew Manzi. Und das ist französische Barockmusik von Jean-Philippe Rameau.

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4: Die Spitzenkandidatin der Linken in Berlin, Ehralp, strebt nach ihrem Wahlsieg einen Politikwechsel an. Das wichtigste Ziel sei es, die Mietenkrise anzugehen, sagte Ehralp im RBB 24 Inforadio. Die meisten Schnittmengen sehe sie dabei mit Grünen und SPD. Sabine Müller, RBB 24 Landespolitik.
5: Ehralp besteht darauf, dass eine neue Regierung große Immobilienkonzerne vergesellschaftet. Beim potenziellen Koalitionspartner SPD lehnt Frontmann Krach das allerdings weiter ab. Grundsätzlich ist er aber zu Gesprächen mit der Linken bereit, wie er im Inforadio sagte. Der grüne Spitzenkandidat Graf nannte eine rot-grün-rote Koalition das klare Ziel, denn sie könne Berlin am besten voranbringen. Im Inforadio betonte der Spitzenkandidat der CDU Evers, dass es auch eine rechnerische Mehrheit für eine CDU-geführte Koalition mit Grünen und SPD gebe. Bei der Linken erwartet Evers jetzt einen Realitätscheck, welche Wahlversprechen sie tatsächlich halten kann.
4: Nach dem Wahlsieg der AfD in Mecklenburg-Vorpommern hat die Partei Anspruch auf den Posten des Landtagspräsidenten angemeldet. Ministerpräsidentenkandidat Holm sagte, die große Zahl der Sitze im Parlament müsse sich auch widerspiegeln. Er kündigte außerdem an, dass die AfD einen Corona-Untersuchungsausschuss einberufen werde. Der Umgang mit der Pandemie müsse aufgearbeitet werden. Holm warf SPD-Ministerpräsidentin Schwesig vor, damals zu rigide vorgegangen zu sein. Die AfD hat die Wahl mit 38,2% der Stimmen gewonnen, vor der SPD mit 35,5%. Schwesig kündigte an, dass sie ihrer Partei am Abend bei einer Sitzung empfehlen wird, Gespräche mit Linken und Grünen über eine mögliche Regierungskoalition zu führen. Nach den Wahlen in Berlin und Mecklenburg-Vorpommern beraten die Bundesparteien heute über Konsequenzen. Aus der Opposition im Bund kommen Forderungen nach einem Kurswechsel. Hauptstadtkorrespondent Dietrich Karl Meurer.
6: AfD-Co-Chefin Alice Weidel glaubt nicht, dass die CDU so weitermachen kann. Sie sieht notwendige Reformen nicht umgesetzt und Deutschland im Stillstand. Die Abgrenzung der CDU zur AfD macht sie für die Verluste der CDU mitverantwortlich. Grünen-Chefin Franziska Brandner fordert eine Korrektur des Reformkurses der Bundesregierung. Reformen müssten gerecht sein und den Menschen Verbesserungen bringen statt nur Kürzungen.
4: Vor dem Berliner Landgericht hat ein Prozess gegen den ehemaligen Bundesverkehrsminister Scheuer begonnen. Die Anklage wirft ihm und einem seiner früheren Staatssekretäre Falschaussagen vor. Beide sollen vor dem sogenannten PKW-Maut-Untersuchungsausschuss gelogen haben. 2019 entschied der Europäische Gerichtshof, dass die Maut gegen EU-Recht verstößt. Zu dem Zeitpunkt hatte Scheuer aber schon Betreiberverträge in Höhe von 2 Milliarden Euro geschlossen. Oder Tischewski, RBB 24.
7: Den entstandenen Schadenersatzanspruch schaffte die Bundesregierung später mit einem Vergleich aus der Welt, der sie 243 Millionen Euro kostete. Vor einem nach dem Urteil eingerichteten parlamentarischen Untersuchungsausschuss sollen Scheuer und sein damaliger Staatssekretär Gerhard Schulz dann bewusst falsch ausgesagt haben. An das Angebot der Betreiber, die Vertragsunterzeichnung zu verschieben, bis nach der EuGH-Entscheidung Rechtssicherheit herrsche, könnten sie sich nicht erinnern. Die Staatsanwaltschaft bezweifelt diese Darstellung.
4: Die IG Metall ruft heute in der

0: bleiben dagegen wegen zerstörter Schaltanlagen unterbrochen. Die Reinigung im Technikraum dauert laut BVG voraussichtlich noch die ganze Woche. Danach sollen die Reparaturen beginnen. Die U2 ist zwischen Zoo und Gleistreieck gesperrt, die U1 fährt gar nicht. Soweit die Nachrichten, weitere Meldungen aus Berlin und Brandenburg auf rbb24.de. Das Wetter. Heute mal Sonne, mal Wolken mit einzelnen Schauern. Maximal 17 bis 19 Grad. Zurzeit in Berlin-Pankow 14 und in Kreuzberg 15 Grad. In Cottbus 14 und in Neuruppin 16 Grad. Morgen teils sonnig, teils wolkig und meist trocken bei 18 bis 20 Grad. Die Zeit 12.05 Uhr.
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2: Willkommen zurück. Und heute ist Montag, also der Tag, an dem wir unser neues Album der Woche vorstellen. Nach dieser Musik von Gabriel Fauré erfahren Sie mehr über das Album. Meine Kollegin Antje Bohnhage stellt Ihnen das dann vor.

0: Manche hören ja Hörspiele zum Einschlafen. Ich würde diese Berceuse, dieses Wiegenlied von Gabriel Fauré als Einschlafmusik empfehlen. Wir haben ja eine Version für Violine und Orchester gehört mit dem Geiger Axel Schacher und dem Sinfonieorchester Basel unter der Leitung von Ivor Bolton. Der spanische Musiker Carlos Jiménez, der derzeit in Berlin lebt, arbeitet regelmäßig mit SängerInnen und Chören zusammen und er betrachtet sein Instrument, das Saxophon, als Stimme. Das ist auch auf seinem Debütalbum Cantar del Alma, Gesang der Seele, zu hören. Und zwar nicht nur in seiner Art, Saxophon zu spielen, sondern auch in der Wahl seines Repertoires. Carlos Jiménez hat viel Vokalmusik gespielt von Frédéric Mompou, Sergei Rachmaninow und sogar von Richard Wagner in Versionen für Saxophon und Klavier. Antje Bonhage hat mit Carlos Jiménez gesprochen und stellt unser Album der Woche Cantar del Alma vor.
1: Richard Wagner, Isoldes Liebestod aus Tristan und Isolde. Isolde, eigentlich eine der großen, äußerst anspruchsvollen Partien für dramatischen Sopran. Hier gespielt, ja gesungen von einem Saxophon.
2: Als ich diese Melodie zum ersten Mal auf dem Saxophon gespielt habe, habe ich sofort eine Verbindung zu Wagners Musik gespürt,
1: sagt Carlos Jiménez, der Saxophonist.
2: Das war mein Türöffner. Ich wollte mehr über Tristan und Isolde und über Wagner wissen. Den Liebestod spielte ich immer wieder, nur für mich selbst. Ich konnte gar nicht mehr damit aufhören.
1: Aus seiner Begeisterung für Wagner entstand zunächst ein Konzertprogramm, das er zusammen mit José Alberto del Cerro aufführte. Carlos Jiménez suchte weiter nach Musik, die eigentlich für die menschliche Stimme geschrieben war und die auf dem Saxophon trotzdem überzeugen konnte. Wie diese Romanze von Sergei Rachmaninow zum Beispiel mit dem Titel Margariten.
3: The saxophone is very tied with jazz. The saxophone is also very connected with contemporary music.
2: Das Saxophon wird vor allem mit Jazz verbunden oder mit zeitgenössischer Musik. Selbst Profis aus dem Bereich der klassischen Musik denken so. Aber das Instrument hat auch andere Seiten. Es kann sehr lyrisch sein und fast wie eine Stimme klingen. Es kann sanft und weich sein und verschiedene Emotionen ausdrücken. Ich glaube, das ist alles viel zu wenig bekannt.
3: Side of the instrument yet.

0: Nicht jede Vokalmusik jedoch funktionierte für Jimenez. Er und José Alberto del Cerro, der Pianist, probierten zunächst Strauss' vier letzte Lieder. Erst mit Sopran, dann mit Altsaxophon. Doch emotional konnte es Jimenez nicht überzeugen. Rachmaninows sechs Romanzen hingegen fühlten sich sofort richtig für ihn an. Auch Javier Monsalvaches Cuba dentro de un piano, Cuba im Klavier, hat das Duo überzeugt. Monsalvache schrieb es 1945 als Teil seines Zyklus Cinco Canciones Negras, fünf schwarze Gesänge. Spanisch-katalanische Klänge verbinden sich mit karibisch-kubanischen Einflüssen. Der Zyklus gehört zu den farbigsten und rhythmisch markantesten Werken auf dem Album. Den Titel des Albums fand Carlos Jimenez bei Federigo Mompou, Cantar del Alma, Gesang der Seele.
1: Cantar del Alma is like singing from my soul.
2: Cantar del Alma heißt für mich, aus meiner Seele heraus zu singen. Wir haben das Stück dann an den Anfang des Albums gestellt. Es signalisiert den Hörern die Grundstimmung des Albums, sowas wie eine Aufforderung. Relax.
0: Auch seine Heimat Spanien wollte Carlos Jimenez auf dem Album würdigen.
1: We couldn't close the program without a really folklore music coming from Spain. So José Alberto also suggested.
2: Wir wollten das Programm nicht beenden, ohne Musik aufzunehmen, die aus der spanischen Folklore kommt. José Alberto schlug Obradors vor, und damit fühlte es sich dann rund für uns an.
1: Really round program, and yeah, we were very happy.
3: Antje Bonhage hat unser Album der Woche Cantar del Alma vorgestellt und davon hören wir jetzt Isoldes Liebestod aus Richard Wagners Oper Tristan und Isolde, natürlich in einer Version für Saxophon und Klavier.

Isoldes Liebestod aus Richard Wagners Oper Tristan und Isolde, auf die Idee muss man erstmal kommen, dieses Stück, diesen Ausschnitt in eine Version für Saxophon und Klavier zu bringen. Das hat der Saxophonist Carlos Jiménez getan und hier zusammen mit dem Pianisten José Alberto del Cerro gespielt. Das ist Musik von unserem Album der Woche, Cantar del Alma heißt es. Alles Wichtige über das Album finden Sie wie gehabt auf unserer Internetseite radio3.de. 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Und jetzt geht's mit Musik von Maurice Ravel auf einen Jahrmarkt. Und auf dem ist ordentlich was los.

0: Diese Aufnahme, eine Radio-3-Aufnahme, ist in der Philharmonie Berlin entstanden bei einem Konzert des Deutschen Sinfonieorchesters Berlin und dem Dirigenten Matthias Pintscher. Und da stand auch die Rhapsodie Espagnol von Maurice Ravel auf dem Programm. Daraus haben wir Feria, das bedeutet so viel wie Jahrmarkt, gehört.
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0: Wieder mit Paul Sonderecke und da geht's zunächst um das Filmfestival in Toronto in Kanada. Das ist gestern zu Ende gegangen und gewonnen hat da der spanische Film La Bola Negra.
2: Es ist die zweite Auszeichnung für den Film von Javier Calvo und Javier Ambrosi. In Cannes hatten sie für La Bola Negra schon den Regiepreis bekommen. In dem Film geht's um drei homosexuelle Männer und ihre miteinander verwobenen Lebensgeschichten in unterschiedlichen Zeiten. Spanien in Zeiten des Bürgerkriegs, die Zeit des faschistischen Franco-Regimes und bis ins Heute. Die Schicksale der drei Männer in La Bola Negra sind verbunden mit dem Vermächtnis des spanischen Dichters und Dramatikers Federico García Lorca und einem seiner letzten unvollendeten Werke. Lorca ist 1936 von den Faschisten in Spanien ermordet worden. Der Hauptpreis beim Filmfest in Toronto wird vom Publikum vergeben. Auf Platz 2 kam Peter Farrellys I Play Rocky. Dieser Film erzählt von Sylvester Stallone und seinem Kampf um die Rolle des Boxers Rocky Balboa. Und Rang 3 ging an Being Human von Oscar-Preisträgerin Shan Hader. Das ist ein Biopic über die US-Behindertenrechtsaktivistin Judy Human.
0: Den Berliner Chorverband gibt es schon seit 125 Jahren und dieses Jubiläum wird auf ganz besondere Weise gefeiert mit einem Dauerkonzert. Ab heute wird durchgesungen bis Samstag. Moment mal, heute ist ja erst Montag. Also Montag bis Samstag
2: Woche durchgesungen. Okay. Eine Marathonaufführung. Über 200 Chöre wollen da einen neuen Weltrekord aufstellen. 125 Stunden am Stück. Wollen die Chöre ab heute im Atze Musiktheater im Wedding singen. In einer halben Stunde um 13 Uhr geht's los. Alle 30 Minuten ein anderer Chor. Das hat der Chorverband Berlin mitgeteilt. Die Chöre kommen nicht nur aus Berlin, sie kommen aus ganz Deutschland und auch aus anderen Ländern. Beim Weltrekordversuch ist auch der Rias Kammerchor dabei, sowie Berlins Four, ein Ensemble aus Mitgliedern des Rundfunkchors Berlin. Wer bei dem Weltrekordversuch zuhören möchte, kann ganz einfach ins Atze Musiktheater kommen in der Luxemburger Straße 20, direkt am U9 Bahnhof Amrumer Straße. Der Eintritt ist frei, eine Anmeldung nicht erforderlich. Ein Privatsender Alex TV überträgt sogar das Dauerkonzert.
0: Das war eine leichte Programmplanung, würde ich mal sagen, Montag bis Samstag. 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
2: Gerne.
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Aus Solomon von Georg Friedrich Händel war das die Szene Einzug der Königin von Saba, hier in einer Version für Trompete und Orchester, gespielt von dem Trompeter Gábor Boldocki zusammen mit der Sinfonia Varsovia unter der Leitung von Arthur Gazua. 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

herrlich. Ich mag ihn, diesen dritten Satz aus der Sinfonia Concertante für Geige, Bratsche und Orchester von Wolfgang Amadeus Mozart. Die beiden Solo-Instrumente stelle ich mir da immer wie zwei Turteltäubchen vor, die einander umgarnen. Und die Turteltäubchen waren hier die Geigerin Wilde Frang und der Bratschist Maxim Rysanow. Begleitet wurden sie vom Ensemble Arcangelo unter der Leitung von Jonathan Cohn. Wie viele Klaviersonaten Joseph Haydn tatsächlich geschrieben hat, kann man nicht so ganz genau sagen. Einige sind wahrscheinlich verloren gegangen. Überliefert sind knapp 60 Sonaten. Und bei einigen weiß man nicht so ganz genau, ob sie wirklich von Joseph Haydn stammen. Der Pianist Markus Becker wird alle Haydn-Klaviersonaten an 10 Abenden in Berlin spielen, im Pianosalon Cristofori. Möglicherweise auch die paar mit zweifelhafter Urheberschaft. Einer der Abende ist heute. Ab 20 Uhr geht's los. Der Eintritt inklusive Drinks kostet 20 Euro. Und hier hören wir Markus Becker schon mal mit einer der Klaviersonaten von Joseph Haydn. Das heißt mit dem zweiten Satz aus der Sonate Nummer 44. Und bei der ist man sich sehr sicher, dass tatsächlich Joseph Haydn sie komponiert hat.

Der Pianist Markus Becker hat hier den zweiten Satz Allegretto aus der Klaviersonate in G-Moll Nummer 44 von Joseph Haydn gespielt. Er hat alle Haydn-Klaviersonaten, und das sind immerhin knapp 60 im Repertoire. Heute Abend spielt er einige davon im Pianosalon Christofori ab 20 Uhr in Berlin. In der Nähe der S-Bahn-Station Gesundbrunnen finden Sie den. Und der Eintritt kostet 20 Euro inklusive Drinks.

Barockmusik vom Feinsten von Johann Friedrich Fasch haben wir hier gehört. Aus dem Konzert in D-Dur war das der dritte Satz Allegro mit dem Ensemble Les Amis de Philippe. Und das hier ist ein Canario, ein Tanz von Lorenzo Allegri, gespielt von dem Ensemble L'Arpeggiata unter der Leitung von Christina Pluha.

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2: Die Spitzenkandidatin der Linken, Eralp, strebt nach ihrem Wahlsieg an, mit der SPD und den Grünen zusammenzuarbeiten. Im rbb24-Inforadio sagte sie, die Berlinerinnen und Berliner hätten sich für einen Politikwechsel entschieden. Wichtigstes Thema sei, dass eine neue Regierung die Mietenkrise angehe. Die Spitzenkandidatin der AfD, Brinker, hat ebenfalls im rbb24-Inforadio eine harte Oppositionsarbeit angekündigt.
3: Wir werden alles tun, damit wir hier den Finger in die Wunde legen, denn wir glauben, dass die Linke die vielen Wahlversprechen, die sie den Berlinern gemacht hat, nicht wird halten können und dass wir sehr große Problemlagen in unserer Stadt haben werden. Und da sind wir an der Seite der Berliner und werden unterstützen und hoffentlich dafür sorgen können, dass wir hier dann ordentliche Verhältnisse bekommen, die wir mit den Linken nicht haben werden.
2: Die Spitzenkandidatin der AfD in Berlin, Christine Brinker. Sie zeigte sich davon überzeugt, dass ihre Partei in der Stadt weiter zulegen werde. Nach den Wahlen in Berlin und Mecklenburg-Vorpommern beraten die Bundesparteien heute über Konsequenzen. Aus der Opposition im Bund kommen Forderungen nach einem Kurswechsel. Hauptstadtkorrespondent Dietrich Karl Meurer.
4: AfD-Co-Chefin Alice Weidel glaubt nicht, dass die CDU so weitermachen kann. Sie sieht notwendige Reformen nicht umgesetzt und Deutschland im Stillstand. Die Abgrenzung der CDU zur AfD macht sie für die Verluste der CDU mitverantwortlich. Grünen-Chefin Franziska Brandner fordert eine Korrektur des Reformkurses der Bundesregierung. Reformen müssten gerecht sein und den Menschen Verbesserungen bringen, statt nur Kürzungen.
2: Die Kreml-Partei Geeintes Russland ist erwartungsgemäß zur Siegerin der Parlamentswahl erklärt worden. Die Partei von Präsident Putin kommt nach Angaben von Wahlleiterin Pamfilova auf gut 58% der Stimmen. Damit hätte Geeintes Russland 355 Mandate errungen. Für das Studio Moskau Björn Blaschke.
5: Pamfilova betonte mehrfach, dass das Ergebnis vorläufig sei. Allerdings sind ihr zufolge auch schon mehr als 95% der Stimmen ausgezählt. 355 von 450 Mandaten, das wären deutlich mehr als 2/3 der Duma-Sitze, sodass die amtierende Regierungspartei weiterhin künftig die Möglichkeit haben sollte, Änderungen an der Verfassung vorzunehmen. Die genaue Verteilung der Sitze fällt jedoch ohnehin kaum ins Gewicht, denn alle vier Parteien, die mit landesweiten Listen in der neuen Legislatur der Duma vertreten sein werden, sind kremltreu.
2: Der frühere Bundesverkehrsminister Scheuer hat die Vorwürfe gegen ihn zum Prozessauftakt erneut zurückgewiesen. Er sagte vor dem Landgericht Berlin, dass er vor dem Untersuchungsausschuss des Bundestags wahrheitsgemäß geantwortet habe. Genauso äußerte sich Ex-Staatssekretär Schulz. Biden wird vorgeworfen, damals gelogen zu haben. Bei dem Untersuchungsausschuss ging es um die Mautpläne der CSU, die vom Europäischen Gerichtshof 2019 gestoppt wurden. Weil schon Verträge mit Betreibern abgeschlossen worden waren, musste der Bund rund 243 Millionen Euro Schadenersatz zahlen. Brandenburg will besonders kaputte Landesstraßen umfassend sanieren. Laut Verkehrsministerium sollen innerhalb der nächsten 5 Jahre bis zu 520 Kilometer Straßen erneuert werden. Dafür sind 200 Millionen Euro vorgesehen. Den Angaben zufolge sind fast 2/3 des Landesstraßennetzes marode. Verkehrsminister Krumbach von der SPD sagte, man wolle nicht nur einzelne Schäden ausbessern, sondern die Straßensubstanz dauerhaft stärken. Das Sanierungsprogramm soll kommende Woche auf der L74 bei Kerik im Landkreis Oder-Spree starten. Initiativen und Betroffene in Brandenburg fordern, die Bezahlkarte für Geflüchtete wieder abzuschaffen. Rund 2 Jahre nach Einführung des Systems haben sie bei einer Bilanzvorstellung einen hohen Verwaltungsaufwand beklagt. Außerdem kritisieren die Initiativen, dass die Integration erschwert werde, wenn Erwachsenen pro Monat nur 50 Euro Bargeld zur Verfügung

0: 16.05 Uhr.
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2: Die letzte Stunde der Sendung beginnen wir mit Streichermusik von Felix Mendelssohn-Bartholdy. Schön, dass Sie zuhören.

Musik eines Teenagers haben wir hier eben gehört, und zwar den ersten Satz aus der Streichersinfonie Nummer 6 in S-Dur von Felix Mendelssohn-Bartholdy in einer Aufnahme mit Concerto Köln. Der kanadische Pianist Bruce Liu wurde 2021 schlagartig bekannt. Er hatte nämlich als erster Kanadier den internationalen Chopin-Wettbewerb in Warschau gewonnen. Seither gehört er zu den gefragtesten Pianisten seiner Generation. Nächtliche Szenarien sind auf dem aktuellen Album von Bruce Liu zu finden. Das Album heißt Lunaris und darauf sind Werke von Bach bis Ligeti, von Debussy bis Scriabin zu hören. Im Zentrum steht Beethovens Mondscheinsonate. Der erste Satz dieser Sonate versetzt einen ja in eine laue Mondnacht am See, sehr romantisch. Aber im dritten Satz ist davon nichts mehr zu spüren. Hier fühlt sich die Nacht mit den rasenden Tonfolgen und den scharfen Akzenten ganz anders an. Drängend, aufgewühlt, unheimlich. Eine Nacht hat eben auch ihre dunklen Seiten.

Die Mondscheinsonate von Ludwig van Beethoven steht im Zentrum des neuen Albums des Pianisten Bruce Liu. Das Album heißt Lunaris und wir haben den dritten Satz eben gehört. Die Berliner Singakademie residiert seit knapp 200 Jahren in dem Haus am Kastanienwäldchen, in dem heute auch das Maxim Gorki Theater untergebracht ist. Und dieses Gebäude ist der älteste erhaltene Konzertsaalbau Berlins. Dort fand die öffentliche Uraufführung des Klarinettenquintetts von Johannes Brahms statt. Daraus hören wir das Adagio.

0: aus dem Klarinettenquintett in H-Moll von Johannes Brahms hat hier ein Ensemble um den Klarinettisten Andreas Ottensamer das Adagio gespielt.
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0: Und in der geht's heute weiter mit der 5. von 18 Folgen von Klaus Manns Tschaikowski-Roman Symphonie Pathétique. Peter Iljitsch Tschaikowski reist Ende 1887 nach Berlin und nach Leipzig. Dort soll er das erste Konzert seiner Europatournee dirigieren. Auf dem Silvesterempfang bei seinem alten Freund, dem Geiger Adolf Brodsky, lernt er den jungen Edvard Grieg und auch Johannes Brahms kennen. Die Generalprobe mit dem Gewandhausorchester und auch der Konzertabend im Gewandhaus enden mit Beifallsstürmen. Am Morgen danach weckt ihn der Hotelchef. Unten im Hof bringt ihm die Militärkapelle ein Ständchen dar. Es liest Silvester Groth.
2: Während die Russenhymne dröhnend und schmetternd zu Ende ging, erschienen an allen Fenstern des Hotels die aufgescheuchten Gäste. Sie verstanden wohl nicht ganz, was dort unten passierte, aber sie freuten sich, dass der Morgen klar und frisch war und weil es Militärmusik gab. Kellner, Stubenmädchen, Küchenjungen und die Köche waren aus ihrem Souterrain auf den Hof getreten, um aus nächster Nähe alles mitzuerleben. Nach der Russenhymne spielte das uniformierte Blasorchester eine Arie aus Aida. Es folgte ein Wiener Walzer und ein kurzes, sehr abwechslungsreiches Wagner-Potpourri. Nach verschiedenen anderen, höchst effektvollen und mit würdevoller Akkuratesse vorgetragenen Piecen schloss das Programm mit der Marche Solennelle in D-Dur von Tschaikowski. Ihr Hauptthema hat eine gewisse Ähnlichkeit mit der Wacht am Rhein. Hotelgäste und Personal glaubten, das vaterländische Lied würde mit kleinen Änderungen aufgeführt und klatschten begeistert Beifall. Einige Kellner sangen, die Hände stramm an der Hosennaht, den patriotischen Refrain. Lieb Vaterland, magst ruhig sein. Er passte nicht ganz zur Musik, aber das störte niemanden. Peter Iljitsch zog sich grüßend und dankend, ohne dass er übrigens vom Publikum im Hofe oder an den Fenstern erkannt worden wäre, in sein Zimmer zurück. 2 Minuten später trat der militärische Kapellmeister ihm ein. »Gestatten Sie«, schnarrte der alte Musikus und Soldat, »mein Name ist Saro«, er schlug die Hacken zusammen. »Ich danke Ihnen, lieber Herr Saro, für das wunderschöne Morgenkonzert. Ich bin wirklich gerührt.« Peter Iljitsch streckte ihm beide Hände hin. »Ist mir ein Vergnügen gewesen. Eine kleine Aufmerksamkeit für den berühmten Gast.« Militärkapellmeister Saro stockte und wurde rot. »Ich bin ein großer Verehrer. Ihre Musik, Herr Tschaikowski, viele Meisterwerke darunter.« Der gute Mensch schwitzte vor Verlegenheit. »Gegen russische Musik. Keinerlei Vorurteile.« Er räusperte sich und wurde immer verlegener. »Im Gegenteil. Große Hochachtung. Musik und Politik haben nichts miteinander zu tun«, schloss er plötzlich und sah Peter Iljitsch aus etwas trüben, aber braven Augen an. »Ich danke Ihnen von Herzen«, sagte Tschaikowski noch einmal. »Ist mir ein Vergnügen gewesen.« Saro stand wieder stramm. »Zu meinem Bedauern, die Pflicht ruft mich.« Mit einem Ruck machte er kehrt und war schon hinaus. Ihm folgte der Chef der Rezeption. Ehe er die Tür hinter sich schloss, verneigte er sich vor Peter Iljitsch. »Das ist der Ruhm, Herr Tschaikowski«, sagte er leise. Sein käsiges, unausgeschlafenes Gesicht war sehr ernst. Peter Iljitsch stand allein mitten im Zimmer. Plötzlich begann er zu lachen. Ihn schüttelte wie ein Krampf das gellende Gelächter. »Ho, ho, ho«, lachte er und sank in den Sessel, hin und her geworfen vom Lachen, sich mit den flachen Händen die Knie schlagend. »Das ist der Ruhm.« Sein Kopf war nach hinten gesunken, sein Mund war aufgerissen, wie zu einem Klageschrei. Peter Iljitsch blieb noch mehrere Tage in Leipzig. Wenn er morgens in seinem Hotelzimmer erwachte und sich die Nippessachen auf der Etagere betrachtete, dann dachte er wohl, gepeinigt, sein altvertrautes, immer wieder bestürzendes, immer wieder lähmendes: Warum bist du hier? Wie lächerlich, verfehlt und schaurig, dass du hier bist. Aber dann konnte er in seinem Notizbüchlein feststellen, dass der Tag angefüllt war mit Verabredungen. Er musste aufstehen, um die erste nicht zu versäumen. Und es wurde ein lärmender, anstrengender Tag. Meistens begann er mit einem Telegramm, das der Kellner auf silbernem Tablett überreichte. Einem verwirrenden, umständlichen, erpresserischen und ergebenen Telegramm von Siegfried Neugebauer. Und er endete mit Musik. Als erster Besucher an diesem Vormittag erschien Brodsky mit einem Pack Zeitungen unterm Arm. »Ich gratuliere, alter Peter Iljitsch«, rief er. Sein Gesicht war gerötet von der frischen Luft, aus der er kam und von der er etwas mit sich zu bringen schien. »Deine Presse ist gut. Ist kein Hanslick darunter?« Sie lachten. »Nein, man behandelt dich sehr respektvoll.« Brodsky breitete das bedruckte Papier auf dem Frühstückstisch aus. »Dieser da ist der Wichtigste«, erklärte er und reichte Peter Iljitsch eines der Blätter. »Das ist Bernsdorf, in den Signalen für die musikalische Welt«, Peter Iljitsch las. Von Peter Tschaikowski, dem zur Neo- oder jungrussischen Schule der Stürmer und Dringer gehörigen Komponisten, waren uns bisher nur etwa 2 bis 3 Hervorbringungen bekannt. Und diese haben uns, offen gestanden, nur geringe Sympathien eingeflößt. Nicht darum, weil wir bei ihrem Verfasser die Begabung und das Können vermissten, sondern weil uns die Art und Weise der Verwendung seines Talents widerstand. Ebenso offen gestehen wir, dass wir nicht ohne einiges Grauen an die Bekanntschaft mit der im obigen Programm verzeichneten Suite gegangen sind, weil wir wiederum allerhand Monströses, Verzerrtes und Widerborstiges uns vorgesetzt zu sehen befürchteten. Aber die Sache ist anders gekommen. Tschaikowski erschien uns in dem besagten Werk maßvoller und abgeklärter geworden und sein Heil nicht mehr vorwiegend im überwürzten, extravaganten und barockes für Interessantes Ausgebenden zu suchen. Peter Iljitsch lachte. Im barockes für Interessantes Ausgebenden sein Heil suchen. Das soll man natürlich wirklich keinesfalls, sagte er. »Ich verstehe, dass man sich einem, der zu dergleichen neigt, mit einigem Grauen naht.« Die Rezension in den Signalen für die musikalische Welt schloss, er wird also wohl den Eindruck von hiermit hinwegnehmen, dass beim musikalischen Leipzig von etwaiger Russophobie nicht die Rede sein kann. »Das hat mir der Kapellmeister Saro mit den großen Epauletten auch schon versichert«, meinte Peter Iljitsch vergnügt. »Die Leute sind furchtbar stolz darauf, dass sie sich ihren musikalischen Geschmack nicht von Bismarck vorschreiben lassen.« »Das ist auch in der Tat schätzenswert.« Professor Brodsky blieb vollkommen ernst. »Man muss bedenken, dass die Deutschen es lieben, sich alles vorschreiben zu lassen, auch ihren musikalischen Geschmack. Alle anderen Kritiken haben denselben durchaus achtungsvollen Ton«, sagte er und blätterte in den Papieren. »Die ganze Presse beschäftigt sich ausführlich mit dir. Sieh dir nur an. Das Musikalische Wochenblatt, die Leipziger Zeitung, die Neue Zeitschrift für Musik, das Leipziger Tageblatt, die Nachrichten, der Generalanzeiger für Leipzig und Umgebung. Alle achtungsvoll, aber befremdet«, stellte Peter Iljitsch gut gelaunt fest. »Warum nehmen wir es eigentlich immer wieder ernst, was die Leute schreiben?« Abends hatte man eine Loge in der Oper. Es wurden die Meistersinger gegeben. Nach der Ouvertüre sagte Peter Iljitsch zu Reinicke: »Euer junger Dirigent ist wundervoll, ich bin hingerissen von ihm. Er scheint ja eine magische Gewalt über das Orchester zu haben. Mein Gott, und er macht beinahe nichts. So ein alter Anfänger wie ich, das plagt sich ab und zappelt und springt und tanzt. Und der da spart sich jede überflüssige Geste. Er hält sich ganz ruhig, aufregend ruhig. Und dabei zwingt er das Orchester bald zu donnern wie 1000 Trompeten von Jericho und dann wieder sanft zu girren wie ein Täubchen. Das ist atemberaubend. Wisst ihr denn, was ihr an dem da habt?« »Und ob wir wissen, was wir an Arthur Nikisch haben.« Alle Herren, die in der Direktionsloge Platz genommen hatten, gerieten in Aufregung. »Arthur Nikisch ist unser Stolz und unsere Hoffnung«, erklärte der biedere alte Reinicke. Und Martin Krause behauptete: »Es gibt keinen Interpreten des späten Wagner, der sich mit diesem jungen Meister messen könnte.« In der Pause ließ sich Peter Iljitsch zu ihm führen. Nikisch konnte kaum 30 Jahre alt sein. Er war schmächtig und zart, in seinem blassen Gesicht strahlten die Augen. »Ich bin beschämt«, sagte Peter Ilitsch zu dem jungen Dirigenten. »Einer wie ich wagt es, sich vor das Publikum zu stellen, als sei er ein Dirigent. Und Sie? Sie sind wirklich einer.« Arthur Nikisch, dessen blasses Gesicht von dunklem Haar und dunklem Bart weich umrahmt war, verneigte sich tief vor Peter Ilitsch Tschaikowski. Während er sich aus der Verneigung langsam aufrichtete, sagte er, »Ich bin stolz darauf, den Komponisten des Eugen Onegin und der vierten Symphonie von Angesicht zu sehen.« Peter Ilitsch wurde etwas rot. »Sie kennen meine Arbeiten«, sagte er hastig. »Es freut mich, dass Sie gerade die vierte Symphonie erwähnen. Die ist nicht völlig missglückt, nein, nicht völlig.« Er fügte leiser, fast geheimnisvoll hinzu, als wäre dies eine Bemerkung, die nur der junge Dirigent Arthur Nikisch hören dürfte, sonst aber niemand. »Übrigens ist sie nicht mein letztes Wort, keineswegs. Sie wird nicht mein letztes Wort sein.« Am nächsten Abend gab der Listverein im Saale des Alten Gewandhauses ein Tschaikowski-Konzert. Es war keine äußerlich repräsentative Stätte, die man der Pflege der Moderne in Leipzig eingeräumt hatte, denn die Sorge um das kühnere, neuere, noch nicht klassische war ja die besondere Aufgabe und Leistung des Listvereins. Immerhin konnte Musikreferent Krause mit Stolz zu Peter Ilitsch bemerken, unser Listverein besteht erst seit 3 Jahren und hat doch schon sein festes und treues Publikum. Der Saal ist ganz voll. Musikreferent Krause gehörte mit Arthur Nikisch und Alexander Silotti zu den besonderen Protektoren des Vereins. Für den Tschaikowski-Abend hatte man sich den Geiger Halia aus Weimar verschrieben. Er war spezialisiert auf eben jenes Violinkonzert in D-Dur, das Auer abgelehnt und dessen Brodsky sich angenommen hatte. Das Publikum des alten Gewandhaussaales, ein Publikum, das zum größten Teil aus jungen Leuten bestand, raste vor Begeisterung über das Werk, das Hanslick stinkend genannt hatte. Peter Ilitsch, der auf dem Podium seitlich vom Orchester saß, flüsterte, als nach dem ersten Satz der Beifall explodierte, den Text der wohlbekannten und verhassten Rezension seinem Nachbarn ins Ohr. Sein Nachbar war Krieg. Der Triumph des Konzertes war sicher nach dem rauschenden Erfolg des ersten Satzes. Das Publikum erhob sich, klatschte mit begeistert gereckten Händen. Der Saaldiener schleppte einen großen Kranz herbei. Peter Ilitsch wusste nicht genau, was er mit ihm anfangen sollte. Dem russischen Meister stand in goldenen Lettern auf einer riesigen roten Seidenschleife. Nein, dieses anspruchsvolle junge deutsche Publikum hatte die spielerische Leichtigkeit der Allegro-Themen, die wehmutsvolle Lyrik der langsamen Melodien nicht als trivial empfunden. Es hatte nicht Anstoß genommen am Vogelgezwitscher der Flöte und der Klarinette im zweiten Satz und an der tänzerischen Ausgelassenheit des Finales. In der Stadt, feierlich tiefernster Musikübung, war man empfänglich und aufnahmewillig geblieben für dieses Musizieren. Das halb noch melancholische, aber doch schon ganz neu beschwingte Musizieren eines Genesenden. Denn ein Genesender war Tschaikowski gewesen, als er das Violinkonzert schrieb. Ach, wie bestürmt von Erinnerungen ward nun sein erinnerungsschweres Herz, da er mit befangener Verneigung dankte für den überschwänglichen Zuruf einer fremden, hingerissenen Jugend. Was war alles vorangegangen, ehe er die Arbeit am Violinkonzert hatte beginnen können? Nicht daran denken, jetzt nur nicht denken an die peinliche Katastrophe der kurzen Ehe. Sie war nichts als Vorspiel gewesen, das Eigentliche kam nach. Diese Musik kam nach. Nicht denken jetzt an die Schmerzen, die man in Musik hatte verwandeln müssen, sondern nur an die Wochen, in denen eben diese Verwandlungsarbeit die leichte und strenge, die schöne und befreiende Pflicht gewesen war. An die Märzwochen am Genfer See, das war im Jahr 1878. Die Wochen nach der Flucht aus übergroßer, schauerlich blamabler Peinlichkeit. Welche Gnade, die private Schande, das groteske Fiasko wieder gutmachen zu dürfen, aufheben zu dürfen, tilgen und vergessen zu dürfen, indem man sie in Melodie verzauberte. Wochen der Arbeit und dann die langen Besprechungen und die Proben mit dem lieben Kotek. die Bearbeitung des ersten Satzes, das neue Andante, das mit Kotek zusammen gefunden wurde. Der liebe Kotek hat das Violinkonzert nicht mehr gespielt. Er fürchtete sich vor seinen Schwierigkeiten. Er war vielleicht schon zu krank, um sie sich zuzumuten. Aber ich weiß, dachte Peter Iljitsch, dass er es gerne gehabt hat. Nun steht Thalia auf diesem Podium und verneigt sich. Es geht weiter. Das Konzert ging weiter. Man spielte das Klaviertrio in A-Moll, über dem die Widmung stand »À la mémoire d'un grand artiste«. Und während das Cello den Klagegesang der Elegie begann, hatte Peter Iljitsch wiederum Zeit und Anlass, in sich zu schauen, wo die Erinnerungen wohnten. Denn »Le grand artiste«, das war Freund Nikolai Rubinstein, der Unersetzliche. Mit allen störenden und enervierenden Eigenschaften, die er hatte. Der Grobheit, dem polternden Temperament, dem ewigen pedantischen Besserwissen. Aber ihm war so viel zu verdanken, dass man ihm alles verzeihen musste. Und da nun das trauervolle Thema des ersten Satzes aufklang, war es wie eine Klage des Herzens. Peter Iljitsch lauschte und rührte sich nicht. Er saß zwischen Nina und Edward auf dem Podium, angestarrt von einer noch in der Ergriffenheit neugierigen und indiskreten Menge. Ein alternder, ein über seine Jahre alter. So saß er, den Kopf gesenkt wie unter Lasten. Denn es hatte viel Bitterkeit gegeben, die zu verwandeln gewesen war in Töne. Ach, und ganz war die Verwandlung vielleicht nicht immer geglückt. Es hatte sich Unreines eingemischt im Laufe des heilig-heiklen Prozesses. Man hatte Zugeständnisse gemacht, man hatte Effekte gesucht. Zur Strafe blieb ein Rest von Bitterkeit zurück, ein Rest von unerlöstem, unverwandeltem Leben. Der schmeckte bitter auf der Zunge wie ein bitteres Kraut. Bilder und Gesichter, die man versunken geglaubt hatte, stiegen aus dem zweiten Satz und seinen kunstvollen Variationen. »Der gute Nikolai kann zufrieden sein mit seinem Denkmal«, dachte der Lauschende. »Ob er wieder geschimpft hätte und gemäkelt und vielleicht die Widmung abgelehnt wie damals beim Klavierkonzert, als ich mich so schrecklich über ihn ärgern musste? Nein, nein, dieses Mal wäre er einverstanden gewesen. Und vielleicht hört er jetzt irgendwo zu und schmunzelt. Denn er ist ein Kenner.« Sie spielten herrlich zusammen. Der junge Silotti am Flügel, Halia und der Cellist Schröder, den Peter Iljitsch aus Moskau kannte. Silottis makelloses Gesicht strahlte von Ernst und einer andachtsvoll strengen Konzentration. Da sitzt er und lässt meine verwandelten Erinnerungen tönen, dachte Peter Iljitsch ergriffen. Muss er mir nicht nah sein, in diesem Augenblick? Aber so wie das Spiel vorbei ist, wird er wieder zum schönen Fremden. Es sind ja nicht meine Erinnerungen, die ihn bewegen, sondern nur die Form, die ich aus ihnen gemacht habe. Nur die Formel, auf die ich sie gebracht habe. Für den nächsten Tag hatte Peter Iljitsch Edward und Nina Grieg zum Frühstück in sein Hotel gebeten. »Da seid ihr ja, meine Kinder«, begrüßte er die zwei angenehmen und befreundeten Menschen. »Wieso ihre Kinder, Vater Tschaikowski?«, erkundigte sich Grieg, um dessen helle Augen wohlgelaunte Fältchen spielten. »Ach, ihr wisst es noch nicht«, Peter Iljitsch lachte. »Brodsky hat es mir noch gestern während des Konzertes in der Pause versetzt. Wir präsentierten uns doch nebeneinander auf dem Podium in so schöner Eintracht dem Publikum. Da hörte Brodsky, wie eine Leipziger Dame ihre Tochter belehrte. »Siehst du, Luise«, sprach die Dame und wies auf uns, »dort sitzt Tschaikowski mit seinen zwei Kindern. Die Kinder aber seid ihr.« Es wurde herzlich gelacht. »Dabei ist es eigentlich furchtbar traurig«, sagte Peter Iljitsch, während er Frau Nina den Arm bot. »Ich bin nur ein paar Jahre älter als Edward. Ich bin auch noch nicht 50. Und man hält mich für seinen Vater. Es ist unheimlich und abscheulich, wie rapide man sich verändert. Tag für Tag, ohne es zu bemerken, sagte er. Wenn ich eine Frau gehabt hätte wie Sie, liebe Frau Nina, dann stände es heute anders um mich und ich wäre besser erhalten. Es muss wunderbar sein, eine solche Frau zu haben. Er sprach jetzt sehr ernst. Über seine dunkelblauen Augen zog Schwermut als eine flüchtige Wolke. Man kann keine bessere finden. Peter Iljitsch liebte den hüpfend singenden Ton, mit dem Krieg sprach. Ohne sie hätte ich nichts aus meinem Leben gemacht. Es wäre nur ein kurzes, leeres Leben gewesen. Frau Nina wurde sehr rot. »Aber was redest du da, Edward?« rief sie. Der Ton ihrer Stimme, der Akzent ihrer Rede war dem seinen sehr ähnlich. »Wie sie sich gleichen«, dachte Peter Iljitsch. Grieg sagte, zärtlich verweisend, »Nina Hagerup war niemals nur meine kleine Cousine. Du warst schon eine große Künstlerin, mein Kind, als du das erste Mal für mich gesungen hast. Ich war krank und betrübt. Ohne dich wäre ich damals am Ende gewesen.« »Oh, Edward«, die kleine Frau winkte ihm ab, das kindliche Gesicht unter dem ergrauten Haar gerötet. Peter Iljitsch fand, ihr zärtlicher Streit klänge wie das Zwitschern, mit dem sich zwei Vögel von einem Baum zum anderen verständigen. »Es ist wunderbar, wenn man so ganz zueinander gehört«, sagte er leise. »Näher können sich zwei Menschen wohl überhaupt nicht sein.« Das Menü war mit Sorgfalt zusammengestellt. Peter Iljitsch liebte es, der Gastgeber zu sein. Er verwendete dann Zeit und Mühe auf die Auswahl der Weine und der Gerichte. »Sie sind gerne in Leipzig?« erkundigte sich Tschaikowski. Grieg erklärte, »Ich fühle mich hier beinahe zu Hause. Ich habe doch hier lange gelebt, als ich jung war.« »Richtig«, erinnerte sich Peter Iljitsch, »Sie haben ja hier studiert. Aber jetzt mag ich nicht mehr eine lange Zeit weg vom Norden sein.« Kriegs helle Augen schauten an Peter Iljitsch vorbei auf die Wand, als ob sie dort etwas suchten. Ein geliebtes Bild, das plötzlich sichtbar werden könnte hinter den Stuckornamenten. »Sie müssen uns unbedingt einmal besuchen dort oben, lieber Tschaikowski«, sagte er. »Ja, Sie müssen unbedingt einmal kommen«, rief Frau Nina als ein zwitscherndes Echo. Kriegs Augen schauten ins Weite. »Ich war so jung und ganz unerfahren, als ich hierher kam. Was für große Eindrücke das dann gewesen sind. Ich hatte doch nur kleine Verhältnisse gekannt. Ja, die nordischen Städte sind herrlich. Aber für einen Jungen, der anfangen will, richtig anfangen, verstehen Sie mich? Für so einen wird es bei uns bald bedrückend. Und hier wurde ich angefeuert durch den schönsten allgemeinen Auftrieb. Ich fand hier einen wirklich musikalischen Kreis und kameradschaftliche Kritik und die großen Lehrer.« Frau Nina, die ihrem Gatten und Vetter eifrig lauschte, als hörte sie dies alles zum ersten Mal, nickte bestätigend. Grieg erzählte von den großen Konzerten, von Begegnungen, von dem mächtigen Einfluss, den die Meisterschaft Mendelssohns und die Melodie Robert Schumanns auf sein junges Talent geübt. »Ole Bull hat angeregt, dass ich hierher kommen solle«, sagte er. »Ole Bull, unser Geigerkönig. Ich durfte ihm vorspielen, damals war ich noch beinahe ein Kind. Ich spüre noch, wie meine Hände ganz nass und steif gewesen sind vor Aufregung. Der mächtige Ole Bull war ziemlich grob zu mir, aber zum Schluss brummte er, »Es ist etwas los mit dir, Junge.« Dann erklärte er meinen Eltern, dass ich in Leipzig studieren sollte. Ole Bull widerspricht man nicht. Er war eine große nationale Figur. Als er das Nationaltheater in Bergen gegründet hatte, was war das für eine Aufregung und für ein Lärm und ein Glück? Das norwegische Nationaltheater. Wir alle glaubten, unsere große Sehnsucht würde uns erfüllt, aber es war vielleicht noch zu früh. Es gab Verwicklungen und Intrigen und Katastrophen, und das Geld langte nicht. Und die Zeitungen schrieben dumme Sachen, und schließlich flüchtete Ole Bull, brüllend vor Zorn, wie ein geschlagener Krieger. Grieg schwieg. Nina nickte. Peter Iljitsch schaute gerührt auf die beiden. »Aber unsere nationale Musik«, sagte Edward, »die konnte uns keiner nehmen, und keine Intrige konnte ihre Melodie zum Schweigen bringen. Als wir ganz jung waren, da haben wir sie gefunden, die nordische Melodie.« Er wandte Peter Iljitsch sein Gesicht zu. Begeisterung färbte es mit einer hellen Röte. »Sie verstehen das ganz, mein lieber Tschaikowski«, rief er aus. »Denn Sie haben ja für Ihr Russland dasselbe geleistet, was ein paar andere und ich für unser Norwegen tun durften und was jetzt vielleicht der junge Dvorak in Prag leisten darf für die Tschechen. Sie haben Russland eine nationale Musik gegeben.« Peter Iljitsch neigte den Kopf wie beschämt. »Lassen Sie mich beiseite.« Und er dachte, die Stirn gesenkt wie einer, der ein ehrendes Wort angenommen hat, das ihm nicht zukommt, an all die Vorwürfe und Beleidigungen, die er in Moskau und in Petersburg zu lesen und zu hören bekam. Seine Musik sei nicht echt, nicht authentisch, sie sei unpersönlich, konventionell, verwestlicht, heillos beeinflusst von dem internationalen Juden Anton Rubinstein, es sei gar keine russische Musik. Edward Grieg war schon wieder bei Norwegen. Er sprach von Ibsen und Bjørnson. »Ibsen ist vielleicht der unheimlichste Mensch, den ich jemals getroffen habe«, sagte Grieg. »Ich sehe ihn noch vor mir, wie er mich anschaute, als ich ihn zum ersten Mal besuchte. Diesen eisigen, tiefen, furchtbar klugen und furchtbar traurigen Blick. Es ist lange her, länger als 10 Jahre. Aber man kann mit Henrik Ibsen nicht befreundet sein.« Grieg schüttelte bekümmert das zarte Haupt. »Und trotzdem«, sagte Peter Iljitsch und sah den Norweger an, »trotzdem wird Ihr Name für immer mit dem Ibsens verbunden sein. Peer Gynt hat Sie aneinander gebunden.« »Und darauf bin ich stolz«, sagte Edward Grieg leise. »Aber Bjørnson«, rief er und seine Augen strahlten, »unseren Bjørnson müssten Sie kennenlernen. Er ist das Großartigste, was wir zu bieten haben. Das kann man wohl sagen. Wie, meine geliebte Person?« wandte er sich plötzlich hell lachend an Nina, und Nina nickte und lachte mit ihm. Als eine halbe Stunde später Professor Brodsky zum Schwarzen Café erschien, sprachen die beiden über Puschkin und Gogol, über Tolstoi und Dostojewski, deren Werke der Norweger kannte und verehrte. Grieg war in eine starke Aufregung geraten, als er erfahren durfte, dass Peter Iljitsch den großen Tolstoi persönlich kannte. »Mir war ungeheuer ängstlich zumute, als ich ihn zum ersten Mal traf«, hatte Tschaikowski dem andächtig lauschenden Paar berichtet. »Ich dachte, das muss ein gefährlicher Mensch sein. Wenn er dich nur einmal anschaut, so weiß er alles von dir.« Aber dann war der große, gefährliche Mann bezaubernd und von der natürlichsten Liebenswürdigkeit. Beide Griegs waren sehr froh, dies zu hören, und nickten lächelnd. Etwas nachdenklich wurden sie, als Peter Iljitsch seine Einwände gegen den Autor von »Krieg und Frieden« vorbrachte. »Ich liebe ihn jetzt viel weniger als damals, zur Zeit unseres unvergesslichen Zusammentreffens. Es ist etwas Tyrannisches, Dünkelhaftes an ihm. Bei all seiner betonten Güte, auf eine ziemlich unchristliche Weise scheint er mir jetzt auf alle Mitlebenden herabzusehen, weil sie nicht so christlich sind wie er.« Hierzu schüttelten die Griegs bekümmert die Köpfe, während Brodsky an den Tisch trat.
0: Sylvester Groth hat die 5. von 18 Folgen des Romans »Symphonie pathétique« von Klaus Mann gelesen. Eine Produktion vom Mitteldeutschen Rundfunk aus dem Jahr 2024. Die Fortsetzung senden wir morgen, wie gehabt, um 13.30 Uhr und die Wiederholung um 23.03 Uhr hier auf Radio 3. 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Das war's für heute mit Klassik bis 2. Nach den Nachrichten präsentiert Ihnen mein Kollege Bernhard Schrammeck wieder seine ganz subjektive Musikauswahl in der Sendung Meine Musik. Ich bin Imke Griebsch, wünsche Ihnen noch einen angenehmen Nachmittag und verabschiede mich mit Musik des Barockkomponisten Gottfried Finger.

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2: In Berlin beraten die Gremien der Landesparteien darüber, wie es nach der Wahl zum Abgeordnetenhaus weitergeht. Bei der Wahlsiegerin Linkspartei will Spitzenkandidatin Ehralp Ende der Woche die Weichen für rot-grün-rote Sondierungsgespräche stellen. Sabine Müller, RBB 24 Landespolitik.
3: Wenn die Linke am Freitag zu einem Parteitag zusammenkommt, erwartet Ehralp Rückenwind für ihre Pläne. Inhaltlich ist es ihre Priorität, Berlins Mietenkrise anzugehen. Im RBB 24 Inforadio sagte Ehralp, sie wolle eine Regierung bilden, die bereit sei, konkrete Maßnahmen inklusive der Vergesellschaftung großer Wohnungskonzerne anzugehen. Der potenzielle Koalitionspartner SPD bremst allerdings, weil die dramatisch geschrumpfte SPD erstmal einige interne Fragen klären muss und weil Spitzenkandidat Steffen Krach weiter gegen Vergesellschaftung ist. Große Offenheit dagegen bei den Grünen. Deren Spitzenkandidat Werner Graf nennt eine rot-grün-rote Koalition das klare Ziel. Es gäbe aber auch noch Klärungsbedarf, etwa beim Thema Antisemitismus.
2: Die SPD-Bundesspitze fordert nach den schlechten Wahlergebnissen ihrer Partei in Mecklenburg-Vorpommern und Berlin Konsequenzen für die Arbeit der Bundesregierung. Bundesarbeitsministerin und SPD-Chefin Baas sagte, die Menschen seien mit den geplanten Sozialreformen nicht zufrieden. Die Bundesregierung könne jetzt nicht einfach so weitermachen. Man müsse gemeinsam mit der Union nach Lösungen suchen, um den Bürgern ein bezahlbares Leben und sichere Arbeitsplätze zu garantieren. Auch aus der Opposition kommen Forderungen nach Kurskorrekturen. Die Grünen-Vorsitzende Brandner sagte, Reformen müssten gerecht sein. AfD-Chefin Weidel kritisierte, notwendige Reformen würden nicht umgesetzt und Deutschland sei im Stillstand. Der frühere Bundesverkehrsminister Scheuer hat die Vorwürfe gegen ihn zum Prozessauftakt erneut zurückgewiesen. Er sagte vor dem Landgericht Berlin, dass er vor dem Untersuchungsausschuss des Bundestags wahrheitsgemäß geantwortet habe. Genauso äußerte sich Ex-Staatssekretär Schulz. Beiden wird vorgeworfen, damals gelogen zu haben. Bei dem Untersuchungsausschuss ging es um die Mautpläne der CSU, die vom Europäischen Gerichtshof 2019 gestoppt wurden. Weil schon Verträge mit Betreibern abgeschlossen worden waren, musste der Bund rund 243 Millionen Euro Schadenersatz zahlen. Bei ihrem bundesweiten Aktionstag gegen Stellenabbau in der Autoindustrie fordert die IG Metall schnelle Maßnahmen gegen die Krise. Gewerkschaftschefin Benner sagte vor VW-Beschäftigten in Hannover, die aktuelle Politik schütze Arbeitsplätze nicht ausreichend. Aus Hannover Bertil Starke.
4: Um Jobs in der Autoindustrie zu erhalten, fordert Benner vor allem Zölle auf Hybridautos aus China und einen niedrigeren Industriestrompreis. Gleichzeitig sieht die IG Metall-Chefin die Vorstände der Autohersteller in der Pflicht, durch neue, innovative Modelle für Arbeit in den Fabrikhallen zu sorgen. Einseitigen Sparprogrammen zu Lasten der Arbeitnehmer erteilte sie eine Absage. An dem Protest in Hannover beteiligten sich tausende Menschen. Die Zukunft des VW-Standortes in der niedersächsischen Landeshauptstadt ist ungewiss. An dem bundesweiten Protesttag beteiligen sich nach Gewerkschaftsangaben rund 100.000 Menschen.
2: Das US-Unternehmen Google soll in der EU eine weitere Millionenstrafe zahlen. Grund sind bereits länger zurückliegende Datenschutzverstöße. Die irische Datenschutzbehörde hat ein Bußgeld in Höhe von mehr als 400 Millionen Euro verhängt. Google hat nach Angaben der Behörde zwischen 2018 und 2020 Standortdaten seiner Nutzer für Werbezwecke genutzt und damit gegen EU-Datenschutzvorgaben verstoßen. Vor allem bemängelt sie, dass Nutzern das möglicherweise nicht bewusst war. Ein Sprecher von Google betonte, dass sich die Vorgehensweise seit damals weiterentwickelt und die Verwaltung von Standortdaten vereinfacht habe. Brandenburg will besonders kaputte Landesstraßen umfassend sanieren. Laut Verkehrsministerium sollen innerhalb der nächsten 5 Jahre bis zu 520 Kilometer Straßen erneuert werden. Dafür sind 200 Millionen Euro vorgesehen. Den Angaben zufolge sind fast 2/3 des Landesstraßennetzes marode. Verkehrsminister Krumbach von der SPD sagte, man wolle nicht nur einzelne Schäden ausbessern, sondern die Straßensubstanz dauerhaft stärken. Das Sanierungsprogramm soll kommende Woche im Landkreis Oder-Spree starten. Soweit die Nachrichten, weitere Meldungen aus Berlin und Brandenburg auf rbb24.de. Das Wetter. Am Nachmittag Sonne und Wolken im Wechsel mit einzelnen Schauern, aber auch lange trockene Phasen, maximal 19 Grad. Zurzeit in Berlin-Köpenick 16 und in Steglitz 17 Grad, in Altdöbern 13 und in Perleberg 18 Grad. Morgen teils sonnig, teils wolkig bei 17 bis 20 Grad. Die Zeit, es ist 14:05 Uhr.
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La Piémontaise, so heißt dieser Satz aus einer Cembalo-Suite von Louis Couperin, gespielt hier von Benjamin Allard. Louis Couperin, um den geht's also. Der wurde 1626 geboren, also vor 400 Jahren. Obwohl, so ganz sicher ist es nicht. Wir wissen von ihm keinen konkreten Geburtstag und selbst das Jahr ist nicht ganz sicher, da die Taufregister in seinem Geburtsort Chaume fehlen. Und zwar, die fehlen dort für mehrere Jahre. Und da kommt man also nicht weiter, wenn man da versucht, Quellen zu finden. Und das andere Anhaltspunkt ist dann sein Todesjahr. Das steht fest, 1661. Und da heißt es in verschiedenen Meldungen und auch nachrufen, dass er im Alter von 35 Jahren verstorben sei. Daraus ergibt sich dann eben 1626 als Geburtsjahr. Ja, aber gut, viel wichtiger als ein genaueres Geburtsdatum ist die Frage, wer war das eigentlich? Louis Couperin, ein herausragender Cembalist und auch Organist, der auch am Königlichen Hof in Paris angestellt war. Allerdings ist er so früh gestorben, ich habe es ja schon gesagt, mit 35 Jahren, dass er seine vielen Cembalo-Werke zu Lebzeiten gar nicht mehr geordnet hat oder gar veröffentlicht hat. Erhalten sind deswegen mehrere Handschriften von ihm mit Sammlungen von Einzelsätzen, die man dann im Nachhinein nach Tonarten und auch Charakteren in gemeinschaftliche Suiten so zusammenfassen kann. Und da gibt es auch immer verschiedene Interpretationsmöglichkeiten, logischerweise. Aber das ist nie gedacht als Einzelsätze, sondern in dieser Zeit sind diese verschiedenen Tanzsätze und auch Charaktersätze immer als Bestandteil einer Suite gedacht. Ganz interessant bei ihm, oder wirklich absolut spannend, will ich sagen, sind bei ihm die Prelüde, also die ersten Sätze solcher Suiten. Denn da findet sich bei ihm ganz häufig der Zusatz non mensuré, also ohne Taktschema. Und entsprechend sind diese Stücke auch notiert. Das sieht aus wie zeitgenössische Musik, wie moderne Musik, denn er verzichtet auf Taktangabe und vor allem auch auf Taktstriche. Also es wird einfach hintereinander notiert und dann hat natürlich der Interpret heute alle Möglichkeiten, das zu spielen, wie er das so möchte. Und so möchte das jetzt Christophe Rousset.

wunderschön klangschönes Cembalo fällt mir hier ganz nebenbei auch auf und genauso toll gespielt. Christoph Rousset war das mit einem Prélude von Louis Couperin, mit einem Prélude non mesuré, also einem Präludium ohne irgendwie Mensur, könnte man das vielleicht ganz wörtlich übersetzen, das also keine Taktstrukturen hat, sondern man kann da wirklich spielen, wie man will. Und das also Mitte des 17. Jahrhunderts. Da gibt's etwa ein gutes Dutzend von diesen Prélude non mesuré und Louis Couperin hat damit richtig gehend eine Schule etabliert, denn diese nicht gebundenen Prélude, die waren die ersten ihrer Art in Frankreich und diese Mode ist dann übernommen worden von vielen nachfolgenden französischen Cembalisten, immer weiterentwickelt worden, es ist eine richtige Gattung geworden, dass man da eben mal auf die Taktstriche verzichtet. Ebenso schulebildend, und das werden wir immer wieder hören bei Louis Couperin, das waren die Chaconne-Kompositionen für Cembalo. Also auch da gibt es etliche wunderbare Stücke, auch nicht die ersten ihrer Art, das muss man natürlich sagen, aber Couperin hat doch sehr auf eine sehr abwechslungsreiche Gestaltung dieser Sätze geachtet, also auf möglichst viele Variationen über eine immer gleichbleibende Basslinie oder ein gleichbleibendes harmonisches Modell. Diese Chaconne-Sätze, die stehen fast immer am Schluss dieser Suiten, die so im Laufe der Zeit jetzt zusammengestellt wurden. Und ich habe deswegen auch mal jetzt eine kleine Suite zusammengestellt. Courante, Sarabande und danach Chaconne in F, gespielt von Andreas Steyer.

Drei Sätze Courante, Sarabande und Chaconne aus einer Suite von Louis Couperin mit Andreas Steyer. Also Couperin, geboren vor 400 Jahren, ist schon als junger Mann dann nach Paris gekommen und hat zuerst als Organist an einer Kirche dort gewirkt, Saint-Gervais. Und diese Kirche wurde für die Familie dann ganz wichtig, weil viele weitere Couperin-Familienmitglieder dort bis ins 18. Jahrhundert hinein als Organisten tätig waren. Und Louis ist darüber hinaus noch an den Hof engagiert worden und hat offenbar doch mehrere Sachen gleichzeitig gemacht, weil es in Paris sehr umtriebig. Sehr alt geworden, wie schon gesagt, ist er nicht. 1661 ist er gestorben. 8 Jahre später kam dann sein Neffe, François Couperin, zur Welt. Und das ist der, den man später den Großen in der Familie genannt hat. Also François Couperin le Grand wird er immer genannt. Und überhaupt da durchzusehen, ist eine eigene Wissenschaft. Diese Familie Couperin ist eine ganz weit verzweigte Musikerdynastie gewesen, die über mehrere Jahrhunderte, also im Grunde jetzt über 200 Jahre, vor allem die Cembalisten und die Organisten in Paris gestellt hat. Man kann sich da mal so einen schönen Stammbaum anschauen. Das ist fast so ähnlich wie bei der Familie Bach in Thüringen. Eine Musik kommt noch von Louis Couperin, und zwar Orgelmusik. Der war schließlich Organist. Da gibt es auch eine ganze Menge. Ton Koopman spielt eine Fantasie.

Da muss ich den Hall schon in Ruhe mal aushallen lassen. Eine Fantasie von Louis Couperin war das, gespielt hat Ton Koopman. Und der Hall, der war in der Chapelle Royale in Versailles. Dort, in, wo diese wunderschöne Orgel aus dem späten 17. Jahrhundert steht und auch noch zu spielen ist, wie man hört. Also Louis Couperin, 1626 geboren, vermutlich. Und damit feiern wir in diesem ganzen Jahr seinen 400. Geburtstag. Das gleiche gilt für Wolfgang Karl Briegel. Das ist jetzt nicht Versailles und auch nicht Paris und nicht Frankreich. Und wir wissen bei ihm auch keinen genauen Geburtstag. Man vermutet, dass es im Mai 1626 war. Wie auch immer, in dem Jahr war es ganz sicher. Und zwar ist er geboren in Königsberg. Aber nicht in Königsberg in Ostpreußen, sondern, naja, in Königsberg in Unterfranken. Ja, auch schön. Ich sag gleich etwas Genaueres über ihn, aber wir hören erstmal Musik von ihm, ein geistliches Konzert. Ach Herr, lehre doch mich, dass ein Ende mit mir haben muss.

Ach Herr, lehre doch mich. Ein geistliches Konzert von Wolfgang Karl Briegel. Das war eine Aufnahme mit Vox Luminis unter Leitung von Lionel Meunier. Wunderbare Vokalmusik, das ist, glaube ich, Konsens aus dem 17. Jahrhundert. Und doch Briegel, vielleicht kennen Sie ja Hans-Peter Briegel, den habe ich auch sehr verehrt. Der war mal Abwehrspieler in der deutschen Nationalmannschaft, so in den 80er Jahren. Hat aber nichts mit dem zu tun. Ich wollte damit sagen, der ist wahrscheinlich bekannter als dieser Wolfgang Karl Briegel aus dem 17. Jahrhundert. Bekannt ist der heute allenfalls in kirchenmusikalischen Kreisen, weil es so einige Stücke gibt, die von ihm immer wieder aufgeführt werden, aber wirklich auch nur so ein ganz kleiner Ausschnitt, denn er hat unglaublich viel komponiert und publiziert. Aufgewachsen ist Briegel in Franken, das habe ich schon gesagt. Aus Königsberg stammt er, dort kleiner Ort, und ist dann nach Nürnberg gekommen und hat dann in seinem Leben zwei wichtige Stellen gehabt. Er war erst Kapellmeister am Hof von Gotha in Thüringen und dann ab 1671 am Hof von Darmstadt. Also beides wirklich sehr, sehr wichtige und auch sehr musikbegeisterte Höfe. Wenn man ihn stilistisch festmachen will, dann steht Wolfgang Karl Briegel ganz klar in der Nachfolge von Heinrich Schütz, wie so viele andere protestantische Kapellmeister-Komponisten dieser Epoche. Allerdings hat er im Gegensatz zu Schütz auch eben nicht nur geistliche Werke komponiert, sondern auch jede Menge Opern und eigenständige Instrumentalwerke. Allerdings, von den Bühnenwerken, von diesen Opern aus Gotha und Darmstadt hat sich kein einziger Ton erhalten. Da kennen wir nur die Textbücher. Überliefert dagegen ist die Kirchenmusik und das eben, weil sie gedruckt worden ist. Das Vokalensemble Polyharmonik hat vor einigen Jahren eine komplette Sammlung von Briegel mal eingespielt. 12 madrigalische Trostgesänge. Das ist wirklich eine ganz erstaunliche Entdeckung gewesen, zumal in dieser vokalen Qualität. Wir hören daraus Der Gerechte, ob er gleichzeitig stirbt, und davor noch eine kurze Orgelfuge von Briegel.

Der Gerechte, ob er gleich zeitlich stirbt, eine Motette von Wolfgang Karl Briegel, eingeleitet durch eine kurze Orgelfuge von diesem Komponisten, musiziert haben Klaus Eichhorn und das Ensemble Polyharmonique. Ein Stück würde ich gerne spielen von Briegel, und zwar jetzt ein geistliches Konzert für Solostimme und Instrumente, eine Psalmparaphrase, wie der Hirsch schreit nach frischem Wasser. Es singt Dominik Wörner, es begleitet das Kirchheimer Dübenkonsort unter Leitung von Jörg Andreas Bötticher.

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Wieder schreiet von Wolfgang Karl Briegel, also eine Psalmvertonung. Gesungen hat hier Dominik Wörner. Es hat gespielt das Kirchheimer Dübenkonsort und das war mein Beitrag zum 400. Geburtstag von Wolfgang Karl Briegel, der wirklich viel interessante Kompositionen komponiert hat, die wenig bekannt sind. Das lohnt sich also sehr, dem etwas nachzugehen. Und vielleicht ist ja auch so ein Jubiläumsjahr immer so ein Anreiz, dass ein bisschen mehr Aufführungen mit Briegelwerken passieren. Das Gleiche gilt auch für einen dritten Komponisten, den ich noch ins Spiel bringen möchte in dieser Sendung. Auch 1626 geboren, Johann Melchior Glädle. Glädle, das klingt schon schweizerisch und ist es auch. Geboren wurde er also in der Schweiz, vermutlich im Juli, denkt man, so genau weiß man es nicht, aber 1626 ist klar. Und er hatte dann seine Lebensstelle in Augsburg als Domorganist und Domkapellmeister. Dort in Augsburg hat er auch eine ganze Menge Werke komponiert und veröffentlicht. Da gibt es also auch Musikdrucke von Glädle, durchweg geistliche Werke, also so Motetten, Messen, geistliche Konzerte und so weiter. Immerhin mehr als 200 Kompositionen. Aber wenn man mal so die ganzen Editionen durchgeht, eingespielt davon ist eine ganz, ganz verschwindende Minderheit. Also ganz wenige Kompositionen findet man. Immerhin gab es in diesem Sommer in Muri in der Schweiz, in dieser wunderbaren Klosterkirche, eine wissenschaftliche Konferenz über Glädle. Und da, habe ich gelesen, sind auch viele Werke aufgeführt worden. Auch da kann man also sagen, vielleicht nützt ja dieses Jubiläumsjahr, 400. Geburtstag, etwas zur größeren Bekanntwerdung über lokale Kleinstaufführungen hinaus. Urteilen Sie mal selbst, eine Komposition kommt jetzt von Glädle, ein Salve Regina. Wolf Matthias Friedrich singt.

Die Marianische Antiphon Salve Regina in der Vertonung von Johann Melchior Gledle mit Wolf Matthias Friedrich und dem Ensemble Les Cornets Noirs, also auch Gledle, ein Komponist, der vor 400 Jahren geboren worden ist. Ja, und das war für heute die Sendung Meine Musik mit einer Rückschau auf das Musikjahr 1626 mit Musizierenden, die in diesem Jahr geboren wurden vor 400 Jahren und mit Musik, die aus diesem Jahr stammt. Bevor ich mich jetzt endgültig verabschiede für heute, habe ich noch einen Veranstaltungshinweis für Sie, einen besonderen. Am kommenden Donnerstag, das ist der 24. September, ab 18 Uhr heißt es in der St. Elisabeth-Kirche in Berlin-Mitte Next Level musikalische Raumerkundungen. Und gemeint ist damit, dass in dieser schönen Schinkelkirche da in Berlin-Mitte zwei Emporen eingeweiht werden, die bislang da noch nicht drin waren, an der Längsseite rechts und links. Und das Besondere an diesen Emporen ist, dass sie fahrbar sind, also nach oben oder unten fahren können. Und wenn Sie schon mal in dem Raum waren, haben Sie sich vielleicht gewundert, warum da solche komischen Türen vorne rechts an dieser Säule sind, in Höhen, wo man nur rausfallen könnte. Das ist eben gedacht gewesen schon für diese Emporen. Und in diese Höhe können jetzt die Emporen fahren und da kann man diese Türen endlich mal nutzen. Und das Ganze wird eingeweiht am Donnerstag mit verschiedenen musikalischen Vorführungen, mit Mitgliedern des Rias Kammerchores, die viel Renaissance-Musik singen, aber auch Musik aus dem 19. Jahrhundert, und Musiker des Solistenensembles Kaleidoskop spielen zeitgenössische Musik. Es gibt da verschiedene Acts hintereinander und dazwischen so ein paar Grußworte. Also ich finde, das lohnt sich in jedem Fall, da mit dabei zu sein. Am Donnerstag, 24. September ab 18 Uhr, St. Elisabeth-Kirche, Berlin-Mitte. Tickets gibt's noch ein paar auf der Seite des Kulturbüro Elisabeth, www.elisabeth.berlin.de. Da finden Sie alle Informationen dafür. Für heute darf ich mich verabschieden. Mein Name ist Bernhard Schrammig. Jetzt gibt's noch eine kurze Chaconne von Louis Couperin zum Schluss. Machen Sie's gut. Tschüss.

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2: Bundeskanzler Merz hat nach dem schlechten Abschneiden seiner Partei in Berlin und Mecklenburg-Vorpommern Kurskorrekturen angekündigt. Die CDU sei nur noch in einigen Teilen des Landes Volkspartei, sagte Merz nach Sitzungen der Parteigremien in Berlin. Man habe auf zu viele Fragen keine zufriedenstellenden Antworten mehr, das müsse sich ändern. Merz betonte, dass er an der Koalition mit der SPD auf Bundesebene festhalten wolle und dankbar sei, das auch von den Sozialdemokraten zu hören. Er kündigte außerdem an, möglichst schnell ein Bundesgesetz gegen die Enteignung von Wohnraum auf den Weg zu bringen. Investoren müssten sicher sein, dass es in Deutschland keine Enteignungen von privatem Eigentum gebe. Berlins Landeswahlleiter Bröchler hat eine positive Bilanz der Abgeordnetenhauswahl gezogen. Die Abstimmung sei weitgehend problemlos verlaufen, sagte Bröchler. Die größte Panne sei in 6 Wahlbezirken passiert. Dort hätten Wahlvorstände, jugendliche Erstwähler, zunächst nur zur Bezirks- und nicht auch zur Abgeordnetenhauswahl zugelassen. Ein Großteil der etwa 20 Betroffenen habe die Wahl noch vollständig vollenden können. Der Landeswahlleiter kündigte an, Wahlvorstände noch besser zu schulen. Der Stromausfall in 3 Wahllokalen in Charlottenburg habe nicht zu Beeinträchtigungen geführt, so Bröchler. Bundesverkehrsminister Scheuer hat in einem Prozess vor dem Landgericht Berlin den Vorwurf einer Falschaussage zurückgewiesen. Im Zusammenhang mit der gescheiterten PKW-Maut wird ihm und seinem damaligen Staatssekretär Schulze vorgeworfen, im Untersuchungsausschuss gelogen zu haben. Es ging im Kern darum, dass zu früh Verträge mit Betreibern unterschrieben wurden. Oder Tischewski, RBB 24.
3: In den Befragungen gaben sie an, sich an ein Angebot der Firmen, die Vertragsunterzeichnung zu verschieben, bis ein Urteil des Europäischen Gerichtshofs vorliege, nicht erinnern zu können. An dieser Darstellung halten beide bis heute fest. Die Betreiberfirmen hatten vom Bund Schadensersatzzahlungen in Höhe von 243 Millionen Euro eingeklagt, nachdem der EuGH die Maut im Juni 2019 für rechtswidrig erklärte. Scheuer und Schulz droht im Falle einer Verurteilung eine Freiheitsstrafe zwischen 3 Monaten und 5 Jahren, wobei eine Haft von maximal 6 Monaten auch in eine Geldstrafe umgewandelt werden kann. Mit einem Urteil wird Ende November gerechnet.
2: Deutsche Unternehmen sehen die Bürokratie als größtes Problem der Wirtschaft hierzulande. Das hat die Hälfte der Firmen in einer Umfrage des Münchner IFO-Instituts angegeben. Erst danach folgen Energiekosten mit 27 und Arbeitskosten mit 22%. Der bürokratische Aufwand wirkt laut IFO-Institut auf 2 Wegen. Einerseits bindet er Personal, andererseits werden Investitionen verhindert, wenn sie sich durch Genehmigungs- und Dokumentationsaufwand nicht mehr rechnen. Dass die Bürokratie am häufigsten als Problem genannt wird, zieht sich demnach durch alle Wirtschaftsbereiche. Bei der Umfrage waren Mehrfachnennungen möglich. Die Berliner S-Bahn informiert an immer mehr Bahnhöfen in Echtzeit darüber, wie voll die einfahrenden Züge sind. Das Zugauslastungssystem ist laut Deutscher Bahn von 6 auf 14 Stationen ausgeweitet worden. Ingo Janssen, RBB 24.
4: Neu ist auch, dass die Anzeigen nicht nur die Auslastung des nächsten Zuges zeigen, sondern auch die weiterer Folgezüge. Die einzelnen Wagen werden je nach Auslastung grün, gelb oder rot dargestellt. Dafür nutzt die S-Bahn Sensordaten und künstliche Intelligenz. Fahrgäste sollen sich so schon vor der Einfahrt eines Zuges besser auf dem Bahnsteig verteilen können. Das soll auch den Einstieg beschleunigen und damit zu einem stabileren Betrieb beitragen. Bis zum Jahresende soll das System an allen 50 Stationen der Ring- und Stadtbahn verfügbar sein.
2: In der Lausitz soll der größte Batteriespeicher Deutschlands entstehen. Der Energieversorger LEAG hat heute auf dem Gelände des Kohlekraftwerks Jenschwalde mit dem Bau begonnen. Die Anlage soll ab 2028 Strom aus Wind- und Solaranlagen speichern. Die geplante Speicherkapazität liegt bei 4 Gigawattstunden. Damit könnten 1,6 Millionen Haushalte 4 Stunden lang durchgehend mit Strom versorgt werden. In Forst hat die LEAG außerdem 2 neue Wind- und Solarparks auf ehemaligen Tagebauflächen in Betrieb genommen. Soweit die Nachrichten. 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Das Wetter: bis zum Abend mal Sonne, mal Wolken und einige Schauer und noch sehr windig. Zurzeit in Berlin-Buch 17 Grad und in Kladow 18, in Grünow 16 und in Potsdam 18 Grad. Nachts letzte Schauer in der Lausitz, dann überall leicht bewölkt oder klar, dabei trocken, Tiefstwerte 9 bis 7 Grad. Und morgen sonnig, teils wolkig, überwiegend trocken, bei höchsten Werten von 17 bis 20 Grad. Die Zeit 16.05 Uhr.
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5: Ja, viel los in diesen Tagen. Viel geht es um die Landtagswahlen, sei es in Berlin oder Mecklenburg-Vorpommern. Und auch uns wird das Ganze natürlich an diesem Nachmittag noch einmal beschäftigen. Wir schauen selbstverständlicherweise hier im RBB speziell auf Berlin. Seien Sie gegrüßt.

0: The Buddhist Band aus New York hier auf Radio 3 an diesem Nachmittag und vom Big Apple jetzt wie ein hiesige Gefilde. Sowohl in Mecklenburg-Vorpommern als auch in Berlin bei der Abgeordnetenhauswahl durften gestern ja zum ersten Mal 16- und 17-Jährige ihre Stimme abgeben. Nach Baden-Württemberg, wo es im März auch das erste Mal erlaubt war, sind es nun insgesamt 7 Bundesländer, in denen das Wählen unter 18 möglich ist. Berlin handelt es sich dabei um rund 50.000 Menschen, damit 2% der Wahlberechtigten. Wie entscheidend deren Kreuz war und ist und wo sie es gesetzt haben, darüber möchte ich nun auf Radio 3 mit dem Politikwissenschaftler und Wahlforscher Professor Dr. Thorsten Faas von der FU Berlin sprechen. Ich grüße Sie, hallo.
1: Hallo, freut mich sehr.
0: Wie haben die 16- und 17-Jährigen in Berlin abgestimmt, Thorsten Faas?
1: Ja, was wir gesehen haben gestern an Zahlen ist, dass der Trend, der die Wahl insgesamt geprägt hat, nämlich ein gutes Abschneiden der Linken, dass wir das besonders deutlich auch bei den Erstwählerinnen und Erstwählern sehen. Und das ist durchaus typisch. Diese Trends, die eine Wahl insgesamt prägen, die schlagen einfach regelmäßig besonders deutlich bei dieser Gruppe durch, wo wir einfach wenig Bindung sehen, wo es eben auch eine Premiere ist. Das heißt, die Situation spielt da eine sehr besondere Rolle, weniger die Erfahrung, die Sozialisation. Und das hat gestern tatsächlich sehr stark der Linken genutzt bei diesen jungen Wählerinnen und Wählern.
0: Also wie entscheidend waren die rund 2% für das Gesamtergebnis somit?
1: Ja, insgesamt ist es natürlich keine riesige Gruppe. Auf der anderen Seite, wenn man sieht, dass es an ein paar Stellen ja doch knapp war. Wir haben ja einen durchaus turbulenten Wahlabend erlebt, was etwa den Einzug von Parteien ins Parlament betrifft oder nicht, dann sind eben auch solche 50.000 Stimmen relevant. Der Wahlerfolg der Linken ist jetzt nicht ein Produkt nur von Erstwählerinnen und Erstwählern. Das wäre falsch an der Stelle. Aber es macht natürlich trotzdem was mit den Strategien der Parteien, mit der Ansprache der Parteien. Und insofern sollte man das nicht unterschätzen. Wer wählt oder wer eben nicht wählen darf, das macht in einer Demokratie logischerweise einen Unterschied. Und das haben wir gestern auch durchaus erlebt.
0: Ja, auf die Ansprache und auf die Themen würde ich ganz gerne zu sprechen kommen. Haben Sie eine Erklärung für diese Präferenz der Jugendlichen?
1: Ja, das ist, wie gesagt, durchaus was Situatives. Wir haben bei jüngeren oder Wahlen in der jüngeren Vergangenheit auch durchaus ganz andere Muster schon erlebt. Wenn wir nur 2 Jahre zurückgehen bei der Europawahl 2024, da konnten wir damals sehr deutlich sehen, dass die AfD eigentlich die dominante Kraft bei jungen Wählerinnen und Wählern war. Also das ist offenkundig wenig festgelegt, in welche Richtung das geht. Wenn wir nach Mecklenburg-Vorpommern schauen, ist die SPD auch stark. Also das sind eben genau diese situativen Kräfte. Ein sehr entscheidender Punkt ist dann eben doch, wem es gelingt in den Informationsumwelten der jungen Menschen. Und das sind eben typischerweise Social Media Networks. Wer da präsent ist, wer da sichtbar wird, der ist entsprechend auch am Wahltag in diesen Gruppen sehr erfolgreich. Und das gelingt offenkundig manchen Parteien eben doch deutlich besser als anderen. Und das trägt dann auch Früchte für diese
0: ja,
1: Parteien.
0: Ja, die Präsenz auf Social Media haben Sie gerade genannt. Und darüber hinaus, welche Themen haben besonders verfangen?
1: Also ich weiß gar nicht, ob es so spezifische Jugendthemen gibt. Letztlich sind es die Herausforderungen natürlich, die eine Stadt insgesamt auch treffen.

0: die sich dann auch bei jungen Menschen oder die dort auch zu Buche schlagen. Also wenn wir insgesamt sehr viel über das Wohnen, das Mieten gesprochen haben, ist es natürlich auch etwas, was junge Menschen, sei es, weil sie mit der Familie noch dort wohnen oder sei es, wenn wir über etwas ältere junge Menschen sprechen, weil sie eben selber auch Wohnungen in Berlin suchen. Also das sind durchaus die gleichen Themen. Insgesamt muss man, glaube ich, sagen, das Thema Bildung, wo man ja quasi natürlich an junge Menschen denken würde, hat jetzt nicht den Stellenwert gehabt bei den Wahlen in Berlin, den wir sonst häufig sehen. Das Thema Bildung ist eigentlich eines, was auf der Ebene von Ländern, also in dem Fall eben Berlin, ja doch sehr stark geprägt werden kann. Aber das war keines der dominierenden Themen bei dieser Wahl. Das muss man schon auch klar konstatieren.
1: Und wir gucken noch mal über den Berliner Tellerrand hinaus. Vor der Wahl gab es auch noch die symbolische U16-Wahl in Berlin und auch in Mecklenburg-Vorpommern. Und das ist auch ganz interessant, da noch mal hinzuschauen. Sie haben gerade die Volatilität von jungen Menschen beschrieben. In Berlin, da stimmten 32,8% für die Linke, in Mecklenburg-Vorpommern 33,3% für die AfD. Wie interpretieren Sie solche Ergebnisse von Kindern und Jugendlichen, die jünger sind als 16? Spiegelt sich da eben die Art der Volatilität, das Nichtgebundensein, die Flexibilität, wie auch immer man es nennen möchte, und die Ansprache?
0: Ja, durchaus. Wobei dieser Unterschied zwischen Berlin und Mecklenburg-Vorpommern, den sehen wir auch tatsächlich im tatsächlichen Wahlverhalten. Also diese Dominanz der Linken, das ist tatsächlich was gewesen, was wir in Berlin gesehen haben bei der Wahl gestern. Aber in der Tat, Sie haben es angesprochen, auch bei diesen U16-Wahlen. In Mecklenburg-Vorpommern sah das sehr anders aus. Da war die AfD, die insgesamt natürlich viel stärker waren in Mecklenburg-Vorpommern, aber sie war dann eben auch dort bei den Erstwählerinnen und Erstwählern sehr, sehr viel stärker. Tatsächlich auf Platz 1, also das sehen wir im Wahlergebnis, in tatsächlichen Stimmen, aber auch bei der U16. Und auch das erinnert uns nochmal daran, dass wir nicht von einer Gruppe sprechen sollten, die ein einheitliches Wahlverhalten hat, sondern wir sehen auch innerhalb der Gruppe junger Menschen sehr große Unterschiede nach formaler Bildung, auch nach Geschlecht, nach Wohnort. Tatsächlich sind die Geschlechterunterschiede des Wahlverhaltens von jungen Männern versus jungen Frauen wirklich die größten in dieser jungen Altersgruppe. So deutliche Geschlechterunterschiede sehen wir eigentlich in keiner anderen Altersgruppe. Das zeigt tatsächlich, dass es in Wahrheit eine sehr, sehr vielschichtige Gruppe ist und wir nicht so tun sollten, als sei das eine homogene Generation. Das ist sie wahrlich nicht.
1: Können Sie zu diesen Geschlechterunterschieden noch ein bisschen was ausführen?
0: Ja, auch das hat natürlich was mit Ansprache zu tun in sozialen Netzwerken, die ja nicht nur über Alter funktioniert, sondern natürlich auch über andere Faktoren, eben das Geschlecht, und wo ja auch Parteien, wenn sie an so manche AfD-Kampagne denken, sehr gezielt eben auch junge Männer anzusprechen versuchen und das offenkundig sehr erfolgreich ist. Wenn man es ein bisschen verallgemeinert, spielen natürlich auch Inhalte da durchaus eine wichtige Rolle. Wenn wir über mehr Gleichberechtigung in der Gesellschaft sprechen, ist es natürlich etwas, was bei Frauen anders Resonanz findet als potenziell bei Männern. Also insofern gibt es dafür auch sehr wohl inhaltliche Gründe. Spannend ist tatsächlich, dass wir das so deutlich dann in der jungen Gruppe sehen, in unterschiedlichem Wahlverhalten. Aber das würde ich wieder eigentlich als Ausdruck dessen sehen, dass wir dort eben noch eine sehr ungebundene Wählerschaft vorfinden.
1: Die Wahl der 16- und 17-Jährigen in diesem Jahr in Berlin, auch in Mecklenburg-Vorpommern, besprochen mit dem Politikwissenschaftler und Wahlforscher Professor Dr. Thorsten Faas von der Freien Universität Berlin. Ich danke Ihnen für die Hintergründe hier auf Radio 3.
0: Sehr, sehr gerne.

Der Londoner Singer-Songwriter L.A. Salami hier mit dem Song Journeys from Australia. Das ist ein liebevolles musikalisches Porträt einer jungen Frau. 16.20 Uhr haben wir es jetzt. Sie hören Radio 3. Reaktion auf die gestrige Berlin-Wahl auch weiterhin gleich bei uns hier im Programm. Dann mit der Demokratieforscherin Paulina Fröhlich und dem Intendanten des Berliner Ensembles, Oliver Rehse. Und das hier, das ist Botticelli Baby mit dem Titel Blue Dots.

0: Gestern haben sich in Berlin rund 3/4 der Wahlberechtigten auf den Weg zur Wahlurne gemacht, um ihren Stimmzettel einzuwerfen. Das sind etwa 10% mehr als noch vor 3 Jahren. Heute Morgen haben dazu Paulina Fröhlich, Expertin für Demokratie bei der Bertelsmann Stiftung, und Oliver Rehse, Intendant des Berliner Ensembles, auf Radio 3 gesprochen und festgestellt, dass diese hohe Wahlbeteiligung auch bei jungen Menschen ein ziemlich gutes Zeichen für unsere Demokratie ist.
1: Wir können nicht früh genug fast anfangen, jungen Menschen eigentlich ihr demokratisches Recht und auch die Verantwortung zu übergeben und zu sagen, siehst du, du bist ein vollwertiger Teil. Also ja, mein Herz schlägt höher. Ja, ich nehme aber auch Zwischentöne und Ambivalenzen wahr. Und ich bin froh, dass viele, viele Menschen, ich glaube, es ist der wichtige Begriff ist vielleicht politische Selbstwirksamkeit, dass sie Selbstwirksamkeit erleben. Ich nehme teil und etwas verändert sich.
0: Dass sich etwas verändert, das wünscht sich Oliver Rehse als Intendant des Berliner Ensembles natürlich auch für die Kultur. Und da ist er beim Wahlsieger der Linken durchaus zuversichtlich.
2: Die Linke ist die einzige Partei gewesen, die ausdrücklich gesagt hat, der Kulturetat soll steigen. Daran werden wir, die Kulturschaffenden der Stadt, die Linke natürlich jetzt messen. Und ich muss sagen, ich fand es gut, dass das Thema Kultur bei der Linken ein richtiges Wahlkampfthema war. Bekenntnisse zur Kultur haben wir von allen Parteien gehört. Die Linke hat ein ganz klares Versprechen abgegeben, dass die Kultur wirklich ein Faktor in der Stadt ist, der kein Luxusprodukt ist, sondern ganz im Gegenteil ein treibender, vitaler Faktor für die kulturelle Vielfalt. Und Berlin ist mit Sicherheit auch für den Tourismus so attraktiv für Menschen, die in die Stadt strömen, weil wir eine ganz starke, tolle, diverse Kulturlandschaft haben.
0: Und diese große und diverse Kulturlandschaft, die unterscheidet Berlin auch von vielen anderen Orten. Das schlägt sich auch in den Wahlergebnissen nieder. Denn die Landtagswahlen, die in Deutschland in diesem Herbst bisher stattgefunden haben, unterscheiden sich in ihren Ergebnissen alle sehr deutlich voneinander.
1: Wir haben keine normalen Wahlen mehr, wo man gut antizipieren kann, das kommt bei raus, die gleichen Parteien kriegen ungefähr gleich viel Zustimmung, sondern wir haben einen Sonderlandesfall nach dem anderen. Das merkt man auch daran, dass gerade im Radio oder in der Presse immer wieder Worte wie historisch, Zäsur oder so bemüht werden bei jeder Landtagswahl. Ich glaube nicht, dass die unbedingt übernutzt werden, sondern sie treten wirklich ein. Wir haben eine Sache nach der nächsten, die es so noch nie gab, wie zum Beispiel jetzt diesen krassen Wahlsieg der Linken, eine unglaublich hohe Wahlbeteiligung in der Stadt. Das erste Mal 16- und 17-Jährige an den Wahluhren. Also wie geht's mir? Es ist aufregend.
0: Das sagt Paulina Fröhlich. Heute Morgen im Gespräch auf Radio 3 mit Oliver Rehse. Und die gesamten Gespräche, die können Sie in voller Länge natürlich nachhören auf radio3.de und ARD Sounds. Und hier auf Radio 3 widmen wir uns in etwa 20 Minuten noch einmal der Berlin-Wahl. Dann im Gespräch mit unserem RBB-Reporter Jan Menzel. Wir möchten ein wenig einordnen, wie kompromiss- und regierungsbereit die Partei Die Linke ist.

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1: Mein Kollege Paul Sonderegger ist jetzt bei mir. Schauen wir mal nach Paris. Da hat eine Versteigerung von mehr als 250 Erinnerungsstücken von Brigitte Bardot begonnen. Die Filmikone und Tierschutzaktivistin, die war im Dezember mit 91 Jahren verstorben.
2: Zahlreiche Angebote hatten Schätzpreise unter 100 Euro, darunter Feuerzeuge, Plüschtiere, Porträts von Brigitte Bardot. Und viele der Porträts wechselten schließlich für vierstellige Preise den Besitzer. Weiter im Angebot waren rote Lederstiefel, Sonnenbrillen, ein altes Fahrrad, diverse Dekorationsobjekte. Der Erlös soll der von Brigitte Bardot gegründeten Tierschutzstiftung zugutekommen. Es gab im Vorfeld der Versteigerung Proteste. Bardots Witwer Bernard Dormal nannte die Auktion einen Skandal. Es wäre besser gewesen, sagte er, die Objekte in ihrem Haus in Saint-Tropez zu belassen und dieses Haus dann irgendwann für die Besucher zu öffnen. Die Brigitte Bardot Stiftung, die hat darauf hingewiesen, dass die Entscheidung für die Auktion getroffen wurde, als Dormal noch deren Vorsitzender war. Also da gab es Querelen im Hintergrund, denn inzwischen wurde er auf diesem Posten abgelöst.
1: Der Antje Kunstmann Verlag, er gehört zu den Großen unter den Kleinen. So hat es die Zeit einmal formuliert. Und für sein ambitioniertes Programm war Antje Kunstmann verantwortlich. Die Verlegerin ist nun im Alter von 77 Jahren gestorben.
2: Das berichtet das Börsenblatt auf seiner Internetseite. Antje Kunstmann starb bereits am 16. September in München, wie es da heißt. Ihr Verlag habe seit über 45 Jahren ein ambitioniertes Programm verfolgt, das Leselust und Denken fördern wollte und noch will natürlich. Antje Kunstmann hatte 1976 den Weismann Verlag, Frauenbuchverlag, gegründet, der dann Anfang der 90er Jahre zum Verlag Antje Kunstmann wurde. Vor 2018 erhielt sie für ihr Lebenswerk den kulturellen Ehrenpreis der Landeshauptstadt München. Kunstmann hat Autoren wie Tim Parks, Barbara Gaudi, Noam Chomsky und Yannis Varoufakis veröffentlicht und auch Bestsellerautoren wie Axel Hake, Christoph Magnusson und Donata Elschenbruch sind im Verlagsprogramm vertreten. Im vergangenen Jahr bereits hatte Antje Kunstmann den Verlag in die Hände ihres Sohnes übergeben.
1: Wir haben für Sie was Schönes vor. 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
1: 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Vielen Dank, Paul.
2: Gerne.
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Herbie Hancocks berühmtes Cantaloupe Island hier auf Radio 3 an diesem Nachmittag. Und wir schauen gleich nochmal auf die Ergebnisse der Berlin-Wahl und speziell schauen wir uns Die Linke an, fragen, wie kompromissbereit wäre sie und wäre sie überhaupt in der Lage zu regieren. Darüber gleich mehr. Zunächst aber eine Neuheit hier auf Radio 3 und zwar das neue Album von Aldous Harding und der Titel daraus Coats.

0: Die Linke, sie geht als klarer Sieger der gestrigen Berlin-Wahl hervor. Doch die Partei, sie steht wegen ihres unklaren Verhältnisses zu Antisemitismus und pro-palästinensischen bzw. dezidiert anti-israelischen Strömungen unter Druck. Und das nimmt auch der Intendant des Berliner Ensembles, Oliver Rehse, wahr.
1: Diese Frage muss klar geklärt werden. Frau Ehreib hat das aber auch deutlich versucht, würde ich sagen. Sie hat es da in ihrer eigenen Partei an bestimmten Rändern, glaube ich, nicht so einfach. Ich verstehe, dass dieses Thema überhaupt keinen Spielraum bietet, auch in der Israel-Kritik nicht. Dennoch bin ich auch sicher, Frau Ehreib hat den Schuss gehört und ich sehe da, dass die Parteien schon zusammenkommen werden.
0: Soweit also Oliver Rehse bei uns hier im Programm auf Radio 3. Mehr Sorge kommt aus der jüdischen Gemeinde in Berlin selbst. Der Pianist Igor Levit zeigte sich heute Morgen besorgt, fragt sich, ob und wie lange Deutschland noch sein Zuhause sein könne, wenn jüdisches Leben jeden Tag ein bisschen enger wird, wie er sagt. Und auch der Zentralrat der Juden in Deutschland ist gegenüber der Linken als Regierungspartei in Berlin skeptisch. Zentralratspräsident Josef Schuster sagt, die Linke besitze keine Glaubwürdigkeit, wenn es um den Kampf gegen Antisemitismus gehe. Dabei bezieht er sich vor allem auf antisemitische Äußerungen auf einer Wahlkampfveranstaltung der Linken in Neukölln, auf der im Rahmen eines Konzertauftritts zur Intifada und zur Tötung israelischer Soldaten aufgerufen worden sei. Aus der Linken kommt dafür kaum Verständnis. Ja, wie sieht es nun aus in der Partei und auch in den Reihen der möglichen Koalitionspartner der Linken? Das frage ich jetzt Jan Menzel, meinen Kollegen aus der RBB-Landespolitik-Redaktion. Jan, die linke Spitzenkandidatin Elif Eralp hat sich deutlich von den Auftritten in Neukölln distanziert. Wie sehr hat sie denn die antisemitischen Stimmen in ihrer Partei im Griff?
2: Ja, das ist in der Tat die Frage, denn es gibt ja immer wieder Vorfälle. Es ist nicht so, dass es sich hier nur um partielle Einzelfälle handeln würde. Gerade auch am Wahlabend dann der Auftritt eines anti-israelischen Aktivisten der Volksfront zur Befreiung Palästinas. Diese Organisation wird von den Vereinigten Staaten und der EU als Terrororganisation eingestuft. Man kann sich natürlich auf so großen Veranstaltungen auch nicht davor schützen, dass Besucher kommen, mit denen man lieber nichts zu tun haben möchte. Dennoch ist es diese Wiederholung. Und auch wenn Elif Eralp selber als persönlich integer gilt, und ich kenne niemanden, der jetzt bezweifeln würde, wie ihre Position ist, sie hat da einen schweren Stand. Sie muss sich rechtfertigen, sie muss eine Linie ziehen, sie muss vor allen Dingen auch wahrscheinlich Konsequenzen ziehen, die sie ja auch schon mal angekündigt hat nach dem Vorfall mit dem Rapper in Neukölln. Und sie hat heute nochmal bekräftigt, dass sie persönlich für den Schutz jüdischen Lebens stehe, genauso wie den Schutz jedes anderen Lebens. Und sie gebe dieses Schutzversprechen für alle und sie wolle Brücken bauen. Aber das ist bisher natürlich eher eine Ankündigung und da erwartet man wahrscheinlich jetzt doch mehr.
0: Was genau, Elif Eralp, sieht den Regierungsauftrag bei den Linken? Ja, wie kann sie das Vertrauen aller BerlinerInnen gewinnen? Also auch Vertreter der jüdischen Community, aber auch anderen. Du hast gesagt, sie betont es immer wieder, aber es geht wahrscheinlich auch um mehr. Um was genau?
2: Naja, man muss erst einmal sehen, dass die Linke bei dieser Wahl enorm dazu gewonnen hat. Sie hat von allen Parteien das beste Ergebnis eingefahren. Das ist ein historisch gutes Ergebnis. Berlin hat, muss man sagen, links gewählt und daraus folgt ein Regierungsauftrag. Wir sind ein bisschen davon entfernt, dass Parteien um die 40% liegen in Berlin schon seit geraumer Zeit. Insoweit haben es alle Parteien ein bisschen schwer, wenn es darum geht, Brücken zu bauen, auch vielleicht Milieus zu verbinden. Und gerade dieser aufgeheizte Konflikt, es leben ja auch sehr viele Menschen mit palästinensischen Wurzeln in Berlin, der ist natürlich auf den Straßen Berlins präsent. Und wie sie da jetzt vorgehen will, mit diesem Mandat im Rücken, das ist wirklich noch offen.
0: Und auf der linken Wahlparty ist auch Issa Remo, der Chef des kriminellen Remo-Clans, aufgetaucht. Kann das den Linken möglicherweise auf die Füße fallen?
2: Ich würde sagen, das ist ihnen schon auf die Füße gefallen, weil das natürlich niemand ist, der für, sage ich mal, gute Regierungspolitik stehen könnte, der Glaubwürdigkeit erhöht. Das wird auch jetzt massiv kritisiert. Da gibt es schon Stimmen auch aus dem Bund von CDU-Politikern, die sagen, naja, wenn die Linke mit solchen Leuten sich abgibt, dann können wir eigentlich kaum sensible Verfassungsschutzinformationen noch teilen. Da ist gewiss auch so ein bisschen noch Verdruss über das, was am Wahltag passiert ist, bei Unionspolitikern dabei. Aber eins kann man schon mal sagen, eine linke Regierung in Berlin, eine Regierung der Linken, also unter Führung der Linken auch, die wird beäugt werden bundesweit.
0: Vor 2 Jahren sind ja neben dem ehemaligen Kultursenator Klaus Lederer 4 weitere prominente Linke mit Regierungserfahrung aus der Partei ausgetreten, wegen Meinungsverschiedenheiten im Umgang mit Antisemitismus. Jan, wie viel Regierungserfahrung steckt aktuell in der Linken und gibt es überhaupt das Personal, um alle Posten im Senat, aber auch in den BVVs zu besetzen?
2: Da ist vergleichsweise wenig Regierungserfahrung. Ich sehe das Personal bislang nicht. Ich denke, man wird sich verstärken müssen im Bund vielleicht, aus anderen Landesverbänden noch. Das wird eine Mega-Aufgabe, zumal die Linke ja auch in den Bezirken, die ja immerhin von ihren Größendimensionen eigene Großstädte sein könnten, enorm abgeräumt hat. Da geht es auch darum, Stadtratsposten zu besetzen, Bezirksbürgermeister zu stellen. Und dann eine Partei, die sich praktisch komplett ausgetauscht hat, wo es einen Aderlass gab. Die Namen sind ja gefallen. Klaus Lederer, Elke Breitenbach, Carsten Schatz, das waren ja alles sehr pragmatische, sehr erfahrene Politiker, die man jetzt gut gebrauchen könnte, die aber nicht mehr da sind. Und wie man diese Lücken schließen will, das ist für mich noch eine wirklich offene Frage. Auch wenn die Linke schon sagt, man habe durchaus vorgearbeitet, man habe ein gutes Ergebnis antizipiert, man habe schon Pläne gemacht, man habe Ideen, wen man nehmen könne, vielleicht auch welche, die der Partei nahestehen, aber nicht unbedingt Mitglieder sind. Aber das ist in der Tat die große Frage. Es gibt einige wichtige Positionen zu besetzen und das Personaltableau, das ist nicht besonders gut bestückt.
0: Kommen wir mal zu einem weiteren Thema der Linken. Elif Eralp hat sich heute auch noch mal dafür ausgesprochen, dass sie große Wohnungsbauunternehmen vergesellschaften will, was die SPD nach wie vor zum Beispiel ausschließt. Wer wird sich in diesem Punkt zuerst bewegen?
2: Zunächst einmal ist es ja die Linke, die jetzt einlädt zu Sondierung. Davon gehen alle aus. Dann wird man das Ganze sicherlich im Konzert der anderen Forderungen und Vorstellungen sehen müssen. Nur mal angetickt, Berlin steht vor einer Haushaltsnotlage, im Etat fehlen um die 4 Milliarden Euro. Auch das wird eine Riesenbaustelle werden. Aber nach Lage der Dinge würde ich schon sagen, dass es wohl eher die SPD sein wird, die sich hier bewegen muss. Es kann nicht der Schwanz mit dem Hund wackeln. Die Linke hat diesen Wahlerfolg eingefahren, ganz explizit mit dem Ziel, diesem Volksentscheid, den es ja gab, den auch umzusetzen. Es gab eine Expertenkommission, die wurde damals auch von der SPD mit eingesetzt. Die hat gesagt, das geht. Die Grünen als Dritter im Bunde sind prinzipiell auch dafür, diesen Weg zu gehen. Nicht als einzige Maßnahme, um der Mieten- und Wohnungsmisere beizukommen. Aber ich glaube schon, dass hier die Linke als die führende Kraft und als die Wahlsiegerin hier sich an der Stelle auch wird durchsetzen müssen.
0: Und ist das Festhalten an der Vergesellschaftung gegebenenfalls auch eine Exit-Strategie der Linken, um gegebenenfalls eben nicht regieren zu müssen? Wie sehr will die Linke überhaupt regieren?
2: Es gibt durchaus Linke, vor allen Dingen in Neukölln, aber auch in Mitte, die vielleicht gar nicht regieren wollen, die es ganz schick finden, Opposition zu machen. Da kann man ja auch drastische Forderungen erheben, damit auch so ein bisschen kokettieren. Aber der große Teil derer, die den Wahlkampf gemacht haben, die auch ins Abgeordnetenhaus kommen und vor allen Dingen auch Elif Eralp, die wollen durchaus regieren, die wollen etwas verändern. Insoweit, glaube ich, ist das keine Exit-Strategie. Es geht ja auch um die Glaubwürdigkeit der Partei. Wenn man das einfach jetzt opfern würde, dann würde die Linke sich ja de facto in Berlin unwählbar machen.
0: Die Partei Die Linke hat bei der Wahl in Berlin die mit Abstand meisten Stimmen eingefahren. Wie regierungsfähig sie wäre, darüber habe ich mit Jan Menzel auf Radio 3 gesprochen. Er ist für uns in der Landespolitik unterwegs. Ich danke dir für diese Hintergründe, Jan.
2: Sehr gerne.
0: Und auf rbb24.de, da finden Sie übrigens eine interaktive Karte, wo Sie erfahren können, wie der eigene Kiez und sogar das eigene Wahllokal gewählt hat.

I wasting my time? Fragt sich hier der Sänger Ali Paperboy Reed. Ja, keine Zeit verschwenden tun sie, wenn sie uns Radio 3 hören, ist ja klar. Der Chorverband Berlin, der feiert in diesen Tagen seinen sage und schreibe 125. Geburtstag. Und das mit einer sehr speziellen Aktion. Er will ab heute 5 Tage lang durchsingen. Nicht allein, sondern mit jeder Menge Unterstützung. Mehr darüber nach 17 Uhr. Bei uns hier ist Indian Summer von und mit Anushka Shankar.

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4: Nach ihrem Wahlsieg in Berlin hält die Spitzenkandidatin der Linken Ehralp daran fest, große Immobilienkonzerne zu vergesellschaften. Ehralp sagte im RBB 24 Inforadio, es gebe dazu einen gültigen Volksentscheid und sei das beste Mittel, um Wohnungen bezahlbar zu halten. Der Berliner Mieterverein unterstützt den Vorstoß, fordert aber auch ein Sofortprogramm für den angespannten Wohnungsmarkt. Geschäftsführer Bartelt sagte dem RBB, eine Vergesellschaftung sei rechtlich komplex und werde Jahre dauern. Deshalb brauche es jetzt Maßnahmen, die schneller wirkten.
5: Da gibt es ja auch schon Instrumente, zum Beispiel eine Quote für private Vermieter, die besagt, ihr müsst zu einem bestimmten Anteil im Neubau, aber auch im Bestand eben Sozialwohnungen vermieten an Menschen, die eben eine WBS-Berechtigung hat. Und das wäre zum Beispiel eine Maßnahme, die viel schneller wirken kann als die Vergesellschaftung.
4: Der Geschäftsführer des Berliner Mietervereins, Sebastian Bartels. Bundeskanzler Merz hat das Ausscheiden seiner Partei aus dem Landtag in Mecklenburg-Vorpommern als tiefe Zäsur bezeichnet. Es sei ein für die CDU in Deutschland dramatisches Ergebnis, sagte er nach Sitzungen der Parteigremien in Berlin. Laut Merz muss sich seine Partei grundsätzlich hinterfragen. Man habe auf zu viele Fragen keine zufriedenstellenden Antworten mehr. Die CDU sei nur noch in einigen Teilen des Landes Volkspartei. An der Koalition mit der SPD auf Bundesebene wolle man aber festhalten, er sei dankbar, so Merz, dass von den Sozialdemokraten das Gleiche zu hören sei. Nach dem Wahlsieg der AfD in Mecklenburg-Vorpommern hat die Partei Anspruch auf den Posten des Landtagspräsidenten angemeldet. Ministerpräsidentenkandidat Holm sagte, die große Zahl der Sitze im Parlament müsse sich auch widerspiegeln. Er kündigte außerdem an, dass die AfD einen Corona-Untersuchungsausschuss einberufen werde. Der Umgang mit der Pandemie müsse aufgearbeitet werden. Holm warf SPD-Ministerpräsidentin Schwesig vor, damals zu rigide vorgegangen zu sein. Die AfD hat die Wahl mit 38,2% der Stimmen gewonnen, vor der SPD mit 35,5%. Schwesig kündigte an, dass sie ihrer Partei am Abend bei einer Sitzung empfehlen wird, Gespräche mit Linken und Grünen über eine mögliche Regierungskoalition zu führen. Bundesverkehrsminister Scheuer hat in einem Prozess vor dem Landgericht Berlin den Vorwurf einer Falschaussage zurückgewiesen. Im Zusammenhang mit der gescheiterten Pkw-Maut wird ihm und seinem damaligen Staatssekretär Schulze vorgeworfen, im Untersuchungsausschuss gelogen zu haben. Es ging im Kern darum, dass zu früh Verträge mit Betreibern unterschrieben wurden. Oder Tischewski, RBB 24.
6: In den Befragungen gaben sie an, sich an ein Angebot der Firmen, die Vertragsunterzeichnung zu verschieben, bis ein Urteil des Europäischen Gerichtshofs vorliege, nicht erinnern zu können. An dieser Darstellung halten beide bis heute fest. Die Betreiberfirmen hatten vom Bund Schadensersatzzahlungen in Höhe von 243 Millionen Euro eingeklagt, nachdem der EuGH die Maut im Juni 2019 für rechtswidrig erklärte. Scheuer und Schulz droht im Falle einer Verurteilung eine Freiheitsstrafe zwischen 3 Monaten und 5 Jahren, wobei eine Haft von maximal 6 Monaten auch in eine Geldstrafe umgewandelt werden kann. Mit einem Urteil wird Ende November gerechnet.
4: Die Bundesregierung will den geplanten Tankrabatt noch heute auf den Weg bringen. Laut Bundesfinanzministerium soll der entsprechende Gesetzentwurf vom Kabinett gebilligt werden. Bundestag und Bundesrat sollen den Tankrabatt dann auch in dieser Woche beschließen, damit er am 1. Oktober in Kraft treten kann. Geplant ist, die Energiesteuer auf Benzin und Diesel bis Ende des Jahres um insgesamt 17 Cent pro Liter zu senken. Die Kosten werden auf 2,5 Milliarden Euro veranschlagt. Die Bundesländer tragen die Hälfte davon. In der Lausitz soll der größte Batteriespeicher Deutschlands entstehen. Der Energieversorger LEAG hat heute auf dem Gelände des Kohlekraftwerks Jenschwalde mit dem Bau begonnen. Die Anlage soll ab 2028 Strom aus Wind- und Solaranlagen speichern. Die geplante Speicherkapazität liegt bei 4 Gigawattstunden. Damit könnten 1,6 Millionen Haushalte 4 Stunden lang durchgehend mit Strom versorgt werden. In Forst hat die LEAG außerdem 2 neue Wind- und Solarparks auf ehemaligen Tagebauflächen in Betrieb genommen. Soweit die Nachrichten. Weitere Meldungen aus Berlin und Brandenburg auf rbb24.de. Das Wetter. Bis zum Abend mal Sonne, mal Wolken und einige Schauer. Außerdem noch sehr windig. Zurzeit in Berlin-Kreuzberg 17 Grad und in Marzahn 19, in Rathenow 16 und in Guben 18 Grad. Nachts letzte Schauer in der Lausitz, dann überall leicht bewölkt oder klar, dabei trocken, Tiefstwerte 9 bis 7 Grad und morgen sonnig, teils wolkig, überwiegend trocken bei 17 bis 20 Grad. Die Zeit 17.05 Uhr.
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7: Und dazu grüße ich Sie ganz herzlich. Hallo.

0: Shark Smile, so heißt dieser Titel von Big Thief, also das Lächeln eines Hais. Zu seinem 125. Geburtstag, da schenkt sich der Chorverband Berlin in diesem Jahr einen Weltrekordversuch. 5 Tage lang, über 125 Stunden, treten Chöre für je eine halbe Stunde auf, unter dem Motto, singen können wir jetzt, schlafen können wir später. Eine grandiose, eine kühne Idee. Ich halte bereits das Programm in der Hand und lese da, dass da meinetwegen um, 3.30 Uhr etwa ein Chor mitten in der Nacht zugegen sein muss. Peter Merkel ist die Präsidentin des Chorverbands Berlin und jetzt bei mir auf Radio 3 im Studio. Ich grüße Sie, hallo.
1: Ja, guten Tag, hallo.
0: Noch wirken Sie sehr gut gelaunt, aber Sie haben sich schon was vorgenommen, ne? 125 Stunden Chorgesang, bisschen größenwahnsinnig vielleicht, oder vielleicht auch einfach mal, mein Gott, warum nicht? Was soll sein? Welche Idee steckt denn dahinter?
1: Also erstmal, manchmal muss man groß denken. Und natürlich sind normale Konzerte super, aber so etwas wie einen Weltrekord habe ich noch nie gehört, dass es den für Chöre gibt. Und das war einfach mal eine Idee. Und dann fanden das alle super. Und dann wurde das von der Geschäftsstelle aus, vom Chorverband Berlin mit Gerhard Schwab und den Mitarbeitenden organisiert. Und die haben das so großartig vorbereitet. Da steckt wirklich eine sehr große Organisationskraft hinter.
0: Weil ich kann es mir nicht anders vorstellen.
1: Wasserdicht sein, ne?
0: Ineinander fließen, keine Lücke ist erlaubt. Sie haben mir im Vorfeld gesagt, 250 Chöre werden antreten.
1: Ja, 250, ja.
0: Ich meine, in Berlin gibt es viele Chöre, das ist eine Chorstadt, aber wahrscheinlich kriegen Sie auch Unterstützung. Von wem?
1: Na, es kommen auch einige aus anderen Bundesländern. Das fanden die auch ganz witzig und kommen dann damit auch gleich mal wieder nach Berlin. Und es gibt eben auch viele Chöre, die einfach mitmachen. Das ist einfach großartig. und wir freuen uns sehr darüber, dass das so gelungen ist. Wirklich, bis zum Schluss haben wir noch gebangt, schaffen wir das oder nicht. Aber es sind heute wirklich die letzten Lücken geschlossen worden.
0: Gratulation, 125 Stunden, das kommt nicht von ungefähr, denke ich mal, denn Sie feiern Ihr 125-Jähriges. Haben Sie den Rekordversuch bereits beim Rekordinstitut für Deutschland angemeldet? Weil Sie meinten gerade so en passant, das muss ganz lückenlos vonstatten gehen.
1: Richtig, das wird protokolliert und es muss wirklich ganz lückenlos vonstatten gehen. Auch diese Übergänge, es sind praktisch 2 Chorstufenbühnen auf der Bühne aufgebaut. Und wenn der eine Chor zu Ende ist, dann kommt der nächste, steht schon bereit auf den Stufen, wird gleich umgeschaltet mit den Mikros auf den anderen Chor. Es geht wirklich lückenlos ineinander über. Grandios.
0: Sie sagen, das wird protokolliert, also da steht jemand extern und wird das Ganze tatsächlich dann auch mit scharfem Auge beobachten. Also ich lese mal hier, Donnerstag der 24. zum Beispiel, 17 Uhr Berliner Liedertafel, dann die Canzonetta, dann Kurowitsch, Soundcheck, Reichweinsingverein, Hugo Distler Chor, Joyful Singers, gemischter Chor, Schönwalde, Jazzchor mit und so weiter und so fort. Gäbe es denn irgendwelche Vorgaben, was da wie erklingen muss oder ist das ganz egal?
1: Es muss eine bestimmte Größe sein. Also es müssen über...
0: Ja, ab wann ist ein Chor ein Chor? Ne?
1: Ja, es müssen über 4 sein, haben wir festgelegt. Gerade für die Nacht war es wichtig. Die Nächte zu singen ist wirklich hart. Man muss vor allen Dingen 1 Stunde, 1,5 Stunden vorher da sein, damit wirklich alles abgesichert ist. Und aber da haben sich dann viele Chöre nochmal gemeldet und haben nochmal einen Unterchor gebildet und treten dann eben auch nachts durchaus auf.
0: Ja, um 2.30 Uhr am Freitag, den 25. zum Beispiel der Kuhbier-Spezialchor.
1: Tja.
0: Wie auch immer, was auch immer, aber vielleicht hilft ein Bierchen, um das Ganze dann
1: richtig,
0: auch tatsächlich
1: das braucht man dann
0: gut durchzustehen. Singen ist ja ein Gemeinschaftserlebnis und Konzerten zuhören auch. Was findet rund um den Gesangsmarathon für die Chöre statt? Können Menschen einfach kommen, zuhören? Wie ist das gedacht?
1: Jederzeit. Wir sind im Kindertheater
0: Atze.
1: Atze. Ja? Das ist an der Luxemburger Straße 20 in Berlin-Wedding. Eine gute Anbindung mit der U-Bahn. Nachts fährt der Bus. Also super. Und man kann jederzeit dabei sein. Man muss keinen Eintritt zahlen. Man kann einfach den Chören lauschen. Und ich habe heute ein Ehepaar kennengelernt. Die kamen aus Mecklenburg-Vorpommern extra für eine Woche nach Berlin und saßen in der 2. Reihe und genießen Chorgesang. Und
0: also
1: sie erleben

0: Chöre, genau, die sie sonst nie hören würden. Ja, ganz
1: eine
0: toll.
1: Riesige musikalische, ja, genau, Vielfalt. Petra Merkel, Berlin ist ja seit langem eine Stadt der Chöre. Und wir erinnern uns, während der Pandemiezeit war Chorsing eines der gefährlichsten Hobbys überhaupt. Da sind auch viele Chöre zerbrochen tatsächlich und haben sich aufgelöst, sind nicht wieder zusammengekommen. Wie ist momentan die Situation für Chorgesang? Hat sich die Szene wieder erholt nach dieser Zeit?
0: Also ich stelle sowohl im Deutschen Chorverband als auch im Chorverband Berlin fest, dass wir unglaublich wachsen. Chorverband Berlin hat noch nie so viele Mitglieder gehabt wie jetzt und so viele Chöre. Also wir sind längst über den Stand vor Corona hinausgewachsen. Und ich weiß gar nicht, ob es auch mit dieser unsicheren Situation in Deutschland, in der Welt zu tun hat. Wenn Kriege herrschen, wenn die Naturkatastrophen zunehmen, wenn man nicht mehr so richtig weiß, wie es künftig weitergeht. Die Ideen sind auch nicht mehr die mal wirklich tragen. Da ist ein Chor etwas, was so ein Ort ist, zu dem man gut gehen kann, wo man sich gut versteht, wo man miteinander etwas umsetzt, singt. Und ja, ich glaube, diese Gemeinschaft, die ist im Augenblick besonders wichtig und die trägt.
1: Singen macht ja auch bekanntlich glücklich, vor allem, wenn man es mit anderen
0: und
1: tut.
0: Und ist gesund und ja.
1: Sowieso, also auf in den Chor. Und wenn Sie nicht wissen, was Sie da anspricht, dann ja, nutzen Sie die nächsten 125 Stunden, um mal zu schauen, was es für eine Bandbreite gibt. 125 Stunden, 5 Tage, 5 Stunden Chorgesang ohne Unterbrechung am Stück nonstop. Das also können Sie erleben. Seit 13 Uhr wird bereits gesungen heute im Arts- und Musiktheater in der Luxemburger Straße 20 in Berlin-Wedding. Ja, und wie das Ganze klingt, darüber wird unsere Reporterin Antje Bonhage am Mittwochmorgen berichten, gegen 20:08 hier auf Radio 3. Gesprochen habe ich mit Petra Merkel, Präsidentin des Chorverbands Berlin. Und ich wünsche Ihnen, ja, gutes Durchhaltevermögen und viel Spaß. Danke für Ihren Besuch im Studio.
0: Danke auch.

Eine schöne Ballade an diesem Montagnachmittag von Tim Bernades hier auf Radio 3. Sie sind kulturinteressiert und möchten regelmäßig darüber informiert werden, was kulturell interessant, wichtig, relevant ist, welche Fragen um die Kultur noch dazu, dann ist unser Radio 3 Kulturletter sicherlich das Richtige für Sie. Welche Idee genau dahinter steckt, darüber in wenigen Minuten mehr bei uns hier im Programm in etwa 15 Minuten. Und hier für Sie Carte d'identité. Hier ist Cheikh Lo.

Der senegalesische Sänger Cheikh Lo auf Radio 3 um kurz vor 5:30. Der australische Pianist Anthony Romaniuk, der spielt so ziemlich alles, was Tasten hat. Sämtliche Klaviaturen im wahrsten Sinne und manchmal kombiniert er sie auch ganz geschickt und gern. Hier hören wir ihn eher klassisch und zwar mit einem Tanz von Erik Satie.

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1: 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Knapp einen Monat nach ihrem Tod wird die Sängerin Dolly Parton besonders geehrt. Der US-Bundesstaat Kalifornien führt einen eigenen Gedenktag für die Country-Ikone ein.
2: Gouverneur Gavin Newsom hat ein Gesetz unterzeichnet, das dem künftig am 25. September der Dolly Parton Day begangen wird. Das Datum wurde wegen eines Wortspiels mit Partons bekanntem Song 9 to 5 gewählt. Im Englischen lässt sich das Datum als 9 to 5, also 25.9. lesen. Der Tag soll Dolly Parton als Sängerin, Songwriterin, Schauspielerin und Philanthropin würdigen, heißt es. Sie gehört ja zu den bekanntesten Künstlerinnen der Country Music. Weltweit hat sie mehr als 100 Millionen Tonträger verkauft. Auch für ihr soziales Engagement war Dolly Parton bekannt. Mit ihrer Stiftung Imagination Library wurden mehr als 300 Millionen Bücher an Kinder verteilt.
1: Eine bemerkenswerte Persönlichkeit, Dolly Parton. Das internationale Filmfestival am Roten Meer in Saudi-Arabien, das wird in diesem Jahr nicht stattfinden. Die Organisatoren haben die Veranstaltung auf Ende 2027 verschoben.
2: Vermutlich reagiert die Festivalstiftung auf die wachsenden Spannungen in der Region. Dazu zählen Raketen- und Drohnenangriffe der vom Iran unterstützten Houthi-Miliz aus dem Jemen auf Saudi-Arabien. Die Stiftung stellte die Verschiebung offiziell, aber nicht direkt in Zusammenhang mit der Sicherheitslage. In einem Beitrag auf der Plattform Instagram verwies sie stattdessen auf den Zeitplan und die logistischen Anforderungen bei der Vorbereitung einer internationalen Veranstaltung dieser Größenordnung. Das Red Sea International Film Festival zählt zu den bedeutendsten internationalen Kulturveranstaltungen in Saudi-Arabien. Es lockt Filmemacher, Schauspieler und weitere Vertreter der Filmbranche aus der ganzen Welt jährlich nach Jeddah.
1: Sounds of a Loss, Klänge des Verlustes, so heißt eine Klanginstallation, die heute am Internationalen Tag des Friedens an vielen Kulturorten weltweit zu hören ist, auch im Berliner Dom.
2: Der Trauer einen Klang geben, das ist der Grundgedanke der Installation Sounds of Loss. Die Arbeit besteht aus ca. 1100 individuell aufgenommenen Tönen. Und jeder Ton, der steht für einen Menschen, der am Weltfriedenstag in einem Krieg getötet wird. Minimalistische, klickende, pochende, klopfende Töne sind das. Der Filmemacher und Medienkünstler Philipp Gröning hat die Installation geschaffen. 49 Stunden lang hört man diese Geräusche in Museen, Theatern, Kinos, Universitäten und Schulen und eben auch im Berliner Dom. Jeder Mensch fehlt, das ist die Botschaft. Neben dem Berliner Dom und der Berliner Zionskirche sind unter anderem die St. Paul's Cathedral in Melbourne, das National Museum in Singapur und die Kathedrale von Verona dabei, neben vielen anderen. Die Aktion im Berliner Dom ist durchgehend seit gestern Mittag noch bis morgen um 13 Uhr zu erleben.
1: Vielen Dank, Paul.
2: Gerne.
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Der US-amerikanische Singer-Songwriter Matt Simons hier auf Radio 3, 17.38 Uhr haben wir es jetzt. Der Gitarrist Mark Ribot, er hat unter anderem mit Tom Waits, mit Elvis Costello und John Zorn gearbeitet und auf seinem Album Map of a Blue City, das letztes Jahr erschienen ist, da hat er etwas versucht, was er vorher noch nie gemacht hat oder kaum, sagen wir mal. Er singt nämlich hier seine eigenen Songs.

0: der Gitarrist Mark Ribot hier auch mal singend auf Radio 3. Gerade haben die Spielzeiten an den Theatern und in den Konzerthäusern wieder begonnen. Aber was sollte man wirklich nicht verpassen? Und welche Kulturthemen sind eigentlich gerade diejenigen, über die man Bescheid wissen sollte und könnte? Zum Beispiel, wo zieht eigentlich die Zentrallandesbibliothek in Berlin nun ein? Und warum gibt der Bund auf einmal mehr Geld in der Hauptstadt aus? Dass in der Kultur hier in unserer Region viel los ist, das hören Sie ja jeden Tag, unter anderem in unserem Programm auf Radio 3. Und jetzt haben wir etwas Neues für Sie, ein Angebot, das Ihnen bei der Orientierung helfen könnte. Ab Donnerstag gibt es nämlich den Radio 3 Kulturletter. Julia Riedhammer ist zusammen mit Rolf Kunz die Redaktionsleiterin von Radio 3 und sie hat mit einem Team den Kulturletter entworfen. Jetzt ist sie bei mir. Julia, warum dieser Kulturletter?
1: Yes, genauso wie du sagst, Celina, es ist irre viel los in unserer Region und ich selbst bin auch oft überfordert bei der Auswahl. Und dann ist es ja oft so, dass man wenig Zeit hat und schwupp ist es Wochenende und dann willst du was Schönes unternehmen. Und mir geht's dann wirklich oft so, dass mir auf die Schnelle gar nicht mehr einfällt, was war denn das jetzt nochmal für eine Ausstellung, die ich sehen wollte oder wie hieß der Film, zu dem ich irgendwie neulich diese interessante Rezension gehört habe. Ich wünsche mir da immer jemanden, der mir sagt, hey, das wäre doch jetzt was, da könntest du doch jetzt hingehen. Also eine Orientierung zu geben. Und das ist auch was, was unsere Hörerinnen und Hörer sich wünschen, was sie uns immer wieder bei Veranstaltungen erzählt haben, auch bei Hörerdialogen, wenn wir sie getroffen haben. Und das ist eben das, was der Kulturletter unter anderem jetzt bietet.
0: Unter anderem sagst du, ja, ich habe schon so viele Newsletter. Was macht denn diesen jetzt besonders?
1: Ich würde sagen, es ist die Mischung, die wir in unserem Kulturletter haben. Also Empfehlungen sind das eine, aber er soll eben auch eine thematische Orientierung geben. Also heute Morgen zum Beispiel, da hatten wir jetzt nach der Abgeordnetenhauswahl Oliver Rehse, den Intendanten des Berliner Ensembles bei uns im Programm, zusammen mit der Demokratieexpertin Paulina Fröhlich. Und die haben eben eine Wahlanalyse aus Kulturperspektive gemacht. Und Rehse war da der Meinung, ja, super, dass die Linke richtig auch mit der Kultur Wahlkampf gemacht hat und eben die Kultur zum Wahlkampfthema gemacht hat. Und genau daran wird sie sich jetzt eben auch messen lassen müssen. Und das zum Beispiel, also ein Thema, was wir bei uns on air hatten, werden wir dann weiterverfolgen und einordnen in unserem Kulturletter und ja eben übersichtlich aufbereiten. Das heißt, man bekommt eben auch thematisch das Wichtigste aus der Kultur mit. Und dann, was noch besonders ist, ist, dass man in jeder Ausgabe auch immer sehr hochwertige Karten gewinnen kann. Also für die Philharmonie zum Beispiel oder fürs Museum Barberini. In der kommenden Ausgabe, da wird man für den Jazz in den Ministergärten Karten gewinnen können. Das sind so ganz tolle Konzerte, Jazzkonzerte in einem wirklich besonderen Ambiente in den Landesvertretungen. Theatertickets wird es geben. Also immer wirklich tolle Sachen, die man auch gewinnen kann.
0: Wer gestaltet denn den Kulturletter?
1: Also Heide Österreich, unsere Programmchefin, ist die Absenderin dieses Kulturletters. Sie schreibt das Editorial, also die Einleitung sozusagen. Da bekommt man schon mal so ein bisschen so einen Blick mit, wie sie auf die Kulturthemen der Woche so guckt. Und das, denke ich, dürfte ganz interessant sein. Und Susanne Lang, die ist Chefin vom Dienst bei uns in der Redaktion, die macht eben auch die Redaktion, die Auswahl der Themen für den Kulturletter. Und dann gibt's noch eine Besonderheit, nämlich die Empfehlungen fürs Wochenende. Die sucht dann immer eine Person aus der Redaktion aus. Und zwar eben genau so, dass es eine ganz persönliche Auswahl ist. Also mich würde zum Beispiel diese Kreuzberg-Ausstellung im Martin-Gropius-Bau noch interessieren. Oder Mephisto am Berliner Ensemble von Castorf, diese 7-Stunden-Riemen, genau. Den will ich unbedingt noch sehen.
0: Auch man sitzt Fleisch.
1: Genau, oder im Minsk in Potsdam, da gibt's gerade diese Ausstellung von Annemiel Bauer. Also das wäre jetzt gerade so meine Auswahl, Shelley. Nächste Woche könntest du dran sein, wenn du willst.
0: Okay, ja, ich halte die Augen auf und verfolge natürlich auch, was so in Berlin los ist. Ja. Ich freue mich auf den Kulturletter. Mir geht's ähnlich wie dir, dass ich manchmal am Wochenende denke, ach Mensch, was könnte man jetzt unternehmen? Am Donnerstag geht's ja los, Julia. Wie kann man denn diesen Kulturletter abonnieren?
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0: 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Und was sich dahinter genau verbirgt, das hat uns meine Kollegin Julia Riedhammer hier auf Radio 3 verraten. Ich danke dir.
1: Gerne.

Die US-Sängerin Jane Monheit mit einem Irving Berlin Klassiker Cheek to Cheek. Susanna Sultana, so heißt ein Liederzyklus, den die Sopranistin Alma Sadeh, langjähriges Ensemblemitglied einer komischen Oper Berlin, zusammengestrickt hat mit wunderbaren Musikern und der Komponistin Elena Katz-Tschernin. Susanna Sultana, das ist ein ganz persönlicher Liederzyklus. Es geht um Familiengeschichte und Geschichten. Und ich freue mich auf Besuch von Alma Sadeh um kurz nach 18 Uhr hier auf Radio 3. Dann wird sie uns ein wenig mehr verraten.

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2: Um 18 Uhr mit Werner Schoninger. Guten Abend. Die Linke hält nach ihrem Wahlsieg in Berlin an der Enteignung großer Immobilienkonzerne fest. Das sei das beste Mittel für bezahlbaren Wohnraum, sagte Spitzenkandidatin Ehralp im RBB. Es gebe dazu einen gültigen Volksentscheid. Der Bund will das verhindern. Aus dem Hauptstadtstudio Dietrich Karl Meurer.
3: Friedrich Merz will rasch ein Gesetz gegen die Enteignung großer Wohnungsunternehmen auf den Weg bringen. Der CDU-Vorsitzende sagt, Deutschland müsse internationalen Investoren deutlich machen, dass privates Eigentum nicht enteignet werde. Erste Entwürfe würden bereits zwischen Justiz und Innenministerium abgestimmt. Rechtlich ist das geplante Verbot allerdings umstritten.
2: Berlins Landeswahlleiter Bröchler hat eine positive Bilanz der Abgeordnetenhauswahl gezogen. Die Abstimmung sei weitgehend problemlos verlaufen, sagte Bröchler. Die größte Panne sei in 6 Wahlbezirken passiert. Dort hätten Wahlvorstände jugendliche Erstwähler zunächst nur zur Bezirks- und nicht auch zur Abgeordnetenhauswahl zugelassen. Ein Großteil der etwa 20 Betroffenen habe die Wahl aber noch vollständig vollenden können. In Mecklenburg-Vorpommern will Ministerpräsidentin Schwesig von der SPD künftig mit Linken und Grünen regieren. Sie kündigte an, ihrer Partei bei einer Sitzung am Abend Gespräche mit beiden Parteien vorzuschlagen. Die SPD ist bei der Wahl zweitstärkste Kraft geworden, knapp hinter der AfD. Ihr Kandidat für das Amt des Ministerpräsidenten Holm räumte ein, dass es nicht so aussehe, als könnte seine Partei regieren. Der frühere Bundesverkehrsminister Scheuer hat Vorwürfe im Zusammenhang mit der Pkw-Maut erneut zurückgewiesen. Er sagte vor dem Landgericht Berlin, dass er vor dem Untersuchungsausschuss des Bundestags wahrheitsgemäß geantwortet habe. Ihm wird vorgeworfen, damals gelogen zu haben. Bei dem Untersuchungsausschuss ging es um die Mautpläne der CSU, die vom Europäischen Gerichtshof 2019 gestoppt wurden. Weil schon Verträge mit Betreibern abgeschlossen worden waren, musste der Bund rund 243 Millionen Euro Schadenersatz zahlen. Auf dem Gelände des Kohlekraftwerks Jenschwalde in der Lausitz hat heute der Bau des größten Batteriespeichers Deutschlands begonnen. Nach Angaben des Energieversorgers LEAG soll die Anlage ab 2028 Strom aus Wind- und Solaranlagen speichern. Die geplante Speicherkapazität liegt bei 4 Gigawattstunden. Damit könnten 1,6 Millionen Haushalte 4 Stunden lang durchgehend mit Strom versorgt werden. Soweit die Nachrichten. 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Das Wetter am Abend wechselhaft. Der Wind lässt allmählich nach. Zurzeit haben wir in Berlin-Dahlem 17 Grad und in Guteborn 13. Nachts letzte Schauer in der Lausitz, danach leicht bewölkt oder klar. Tiefstwerte 9 bis 6 Grad. Und morgen heiter bis teils wolkig, maximal 17 bis 20 Grad. Die Zeit 18.03 Uhr.
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4: Ja, und dieser Nachmittag wird langsam aber sicher zum Abend. Schön, dass Sie dabei sind. Hallo.

Prossima Parada auf Radio 3. 18.07 Uhr haben wir es jetzt. Es ist ein sehr persönliches Projekt, das die Sopranistin Alma Sadeh realisiert hat. Ein Liedzyklus gemeinsam mit der renommierten Komponistin Elena Kaczernin, der das Leben der eigenen Großmutter spiegelt. Was sich genau dahinter verbirgt, dazu gleich mehr von der Sopranistin selbst hier auf Radio 3. Good Day wünscht aber erst einmal das Nils Kugelmann Trio.

0: A Good Day mit dem Nils Kugelmann Trio hier auf Radio 3. Sie ist eine gefeierte Sängerin, Ensemblemitglied an der Komischen Oper Berlin und das seit 12 Jahren, die Sopranistin Alma Sadeh. Und Ende der Woche ist ihr neues Projekt in Berlin zu sehen, ein sehr persönliches. Darin hat die Sängerin einen Teil ihrer eigenen Familiengeschichte musikalisch verarbeitet. In dem Liederzyklus Susanna Sultana, da singt sie von ihrer Großmutter Susanna Moschunow. Alma Sadeh ist nun bei mir zu Gast auf Radio 3. Herzlich willkommen, hallo.
1: Danke, hallo.
0: Alma, warum wollten Sie Ihrer Großmutter Susanna einen musikalischen Abend widmen?
1: Wir waren sehr nah, meine Oma und ich. Und jedes Mal, als ich nach Israel zurückkam, saß ich bei ihr stundenlang und wir haben uns unterhalten. Und sie hat mir ihre Geschichten erzählt. Die Geschichten der alten Generation, Geschichten vom Krieg, Geschichten von Liebe, von Flucht, und die Geschichten waren oder sind ein Teil unserer DNA der Familie. Und sie ist mit 102 gestorben. Mhm. Ich war mit ihr, als sie ihre letzte Atem in ihrem Bett genommen hat. Und als sie dann gestorben ist, dachte ich mir, boah, diese Geschichten sind wirklich fast ein kompletter Oper, könnte man schreiben von diesen Geschichten. Nicht mal ein Liedzyklus. Und vor allem, weil wir uns in Zeiten befinden, wo Verbindung durch Geschichten viel bringt an die Menschen. Ich dachte, hä, warum nicht? Irgendeine Art von Musik, kleine Reise durch Musik, durch ihre Leben, aber mit einer extra Diskussion, extra Bedeutung.
0: Weil jede Biografie natürlich auch, vor allem wenn man ein solch langes Leben gelebt hat, 102 Jahre und sie ist 2022 verstorben, auch Geschichte, Weltgeschichte mit sich bringt. In dem Liedzyklus, da geht es eben um Susanna. Sultana ist der arabische Name für Susanna und Susanna Sultana, so heißt dieser ganze Abend. Und dieser Name steht auch stellvertretend für die arabische Frau, die ihr Zuhause für ihre Oma verlassen musste. Welche Geschichte zum Beispiel verbirgt sich denn dahinter?
1: Also wie wir wissen, die Leute, die des Zweiten Weltkriegs erlebt haben, teilweise haben wirklich alles verloren. Und in Bulgarien, wo sie herstammen, die haben auch nie wirklich was zurückbekommen.

0: bekommen. Das heißt, die haben ihre Heim, ihre Haus verloren und versuchten einen Weg raus. Die haben Zertifikate nach Palästina damals bekommen und nicht nach Amerika. Und dann kamen sie nach Palästina, nach Israel. Und nach einiger Zeit in Zelten haben die ein Häuslein bekommen. Ein kleines Haus in eine kleine Stadt in der Nähe von Tel Aviv, Ramle. Und da hatten die endlich wieder ein Dach über die Köpfe. Sie hatte zwei kleine Kinder. Und sie erzählte mir immer, als sie reinkam in der Küche von dieses Haus, war sie erstmal glücklich, dass sie wieder eine sichere Ort haben. Dann hat sie irgendeinen kleinen Schrank in der Küche geöffnet und in diesen Schrank hat sie Töpfe und Pfannen und Gewürze, Geschirr gesehen. Und dann hat sie gemerkt, hier war eine Frau, hier war eine Familie vor mir. Und dieses Gefühl von dieser andere Frau zu finden in der neuen Küche hat bei ihr viele Fragen gestellt. Sie hat auch versucht zu finden, wer waren diese Leute? Mhm. Also das hat mit ihr was gemacht. Und bis zum Ende ihres Lebens hat sie diese quasi Frau, die sie nie kennengelernt hat, in ihrem Herzen behalten. Und das war für mich ein sehr wichtiger Kern, auch für den Konflikt, der große Konflikt. Es ist ein wichtiger Kern auch zu sehen, wie diese Frau, diese junge Frau, die alles verloren hat, das Erste, was sie gedacht hat, wer ist diese andere Frau, die auch alles verloren hat.
1: Die Überschreibungen der Weltgeschichte, die Komplexität, die wir bis heute im Nahostkonflikt sehen, die unterschiedlichen Narrative, Geschichten, also so zu erzählen, so persönlich zu erzählen. Ich glaube, das erfordert durchaus auch Mut in heutigen Zeiten. Sie, Al-Massadeh, haben sich dazu entschieden und nicht mit irgendjemand. Es ist ein multinationales Ensemble, mit dem Sie auftreten. Großartig, wenn ich das lese. Italien, Amerika, Österreich, Südkorea, Baskenland, ein Utspieler mit syrischen Wurzeln und ein Kollege von der Komischen Oper Berlin ist dabei. Was erzählen Sie auf der Bühne? Was findet da tatsächlich statt?
0: Also es findet wirklich am Anfang eine dokumentarische Reise durch ihre Leben, durch Kerngeschichten. Zum Beispiel eine unfassbare Geschichte, wo sie ihr Mann gesucht hat, nach der Krieg schon vorbei war. Sie war frisch verheiratet, als der Krieg anfing. Und dann war ihr Mann verschleppt als in der Arbeitslager. Der Krieg war aus, aber die wussten nicht, dass der Krieg aus war. Und die Männer kamen nicht zurück. Und sie hat sich entschlossen, ihn zu suchen. Und sie ist alleine mit Kleinkind, 2 Jahre alt, durch Bulgarien, um diese Lager zu finden, ist auf der Suche gegangen. Und nach 3 Tagen hatte sie es tatsächlich gefunden. Und da in Zelten saßen die Männer, die überhaupt keine Ahnung hatten, dass das Krieg vorbei war. Und sie hat selber mit ihrem Kind quasi diese Lager mit 7000, also Teil von 7000 Männern, die verschleppt wurden, gerettet, also befreit. Also es geht durch diese Reise bis zu dem Moment mit dem Schrank und die andere Frau. Und es ist eine musikalische,
1: also diese Stationen entlang anhand von diversen Liedern, die Elena Katz-Tscherning komponiert hat, eine fantastische Komponistin. Und Susanna Felicitas-Wolf hat ihnen auch dabei geholfen, diese Lieder zu schreiben. Das ist also wirklich ein hochkarätiges Team, muss man sagen. Was für eine Musiksprache hat Elena Katz-Tscherning dafür gefunden? Was hören wir für Musik?
0: Die Musik ist sehr melodisch, ist herzvoll, hat viele tänzerische, lebendige Momente, aber auch hatte eine melodramatische Qualität für manche von die Geschichten. Es hat wegen der Ud natürlich diese orientalische Sprache, die uns auch sehr, sehr wichtig war.
1: Al-Massadeh, über Geschichten mit Bezug auf Nahost zu sprechen, auch wenn sie es hier ganz anders angehen, als man sich das vielleicht vorstellen würde. Ist nicht einfach geworden in den letzten Jahren. Wie erleben Sie denn als Künstlerin mit israelischem Background, die hier schon lange in Berlin lebt, die Situation, aber auch international, denn Sie sind ja auch viel auf Gastspielen?
0: Ja, es sind schwere Zeiten, was kann man sagen? Letzte Woche bei uns auf der Torstraße, wo ich wohne, ist eine jüdische Frau mit Magen David auf der Straße angegriffen.
1: David Stern.
0: Also es ist nicht einfach, aber meiner Meinung nach nur Dialogräume zu öffnen, ist der Weg zu Verständnis. Also es ist eine unfassbar tiefe und schwere Konflikt, wir wissen das alle. Aber wenn wir gemeinsam musizieren, auch mit Musiker, die kommen auch von der Konflikt, da haben wir ein klein irgendwas geöffnet. Und diese Öffnung zu Gespräch, zu Dialog ist der einzige Weg, weil der einzige Weg am Ende wird Frieden für uns alle. Es gibt keinen anderen Weg, wirklich. Nur Frieden. Man muss es sehen. Entweder es kann in 100 Jahre passieren, 70 Jahre, keine Ahnung. Aber irgendwann muss es stattfinden.
1: Ich glaube, Musik ist auch ein wunderbares Transportmittel sozusagen, um die Herzen zu öffnen, um Menschen zu einem Gespräch einzuladen. Das Ganze ist eine Kooperation mit dem Bonner Musikfest und dem Kulturamt Steglitz-Zehlendorf. Und Sie werden das Ganze in der Schwarzschen Villa in Steglitz aufführen am Freitag und am Samstag. Die Bonner Premiere, die war schon letzte Woche.
0: Ja.
1: Wie war's?
0: Es war absolut spannend und ich glaube, zu uns kamen Leute danach und wollten sprechen, reden, fragen. Die waren von dem Format auch sehr beeindruckt, weil es geht von Lied zu Sprech, zu Lied zu sprechen. Also es ist schon ein interessantes neues Format auch. Und nach der ersten Vorstellung hier am Freitag werden wir auch in Dialog kommen, was für uns sehr wichtig ist, dass die Leute können Fragen stellen und Diskurs erhalten.
1: Und Sie können dabei sein, die Sängerin Alma Sadeh mit ihrem Programm, dem Liedzyklus Susanna Sultana, am kommenden Freitag und Samstag, jeweils um 19 Uhr, in der Schwarzschen Villa in Berlin-Steglitz. Die Karte kostet 10 Euro. Alma Sadeh, danke für Ihren Besuch auf Radio 3. Toi, toi, toi.
0: Vielen Dank.
1: Und zum Schluss hören wir eine Komposition, wenn auch eine andere, aber immerhin von Elena Kazchanin.

das Akasha Quartet hier auf Radio 3 mit Eliza Aria. Ja, einer Komposition von Elena Katz-Czernin und mehr Musik also von ihr bei dem neuen Liederzyklus, den die Sopranistin Alma Sadeh gemeinsam mit Elena Katz-Czernin entworfen hat, zu hören am Freitag und Samstag, jeweils 19 Uhr in der Schwarzschen Villa in Berlin-Steglitz.

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1: Mit Paul Sonderegger. Ja, wie sollen die neuen Euroscheine aussehen? Darüber können alle Europäerinnen und Europäer heute noch abstimmen.
2: Auf der Webseite der Europäischen Zentralbank sind alle Motiv- und Designreihen zu sehen. Und da lohnt es sich erstmal durchzuklicken, bevor man dann auch wirklich bewerten kann und anklicken. 5 Motive unter dem Stichwort europäische Kultur stehen zur Auswahl und 5 unter dem Motto Flüsse und Vögel. Bei der Kultur sind auf der Vorderseite so berühmte Europäerinnen und Europäer wie Leonardo da Vinci, Marie Curie, Beethoven und Maria Callas abgebildet. Bei den Scheinen mit Naturmotiven werden zum Beispiel der Eisvogel oder der Weißstorch gezeigt. Die Abstimmung, die endet heute um Mitternacht und wird dann auch bei der Entscheidung des Rats der Europäischen Zentralbank berücksichtigt. Ich habe mal nachgeguckt, vor kurzem hatten schon gut 9 Millionen Menschen mitgemacht.
1: Ja, ist sicherlich ganz spannend, sich mal diese Designs anzuschauen. Wir haben darüber hier auf Radio 3 auch ein wenig eingehender berichtet. Den Berliner Chorverband, den gibt es seit immerhin schon 125 Jahren. Und das Jubiläum, das wird auf ganz besondere Weise nun gefeiert mit einem Dauerkonzert. Seit heute Mittag wird einfach durchgesungen und das bis Samstag.
2: Mit dieser Marathonaufführung wollen über 200 Chöre einen neuen Weltrekord aufstellen. 125 Stunden am Stück Musik, also 125 Jahre, 125 Stunden. Die Chöre singen im Atze Musiktheater im Wedding. Alle 30 Minuten ein anderer Chor und auch die ganze Nacht hindurch. Petra Merkel, die Präsidentin des Chorverbands Berlin, die sieht eine Renaissance des Chorsingens. Der Chorverband Berlin hat noch nie so viele Mitglieder gehabt wie jetzt.
3: Wir sind längst über den Stand vor Corona hinausgewachsen. Und ich weiß gar nicht, ob es auch mit dieser unsicheren Situation in Deutschland, in der Welt zu tun hat. Wenn Kriege herrschen, wenn die Naturkatastrophen zunehmen, wenn man nicht mehr so richtig weiß, wie es künftig weitergeht. Da ist ein Chor etwas, was so ein Ort ist, zu dem man gut gehen kann, wo man sich gut versteht, wo man miteinander etwas umsetzt, singt. Und ja, ich glaube, diese Gemeinschaft, die ist im Augenblick besonders wichtig und die trägt.
2: Und wer beim Weltrekordversuch nicht mitsingt, sondern zuhören möchte, der kann einfach ins Atze Musiktheater kommen in der Luxemburger Straße 20, direkt am U9 Bahnhof Amrumer Straße. Der Eintritt ist frei, eine Anmeldung nicht nötig. Das Dauerkonzert wird auch auf der Webseite des Chorverbands Berlin live gestreamt.
1: Und das Gespräch mit der Präsidentin Petra Merkel, das gibt's jederzeit auf unserer Webseite radio3.de. 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
1: 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Danke, Paul.
2: Gerne.
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Sad Song von und mit Jamie Faulkner, und er sagt über dieses traurige Lied, wie es heißt, wo Trauer und Schwere zwischen den Zeilen tanzen. Und wenn Ihnen diese Musik gefallen hat, dann empfehle ich Ihnen eine Sendung meiner Kollegin Susanne Papavassiliou. In unserer Sendereihe The Voice hat sie eine ganze Stunde mit Musik von Jamie Faulkner vorgestellt, und Sie finden die Sendung ganz einfach in ARD Sounds. Hier für Sie The Smiths mit einem Titel aus dem Jahr 1984.

0: Heutzutage ist die deutsche Verlagswelt reich an Frauen, die Verlage leiten. Aber vor 50 Jahren, da war Antje Kunstmann eine Pionierin in der damals noch sehr patriarchal dominierten deutschen Buchbranche, als sie ihren Kunstmann-Verlag gründete, der ein beeindruckendes Portfolio von internationalen und deutschen Autorinnen und Autoren aufweist. Am vergangenen Mittwoch bereits ist die Münchner Verlegerin im Alter von 77 Jahren gestorben, wie der Kunstmann-Verlag heute bekannt gegeben hat. Knut Kortzen mit einem Nachruf auf Radio 3 auf die Verlegerin Antje Kunstmann.
1: Sie war eine Vorreiterin, aber machte kein Aufhebens darum. Antje Kunstmann war alles Großspurige fremd, weshalb sie einem, wenn man sie darauf ansprach, dass sie doch eine der allerersten Verlegerinnen hierzulande gewesen ist, lakonisch antwortete:
2: Naja, objektiv war ich das vielleicht.
1: Bis zuletzt war Antje Kunstmann, wiewohl sie 2023 die Amtsgeschäfte an ihren Sohn übergeben hatte, eine Verlegerin, die voller Neugier nach Stimmen, Stoffen und Themen Ausschau hielt. Neugier, das war ohnehin die wichtigste Eigenschaft für diese Frau, die als eine der ersten überhaupt in der Bundesrepublik 1976 einen unabhängigen Verlag gründete, dessen 50-jähriges Bestehen in diesem Herbst sie nun nicht mehr mitfeiern kann. Die leise lächelnde, Lebensfreude ausstrahlende Verlegerin, die Feste zu feiern verstand wie keine andere. Ob in den Münchner Verlagsräumen, mit der hochbetagten, Zigarre rauchenden US-amerikanischen Radiolegende Studs Terkel, dessen Interviewbuch »Gespräche um Leben und Tod« sie Anfang des Jahrtausends auf Deutsch herausbrachte, oder bei sich zu Hause. Als sie 2022 auf der Leipziger Buchmesse mit dem renommierten Kurt-Wolf-Preis dafür geehrt wurde, dass sich ihr Münchner Verlag durch alle Branchenkrisen hindurch die Unabhängigkeit bewahrt hatte, gab sie als Maxime ihres Handelns aus:
2: Erstens mal muss man in seiner Zeit aufmerksam leben, politisch. Das, glaube ich, ist eine wichtige Sache. Und dann ist es so, dass man, wenn man auch alles gut macht und professionell macht, immer noch dieses Glück dazu braucht.
1: Dass sie es war, die Christoph Magnusson und Axel Hacke zu Bestseller-Autoren machte, bewies ihr feines verlegerisches Gespür, zu dem sich ein Faible für alles Humoristische gesellte, wie die von ihr etablierte Reihe »Meister der komischen Kunst« zeigt. Antje Kunstmann verlegte die Karikaturisten Achim Gräser und Heribert Lenz, komische Dichtungen von Fritz Ekenger und Zeichnungen von Marie Marx.
2: Das stimmt, weil nämlich das Buch von Marie Marx, damit fing alles an. Das war das erste Buch, das ich akquiriert habe. Und das kam einfach so, dass ich in der Süddeutschen Zeitung immer diese Karikaturen von ihr besonders komisch gefunden habe. Und es sagt ja was. Also, und wenn man dann diese Autorin als erste in so einem Verlegerleben hat, dann bedeutet es was. Also dann kommen andere dazu, ja. Also ich glaube, dieses erste Buch war ganz ausschlaggebend für diese ganze Reihe, die sich dann im Verlag so eingeschlichen hat, sag ich mal.
1: Feministische Gedichte finden auf diese Weise bis heute im facettenreichen Kunstmann-Programm genauso Platz wie üppig illustrierte Kinder- und Kochbücher sowie international herausragende Romane der anglophonen und spanischen Welt. Dabei war die literarische Relevanz dieser engagierten Verlegerin ebenso wichtig wie die gesellschaftliche. Die Zeitläufte begleitete sie stets kritisch, auch mit Mammut-Editionen wie den 2018 von Kunstmann verlegten Protokollen des NSU-Prozesses.
2: Auf jeden Fall, also weil ich denke, dass man bestimmte gesellschaftliche Fragen durch Bücher am besten vertiefen kann. Und darum ist es mir immer gegangen, ob es Umweltfragen waren oder richtig harte politische Fragen. Und bei dem NSU-Prozess, den mein Sohn übrigens in den Verlag gebracht hat, das ist mir ein großes Anliegen gewesen, diese Protokolle in einem Buch haltbar zu machen, weil ich glaube, dass man darin sehr, sehr viel nachlesen kann. Einmal irgendwie die ganze Geschichte der Wiedervereinigung und auch diese Geschichte des Rechtsradikalismus, die uns wirklich noch lange beschäftigen wird. Das ist leider eine traurige Tatsache, glaube ich.
1: Ihren Verlag, den Kunstmann Verlag, führte Antje Kunstmann jahrzehntelang wie eine Familie, als eine Art Mater Familias.
2: Es ist in der Tat so, dass es ein sehr persönliches Verhältnis ist und das ist, glaube ich, auch was ganz Entscheidendes. Es hat was mit Motivation zu tun und es hat natürlich auch was mit der Anzahl der Leute zu tun. Wenn das größer wird, geht es ja gar nicht mehr. Ja, dann sind ja irgendwelche Abteilungsleiter da oder frag mich was. Ja, und dann wird es deutlich anonymer. Im Umkehrschluss finde ich gerade, dass dieses Persönliche, dass jeder die Autoren kennt, dass jeder sich so engagiert, etwas ist, das in einer Welt, die immer anonymer wird, in ihren Strukturen auch, gerade für die Bücher und für die Autoren immer bedeutender wird. Weil das heißt, der Mensch und das Buch hat alle Aufmerksamkeit von allen Leuten, die da sind.
1: Nun ist diese große Verlegerin Antje Kunstmann im Alter von 77 Jahren gestorben.
0: Und sie gewürdigt hat auf Radio 3 Knut Kortzen.

Beach in New England, eine Komposition von Max Richter. Der saß ja auch am Klavier und das um 18.50 Uhr, 10 vor 7 auf Radio 3. Joe Lovano, der zählt zu den ganz großen Saxophonisten seiner Generation und widmet sich auf dem Album Ballads, The Songbook, ganz der Kunst der langsamen Töne. Statt virtuoser Ausbrüche stehen hier Klang, Raum und die Melodie im Mittelpunkt.

Countdown, Joe Lovano mit einem Stück von John Coltrane. Der wiederum wäre in 2 Tagen 100 Jahre alt geworden und deshalb senden wir heute Abend um 22 Uhr eine Spezialausgabe unserer ARD Jazz-Sendung Spotlight zum Spätwerk von John Coltrane. Das finden Sie danach auch in ARD Sounds zum Anhören. Ja, und gleich nach 19 Uhr, da erwartet Sie ja der Radiotatort. Ein abwechslungsreiches, ein pralles Programm also. Ich bin Shelley Kupferberg und wünsche noch einen angenehmen Montagabend und sage für heute Tschüss und das mit der äthiopischen Sängerin Feven Joseph. Machen Sie es gut.

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2: Um 19 Uhr mit Werner Schoninger. Guten Abend. Die Linke hält nach ihrem Wahlsieg in Berlin an der Enteignung großer Immobilienkonzerne fest. Das sei das beste Mittel für bezahlbaren Wohnraum, sagte Spitzenkandidatin Ehrab im RBB. Es gebe dazu einen gültigen Volksentscheid. Der Bund will das verhindern. Aus dem Hauptstadtstudio Dietrich Karl Meurer.
3: Friedrich Merz will rasch ein Gesetz gegen die Enteignung großer Wohnungsunternehmen auf den Weg bringen. Der CDU-Vorsitzende sagt, Deutschland müsse internationalen Investoren deutlich machen, dass privates Eigentum nicht enteignet werde. Erste Entwürfe würden bereits zwischen Justiz und Innenministerium abgestimmt. Rechtlich ist das geplante Verbot allerdings umstritten.
2: Die SPD fordert nach den schlechten Wahlergebnissen ihrer Partei in Mecklenburg-Vorpommern und Berlin Konsequenzen für die Arbeit der Bundesregierung. SPD-Chefin Baas sagte, die Menschen seien mit den geplanten Sozialreformen nicht zufrieden. Die Bundesregierung könne jetzt nicht einfach so weitermachen. Man müsse gemeinsam mit der Union nach Lösungen suchen, um den Bürgern ein bezahlbares Leben und sichere Arbeitsplätze zu garantieren. In Mecklenburg-Vorpommern will Ministerpräsidentin Schwesig von der SPD künftig mit Linken und Grünen regieren. Sie kündigte an, ihrer Partei bei einer Sitzung am Abend Gespräche mit beiden Parteien vorzuschlagen. Die SPD ist bei der Wahl zweitstärkste Kraft geworden, knapp hinter der AfD. Ihr Kandidat für das Amt des Ministerpräsidenten Holm räumte ein, dass es nicht so aussehe, als könnte seine Partei regieren. Initiativen in Brandenburg fordern die Abschaffung der Bezahlkarte für Geflüchtete. Flüchtlingsratsvertreterin Neumann sagte, die Bezahlkarte sei diskriminierend. RBB-Landespolitikreporter Thorsten Südow.
4: Der Flüchtlingsrat Brandenburg und die Arbeiterwohlfahrt bemängeln, dass die Bargeldzahlungen für Asylsuchende auf 50 Euro und für Kinder auf 25 Euro monatlich begrenzt sind. Am Freitag werden die Kritiker der Bezahlkarte eine Petition an den Vorsitzenden des Landtagspetitionsausschusses übergeben, mit der die Abschaffung der Bezahlkarte gefordert wird.
2: Auf dem Gelände des Kohlekraftwerks Jentschwalde in der Lausitz hat heute der Bau des größten Batteriespeichers Deutschlands begonnen. Nach Angaben des Energieversorgers LEAG soll die Anlage ab 2028 Strom aus Wind- und Solaranlagen speichern. Die geplante Speicherkapazität liegt bei 4 Gigawattstunden. Damit könnten 1,6 Millionen Haushalte 4 Stunden lang durchgehend mit Strom versorgt werden. Soweit die Nachrichten. 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Das Wetter, nachts leicht bewölkt oder klar, letzte Schauer in der Lausitz, Tiefstwerte 9 bis 6 Grad. Zurzeit in Berlin-Steglitz 16 und in Ruhland 13 Grad. Morgen heiter bis wolkig, die höchsten Temperaturen morgen 17 bis 20 Grad. Die Zeit 19.03 Uhr.
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6: Also ich weiß nicht, waren wir nicht schon mal? Kommt mir irgendwie bekannt vor.
7: Ich weiß nicht, keine Ahnung. Aber ich weiß jetzt auch nicht mehr jede Wiese, auf der wir mal irgendwann was zu tun haben.
6: Ja, ist ja gut. Lenz, meinst du?
8: Kann sein. Ist hier irgendwo die Kläranlage?
9: Nee, die ist oben am Kanal.
8: Ah, und was ist mit dem Atomkraftwerk?
9: Ach Lenz, das ist doch in Üntrop.
8: Ja, also dann bin ich raus.
6: Das sieht aber auch eh alles gleich aus hier.
7: Ja, das sieht überall gleich aus, wenn man aus der Stadt raus ist.
6: Oh, der Totzke, der kennt sich aus hier. Ha? Ja?
10: Kraftgasier hat angerufen.
6: Ja, hatte ich.
10: Worum geht's?
6: Laut Anrufen Mord, ja.
10: Ja, vielleicht
6: Hör mal, ich brauche das große Besteck. Spusi und ein paar blaue zum Absichern. Ich melde mich, wenn ich mehr weiß.
10: Sollen wir uns an das LKA wenden?
6: Nein, ich brauche keine Verstärkung aus Dortmund und auch kein LKA. Ich brauche auch niemanden aus Gelsenkirchen, Recklinghausen oder sonst wo, okay?
10: Alles klar.
6: Wir haben noch nicht mal angefangen und schon wird nach Verstärkung gefragt.
8: Wo gehst denn du hin?
9: Ich muss mal kurz ums Eck. Außerdem brauche ich das Gebölke nicht.
6: Oh, empfindlich die Dame.
11: Hier! Wurde auch Zeit!
8: Ich glaube, den habe ich schon mal gesehen. Kennst du den, Georg?
7: Kann schon sein.
6: Guten Abend. Schulz.
12: Nee, ne? Herr Totzke.
7: Darob.
12: Ist lange her.
7: Ja, wer weiß, wofür das gut ist, ne?
8: Klingt, als würdet ihr euch kennen.
12: Keine Ahnung, ob der mich noch kennt. Der musste so schnell auf andere Leute rücken, Karriere machen, der kennt wahrscheinlich keinen mehr.
7: Na, nee, den kenne ich noch. Aber der erkennt man ja auch eine blaue Uniform, wobei, er trägt schon so ein bisschen auf, ne? Paar Kilo zugelegt.
12: Weil sein Onkel im Stadtrat sitzt.
7: Was willst du darob?
12: Was ich will, hä? Was soll ich schon wollen, hä? Die Fresse polieren will ich, schon seit Jahren. Aber ich riskiere doch keine Beschwerde wegen dir, Mann.
7: Ah ja, das willst du, ja?
12: Ja, aber sowas von. Ja,
7: weißt du, was kannst du haben? Komm, komm, wir klären das jetzt gleich hier, komm.
12: Reingehen.
13: Ja, komm.
14: Jetzt hören wir auf,
13: ja.
14: Verdammt nochmal, was soll denn das jetzt?
6: Meine Herren.
7: Ja, der hat doch nur mal
6: Schluss, hab ich gesagt. Soll der Scheiß, Ende.
9: Ey, da vorne liegen zwei Patronenhülsen.
6: Gut.
9: Da vorne in den Busch. Ich wollte pinkeln, hab sie gesehen und bin wieder umgedreht. Jetzt muss ich immer noch. Sorry, Cornelia Ditters.
12: Kilian Daldrup.
7: Kilian Daldrup, wenn schon einer Kilian heißt.
6: Ich lass es einfach.
9: Ich gehe mal davon aus, dass die Schüsse aus dem Busch da drüben abgefeuert wurden.
12: Könnte hinkommen.
7: Ja, was heißt denn bitte schön könnte? Kommt hin oder nicht?
9: Alles klar bei dir, Latotzke?
7: Ja, alles super.
6: So, wenn es mal alles geklärt ist, würde ich gerne mal die Leiche sehen.
12: Na klar, da vorne.
6: Gut.
12: Ja. Ah, hier. Hier ist er.
8: Hä? Moment mal. Das ist ja...
7: Scheiße.
8: Was?
7: Das ist Benno.
6: Hä?

0: Einer von uns. Von Dirk Schmidt.
1: Ah, müsste die Verstärkung sein.
2: Dann sag ich mal Bescheid, dass die wieder umdrehen können.
3: Ja, wieso das denn?
2: Ja, weil es hier keine Spuren zu sichern gibt und nichts abzusperren und nichts zu ermitteln. Ich frage mich überhaupt, wofür ich überhaupt hierher gelatscht bin durch den Matsch.
1: Ja, aber Moment mal.
2: Moment mal. Das war's, Ende Gelände.
3: Und was ist mit Benno?
2: Was soll mit dem sein?
3: Sag mal, der ist erschossen worden.
2: Das ist nicht mein Problem.
3: Das ist nicht dein Problem, das ist Benno.
2: Das ist ein Hund. Ich stehe hier im Nieselregen im Nirgendwo für einen Hund. Das ist so typisch Hamm.
3: Das ist nicht irgendein Hund, das ist der beste Spürhund, den Hamm je hatte.
2: Es ist ein Hund. Und ein Hund ist eine Sache. Das ist kein Mord, das ist Sachbeschädigung. Und dafür bin ich nicht zuständig.
4: Ja, juristisch gesehen hat er recht.
2: Sag ich doch.
4: Moralisch gesehen verhält er sich mal wieder wie ein Arschloch.
2: Moralisch. Was ist denn hier moralisch? Hier werden Steuergelder verschwendet.
3: Wieso Steuergelder? Jetzt pass mal auf, der Benno hat
1: es
3: immer,
1: reicht. Ja, hallo, Leute, es reicht. Alle mal leise jetzt hier. So wie ich das sehe, hat Lenz einen Punkt.

0: die das?
1: Ja, was Scholz sagen will, Benno war ein Kollege.
2: Genau das will Scholz sagen. Hund hin oder her, Benno war einer von uns, ja? Also wisst ihr, was zu tun ist. Ich will alle Ergebnisse so schnell wie möglich auf meinem Tisch haben und dann schauen wir von da aus, wie es weitergeht.
3: Ja, da bin ich aber mal gespannt. Du.
2: Lenz, wenn Sie nur halb so eine gute Spürnase haben mit Benno, ist der Fall sicher bald geklärt. Ja? Hm, naja. Lenz, die das, ihr schaut euch mit der Spurensicherung mal in den Busch an.
3: Ja.
2: Was euch beide angeht, hört man mit eurem Streit jetzt auf, okay?
4: Ja, Moment mal. Also.
2: Kapiert?
3: Ja.
4: Ja.
2: Sagen Sie mal, was ist das eigentlich ganz genau für eine Sorte Hund?
3: Sorte, das ist die Sorte mit vier Beinen.
2: Ja, das ist lustig. Was? Also jetzt sag schon, was...
4: Er meint die Rasse.
2: Ja.
3: Das sieht man doch. Das ist ein reinrassiger deutscher Schäferhund. Zuchtname Benno von Schloss Strünke. Natürlich aus der Arbeitslinie, keine prima Ballerina, sondern ein echter Malocher war das.
2: Aha, okay. Gut, gut. Sie halten sich bereit, ja? Es werden bestimmt noch mehr Fragen auf Sie zukommen.
1: Okay, zwei Schüsse. Der erste verfehlt, der zweite tödlich. Direkt in den Kragen.
2: Kragen?
5: Beim Menschen würde man vom Hals sprechen, aber wir haben es ja mit einem Hund zu tun. Aber ich habe gesagt, was ich denke und weiter geht's. Mhm. Ja, und wie geht es jetzt weiter?
1: Sie brüten doch was aus, Scholz. Hm? Den Blick kenne ich doch, das ist der Zockerblick.
2: Warum bin ich eigentlich der Einzige, dem die Sache faul vorkommt? Also nehmen wir mal an. Ich habe mir vorgenommen, Benno, dem Spürhund, an den Kragen zu gehen. Warum auch immer. Ich finde raus, wo Benno sich gerne herumtreibt und erschieße ihn aus der Distanz. Die Tatsache, dass er ein bewaffnetes Herrchen dabei hat, stört mich nicht weiter. Und Daltrup schießt auch nicht zurück oder verfolgt mich. Bumm und tschüss. Das ist doch komisch.
5: Ja, und Sie meinen, die Schüsse galten Daltrup?
2: Ich meine, dass wir das nicht ausschließen sollten. Ja? Ist ein komischer Vogel. Sein bester Freund wird umgebracht, ja, der Hund. Und er hat erstmal nichts Besseres zu tun, als Beef mit Latozka anzufangen. Was soll das?
5: Das hat mich auch gewundert, ja.
2: Also, erste Arbeitshypothese. Die beiden gehen Gassi. Jemand schießt auf Daltrup und verfehlt ihn. Ja? Daltrup lässt Benno von der Leine, um sich zu wehren. Und der Rest, ja, der Rest ist klar.
1: Könnte hinkommen.
5: Naja.
2: Ja, na gut, dann prima, dann haben wir doch einen richtigen Fall. Versuchter Mord an einem Polizisten. Lenz, zufrieden?
5: Ja, gut, das klingt schon besser.
2: Gut, dann nehmen wir uns als nächstes mal Daltrup vor. Ja, Totzke, den können wir fürs erste Jahr mal rauslassen. Also nicht, dass da Blut fließt. Ne? Wo sind der überhaupt?
1: Wo soll der schon sein?
6: Hör mal, ich bin der Einzige, der sich in Hamm auskennt.
1: Geh mal davon aus, dass der einen kennt. Der kennt einen, der was gehört hat, was einer gesagt hat.
7: Ja. Georg. Was? Wilhelms Hundeschule Welpenfreund. Hör mal, du hast sie richtig gemacht.
8: Ja, ist ja schon wieder eine Weile her, wa?
7: Ja gut, du warst eingeladen, bist aber nicht gekommen.
8: Und so viel um die Ohren. Was führt dich zu meiner kleinen Oase? Brauchst du einen Hund?
7: Sag mal, beißt der oder will er nur spielen?
8: Wenn der mit dir fertig ist, dann spielst du. Auf einer Harfe, im Himmel. Lass!
7: Ja gut, also hören tut er.
8: Den habe ich selber gezüchtet und ausgebildet und scharf gemacht. Hier, gib ihm mal das Leckerchen. Einfach über den Kopf halten und dann fallen lassen.
7: Hier. Ja, so richtig reaktionsschnell ist er ja nun nicht, ne?
8: Weil der nichts von Fremden nimmt.
7: So.
8: Warte, ich zeig dir, wie es geht. Schnapp! Den kann man nicht vergiften und dem kann man auch nicht abhauen. Dem kann man gar nichts. Ab!
7: Ja, sag mal, ich interessiere mich für einen Schäferhund. Vielleicht hast du schon mal von dem gehört. Benno von Schloss Strünke.
8: Benno? Na klar. So groß ist die Stadt ja auch wieder nicht. Der Benno vom Daltrup, das ist ein guter. Wieso fragst du?
7: Der Benno, der ist nicht mehr. Der hat sich eine Kugel gefangen.
8: Scheiße. Wer macht denn sowas?
7: Ja, das frage ich mich auch.
8: Ja, und Daltrup?
7: Dem geht's gut. Gott sei Dank.
8: Was ist das mit dir und Daltrup?
7: Eine lange Geschichte, geht weit zurück.
8: Kindergarten?
7: Ganz so weit auch nicht. Polizeischule.
8: Ich hab gehört...

0: dass Benno in letzter Zeit ein paar Probleme mit der Psyche hatte. Vielleicht das Alter oder schlicht und einfach überfordert. In Therapie sollte der Benno, habe ich gehört.
1: Therapie?
0: Oh, es gab Beschwerden. Hat wohl den falschen Arsch gebissen.
1: Ja gut, kommt vor, ne?
0: Nee, kommt nicht vor. Nee, sowas kommt nur vor, wenn der Hundeführer das Tier nicht im Griff hat. Benno, der stand wie eine Eins. Von Dahldruck kann man das offensichtlich nicht behaupten.
1: Hast du gehört?
0: Na, Gerüchte, Hörensagen. Am Hund liegt es so gut wie nie. Aha.
1: Und was ist mit der Töle von gerade hier? Wie heißt der?
0: Der Süße hier? Der heißt Moloch.
1: Moloch?
0: Moloch von der Wühlweide.
1: Wühlweide.
0: Hör zu, Latotzke. Solche wie Benno und Moloch, das sind keine Schoßhunde. Das sind Waffen. Die muss man genauso gut bedienen können wie eine Wumme.
2: Entschuldigung. Bin ich hier richtig?
3: Kommt drauf an, wo Sie hinwollen.
2: Ich suche... Boah, Alter, ihr solltet hier mal lüften.
4: Was? Meine Rede.
2: Ich suche den Kollegen Scholz.
5: Den haben Sie gefunden und... Moment mal. Und Sie sind?
2: Ja, sorry. Phyllis Gülce, Kollegin von Kilian Daldrup.
5: Kollegin?
2: Wir arbeiten viel zusammen. Also fast wie ein Team.
3: Okay. Dann kannten Sie auch Benno?
2: Ja, klar kannte ich den. Also wenn man einen Hund kennen kann, ne? Benno war oft mit uns auf Streife.
5: Also Sie drei. Sie, Daltrup und Benno.
2: Ja, genau.
5: Aha. Aber gestern waren Sie nicht mit den beiden unterwegs, hm?
2: Nee, ich war anderweitig beschäftigt.
3: Anderweitig?
6: Sag mal, könnt ihr die Frau mal erzählen lassen, warum sie hier ist? Damit das mal weitergeht?
2: Danke.
6: Bitte. Und jetzt aber.
2: Ja, also ich mache mir Sorgen um Kilian.
3: Und warum?
2: Der ist nicht zum Dienst erschienen. Er geht nicht ans Telefon und an seiner Wohnung macht auch niemand auf. Ich habe Sturm geklingelt.
5: Scheiße, das heißt das Gleiche.
2: Ja, aber das habe ich doch.
6: Gar nicht hinhören. Einfach vorbeiziehen lassen.
5: Los, Gefahr in Verzug. Und sie kommt mit.
2: Okay.
3: Hallo? Daldrup? Ist hier jemand?
2: Kilian.
3: Hallo?
6: Daldrup?
2: Nee.
5: Hallo? Ist niemand.
3: Nee. Der ist abgehauen.
5: Oder entführt worden?
6: Nee, Tür war abgeschlossen. Und er hat einen Koffer gepackt, der Abdruck auf dem Bett.
2: Hm. Hey, der hat sogar sein Handy hier gelassen.
6: Da will aber jemand nicht gefunden werden.
5: Scheiße. Der hat einen halben Tag Vorsprung. Wenn wir Pech haben, ist er über alle Berge.
6: Gebt eine Fahndung raus.
3: Wann waren Sie heute Morgen hier?
2: Gegen 7:30. Also der hat nicht auf meine Anrufe geantwortet, da habe ich mir Sorgen gemacht.
5: Warum?
2: Warum? Wegen gestern natürlich.
5: Was waren gestern?
2: Sagen Sie mal, was soll denn das jetzt? Wegen Benno und den Schüssen und... Sie glauben doch nicht, dass ich was damit zu tun hatte, oder?
5: Nee, das glaube ich nicht. Nee, aber Sie hatten laut eigener Aussage viel mit Daltrup zu tun.
2: Laut eigener Aussage?
5: Ja.
2: Was wird denn das jetzt hier?
3: Das wird wir fragen, du antwortest.
6: Na, guck mich nicht an. Ich bin jetzt auf seiner Seite. Bad Cop, Bad Cop.
2: Ich habe mir Sorgen um meinen Kollegen gemacht, okay?
5: Und warum kommen Sie denn nicht sofort zu uns?
2: Weiß ich nicht. Mir gingen viele Gedanken durch den Kopf und außerdem, es hätte ja auch ein falscher Alarm sein können.
5: Ja, war es aber nicht. Seit heute Morgen machen Sie sich Sorgen, ne? Warten aber noch ein paar Stunden, bevor Sie Alarm schlagen. Also für mich klingt das sehr, sehr sonderbar.
6: Sag mal, brauchen wir hier die Spurensicherung?
5: Nee, der hat sich verpisst. Aber vielleicht erzählt uns ja Kollegin Gülze, warum er sich verpisst hat.
2: Ich kann nur sagen, dass ich angerufen habe.
5: Nee, nicht hier, das machen wir schön offiziell, ne? Also.
7: Ich will offiziell haben, nicht schlecht.
5: Ja. Was ist der Dosenöffner, ne? Dann hatte sie noch die Rückfahrt zum Schmoren. Und ab ging die Post, oder?
6: Ja, war ganz gut gemacht.
5: Ganz gut.
0: Ich bin verschenkt hier.
6: Naja, eine junge Frau, die Angst hat, in irgendwelche Scheiße mit reingezogen zu werden, ja, das ist jetzt keine Zauberei, sie zu einer Aussage zu überreden. Ne? Außerdem ist es laut Gülce ein offenes Geheimnis, dass Daldrup kokst.
7: Ja, also so offen ist das ja wohl nicht. Sonst wüsste ich das ja wohl. War in seiner Wohnung Koks zu finden?
6: Gute Frage. Aber unser Drogenhund ist leider verstorben und in Dortmund darf man nicht anrufen.
0: Na, auf jeden Fall hat Daldrup in letzter Zeit ziemlich im Abgrund gelebt. Ne? Das kann man wohl sagen.
7: Sie glauben fest, dass Bennos Tod quasi ein Unfall war. Und der Täter ist eigentlich auf Daldrup abgesehen.
0: Davon bringt mich auch so schnell nichts ab.
6: Ja, und jetzt?
0: Also, naja, wir suchen einen Hundemörder und einen verschwundenen Polizisten. Aber keine Sorge, wir können das bewältigen, ohne Verstärkung zu holen.
6: Puh, klar, Chef. Wie Sie wollen, Chef. Wird gemacht, Chef.
7: Also, Daldrup kann ich übernehmen.
0: Latoske, super, so wollte ich Sie hören. Energische Initiative gepaart mit professioneller Hingabe, jawohl. Vielleicht nehmen sich die Kollegen und Kolleginnen da mal ein Beispiel dran.
7: Ja, danke, Chef. Wo ist Lenz eigentlich?
6: Der kümmert sich immer noch um Gülce.
3: Fassen wir noch mal zusammen. Du hast dir Sorgen um Daldrup gemacht, hast uns in seine Wohnung geführt, er ist verschwunden und jetzt wissen wir alles über seine schlechten Angewohnheiten. Dank dir.
2: Ja, und?
3: Läuft ein bisschen zu glatt, das Ganze, wenn du mich fragst. Wie lange bist du eigentlich schon in Hamm?
2: Noch nicht so lange.
3: Und wo bist du ursprünglich her?
2: Aus Anatolien. Als ich gehört habe, dass in Hamm Polizisten gebraucht werden, habe ich mich auf meinen Esel gesetzt und bin gleich los.
3: Hey, jetzt mal nicht so empfindlich, ja? Das Ding hier kann ziemlich schlecht für dich ausgehen.
2: Klar, wenn du willst, kannst du mich mit reinreißen, hä? Mitwisserin, nichts gesagt, vielleicht kriegst du noch Beteiligung hin.
3: Niemand will dich reinreißen. Aber wenn du mehr weißt, als du sagst und mehr drin warst, als du zugibst, dann krieg ich das raus. Und komm mir nicht mit der Türkennummer. Die zieht bei mir nicht.
2: Oh, das hat sich bereits rumgesprochen.
3: Was soll das heißen?
2: Man sagt, dass du nicht gerade der Freund der Menschen mit Migrationshintergrund bist.
3: So, sagt man das. Von mir aus.
2: Und warum bist du in Hamm? Warst du nicht mal beim LKA?
3: War ich. Und jetzt bin ich hier. Aber ob LKA oder Hamm oder sonst wo, meine private Meinung und meinen Job halte ich auseinander. Und solange du keine Scheiße gebaut hast, bist du Kollege. Sogar mehr als Benno, der Stickschnüffler. Okay?
2: Okay. Fair. Danke.
4: Ja, hallo?
8: Mike. Ja, Onkel Georg hier.
4: Ach, Georg.
8: Sag mal, ist der Papa da?
4: Ist doch noch ein bisschen früh.
8: Was heißt denn noch früh? Es ist fast Mittag.
4: Nee, der Papa liegt noch in der Kiste.
8: Ja, gut. Wie lange ist der jetzt schon arbeitslos?
4: Joa, so seit zwei, drei Jahren.
8: Ja, auf jeden Fall soll er mich mal anrufen. Gerne pronto. Tschüss.
4: Ich was ist los?
8: Achtung, Achtung. Hier spricht die Polizei.
4: Nee.
8: Wir haben gehört, Sie waren vor drei Tagen im Santa Monica und haben den DJ nicht gegrüßt.
4: Hey, Alter. Du hast mich gesehen.
8: Ja, ja klar habe ich dich gesehen. Und deine Frau war auch mit.
4: Was soll ich sagen?
8: Mensch, hat die sich verändert. Die Haare anders. Sah viel jünger aus. Und halben Kopf größer ist sie auch noch geworden.
4: Mensch,
8: nee, bleib mal locker. Hör mal, ich rufe wegen was anderem an.
4: Ist klar.
8: Sag mal, du kennst doch den Daldrup, oder?
4: Ja, kenn ich den. Was ist denn mit dem?
8: Ihr habt doch mal zusammen Fußball gespielt.
4: Fußball kannst du das nicht nennen.
8: Ja, und da wollte ich fragen, ob du in letzter Zeit mal öfters mit dem...
4: Wo kommst du denn jetzt darauf?
8: Ja, oder ob du einen kennst, der den...
2: Also, da vorne, wo Lenz gerade ein paar Bekannte begrüßt, das sind ja die Alkis, ja? Mhm. Und da drüben in der Nähe vom Park aus wird ein bisschen gedealt, aber die ganz, ganz harte Szene, die ist da am alten Chattanooga-Platz.
9: Aha. Also eins verstehe ich nicht. Wenn das alles so offensichtlich ist, ja, wieso braucht man dann einen Hund?
2: Ja, das kann ganz schön aggressiv werden hier. Und wenn Benno mit dabei war, dann wird's halt nur halb so aggressiv.
9: Mhm. Also wart ihr beide Team. Dann erfährt man doch eine Menge über den anderen.
2: Ja, das habe ich doch schon gesagt. Daldrup hat ab und zu mal eine Nase genommen.
9: Also wenn es um Benno geht, ja, niemand macht einen so riskanten Aufriss, um einen Hund umzubringen. Und wenn Daldrup das Ziel war, niemand zieht einen Mordanschlag durch wegen ein paar Gramm Koks. Das waren nämlich Profis.
2: Profis? Und warum lebt der Daldrup dann noch?
9: Naja, wahrscheinlich wird auch mal ein Profi nervös, ne? Wenn so ein Benno auf ihn zurast. Außerdem war es auch noch dunkel schon.
2: Okay, wenn es also stimmt, dass Kilian Angst gekriegt hat und sich aus dem Staub gemacht hat, weil wir es immer mit einer ganz großen Nummer zu tun haben, ja? Warum gucken wir dann hier die ganze Zeit auf irgendwelche Kleindealer? Nee, ne? Kann es sein, dass der Lenz die ganzen Alkis mit Namen kennt?
9: Also, ich weiß nicht. Irgendwie sind sie nicht ganz echt.
2: Wie kommen Sie denn jetzt da drauf?
9: Das war mein Bauchgefühl.
2: Bauchgefühl?
9: Ja, Bauchgefühl. Bauchgefühl ist das vertrauenswürdigste Gefühl, was es überhaupt gibt.
2: Wissen Sie was? Ich gehe jetzt mal wieder auf Streife, ja?
9: Ja, tun Sie das mal. Streife. Wir sehen uns.
7: Ja, gut, also.
10: Auf damit. Immer wenn ich hier so richtig lospulle, dauert das Stunden, bis was kommt.
7: Ich sag mal, mit sowas kenne ich mich nicht aus. Aber wenn da was ist, dann merkst du das schon, ne? Nee, ich glaube, da musst du mal zum Urologen.
10: Echt jetzt?
7: Ja, so, pass auf.
10: Der dir in den Arsch geht? Nee, mach ich nicht.
7: Ja, lass uns deine Prostata mal beiseite schieben. Du sagst also, Daldrup spielt Tennis mit Zelinski, Landsbach und dem Bruder von Clemens Osthaus. Aber da fällt dir der Name nicht mehr von. Nee, das hilft schon. Dann hast du die Nummer von Clemens? Die bin ich mir gerade nicht zur Hand.
10: Clemens? Ja, dann schicke ich dir.
7: Ja, super. Danke.
10: Mach gut.
6: Störe ich? Privat?
7: Nee, passt schon. Clemens, ich bin's.
10: Ach du, Georg.
7: Ja, klar. Lange her.
6: Ich kann auch nochmal wiederkommen.
7: Warte doch mal. Mhm. Sag mal, ich rufe an, weil ich eine Frage hab. Es geht um den Tennisbruder von deinem Bruder. Nee, nicht der Zerwinski. Ich meine Kilian Daldrup.
6: Oder ich gehe einfach kurz Pommes essen und schau dann wieder rein.
7: Boah, Dittas, was willst du?
6: Du hab ich doch gesagt, Pommes essen. Ich kann natürlich auch noch ein bisschen bleiben.
7: Weißt du was, Clemens? Ich ruf dich nochmal an. Ja, jo, bis die Tage. Tschüss.
10: Ja, ja.
7: So, Schätzchen, wenn das jetzt nicht wichtig ist, ne?
6: Guck mal hier. Ich hab eine Liste gemacht.
7: Liste?
6: Ja. Machst du dir keine Listen? Du telefonierst die ganze Zeit rum und dann muss man doch auch
7: ja,
6: mal...
7: Ja, und ich hab einen Kopf. So, und was ist mit deiner Liste?
6: Pass auf. Alle Einsätze von Daldrup in den letzten Tagen.
7: Ja.
6: Geordnet nach Routinezeug. Hm. Routinezeug mit Gülsche. Interessantes Zeug mit Gülsche. Und?
7: Und?
6: Rühnern. Vorgestern. Ohne Gülsche. Und ziemlich interessant. Lass loslegen.
7: Ich dachte, du willst Pommes essen.
6: Erst Rühnern, dann Pommes.

0: Guten Abend, sind Sie Herr Berger? Jonas Berger?
1: Ja, da bin ich.
0: Ditters Kripoham. Das ist mein Kollege Latotzke.
2: Na, Bent.
1: Was kann ich für Sie tun?
0: Es geht um einen Einsatz kürzlich hier in Ihrem Haus. Ein Kollege von uns wurde gerufen.
1: Ach, got it. Sie meinen das Feuer. Ja, da kann ich mich noch natürlich gut dran erinnern. War ja fast dramatisch. Kommen Sie doch rein.
2: Ja, danke. Also bei Ihnen hat es jetzt gebrannt, ja?
1: Ja, also wir haben hinten im Garten so ein Gartenhaus. Das Teil ist riesig. Na gut, ich meine, Sie sehen es ja gerade, es ist eher eine Laube. Mhm. Und das Ding stand plötzlich lichterloh in Flammen. Hier, bitte setzen Sie
0: sich. Warum haben Sie nicht die Feuerwehr gerufen statt die Polizei?
1: Hab ich doch, aber das war später.
0: Später als was?
1: Naja, zuerst kam ja Ihr Kollege.
2: Moment, das kapiere ich nicht. Der kam, bevor es brannte?
1: Mhm. Also, wir sitzen beim Abendbrot und plötzlich schellt es. Ihr Kollege fuhr Streif und hatte zufällig die Flammen gesehen.
2: Aha. Hatte er einen Hund dabei?
1: Ja. Klar, dieses riesige Teil, fast wie ein Bär. Als alles vorbei war, durften die Kinder ihn aber streicheln.
0: Okay, jetzt nochmal zu der Zeit dazwischen. Der Kollege schellt, es brennt und...
1: Und wir sind erst in den Garten, haben gemerkt, dass da nichts mehr zu retten war und dann bin ich mit meiner Frau und den Kindern raus auf die Straße. Die Feuerwehr haben wir natürlich auch gerufen. Ich hatte echt ein bisschen Schiss, dass das Feuer überspringt. Wobei, der Garten ist ja ziemlich groß. Aber man weiß ja nie.
2: Und der Kollege und der Benno, also der Hund, waren die bei Ihnen auf der Straße?
1: Nee, die sind im Haus geblieben.
0: Warum sind die im Haus geblieben?
1: Ja, weil... Das ist eine echt gute Frage. Da habe ich noch gar nicht drüber nachgedacht. Ach, es ging alles so schnell. Er sagte, wir sollen uns in Sicherheit bringen und wir sind raus und... Ja, sorry, aber so war's.
0: Okay, und dann kam irgendwann die Feuerwehr.
1: Genau. Die haben das gelöscht und die Kollege ist danach noch kurz geblieben. Wissen Sie, das war richtig mutig, dass der Maus geblieben ist. Im Garten ist ja auch der Gastank. Safe, ich weiß, der hat bestimmt den Tank gesichert.
0: Wissen Sie?
1: Nee, natürlich nicht. Aber warum sind Sie eigentlich hier? Ist das mit dem Kollegen?
2: Nee, ist alles bestens.
1: Wo er zum zweiten Mal die Polizei vorbeikommt, fragt man sich natürlich schon, ob mit ihm alles in Ordnung ist.
0: Zum zweiten Mal?
1: Also gestern war schon eine junge Dame hier und hat nach ihm gefragt.
0: Wann denn gestern?
1: Das war wohl so gegen Mittag. Ich komme immer aus der Firma zum Mittagessen rüber. Ist nicht so weit.
0: Eine junge Dame?
1: Dame. Sie wissen schon, eine junge Frau. Höchstens Anfang 30. Ja, Mensch, wie hieß sie denn nochmal?
0: Gülsche?
1: Ja, so hieß sie, genau.
0: Ja. Okay, sorry, dass wir Sie jetzt schon zum zweiten Mal belästigen.
2: Ja, da ist jetzt wahrscheinlich was verrutscht, ne? Aha. Kann passieren, ne?
0: Ja, ein drittes Mal kommen wir auf keinen Fall.
2: Nee.
1: Ist schon in Ordnung. Und grüßen Sie Ihren Kollegen von mir.
0: Jo. Mach ich. Der Kollege hat seinen Namen gar nicht gesagt, oder?
1: Nee, das hat er nicht.
0: Okay. Mhm.
1: Gut, hier rum bitte. Ja, bitte nicht verlaufen.
3: Sagen Sie einfach mal, warum Sie da waren.
4: Ich hab nur gecheckt, was Dahlrup in letzter Zeit so getrieben hat. Das ist Routinearbeit.
3: Ja, das ist aber unsere Routinearbeit. Ihre sind Verkehrsdelikte und nächtliche Ruhestörung.
4: Außerdem muss ich in meinen Ruf reinwaschen.
5: Wovon denn? Wenn du nichts gewusst hast, ist doch alles in Ordnung.
0: Außerdem ist das ebenfalls unser Job. Gestatten Ditters, Rufreinwäscherin.
4: Und woher weiß ich, dass ich euch vertrauen kann, hä? Drei weiße Männer und eine...
0: Ja, passt schon. Aber das mit dem Vertrauen, das ist immer gegenseitig.
4: Warum habe ich das Gefühl, dass ihr mich voll auf dem Kieker habt?
5: Du funkst in unserem Fall herum, während du eigentlich mit einer Kelle in der Hand am Straßenrand stehen müsstest. Ja, genau.
0: Wie bist du eigentlich auf die Idee gekommen, Dahlrups letzte Einsätze zu überprüfen?
4: Das ist ja wohl normal.
3: Ja, das ist aber nicht normal, wenn man sich eigentlich lieber bedeckt halten sollte, oder? So. Also ich glaube, mir reicht jetzt einfach. Ruf reinwaschen. Das klingt doch schon wieder ziemlich vorgeschoben, oder?
0: Ja, genau. Ziemlich.
3: Ja. Also, wissen Sie was? Ich kann auch anders. Ich leite ein Verfahren ein. Anfangsverdacht besteht. Das geht an die Dienstaufsicht und ab in die Akte. Hm? Was ist? Kostet mich nur ein Anruf.
4: Okay.
3: Was okay?
4: Es heißt, es ist Koks weggekommen.
3: Oh, heißt es ja? Wie viel?
4: Keine Ahnung, ein paar Kilo. Und jetzt sagen Sie nicht, dass ich ermittle, weil ich mir das Zeug unter den Nagel reißen will, ja?
3: Nee, mach ich nicht. Weiter?
4: Ich bin der Sache nachgegangen und hab ein paar Hinweise gefunden.
0: Hinweise worauf?
4: Es sind nur Hinweise, okay? Ich kann nichts beweisen, also... Aber es ist möglich, dass Dahldrup im Drogenmilieu mitmischt, Leute Stoff abnimmt oder anderen dabei behilflich ist.
5: Ja, dann hätten wir ein Motiv. Aber wie habe ich mir das vorzustellen? Ich will der Konkurrenz Stoff abnehmen und engagiere Dahldrup und Benno, um mir bei der Suche zu helfen?
4: An einem guten Tag braucht Benno keine 10 Sekunden, um was zu finden.
0: Dahldrup und seine Mietnase.
3: Ja, aber trotzdem, deshalb Polizisten umnieten, also ich weiß nicht. Also selbst wenn es ein paar Kilo sind.
5: Vielleicht war das nur ein Warnschuss. Und Benno ist aus Versehen erwischt worden. Dann wollte Dahldrup eine Lektion erteilen und das ist gründlich schiefgegangen.
3: Nee, ich weiß nicht. Irgendwie, sieht das?
0: Nee, ne?
3: Okay, alles klar. Also wir haben nichts. Alles auf Anfang und Sie, Kollegin Gülse, hören auf, uns dazwischen zu funken. Okay? Das ist ernsthafte Polizeiarbeit hier und keine Feierabendbeschäftigung für überehrgeizige Polizeistreifenbeamte.
4: Verstanden. Kommt nicht wieder vor.
3: Na, gut. Alles klar. So, Feierabend für heute. Morgen geht's mit voller Kraft weiter.
5: Kommst du?
0: Nee, ich brauche noch einen Moment.
3: Ja, tschüss.
4: Tschüss.

0: Hallo?
1: Herr Berger, Ditters hier. Entschuldigen Sie die späte Störung, aber ich habe noch eine Frage.
0: Kein Problem. Fragen Sie.
1: Was machen Sie eigentlich beruflich?
0: Beruflich?
1: Aha.
0: Ja, also das soll jetzt auf keinen Fall überheblich klingen, to be honest. Aber das ist nicht so easy zu erklären. Ich würde sagen, im weitesten Sinne IT.
1: IT, mhm. Und in einem etwas engeren Sinne?
0: Ja, also meine Firma bietet hochspezielle Sicherheitslösungen für alle möglichen Firmen und Behörden an. Beispielsweise, das haben wir einen Logistiker.
1: Okay, verstehe. Wissen Sie noch, dass ich gesagt habe, wir kommen auf keinen Fall ein drittes Mal vorbei?
0: Ja, klar.
1: Das war gelogen, bin gleich da.
2: Ja, nee, ich mache jetzt gleich auf Feierabend.
3: Ja, Feierabend, mhm.
2: Aber vorher wollte ich wissen...
3: Ja,
2: also, pass auf, der Clemens hat mir erzählt, dass du und der Kilian Daldrup die Maike kennt.
3: Du meinst die Maike von Bottrop?
2: Ja, die Maike Osthoff, meinte ich. Gut.
3: Ja.
2: Und die Maike, die macht ja einen Garten, soweit ich weiß.
3: Ja, richtig, Landschaftsbau.
2: Ja, genau, Landschaftsbau und so weiter, ne? Aber...
3: Ja,
2: Bepflanzung und alles.
3: Und
2: aber,
3: Grabpflege und...
2: Ja gut, Grabpflege und auch noch Blumengroßhandel, was weiß ich nicht mehr. Hör mal, ne, so genau wollte ich das doch gar nicht wissen. Ich wollte jetzt keine Heckenschere kaufen.
3: Also.
2: Was ich wissen will, die Maike mit ihrer Firma, die hat doch viel... Was willst du denn schon wieder? Ich bin hier am Ermitteln.
1: Leg auf, wir müssen los.
2: Sag nicht raus nach Rühnern.
1: Ich sag raus nach Rühnern.
2: Hör mal, Andi, ich ruf dich wieder an, ne?
3: Ja.
2: Jo, Grüße zurück. Meine Fresse, ist der einsam, ey.
4: Ich habe das Verfahren gemeinsam mit meinem Geschäftspartner entwickelt. Wenn man eine solche Menge kritischer Daten sichern muss, braucht man ein redundantes Sicherungskonzept. Mehrstufig.
5: Für Daten?
4: Genau. Adressen, Bankverbindungen, Kundenkontakte, Verträge, Mails, Accounts, Zahlungssysteme und so weiter. Das klingt für viele Menschen seltsam, aber da stehen Millionenwerte hinter.
1: Millionenwerte?
4: Mhm. Und in den falschen Händen können die eine Menge Schaden anrichten.
5: Mhm. Hätten Sie da mal ein Beispiel?
4: Leider nein. Das ist schon ein Teil der ersten Sicherheitsstufe. Selbst ich habe trotz autorisierter Accounts nur im absoluten Notfall logischen Zugriff auf die Server. Wir arbeiten mit Single Sign-On und zentralem Identity Management.
1: Ach du Scheiße.
4: Crazy, oder? Aber das ist noch nicht alles.
1: Ja, es ist wirklich crazy. Ich verstehe nur Bahnhof.
4: Ach so. Okay, dann jetzt mal einfacher. Wir setzen auf eine Zero-Trust-Architektur mit rollenbasierter Zugriffskontrolle. Least-Privilege-Prinzip und Just-in-Time-Access. Selbst ich habe Zugriff nur in einem klar definierten Zeitfenster.
5: Ja, ist normal.
4: Mhm. Und die Server sind strikt isoliert. Administrative Zugriffe erfolgen nur über Jump- und Bastion-Hosts. Und alle Systeme werden konsequent und regelmäßig gepatcht.
5: Ja, klar. Muss ja.
1: Ja. Und der absolute Notfall, von dem Sie gerade sprachen?
4: Der ist bislang noch nicht eingetreten.
1: Und jetzt sagen wir mal, der tritt ein.
5: Nur mal mal angenommen.
4: Also, für den extrem unwahrscheinlichen Notfall, ja, gibt es eine Break-Glass-Procedure. Ich kann mir einen auf 48 Stunden begrenzten, zufällig generierten Zugriffscode erzeugen. Der liegt dann auf einem Stick. Zusätzlich gibt es einen zweiten Stick mit einem nur für diesen Tag gültigen Passwort. Und selbst dann fehlt noch ein serverseitiges Fragment. Ein versteckter Schlüsselanteil, der nur intern existiert.
1: Unsichtbares Schlüsselloch, verstanden. Aber erstmal braucht man nur zwei Sticks.
4: Das sind jetzt aber keine normalen USB-Sticks.
5: Ja, aber vielleicht riechen die so.
4: Was?
5: Ja.
4: Woher soll ich wissen, wie die riechen?
1: Ich weiß, es ist jetzt spät, ne? Und Sie wundern sich bestimmt, warum wir so hartnäckig sind. Aber könnten Sie uns die Sticks vielleicht mal zeigen?
4: Sie sind hier im Haus. Aber noch nicht mal meine Frau weiß, wo genau. Also, psch.
1: Ja. Wir wären Ihnen sehr dankbar.
4: Alles klar.
5: Ich weiß ja nicht, glaubst du echt, dass...
1: Wie Gülsche sagt, an einem guten Tag braucht Benno keine 10 Sekunden, um etwas zu finden.
4: So, das hier sind die Schätzchen. Normalerweise, ja, kommen die gar nicht so nah zusammen. Wie gesagt, der absolute Notfall ist bislang auch noch gar nicht eingetreten.
5: Ja, gut. für normale Menschen sieht das jetzt aus wie USB-C, ne?
1: Ja, gut. Danke, ne? Hätte ja sein können. Gut, wir finden alleine raus.
4: Ja. Moment mal. Hm? Da stimmt was nicht.
1: Was?
4: Die Seriennummer.
5: Was ist damit?
4: Das klingt jetzt vielleicht komisch, aber ich hatte mir die letzten zwei Ziffern gemerkt.
1: Und?
4: Sie stimmen nicht überein. Das kann doch nicht sein, das gibt's doch gar nicht.
1: Sind Sie sicher?
4: Ja, die letzten beiden Ziffern waren eine 6 und eine 9.
1: 69.
4: Also irgendwie habe ich mir das gemerkt.
1: Und jetzt steht da?
4: 58. Das kann doch nicht sein, das ist unmöglich. Niemand weiß, wo die Sticks versteckt sind.
5: Sagen Sie mal, der Kollege kürzlich, wie lange war der alleine hier im Haus?
4: Ach, keine Ahnung, 5 Minuten, höchstens 10. Okay, beruhig dich, Jonas, noch müssen wir uns keine Sorgen machen. Ohne einen autorisierten Rechner innerhalb der Firma geht gar nichts.
1: Okay, okay, Sie bleiben hier und bleiben ruhig. Wo ist Ihre Firma?
4: Die Straße runter, Gewerbegebiet Rhünern Süd. Aber da ist jetzt keiner mehr.
5: Ja, ja, hoffentlich.
6: Ja, da bin ich immer mal gespannt. Da bin ich aber mal sehr gespannt.
1: Pass auf, Dahldrup hat die Laube angesteckt, die Leute aus dem Haus geschafft und zugeschlagen. Ja. Jetzt oder nie. Das Passwort ist nur 48 Stunden gültig und davon sind nur noch ein paar übrig.
6: Hm. Millionen wert, sagen Sie?
5: Ihr sagt Berger und der wird das ja wohl wissen.
7: Also nochmal von vorne, da sind 2 Sticks. Und die korrespondieren mit einem Fraktal in der Sicherheitsarchitektur, das als unsichtbares schwarzes Loch fungiert.
1: Nicht ganz, aber ist auch egal. Die ganze Sache ist groß genug, um einen Mordanschlag auf Dahldrup zu verüben. Ja. Und Dahldrup kann uns nicht die Wahrheit sagen und flieht.
5: Ja, und Benno ist ganz schön am Arsch und der konnte überhaupt nichts dafür.
6: Ach, Benno, Benno, Benno. Aber ich meine, wenn das wirklich so ist, wie Sie sagen, dann haben wir es ja wohl mit ziemlich ungemütlichen Zeitgenossen zu tun, ja?
1: Ja klar, was sonst?
6: Also mit ungemütlich meine ich gefährlich, also so lebensgefährlich.
1: Ach so, ja, ja, daran habe ich gedacht.
6: Haben Sie?
1: Pass auf. So. Hier. Bitte. Eine astreine Schutzweste, SK1 mit 2 separaten Aufnahmetaschen für Munition und Innenfutter zur optimalen Belüftung. Apropos Munition, ich habe 48 Schuss für jeden besorgt. Ja, ja, damit müssten wir auskommen.
5: Ja, okay? Das reichen.
6: Ja, Wahnsinn. Ja, und jetzt stelle ich mich da in den Busch da hinten und riskiere mein Leben, oder wie?
1: Genau. Mhm. Jeden Tag höre ich mir das Gemaule an. Nie kriegen wir eine Chance. Immer schnappt uns das LKA die echten Fälle weg.
6: Ja und?
1: Heute ist unsere Nacht, Scholz. Heute sind wir dran.
6: Das muss doch nicht heißen, dass ich hier einen Helden spiele.
1: Wissen Sie was, machen Sie, was Sie wollen. Aber wenn Sie jetzt kneifen, dann müssen Sie für sehr, sehr lange Zeit ziemlich mucksmäuschenstill sein, was das LKA antrifft.
5: Boah, ey, Dieter, sag mal, da hat sie ja richtig was angestaut.
1: Kann schon sein. Was ist? Schutzweste SK1 oder verpissen?
6: Ach, verpissen. Na, schauen wir mal. Oh ja. Boah, die sitzt hier wirklich gut. Ja. Alles klar. Bereit, wenn Sie sind.
7: Okay. Mal was ganz anderes. Das Gelände ist ja nicht gerade klein. Wie sollen wir die gesamte Fläche sichern ohne
5: Verstärkung? Ja, keine Sorge, Latotzka hat schön an alles gedacht. Herr Wilhelms, bitte einmal Zentrale.
6: Wer ist er denn?
5: Ja, das ist Wilhelms. Hundeschule Welpenfreund, Kollege von mir.
8: Namen zusammen. Alles vorbereitet.
7: Hundeschule Welpenfreund. Was ist denn vorbereitet?
8: Alles. Wir machen den Zaun.
7: Ja. Hier?
8: Ja. Pack mal ans Gitter. Na, jetzt mach schon.
7: Scheiße! Was ist das denn?
5: Das ist der Moloch.
8: Geh nicht zu nah ran. Der beißt es zu, danach stellt er die Fragen.
7: Na komm, das wird nicht los.
8: Was?
6: Na dann, beste Moloch, 48 Schuss.
8: Ja. Kann eigentlich nicht schief gehen, ne?
1: Ich hab sogar Tee gemacht. Nimm mal eine Tasse.
7: Scheiße! Da!
6: Was?
7: Da war ein Licht. Hab ich deutlich gesehen.
6: Licht?
7: Ja, da drüben ein Licht.
6: Na sicher. Sicher, dass es nicht das Flackern der Promille hinter der Pupille ist?
1: Ich sehe nichts.
5: Ja, warte mal doch. Immer da hinten.
2: Der Lenz hat recht.
7: Scheiße. Alle auf Position.
2: Was denn für eine Position? Wir haben überhaupt keine Position ausgemacht.
1: Guck dich einfach und sei leise.
2: Sag mal, Lenz, was hast du denn da?
7: Nachtsichtgerät.
1: Das Nachtsichtgerät? Warum das denn?
7: Für dies und das.
9: Und?
7: Und was?
9: Ja, sehen Sie was?
7: Nicht viel.
2: Williams, mal hör mal, mach doch mal den Moloch leise.
8: Ja, lass Moloch raus. Lass.
7: Jetzt sehe ich was. Person nähert sich auf 13 Uhr.
2: Ach, was?
7: Trägt dunkle Kleidung, Stiefel, Jacke und Mütze. Oh, Scheiße, bewaffnet.
9: Hey, okay, okay. Ruhig bleiben und Zugriff erst, wenn ich es sage. Und niemand schießt. Wenn es nicht unbedingt sein muss, okay?
7: Person kommt näher.
1: Ach, was? Schnauze.
9: Zugriff.
1: Polizei! Stehen bleiben und Hände hoch!
10: Höher! So hoch, dass ich sie sehen kann!
1: Schnapp dir die Waffe!
9: So, ganz ruhig. Und schön die Finger von der Waffe weg. Ja, ruhig bleiben. So. Sag mal, sind Sie das?
1: Scholz? Was machen Sie denn hier?
9: Gülse.
1: Scheiße. M6 an Karkom. Kein Zugriff, wiederhole. Kein Zugriff. Ja, leck mich doch am Arsch. Was macht ihr denn hier?
11: Verstanden. Einheit zurück auf Position.
1: Fuck. Wenn wir Pech haben, dann ist die ganze Aktion versaut.
9: Was für eine Aktion?
1: Mann, die LKA-Aktion. Welche sonst? Ich hab ein SEK angefordert.
12: Eigentlich arbeite ich für die interne Kontrolle. Aber irgendwann wurde mir klar, dass die Sache tiefer geht. Ein bisschen Koks mitgehen lassen ist eine Sache, aber Daldrup hat seine und Bennos Dienste offensichtlich sogar im Darknet angeboten. Und als es Benno erwischt hat, habe ich natürlich erstmal an euch gedacht.
2: Uns?
12: Ihr hängt hier in Hamm fest, ohne Aussicht auf Erlösung. Aber je mehr ich euch kennengelernt habe, desto mehr wusste ich, dass ihr straight und geradeaus seid.
9: Na, schön, da bin ich aber erleichtert.
12: Auf jeden Fall stank die Sache mit Bergers Sicherheitsfirma bis zum Himmel. Feuer im Gartenschuppen am Arsch. Daldrup hat die Sticks ausgetauscht und weitergegeben. Dazu braucht man Insiderwissen, wisst ihr? Jemand hat ihm glasklar gesagt, wonach er suchen muss.
2: Benno.
12: Wonach Benno suchen muss. Wie seid ihr eigentlich darauf gekommen, dass die Sticks ausgetauscht wurden?
1: Die Seriennummern.
12: Ah, nicht schlecht.
1: Und ihr?
12: Frag mich was anderes. Das Ding, das die PIN generiert, setzt wohl ein Signal ab. Die Kollegen vom LKA haben es ausgelesen, nachdem ich ihnen den Tipp gegeben habe. Fazit? Für so eine Nummer mit der Krypto-Expertise kommen nur die sehr gut organisierte Kriminalität oder ein Geheimdienst in Frage.
7: Ja, und deshalb auch das SEK.
12: Ja, 35 Leute.
9: 35?
12: Mhm.
9: Und Sie leiten das?
12: Quatsch. Ich bin nur ein Rädchen im Getriebe. Ich soll den Zaun hier...
8: Moloch!
12: Ach du Scheiße!
11: M6 kommen!
12: Oh, das bin ich. M6 hört...
11: Verdächtige Fahrzeuge nähern sich auf der B63 von Süden. Schwarzer Lieferwagen, schwarze Limousine. Alle Einheiten auf Position.
12: M6 verstanden. Ihr müsst jetzt los. Das ist nichts für euch.
9: Moment, was soll das heißen? Das ist nichts für euch.
1: Moment, wir haben ja wohl die Datensticks hier.
12: Hört mal, das ist echt ein krasser Fall, aber es ist nicht eure Schuhgröße. Ja, tut mir leid, also. Abgang, sorry.
2: Wie bitte?
7: Scheiße.
1: Das kannst du laut sagen, nicht?
9: Nee, aber nicht zu laut. Sonst gefährden wir vielleicht eine wichtige LKA-Aktion.
12: Ach, wartet mal. Vielleicht wäre es ja ganz gut, wenn wenigstens einer von euch dabei ist. So als Verbindung, als Beobachter.
1: Ja, ja, gerne. Super Idee.
9: Ja, das wollte ich auch vorschlagen. Immerhin operieren Sie in meinem, also in unserem Einsatzgebiet, ja?
12: Lenz?
7: Ja?
11: Fahrzeuge haben angehalten. Mehrere Personen auf dem Gelände. Vom Dach des Lieferwagens gesprungen.
12: Wenn du willst.
7: Na klar.
1: Moment, sag mal, warum jetzt Lenz?
9: Ja.
12: Lenz ist... Der ist einfach fair. Ja. Der ist ein stabiler Kollege, oder?
2: Ja, ist richtig stabil.
9: Ja, sehr stabil, ja, ja.
2: Sag mal, Gulsch, eine Sache noch.
12: Ja, was denn?
2: Was ist denn mit Daldrup? Hast du da auch noch was?
12: Nee, nix. Vom Erdboden verschluckt, bundesweite Fahndung Europol, aber nix.
5: Na, das schau mal einer an.
13: Das war so geil, das war so wild. Das war der Hammer.
1: Sag an.
13: Counter-Strike, sag ich nur. Die gehen rein, sichern ab und dann wächst kein Gras mehr.
1: Also von da, wo ich war, hörte sich das ziemlich chaotisch an.
13: Ach, nichts da. Alles voll unter Kontrolle. 6 Leute, alle festgesetzt, du ein Verletzter. So geht das.
1: Und? Weiß man schon, was das für Typen waren?
13: Ach, das hat mir keiner gesagt.
1: Hat dir keiner gesagt?
13: Nein, Gülce wollte sich melden, sobald man was weiß.
1: Gülce? Die junge, schlaue, verdeckte Ermittlerin des LKA, die uns nach Strich und Faden verarscht hat.
13: Lass doch mal, unsere Zeit wird schon noch kommen. Das war so geil, sag ich dir. Oh, Wahnsinn. Sag mal, wo sind denn die anderen?
1: Latozka hat mir heute Morgen um 5 geschrieben, da sind sie los.
13: Und wohin?
1: Hat er nicht gesagt. Aber sie haben Latozkes BMW genommen, also können sie nicht weit sein.
14: Wer hat die ganze Zeit bitte gewusst, dass die nicht echt ist? Wer? Ich. So, Bauchgefühl, Latozke. Ja, Bauchgefühl braucht man. Und eine Spürnase. Und das kann man nicht lernen. Nee, das muss man haben. Das ist ein besonderes Talent.
5: Ja, klar.
14: Dann wo ist das Haus jetzt?
5: Eigentlich müsste das die Straße sein. Aber irgendwie spinnt mein Handy hier, ey.
14: Meine Fresse. Ich frag mich, wann mal bei uns irgendwas klappt, wie es soll.
5: Nur mal Geduld. Ich frag einfach mal nach. Moment.
14: Ja, frag mal nach. Mann.
5: Meister! Meister, bitte das Fenster, mach mal das Fenster runter. Hier, Fenster runter, ja. Die Viermannstraße.
15: Nach links.
5: Viermannstraße.
15: Nach links.
5: Jo, bedanke. Typ da, ey. Ja, wir müssen wohl nach links.
14: Naja, das habe ich gehört, war laut genug. Also, los, komm.

0: dir, wa?
1: Ja, so. Hallo? Hallo?
0: Daltrop?
2: Wer ist da?
1: Ja, komm, mach auf, Kollege.
2: Latotzki?
1: Ja.
2: Bist du das?
1: Ja.
2: Ach, komm her, Latotzki.
1: Ist ja gut.
2: Oh, Mann. Ja. Oh, ich dachte schon.
3: So, Herr Daltrop, passen Sie mal auf. Sie haben genau zwei Möglichkeiten jetzt. Entweder Sie kommen freiwillig mit uns zurück nach Deutschland oder...
2: Ja, hast du mich gefunden, Latotzki?
1: Kennst du Maike Osthoff?
2: Nee.
1: Ja, die macht doch einen Garten- und Landschaftsbau, Grabpflege, was weiß ich nicht alles. So. Ja. Und auf jeden Fall kennt ihr den Wim Leenders aus Alkmaar, hier wegen Blumengroßhandel und so.
2: Ja, ja, ist gut, da war der Weg nicht mehr weit.
3: Moment,
2: ne?
3: Einen Moment mal, hallo. Oder wir setzen uns mit der niederländischen Polizei in Verbindung, dann landen Sie in Auslieferungshaft. Das kann ein bisschen dauern. Aber das Ergebnis ist eigentlich dasselbe, ne?
2: Boah, Latotzki, ich hab echt gedacht, das war's, Mann. Als sie die Bello erwischt haben, da bin ich total panisch geworden und dann war ich irgendwie nicht mehr ich selbst.
3: Ja, also, hallo, verstanden? Das ist Ihre Entscheidung. Ganz allein Ihre Entscheidung.
2: Warte mal, ich pack noch ein paar Sachen, ja? Oh Gott, Mann, ey. Oh, ich bin echt im Arsch, oder?
1: Ja, also gut sieht das schon mal nicht aus, ne? Aber wir haben die Vögel unschädlich gemacht. Und wenn du jetzt schön auspackst und Reue zeigst, dann geht da vielleicht noch was. Geh, hör mal, du bist doch einer von uns.
3: So, jetzt auf geht's, Beeilung, komm.
2: Danke, Latotzki.
3: Ja, los,
2: mach. Das vergiss ich dir nie.
1: Ja, mach. Ich will zurück in die Heimat.
2: Ja, warte.
3: Oh, meine Herren, ey. Wir haben alle sowas von einer Tasse in Hamm.

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2: Um 20 Uhr mit Werner Schoninger. Guten Abend. Die Linke hält nach ihrem Wahlsieg in Berlin an der Enteignung großer Immobilienkonzerne fest. Das sei das beste Mittel für bezahlbaren Wohnraum, sagte Spitzenkandidatin Ehrhalb im RBB. Es gebe dazu einen gültigen Volksentscheid. Der Bund will das verhindern. Aus dem Hauptstadtstudio Dietrich Karl Meurer.
3: Friedrich Merz will rasch ein Gesetz gegen die Enteignung großer Wohnungsunternehmen auf den Weg bringen. Der CDU-Vorsitzende sagt, Deutschland müsse internationalen Investoren deutlich machen, dass privates Eigentum nicht enteignet werde. Erste Entwürfe würden bereits zwischen Justiz und Innenministerium abgestimmt. Rechtlich ist das geplante Verbot allerdings umstritten.
2: Die SPD fordert nach den schlechten Wahlergebnissen ihrer Partei in Mecklenburg-Vorpommern und Berlin Konsequenzen für die Arbeit der Bundesregierung. SPD-Chefin Baas sagte, die Menschen seien mit den geplanten Sozialreformen nicht zufrieden. Die Bundesregierung könne jetzt nicht einfach so weitermachen. Man müsse gemeinsam mit der Union nach Lösungen suchen, um den Bürgern ein bezahlbares Leben und sichere Arbeitsplätze zu garantieren. In Mecklenburg-Vorpommern will Ministerpräsidentin Schwesig von der SPD künftig mit Linken und Grünen regieren. Der Parteivorstand der SPD billigte am Abend erwartungsgemäß ihren Vorschlag, über ein gemeinsames Bündnis zu sprechen. Die SPD ist bei der Wahl zweitstärkste Kraft geworden, knapp hinter der AfD. Initiativen in Brandenburg fordern die Abschaffung der Bezahlkarte für Geflüchtete. Flüchtlingsratsvertreterin Neumann sagte bei der Bilanzvorstellung nach 2 Jahren, die Bezahlkarte sei diskriminierend. RBB-Landespolitik-Reporter Thorsten Südow.
4: Der Flüchtlingsrat Brandenburg und die Arbeiterwohlfahrt bemängeln, dass die Bargeldzahlungen für Asylsuchende auf 50 Euro und für Kinder auf 25 Euro monatlich begrenzt sind. Am Freitag werden die Kritiker der Bezahlkarte eine Petition an den Vorsitzenden des Landtagspetitionsausschusses übergeben, mit der die Abschaffung der Bezahlkarte gefordert wird.
2: Das Tourismusunternehmen Center Parks plant einen Ferienpark im Lausitzer Seenland. In der Nähe von Lieske zwischen dem Sedlitzer und dem Partwitzer See könnten in den kommenden Jahren zwischen 500 und 700 Ferienhäuser entstehen. Als mögliche Investitionssumme werden rund 300 Millionen Euro genannt. Bevor mit dem Bau begonnen werden kann, soll es zunächst Machbarkeitsstudien und Umweltprüfungen und anschließend ein konkretes Konzept geben. Soweit die Nachrichten. 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Das Wetter, nachts leicht bewölkt oder klar, letzte Schauer in der Lausitz, Tiefstwerte zwischen 9 und 6 Grad. Zurzeit in Berlin-Dahlem 15 Grad und in Manchnow 16 Grad. Morgen heiter bis wolkig, die höchsten Temperaturen morgen 17 bis 20 Grad. Die Zeit 20.03 Uhr.
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6: Ein langes blaues Tuch mit gelbem Europastern, lässig über die Schulter geworfen. So kommen die jungen Musikerinnen und Musiker für dieses Konzert auf die Bühne. Das Tuch ist mehr als ein Accessoire, es ist das Markenzeichen und Bekenntnis dieses Orchesters, des European Union Youth Orchestra. Junge Menschen aus allen 27 Staaten der Europäischen Union spielen hier mit. Sie haben sich in einem Probespiel neben 3000 anderen Bewerbern behauptet, beherrschen ihre Instrumente also außerordentlich gut und sind maximal 26 Jahre alt. Die EU hat dieses junge Spitzenorchester ins Leben gerufen, das war vor 50 Jahren, und sie hat damit ein starkes kulturelles und politisches Statement formuliert. Wenn Menschen unterschiedlicher Herkunft sich mit Können und Leidenschaft einer Sache widmen, wenn sie zusammen proben, einander zuhören, aufeinander eingehen und bei aller Ernsthaftigkeit auch zusammen Spaß haben, dann kann große Kunst entstehen. Dann spielen nationale Grenzen keine Rolle und die unterschiedlichen Sprachen, Mentalitäten und Prägungen sind für alle eine Bereicherung und eine Quelle kreativer Kraft. Am 5. August spielte das European Union Youth Orchestra das Abschlusskonzert der Ludwigsburger Schlossfestspiele. Und da konnte man diesen wirklich wunderbaren Spirit erleben. Gemeinsam mit der jungen spanischen Geigerin Maria Dueñas und der Dirigentin Elim Chan spielte das Orchester das Violinkonzert von Johannes Brahms und die zweite Sinfonie von Sergei Rachmaninow. SWR Kultur hat den Abend fürs ARD-Konzert aufgezeichnet. Ich bin Doris Bleich. Schön, dass Sie zuhören. Mit dem Violinkonzert von Brahms geht's los. Die Geigerin Maria Dueñas liebt dieses Stück und gleichzeitig hat sie großen Respekt davor.
5: Also Brahms ist ein Konzert, das ich immer schon spielen wollte, aber ich glaube, es war sehr wichtig zu warten, weil ich glaube, es ist ein Konzert, wo man eine bestimmte Reife braucht, aber auch ein bestimmtes Wissen, was man ausdrucken möchte mit dem Stück. Und es ist so ein großes Werk. Und das ist fast wie eine Sinfonie für mich. Und es freut mich besonders, das in dieser Zusammensetzung zu spielen, weil da werden eben auch viele junge Musiker auf der Bühne stehen. Und ich glaube, da wird dadurch eine ganz besondere Energie entstehen, auch mit Elim. Wir kennen uns auch schon seit ein paar Jahren. Und ich glaube, diese Freude ans Musizieren wird hoffentlich sehr sichtbar sein. Und was für mich jetzt auch eine sehr große Freude war, war auch eigene Kadenzen zu schreiben für das Brahms-Konzert. Ich habe mich da auch länger damit beschäftigt, wie man das macht. Und ja, ich hoffe, das wird man raushören.
6: Maria Dueñas, wir hören Sie gemeinsam mit dem European Union Youth Orchestra als Solistin im Violinkonzert von Johannes Brahms. Die Dirigentin ist Elim Chan.

Johannes Brahms, das Violinkonzert D-Dur Opus 77. Elim Chan leitete das European Union Youth Orchestra. Maria Duenas war die Solistin. Gerade ist ihre neue CD erschienen unter dem Titel Hommage à Heifetz. Maria Duenas ehrt damit ihr großes geigerisches Vorbild Jascha Heifetz mit der Symphonie Espagnole von Lalo und dem Violinkonzert von Korngold. Maria Duenas ist noch keine 24 Jahre alt und damit ungefähr im gleichen Alter wie die Musikerinnen und Musiker des European Union Youth Orchestra, die sie hier mit Feuer begleitet haben, aber auch mit großer Flexibilität und Rücksicht auf die leisen Töne. Die Solokadenzen hat Maria Duenas übrigens selbst geschrieben. SWR Kultur hat das Konzert bei den Ludwigsburger Schlossfestspielen aufgenommen. Und Sie merken es am Beifall, das Publikum will noch eine Zugabe.

0: Die Zugabe von Maria Dueñas, Recuerdos de la Alhambra, Erinnerungen an die Alhambra, von Francisco Tárrega. Ursprünglich für Gitarre, hier in einer halsbrecherisch virtuosen Bearbeitung für Geige-Solo. Kein Problem für Maria Dueñas. Sie hören den ARD-Konzertabend. Heute kommt er vom Südwestrundfunk. Elim Chan ist die Dirigentin dieses Konzerts. Sie stammt ursprünglich aus Hongkong, hat in den USA studiert und in den letzten Jahren eine steile internationale Karriere gemacht. In der nächsten Saison wird sie Chefdirigentin des San Francisco Symphony Orchestras. Die erste nicht weiße Frau an der Spitze eines großen amerikanischen Orchesters. Ich habe sie gefragt, was ihr das bedeutet.
1: Well, for a while I just, you know, thought I will work hard and, you know, of course the whole gender thing has been a topic and at one point you're just like, okay, can we just talk about music and.
2: Die Geschlechterfrage war natürlich schon ein Thema. Eine Zeit lang dachte ich, einfach hart arbeiten. Und könnten wir bitte mal über Musik reden? Mich hat dann aber sehr bewegt, dass ich sehr viele ermutigende Nachrichten von Frauen bekommen habe, die in Führungspositionen arbeiten.
1: I was moved because for them they were like finally a major American orchestra.
2: Museumsdirektorinnen, Intendantinnen. Sie schrieben, endlich hat ein großes amerikanisches Orchester diesen Schritt gemacht. Das Skript war immer anders. Und jetzt so jemand an der Spitze, in dieser sichtbaren Rolle als Dirigentin. Da habe ich mir selbst auf die Schulter geklopft. Wir Frauen haben einen Schritt nach vorne gemacht.
1: You know, I was like, you know what, Elim? Actually, at this moment, I want to give myself a big pat on my back because it is like, as a woman, we have made, you know, another step.
0: Ein Twist in der Musikgeschichte. Was heißt es für Elim Chan, Musik zu machen in unserer krisengeschüttelten Zeit?
1: So many wars, so many conflicts. Look at the heat. Look at the, like, there are many questions and crisis, as you said. And I think arts, music is the platform to offer people to think about, to confront these issues, but without words.
2: So viele Kriege, Konflikte, die Hitze. Es gibt so viele Fragen und Krisen. Ich glaube, die Kunst, die Musik, das ist die Plattform, die den Menschen anbieten kann, darüber nachzudenken, sich damit zu konfrontieren, aber ohne Worte. Wir können Stücke ins Programm nehmen, die das Publikum zum Nachdenken anregen und manchmal Trost spenden. Manchmal brauchen wir die Konfrontation, weil man über ein Thema einfach reden muss. Kunst und Musik sind so wichtig. Wir sind die Vermittler, stellen etwas in Frage, schaffen eine Zäsur, sagen, halt, das ist relevant, lenke deine Aufmerksamkeit darauf. Nicht um die eine oder andere Seite zu verurteilen, sondern um Raum anzubieten. Für die Musikerinnen und Musiker und fürs Publikum. Konzerthäuser müssen ein sicherer Raum sein, damit Menschen mit ihren Gedanken reinkommen können oder um einfach 2 Stunden Musik zu genießen und um zu erleben, es ist okay, dass wir alle unterschiedliche Meinungen haben.
1: People to come in with thoughts or just come in to have 2 hours of enjoying the music, but to also understand that it's okay that we have all different opinions.
0: Elim Chan. Unser zweites großes Werk heute Abend ist die Sinfonie Nummer 2 in E-Moll von Sergei Rachmaninow. 1908 hat Rachmaninow selbst die Uraufführung dirigiert. Nach dem desaströsen Flop seiner ersten Sinfonie war die zweite für Rachmaninow eine Bewährungsprobe. Die Musik eines Komponisten sollte das Land seiner Geburt ausdrücken, sagte Rachmaninow einmal. Seine Liebesaffären, seine Religion, die Bücher, die ihn beeinflussten, die Gemälde, die er liebt. Das pralle Leben also. Entsprechend farbenfroh ist diese Sinfonie. Weltschmerz und Euphorie, Zerrissenheit und Zuversicht, Märsche und Choräle. Die musikalischen Extreme changieren in Höchstgeschwindigkeit. Eine geschlagene Stunde dauern die 4 Sätze. Da ist es wichtig, als Dirigentin einen Spannungsbogen zu bauen, der über diese lange Zeit trägt, sagt Elim Chan. Besonders, wenn junge Musikerinnen und Musiker spielen.
1: With Rachmaninoff's Second Symphony, I mean, it, of course, it has the glorious melodies and I mean the third movement, you know, when the clarinet plays, everyone's hearts just melt, yeah. And
2: in Rachmaninows zweiter Sinfonie stecken großartige Melodien. Im dritten Satz, wenn die Klarinette spielt, da geht einem einfach das Herz auf. Die Musik ist nicht gerade schlicht, aber offenherzig. Eine romantische Sinfonie, gar nicht leicht im Zusammenspiel. Man kann sie nicht einfach geradeaus dirigieren. 1, 2, 3, 4. Die Stimmungen ändern sich die ganze Zeit und man fühlt den Schlag nicht immer so genau, weil der Untergrund beweglich ist. In den Proben muss ich mit den Musikern klären, welche Stimme ist hier wichtig.
1: Because everything it's like shifting. The ground is not so clear. And actually in rehearsals I have to really also.
2: Und ja, es gibt große Melodien, aber wenn man schon am Anfang sein ganzes Herz hergibt, die Zahnpastatube komplett ausquetscht, dann ist alles raus und das Stück dauert noch 10 Seiten. Die Energie junger Musiker ist wunderbar, aber wie dosiert man sie? Diese Sinfonie dauert 1 Stunde. Das ist ein Marathon. Wie fokussiert man sich da und wie geht man mit den Emotionen um?
1: But how to pace the energy? How to, you know, it's a marathon actually. And we talk about a symphony like Rachmaninoff, it's an hour long. How do you focus and how do you exactly like comprehend, you know, how do you understand this sort of emotions?
0: Also den Druck auf die Zahnpastatube gut dosieren. Ein wunderbares Bild, das Elim Chan hier gefunden hat. Diese bildhafte Sprache zeichnet ihre Probenarbeit aus. Und natürlich die Klarheit, die starke musikalische Energie und die Spielfreude, die sie am Dirigentinnenpult ausstrahlt. Hören wir Elim Chan und das European Union Youth Orchestra mit der 2. Sinfonie von Sergei Rachmaninoff.

eine Applauslawine im Publikum. Nach diesem großen, ja überwältigenden Werk von Sergei Rachmaninow, seiner zweiten Sinfonie in E-Moll, Opus 27. Elim Chan dirigierte das European Union Youth Orchestra im Abschlusskonzert der Ludwigsburger Schlossfestspiele. Das Orchester hat sich in einer intensiven Probenphase auf dieses Konzert vorbereitet. In Grafeneck in Niederösterreich. Dort fand auch die erste Aufführung dieses Programms statt. Dann ging es weiter nach Berlin und dann nach Ludwigsburg, wo SWR Kultur diesen Konzertabend für die ARD aufgenommen hat. Das war am 5. August im Forum am Schlosspark. 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Das nächste ARD-Konzert gibt's übermorgen am Mittwoch. Kammermusik von Dvorak, Brahms und Janáček mit dem Geiger Christian Tetzlaff und dem Pianisten Matthias Kirschner-Reit. Ich bin Doris Bleich, danke Ihnen fürs Zuhören und wünsche Ihnen noch einen schönen Abend.

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1: Um 22 Uhr mit Katja Kindermann. Kanzler Merz erwägt offenbar in der Frage der Krankenversicherung einen Kurswechsel. Das Nebeneinander von privater und gesetzlicher Versicherung werde von vielen Menschen als Gerechtigkeitsproblem betrachtet, so Merz. Birte Sönnigsen in Berlin fasst zusammen, was Merz genau gesagt hat.
2: Es klingt so, als wollte Friedrich Merz das bisherige System von gesetzlicher Krankenversicherung auf der einen und privater Krankenversicherung auf der anderen Seite in Frage stellen. Merz hat gesagt, wenn sich der Eindruck verfestigt, Privatversicherte bekommen sofort jede Leistung und gesetzlich Versicherte müssten Wochen und Monate warten, dann sei das ein Gerechtigkeitsproblem. Das will er verändern. Wie? Das ist aber völlig offen geblieben. Und das ist auch wirklich überraschend, denn der Kurs der CDU ist da bisher sehr klar. Sie ist für so ein duales System aus gesetzlicher und privater Krankenversicherung. Eine Einheitsversicherung hat die CDU bisher immer abgelehnt.
1: Der Parteivorstand der SPD in Mecklenburg-Vorpommern hat sich erwartungsgemäß hinter den Vorschlag von Ministerpräsidentin Schwesig gestellt, mit Linken und Grünen über ein Regierungsbündnis zu sprechen. Der Vorstand habe sich einstimmig dafür ausgesprochen, hieß es nach einer Sitzung des Gremiums in Güstrow. Bei der CDU in MV ist Landeschef und Spitzenkandidat Peters indes zurückgetreten. Die IG Metall hat heute mit bundesweiten Aktionen gegen Stellenabbau und Werksschließungen in der Automobilindustrie demonstriert. Nach Angaben der Gewerkschaft beteiligten sich rund 175.000 Beschäftigte. IG Metall-Chefin Benner sagte, diese seien nicht länger bereit, für eine Krise zu zahlen, die sie nicht verschuldet hätten. Die Unternehmen müssten endlich begreifen, dass Leute rausschmeißen die Wirtschaft nicht retten werde, so Benner. Seit fast einem Jahr betreibt der Hollywood-Konzern Paramount die Übernahme des traditionsreichen Unternehmens Warner Brothers. Jetzt gibt es offenbar eine Einigung. Medienberichten zufolge hat Paramount einen Vergleich mit Kalifornien und 11 weiteren Bundesstaaten geschlossen. Die hatten zuvor gegen die Übernahme geklagt. Aus Los Angeles, Reinhard Spiegelhauer.
3: Mehrere Nachrichtenagenturen und andere Medien berichten unter Berufung auf mit den Verhandlungen vertraute Quellen von einer Einigung. Teil des Vergleichs sei unter anderem, dass die beiden Fernsehsender CBS, Teil von Paramount, und der zu Warner gehörende Nachrichtenkanal CNN getrennt und unabhängig voneinander weitergeführt werden. Die mögliche Verschmelzung und Umformung der beiden Sender war im Zusammenhang mit der geplanten Fusion viel diskutiert worden. Die 12 klagenden Bundesstaaten hatten argumentiert, der Zusammenschluss von Paramount und Warner könne den Wettbewerb bei Film und Fernsehen verringern und zu höheren Preisen führen.
1: Das waren die Nachrichten. Das Wetter in Deutschland. In der Nacht im Erzgebirge letzte Schauer, Tiefstwerte 15 Grad auf Helgoland bis 1 Grad im Bayerischen Wald. Morgen teils heiter, teils bewölkt, meist trocken. Die Temperaturen liegen dann bei 13 bis 24 Grad. Die Zeit, es ist jetzt 22.03 Uhr.
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5: Fünf Jahre lang war John Coltrane mit seinem legendären Quartett bis an die Grenzen des Sagbaren, des Spielbaren gegangen, bis an die Grenzen des Jazz. Doch 1965, da wurden ihm selbst diese Grenzen zu eng. Der Saxophonist suchte sich neue Wege mit Freigeistern wie Pharoah Sanders und Alice Coltrane. Und er machte sich frei von letzten Sicherheiten. Aufnahmen wie Ascension, Meditations und Stellar Regions, die sind überwältigend, sind mitunter brutal in ihren Eruptionen. Und um diese Musik geht's heute. Offering, das kosmische Spätwerk von John Coltrane. Ich bin Ralf Dorschel.

Welcome, das sind John Coltrane, McCoy Tyner, Jimmy Garrison und Elvin Jones im Juni 1965. Es sind die letzten Tage dieses großen Quartetts. Coltrane war damals gerade ganz oben. So dicht kam niemand sonst im Jazz an den Status eines Superstars. Was ganz viel mit seiner Hymne A Love Supreme zu tun hatte, die paar Monate zuvor erschienen war. A Love Supreme ist bis heute eine der wirkmächtigsten und eben auch kommerziell erfolgreichsten Werke der Jazzgeschichte. Das Album wurde für einen Grammy nominiert, war Album des Jahres im Downbeat und Coltrane wurde 1965 in die Downbeat Hall of Fame gewählt. Wenig überraschend, dass der Saxophonist im Sommer 1965 mit dieser Musik dann auch auf Tournee ging. Doch das waren dann auch die Konzerte, bei denen es auf der Bühne immer enger wurde. Schon länger hatte der Saxophonist sehr genau verfolgt, was eine Gruppe von UnruhestifterInnen mit dem Jazz so anstellte. Leute waren das wie Archie Shepp, Albert Eiler, John Chikai, Pharoah Sanders oder auch Alice McLeod. Er wollte diesen Sound, er bewunderte deren radikale Freiheiten und er lud sie ein, mit ihm zu spielen. Das ging los im September 1965, da holte Coltrane erstmal Pharoah Sanders auf die Bühne. Und das war dann, je nach Perspektive, ein ungeheurer Befreiungsschlag oder der Anfang vom Ende. Denn was Sanders spielte in wilder Überblastechnik und in schier endlosen Soli, das waren Fanale, das waren Stoßgebete, das war grenzenlos und ungehobelt, das war eine Eskalation, die unmittelbar die Nervenenden traf. Der Autor Gary Giddens, der schrieb über Sanders Einstieg, wer Coltrane bisher schon bis zum Rande der Galaxie gefolgt war, der bekam es nun auch noch mit einem Musiker zu tun, der offenbar ganz wenig Kontakt mit der Erde hatte. Nun ist es aber so, diese kosmische Dimension der letzten Coltrane-Alben, die stellt eine Sendung wie diese vor

hoffnungslos sprengen würde. Da hilft's dann nur noch, diese Stücke zu kürzen, sie wegzublenden, das gehört sich an sich nicht, ist aber hier unvermeidlich. Mal hören Sie heute einen Anfang oder ein Ende, bei Ascension jetzt gleich beides. Und dazwischen das Solo von McCoy Tyner, der versuchte, sich an irgendwas festzuhalten, im Tosen dieses im Original knapp 40-minütigen Strudels.

Vermutlich sind das die kraftvollsten menschlichen Klänge, die jemals auf Schallplatte aufgenommen wurden. So schrieb der Downbeat 1965 über dieses Ascension. Und Gary Giddens, der spricht vom verstörendsten Werk der Jazzgeschichte, bevor er dann drüber ins Schwärmen gerät. Worauf wir uns wohl einigen können, Ascension ist bahnbrechend, ist ein besessener Reigen, leicht macht es aber niemandem, sollte es auch nicht. Im Studio mit dabei waren damals die Saxophonisten Pharoah Sanders, Archie Shepp und Marion Brown, aber auch McCoy Tyner, Jimmy Garrison und Alvin Jones, die sind noch mit an Bord. John Chikai, der sagt über diese Sessions, Ekstase sei die wichtigste Triebkraft gewesen. Zitat, wir taten dabei alles, um die paar Instruktionen umzusetzen, die der Meister uns gegeben hatte. Und Marion Brown, der sagt im Rückblick, die Leute im Studio, die schrien und ich habe keine Ahnung, wie die Tontechnik es hinbekam, dass man diese Schreie heute nicht hören kann. Es gab keine Proben, aber es gab zwei komplette Durchgänge mit je knapp 40 Minuten. Am Ende des zweiten warf Alvin Jones ein Becken gegen die Studiowand. Mehr ging einfach nicht mehr. Ascension war aber auch mehr als nur dieser Schockmoment für Musiker wie auch für Fans und für KritikerInnen. Ascension war über weite Strecken angelegt als kollektive Improvisation, in deren polyphonen Tosen Coltrane selbst sich nicht mehr Raum genommen hat als all die jungen Musiker um ihn drumherum. Labelboss Alan Bergman, der hörte 5 Minuten davon und er ging dann mit den Bändern und mit weit offenem Mund ins Büro des Produzenten Bob Thiel. Der sagte ihm, ich weiß, aber es wird ein Klassiker. Eric Nissenson, der schreibt in Ascension, Coltrane and His Quest, mit Ascension sei Coltrane zu einem Teil der Jazz-Avantgarde geworden, ohne einen Weg zurück, den der Saxophonist aber auch überhaupt nicht gesucht hat. Hören kann man das auf Naima. 1961, da hatte Coltrane eine seiner wohl schönsten Kompositionen live im Village Vanguard gespielt. Und als er 1966 mit seinem ganz neuen Ensemble in diesen New Yorker Club zurückgekehrt ist, da spielte er wieder Naima. Ließ aber diesmal nicht viel übrig. Zerschredderte diese Liebeserklärung an seine erste Frau. Vor allem aber schredderte Pharoah Sanders sein ziemlich maßloses Solo. Das habe ich hier gekürzt. John Coltrane mit Alice McLeod, die damals schon Alice Coltrane hieß, mit Jimmy Garrison am Bass, Rashid Ali am Schlagzeug und halt mit Pharoah Sanders.

John Coltrane 1966, Naima, aufgenommen im Village Vanguard mit Alice Coltrane, Pharoah Sanders, Jimmy Garrison und Rashid Ali. Es gibt nicht diesen einen Moment, an dem Coltrane sein altes Quartett aufgab, nicht diesen einen Tag, an dem irgendwer seinen Laufpass bekam. Das Ganze ist ein Prozess, der begann, als Coltrane im Sommer 1965 Pharoah Sanders holte. Sanders, er sagt über den Moment, John sagte mir, er wolle die Band verändern und auch die Musik. Er wollte einen anderen Sound. Ganz entscheidend für diesen anderen Sound war aber auch Rashid Ali, den Coltrane als zweiten Drummer neben Elvin Jones setzte. Ali, der erklärte seinen eigenen Stil so, ich höre den Beat und ich fühle den Beat, aber ich spiele ihn nicht. Er ist da, aber er ist nicht da. Damit war er dann so weit von allem weg, was Elvin Jones spielte, dass die Zeichen auf Krise standen. Jones hörte immer öfter, Zitat, zwei Drummer, die unterschiedliche Stücke spielen. Er verlor sich in einem bisweilen wütenden Kräftemessen mit Ali und er räumte schließlich das Feld. Und auch McCoy Tyner machte nun Platz für Alice Coltrane. Karl Lippegaus, der zitiert den Pianisten, ich konnte nicht mehr erkennen, welchen Beitrag ich zu dieser Musik noch leisten könnte. Manchmal konnte ich nicht mehr hören, was ich tat. Tatsächlich konnte ich nicht hören, was irgendwer tat. Ich hatte keinerlei Gefühl für die Musik und wenn ich keine Gefühle habe, dann mag ich nicht spielen. Das letzte gemeinsame Album, das ist sowas wie ein weiterer Meilenstein, Meditations. Hier sind ein paar Minuten aus The Father and the Son and the Holy Ghost.

heilige Dreifaltigkeit und ein Klassiker des Avantgarde-Jazz der 60er, The Father and the Son and the Holy Ghost aus dem Album Meditations. Dass damals die ZuhörerInnen genauso zu erschüttern vermochte, genauso ratlos zurückzulassen vermochte, wie das vielleicht auch heute noch der Fall sein könnte. Auch hier kam der Umbruch im Jahr zuvor. Für George Russell war Ascension der Moment, an dem Coltrane sich nicht länger um die kommerzielle Verwertbarkeit seiner Musik scherte. Und das blieb halt auch nicht ohne Folgen. Immer öfter suchten enttäuschte Fans in den Konzerten das Weite. Im Village Voice, da schreibt Francis Davis über eins dieser Konzerte, nach 15 Minuten begannen die ersten Leute zu gehen. Das Schockierende daran war, dass dies beinharte Coltrane-Fans waren, die allen Turbulenzen seiner Musik bis hierhin gefolgt waren, die aber erschütterte, was sie da jetzt hörten. Für diese Fans war das ein Vertrauensbruch, den sie ihm nie ganz vergeben haben. Coltrane selbst war enttäuscht von dieser Reaktion. Er sagte, jeder will hören, was ich gemacht habe, niemand will hören, was ich jetzt mache, so zitiert ihn Karl Lippegaus. Viele Zuhörer konnten mit dieser Musik nichts mehr anfangen, so sagte Alice Coltrane, und er konnte nicht zurück. Es gab keinen Weg, auf dem er umkehren konnte. Es war seine Hingabe, es war seine Entscheidung. John Coltrane hat gelitten in seinen letzten 4-5 Jahren, so der Drummer Sonny Murray. Er litt, weil er in diesem Bereich reiner Magie eindrang, ins Auge des Magischen, nämlich in die Avantgarde. Wayne Shorter, der beschrieb mir mal im Interview, wie gern er musikalisch ins Dunkle, ins Unerforschte ging, aber dass er dabei stets ein Licht mitnahm, weil er sicherstellen wollte, dass man ihm auf diesem Weg auch folgen konnte. John Coltrane hat auf seinen letzten Aufnahmen alle eingeladen, ihm zu folgen, aber er hatte sein ganz eigenes Licht und viele konnten es nicht sehen, blieben dann verloren zurück im Dunkeln. Schlag auf Schlag vom Sommer 1965 bis zum Sommer 1966 liefen die Sessions zu Alben wie diesen Meditations eben, zu Om und Cosmic Music. Manches erscheint schon kurz drauf, vieles verschwindet aber auch in den Impulse-Archiven, wo es erst Jahre später von Alice Coltrane, dann vom gemeinsamen Sohn Ravi Coltrane aufgespürt und posthum veröffentlicht wird. In den Monaten vor Coltranes Tod, da werden die Studiotermine dann seltener. Auch die Jazzclubs laden ihn nicht mehr so oft ein. Dafür spielt der Saxophonist nun immer öfter auf dem Unicampus dort, wo auch Jefferson Airplane oder die Grateful Dead in jenen Tagen gastieren. Doch als Coltrane im Juli 1966 in Japan ankam, da begrüßten ihn Tausende am Flughafen. Hier war er immer noch ein Superstar und dieser Empfang, der war nach den Worten des Coltrane-Experten Eric Neeson womöglich der größte Triumph seines Lebens. 17 Konzerte spielten die Coltranes, Garrison und Ali in Japan. My Favorite Things, das dauerte nun 57 Minuten, Crescent 54. Bei diesen Shows präsentierte Coltrane aber auch ein neues Stück und das halt bis heute nach. Peace on Earth. Hier ist ein Ausschnitt.

John Coltrane im Sommer 1966 live in Japan. Dokumentiert sind diese Konzerte in einer umfangreichen Sammlung, die, so viel sei gesagt, bis heute alles von den HörerInnen fordert. In kleinen Dosen, absolut überwältigend, in der Gesamtheit ein Teufelsritt, bei dem man nur erahnen mag, wie es damals den Fans in den Hallen ergangen sein muss. John Coltrane wollte dabei auch gar nicht mehr von Jazz reden. Er nannte diese Shows ein spirituelles Erwachen. Und Alice Coltrane, die sagte kurz nach seinem Tod, einige seiner jüngsten Kompositionen, die fußen nicht allein auf Musik. Mathematik spielt er mit rein, er arbeitete mit Chromatik, Mikrotönen, Obertönen und einem erweiterten Klangregister. Er sagte mir, ich suche nach einem universellen Klang. Und Rashid Ali sagte, er wollte gar nicht freispielen, er wollte alles spielen. Am 17. Juli 1967 stirbt John Coltrane in New York an einem Leberleiden. Er ist gerade mal 40. Dass er Schmerzen hatte, dass er geschwächt war, das war vielen aufgefallen. Sein plötzlicher Tod überraschte dann aber auch gute FreundInnen. Bei der Beisetzung spielen Ornette Coleman und eben auch Albert Eiler, jener Musiker also, der Coltranes späte spirituelle Suche ausgelöst hatte, wie sonst kein anderer Künstler. McCoy Tyner, der sagte über Coltrane, er wollte immer weiter nach vorne, er hat sich nie auf seinen Lorbeeren ausgeruht, er suchte immer nach dem nächsten Schritt, er hat immer gesucht, wie ein Forscher im Laboratorium, er suchte das Neue, eine andere Richtung. Doch wie die nach 1967 hätte aussehen können, das lässt sich heute bestenfalls erahnen. Was wir wissen, diese Alben und dieses kreative Furioso, die hätten nicht sein letztes Wort bleiben sollen. Die waren für ihn eine Station auf einem Weg, eine Etappe auf einer Suche. Und paar Indizien gibt es, die uns helfen mögen beim Spekulieren. Erstmal sind da die allerletzten Sessions, erschienen auf Alben wie Stellar Regions und Expression, auf denen Coltrane innehält, zu einer neuen Ruhe zu finden scheint. Und dann sind da die Impulse-Alben von Pharoah Sanders oder eben auch Alice Coltrane aus den Jahren nach seinem Tod. Spirituelle Hochämter sind auch die, überwältigend und frei, aber zugleich offener, zugänglicher, ja, versöhnlicher, auch globaler mit vor allem afrikanischen Einflüssen. Und auch die lassen sich schon hören auf Expression, jenem Album, das als letztes noch zu Coltranes Lebzeiten entstand. Am 23. September, da wäre John Coltrane 100 geworden. Mit einem der schönsten Stücke aus Expression möchte ich mich jetzt verabschieden. Offering gab dieser Sendung ihren Namen. Das war ein Spotlight über das kosmische Spätwerk von John Coltrane. Mein Name ist Ralf Dorschel.

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1: Um 23 Uhr mit Katja Kindermann. Kanzler Merz erwägt offenbar in der Frage der Krankenversicherung einen Kurswechsel. Das Nebeneinander von privater und gesetzlicher Versicherung werde von vielen Menschen als Gerechtigkeitsproblem betrachtet, so Merz. Birte Sönnigsen in Berlin fasst zusammen, was Merz genau gesagt hat.
2: Es klingt so, als wollte Friedrich Merz das bisherige System von gesetzlicher Krankenversicherung auf der einen und privater Krankenversicherung auf der anderen Seite in Frage stellen. Merz hat gesagt, wenn sich der Eindruck verfestigt, Privatversicherte bekommen sofort jede Leistung und gesetzlich Versicherte müssten Wochen und Monate warten, dann sei das ein Gerechtigkeitsproblem. Das will er verändern. Wie? Das ist aber völlig offen geblieben. Und das ist auch wirklich überraschend, denn der Kurs der CDU ist da bisher sehr klar. Sie ist für so ein duales System aus gesetzlicher und privater Krankenversicherung. Eine Einheitsversicherung hat die CDU bisher immer abgelehnt.
1: Nach dem CDU-Aus im Schweriner Landtag hat Landeschef Peters seinen Rücktritt erklärt. Wie er mitteilte, soll kommissarisch Philipp Amthor das Amt übernehmen. Aus der Nachrichtenredaktion Marie Beermann.
3: Der 34-jährige Amthor aus Ueckermünde ist seit Juli Staatsminister im Kanzleramt. Nach NDR-Informationen hat auch Generalsekretärin Kati Hoffmeister auf der Sitzung des Landesvorstands ihren Rücktritt angekündigt. Laut Landeswahlleiter Christian Boden fehlten der CDU rund 800 Stimmen für den Wiedereinzug in den Landtag. Der Parteivorstand der SPD hat den Vorschlag von Ministerpräsidentin Schwesig angenommen und sich geschlossen für Gespräche mit Grünen und Linken ausgesprochen.
1: Das US-Unternehmen Google soll in der EU eine weitere Millionenstrafe zahlen. Die irische Datenschutzbehörde verhängte ein Bußgeld von mehr als 400 Millionen Euro wegen Verstößen gegen die Datenschutzgrundverordnung in der EU. Google hat demnach zwischen 2018 und 2020 Standortdaten seiner Nutzer für Werbezwecke verwendet. Der US-Konzern hat seinen EU-Sitz in Irland, weshalb die Behörde dort zuständig ist. Mehrere große US-Sender schränken ihre Berichterstattung über US-Präsident Trump ein. Gemeinsam mit CNN erklärten ABC, CBS, Fox News und NBC vorerst nicht mehr über Trump-Auftritte zu berichten. Die Sender reisen sonst im Rotationsverfahren zu Terminen des Präsidenten. Grund für die Ankündigung ist das Hausverbot, das Trump für Journalisten von CNN und zwei weiteren Medienunternehmen ausgesprochen hatte. Er warf ihnen vor, Falschnachrichten zu verbreiten. Kritiker sprechen von einem Angriff auf die Pressefreiheit. Das waren die Nachrichten. Das Wetter in Deutschland. In der Nacht im Erzgebirge letzte Schauer, Tiefstwerte 15 Grad auf Helgoland bis 1 Grad im Bayerischen Wald. Morgen teils heiter, teils bewölkt, meist trocken, 13 bis 24 Grad. Am Mittwoch oft heiter, später zur Nordsee hin Schauer, 15 bis 25 Grad. Es ist jetzt 23.03 Uhr.
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4: Sie hören Klaus Manns Tschaikowski-Roman Symphonie Pathétique, heute die fünfte von 18 Folgen. Peter Iljitsch Tschaikowski reist Ende 1887 nach Berlin und dann weiter nach Leipzig. Dort soll er das erste Konzert seiner Europatournee dirigieren. Auf dem Silvesterempfang bei seinem alten Freund, dem Geiger Adolf Brodsky, lernt er den jungen Komponisten Edvard Grieg kennen und er begegnet Johannes Brahms, dessen Musik er wenig schätzt. Die Generalprobe mit dem Gewandhausorchester endet mit Beifallsstürmen. Als Tschaikowski am Konzertabend das Pult betritt, bleibt der Beifall aus. Doch dann wendet sich das Blatt und auch dieser Abend endet mit großem Applaus. Am Morgen danach weckt ihn der Hotelchef. Unten im Hof hat eine Militärkapelle Aufstellung genommen, um ihm ein Ständchen zu bringen. Es liest Silvester Groth.
5: Während die Russenhymne dröhnend und schmetternd zu Ende ging, erschienen an allen Fenstern des Hotels die aufgescheuchten Gäste. Sie verstanden wohl nicht ganz, was dort unten passierte, aber sie freuten sich, dass der Morgen klar und frisch war und weil es Militärmusik gab. Kellner, Stubenmädchen, Küchenjungen und die Köche waren aus ihrem Souterrain auf den Hof getreten, um aus nächster Nähe alles mitzuerleben. Nach der Russenhymne spielte das uniformierte Blasorchester eine Arie aus Aida. Es folgte ein Wiener Walzer und ein kurzes, sehr abwechslungsreiches Wagner-Potpourri. Nach verschiedenen anderen, höchst effektvollen und mit würdevoller Akkuratesse vorgetragenen Piecen schloss das Programm mit der Marsch Solennel in D-Dur von Tschaikowski. Ihr Hauptthema hat eine gewisse Ähnlichkeit mit der Wacht am Rhein. Hotelgäste und Personal glaubten, das vaterländische Lied würde mit kleinen Änderungen aufgeführt und klatschten begeistert Beifall. Einige Kellner sangen, die Hände stramm an der Hosennaht, den patriotischen Refrain. Lieb Vaterland, magst ruhig sein. Er passte nicht ganz zur Musik, aber das störte niemanden. Peter Iljitsch zog sich grüßend und dankend, ohne dass er übrigens vom Publikum im Hofe oder an den Fenstern erkannt worden wäre, in sein Zimmer zurück. 2 Minuten später trat der militärische Kapellmeister ihm ein. »Gestatten Sie«, schnarrte der alte Musikus und Soldat, »mein Name ist Saro«, er schlug die Hacken zusammen. »Ich danke Ihnen, lieber Herr Saro, für das wunderschöne Morgenkonzert. Ich bin wirklich gerührt.« Peter Iljitsch streckte ihm beide Hände hin. »Ist mir ein Vergnügen gewesen. Eine kleine Aufmerksamkeit für den berühmten Gast.« Militärkapellmeister Saro stockte und wurde rot. »Ich bin ein großer Verehrer. Ihre Musik, Herr Tschaikowski, viele Meisterwerke darunter.« Der gute Mensch schwitzte vor Verlegenheit. »Gegen russische Musik. Keinerlei Vorurteile.« Er räusperte sich und wurde immer verlegener. »Im Gegenteil. Große Hochachtung. Musik und Politik haben nichts miteinander zu tun«, schloss er plötzlich und sah Peter Iljitsch aus etwas trüben, aber braven Augen an. »Ich danke Ihnen von Herzen«, sagte Tschaikowski noch einmal. »Ist mir ein Vergnügen gewesen.« Saro stand wieder stramm. »Zu meinem Bedauern, die Pflicht ruft mich.« Mit einem Ruck machte er kehrt und war schon hinaus. Ihm folgte der Chef der Rezeption. Ehe er die Tür hinter sich schloss, verneigte er sich vor Peter Iljitsch. »Das ist der Ruhm, Herr Tschaikowski«, sagte er leise. Sein käsiges, unausgeschlafenes Gesicht war sehr ernst. Peter Iljitsch stand allein mitten im Zimmer. Plötzlich begann er zu lachen. Ihn schüttelte wie ein Krampf das gellende Gelächter. »Ho, ho, ho«, lachte er und sank in den Sessel, hin und her geworfen vom Lachen, sich mit den flachen Händen die Knie schlagend. »Das ist der Ruhm.« Sein Kopf war nach hinten gesunken, sein Mund war aufgerissen, wie zu einem Klageschrei. Peter Iljitsch blieb noch mehrere Tage in Leipzig. Wenn er morgens in seinem Hotelzimmer erwachte und sich die Nippessachen auf der Etagere betrachtete, dann dachte er wohl, gepeinigt, sein altvertrautes, immer wieder bestürzendes, immer wieder lähmendes: »Warum bist du hier? Wie lächerlich, verfehlt und schaurig, dass du hier bist.« Aber dann konnte er in seinem Notizbüchlein feststellen, dass der Tag angefüllt war mit Verabredungen. Er musste aufstehen, um die erste nicht zu versäumen. Und es wurde ein lärmender, anstrengender Tag. Meistens begann er mit einem Telegramm, das der Kellner auf silbernem Tablett überreichte. Einem verwirrenden, umständlichen, erpresserischen und ergebenen Telegramm von Siegfried Neugebauer. Und er endete mit Musik. Als erster Besucher an diesem Vormittag erschien Brodsky mit einem Pack Zeitungen unterm Arm. »Ich gratuliere, alter Peter Iljitsch«, rief er. Sein Gesicht war gerötet von der frischen Luft, aus der er kam und von der er etwas mit sich zu bringen schien. »Deine Presse ist gut. Ist kein Hanslick darunter?« Sie lachten. »Nein, man behandelt dich sehr respektvoll.« Brodsky breitete das bedruckte Papier auf dem Frühstückstisch aus. »Dieser da ist der wichtigste«, erklärte er und reichte Peter Iljitsch eines der Blätter. »Das ist Bernsdorf, in den Signalen für die musikalische Welt.« Peter Iljitsch las. Von Peter Tschaikowski, dem zur Neo- oder jungrussischen Schule der Stürmer und Dringer gehörigen Komponisten, waren uns bisher nur etwa 2 bis 3 Hervorbringungen bekannt. Und diese haben uns, offen gestanden, nur geringe Sympathien eingeflößt. Nicht darum, weil wir bei ihrem Verfasser die Begabung und das Können vermissten, sondern weil uns die Art und Weise der Verwendung seines Talents widerstand. Ebenso offen gestehen wir, dass wir nicht ohne einiges Grauen an die Bekanntschaft mit der im obigen Programm verzeichneten geeigneten Suite gegangen sind, weil wir wiederum allerhand Monströses, Verzerrtes und Widerborstiges uns vorgesetzt zu sehen befürchteten. Aber die Sache ist anders gekommen. Tschaikowski erschien uns in dem besagten Werk maßvoller und abgeklärter geworden und sein Heil nicht mehr vorwiegend im überwürzten, extravaganten und barockes für Interessantes Ausgebenden zu suchen. Peter Iljitsch lachte. Im barockes für Interessantes Ausgebenden sein Heil suchen. Das soll man natürlich wirklich keinesfalls, sagte er. Ich verstehe, dass man sich einem, der zu dergleichen neigt, mit einigem Grauen naht. Die Rezension in den Signalen für die musikalische Welt schloss, er wird also wohl den Eindruck von hiermit hinwegnehmen, dass beim musikalischen Leipzig von etwaiger Russophobie nicht die Rede sein kann. Das hat mir der Kapellmeister Saro mit den großen Epauletten auch schon versichert, meinte Peter Iljitsch vergnügt. Die Leute sind furchtbar stolz darauf, dass sie sich ihren musikalischen Geschmack nicht von Bismarck vorschreiben lassen. Das ist auch in der Tat schätzenswert. Professor Brodsky blieb vollkommen ernst. Man muss bedenken, dass die Deutschen es lieben, sich alles vorschreiben zu lassen, auch ihren musikalischen Geschmack. Alle anderen Kritiken haben denselben durchaus achtungsvollen Ton, sagte er und blätterte in den Papieren. Die ganze Presse beschäftigt sich ausführlich mit dir. Sieh dir nur an. Das Musikalische Wochenblatt, die Leipziger Zeitung, die Neue Zeitschrift für Musik, das Leipziger Tageblatt, die Nachrichten, der Generalanzeiger für Leipzig und Umgebung. Alle achtungsvoll, aber befremdet, stellte Peter Iljitsch gut gelaunt fest. Warum nehmen wir es eigentlich immer wieder ernst, was die Leute schreiben? Abends hatte man eine Loge in der Oper. Es wurden die Meistersinger gegeben. Nach der Ouvertüre sagte Peter Iljitsch zu Reinicke, »Euer junger Dirigent ist wundervoll, ich bin hingerissen von ihm. Er scheint ja eine magische Gewalt über das Orchester zu haben. Mein Gott, und er macht beinahe nichts. So ein alter Anfänger wie ich, das plagt sich ab und zappelt und springt und tanzt. Und der da?«

sein. Er war schmächtig und zart, in seinem blassen Gesicht strahlten die Augen. »Ich bin beschämt«, sagte Peter Ilitsch zu dem jungen Dirigenten. »Einer wie ich wagt es, sich vor das Publikum zu stellen, als sei er ein Dirigent. Und Sie? Sie sind wirklich einer.« Arthur Nikisch, dessen blasses Gesicht von dunklem Haar und dunklem Bart weich umrahmt war, verneigte sich tief vor Peter Ilitsch Tschaikowski. Während er sich aus der Verneigung langsam aufrichtete, sagte er, »Ich bin stolz darauf, den Komponisten des Eugen Onegin und der vierten Symphonie von Angesicht zu sehen.« Peter Ilitsch wurde etwas rot. »Sie kennen meine Arbeiten?« sagte er hastig. »Es freut mich, dass Sie gerade die vierte Symphonie erwähnen. Die ist nicht völlig missglückt, nein, nicht völlig.« Er fügte leiser, fast geheimnisvoll hinzu, als wäre dies eine Bemerkung, die nur der junge Dirigent Arthur Nikisch hören dürfte, sonst aber niemand. »Übrigens ist sie nicht mein letztes Wort, keineswegs. Sie wird nicht mein letztes Wort sein.« Am nächsten Abend gab der Listverein im Saale des alten Gewandhauses ein Tschaikowski-Konzert. Es war keine äußerlich repräsentative Stätte, die man der Pflege der Moderne in Leipzig eingeräumt hatte, denn die Sorge um das kühnere, neuere, noch nicht klassische war ja die besondere Aufgabe und Leistung des Listvereins. Immerhin konnte Musikreferent Krause mit Stolz zu Peter Ilitsch bemerken, »Unser Listverein besteht erst seit 3 Jahren und hat doch schon sein festes und treues Publikum. Der Saal ist ganz voll.« Musikreferent Krause gehörte mit Arthur Nikisch und Alexander Silotti zu den besonderen Protektoren des Vereins. Für den Tschaikowski-Abend hatte man sich den Geiger Halia aus Weimar verschrieben. Er war spezialisiert auf eben jenes Violinkonzert in D-Dur, das Auer abgelehnt und dessen Brodsky sich angenommen hatte. Das Publikum des alten Gewandhaussaales, ein Publikum, das zum größten Teil aus jungen Leuten bestand, raste vor Begeisterung über das Werk, das Hanslick stinkend genannt hatte. Peter Ilitsch, der auf dem Podium seitlich vom Orchester saß, flüsterte, als nach dem ersten Satz der Beifall explodierte, den Text der wohlbekannten und verhassten Rezension seinem Nachbarn ins Ohr. Sein Nachbar war Krieg. Der Triumph des Konzertes war sicher nach dem rauschenden Erfolg des ersten Satzes. Das Publikum erhob sich, klatschte mit begeistert gereckten Händen. Der Saaldiener schleppte einen großen Kranz herbei. Peter Ilitsch wusste nicht genau, was er mit ihm anfangen sollte. Dem russischen Meister stand in goldenen Lettern auf einer riesigen roten Seidenschleife. Nein, dieses anspruchsvolle junge deutsche Publikum hatte die spielerische Leichtigkeit der Allegro-Themen, die wehmutsvolle Lyrik der langsamen Melodien nicht als trivial empfunden. Es hatte nicht Anstoß genommen am Vogelgezwitscher der Flöte und der Klarinette im zweiten Satz und an der tänzerischen Ausgelassenheit des Finales. In der Stadt, feierlich tiefernster Musikübung, war man empfänglich und aufnahmewillig geblieben für dieses Musizieren. Das halb noch melancholische, aber doch schon ganz neu beschwingte Musizieren eines Genesenden. Denn ein Genesender war Tschaikowski gewesen, als er das Violinkonzert schrieb. Ach, wie bestürmt von Erinnerungen ward nun sein erinnerungsschweres Herz, da er mit befangener Verneigung dankte für den überschwänglichen Zuruf einer fremden, hingerissenen Jugend. Was war alles vorangegangen, ehe er die Arbeit am Violinkonzert hatte beginnen können? Nicht daran denken, jetzt nur nicht denken an die peinliche Katastrophe der kurzen Ehe. Sie war nichts als Vorspiel gewesen. Das Eigentliche kam nach. Diese Musik kam nach. Nicht denken jetzt an die Schmerzen, die man in Musik hatte verwandeln müssen, sondern nur an die Wochen, in denen eben diese Verwandlungsarbeit die leichte und strenge, die schöne und befreiende Pflicht gewesen war. An die Märzwochen am Genfer See, das war im Jahr 1878. Die Wochen nach der Flucht aus übergroßer, schauerlich blamabler Peinlichkeit. Welche Gnade, die private Schande, das groteske Fiasko wieder gutmachen zu dürfen, aufheben zu dürfen, tilgen und vergessen zu dürfen, indem man sie in Melodie verzauberte. Wochen der Arbeit und dann die langen Besprechungen und die Proben mit dem lieben Kotek. Die Bearbeitung des ersten Satzes, das neue Andante, das mit Kotek zusammengefunden wurde. Der liebe Kotek hat das Violinkonzert nicht mehr gespielt. Er

0: fürchtete sich vor seinen Schwierigkeiten. Er war vielleicht schon zu krank, um sie sich zuzumuten. Aber ich weiß, dachte Peter Iljitsch, dass er es gerne gehabt hat. Nun steht Halia auf diesem Podium und verneigt sich. Es geht weiter. Das Konzert ging weiter. Man spielte das Klaviertrio in A-Moll, über dem die Widmung stand »À la mémoire d'un grand artiste«. Und während das Cello den Klagegesang der Elegie begann, hatte Peter Iljitsch wiederum Zeit und Anlass, in sich zu schauen, wo die Erinnerungen wohnten. Denn »Le grand artiste«, das war Freund Nikolai Rubinstein, der Unersetzliche, mit allen störenden und enervierenden Eigenschaften, die er hatte, der Grobheit, dem polternden Temperament, dem ewigen pedantischen Besserwissen. Aber ihm war so viel zu verdanken, dass man ihm alles verzeihen musste. Und da nun das trauervolle Thema des ersten Satzes aufklang, war es wie eine Klage des Herzens. Peter Iljitsch lauschte und rührte sich nicht. Er saß zwischen Nina und Edward auf dem Podium, angestarrt von einer noch in der Ergriffenheit neugierigen und indiskreten Menge. Ein alternder, ein über seine Jahre alter. So saß er, den Kopf gesenkt wie unter Lasten. Denn es hatte viel Bitterkeit gegeben, die zu verwandeln gewesen war in Töne. Ach, und ganz war die Verwandlung vielleicht nicht immer geglückt. Es hatte sich Unreines eingemischt im Laufe des heilig-heiklen Prozesses. Man hatte Zugeständnisse gemacht, man hatte Effekte gesucht. Zur Strafe blieb ein Rest von Bitterkeit zurück, ein Rest von unerlöstem, unverwandeltem Leben. Der schmeckte bitter auf der Zunge wie ein bitteres Kraut. Bilder und Gesichter, die man versunken geglaubt hatte, stiegen aus dem zweiten Satz und seinen kunstvollen Variationen. »Der gute Nikolai kann zufrieden sein mit seinem Denkmal«, dachte der Lauschende. »Ob er wieder geschimpft hätte und gemäkelt und vielleicht die Widmung abgelehnt wie damals beim Klavierkonzert, als ich mich so schrecklich über ihn ärgern musste? Nein, nein, dieses Mal wäre er einverstanden gewesen.« Und vielleicht hört er jetzt irgendwo zu und schmunzelt, denn er ist ein Kenner. Sie spielten herrlich zusammen, der junge Silotti am Flügel, Halia und der Cellist Schröder, den Peter Iljitsch aus Moskau kannte. Silottis makelloses Gesicht strahlte von Ernst und einer andachtsvoll strengen Konzentration. Da sitzt er. »Und lässt meine verwandelten Erinnerungen tönen«, dachte Peter Iljitsch ergriffen. »Muss er mir nicht nah sein, in diesem Augenblick? Aber so wie das Spiel vorbei ist, wird er wieder zum schönen Fremden. Es sind ja nicht meine Erinnerungen, die ihn bewegen, sondern nur die Form, die ich aus ihnen gemacht habe. Nur die Formel, auf die ich sie gebracht habe.« Für den nächsten Tag hatte Peter Iljitsch Edward und Nina Grieg zum Frühstück in sein Hotel gebeten. »Da seid ihr ja, meine Kinder«, begrüßte er die zwei angenehmen und befreundeten Menschen. »Wieso ihre Kinder, Vater Tschaikowski?« erkundigte sich Grieg, um dessen helle Augen wohlgelaunte Fältchen spielten. »Ach, ihr wisst es noch nicht«, Peter Iljitsch lachte. »Brodsky hat es mir noch gestern während des Konzertes in der Pause versetzt. Wir präsentierten uns doch nebeneinander auf dem Podium in so schöner Eintracht dem Publikum. Da hörte Brodsky, wie eine Leipziger Dame ihre Tochter belehrte. »Siehst du, Luise«, sprach die Dame und wies auf uns, »dort sitzt Tschaikowski mit seinen zwei Kindern. Die Kinder aber seid ihr.« Es wurde herzlich gelacht. »Dabei ist es eigentlich furchtbar traurig«, sagte Peter Iljitsch, während er Frau Nina den Arm bot. »Ich bin nur ein paar Jahre älter als Edward. Ich bin auch noch nicht 50. Und man hält mich für seinen Vater. Es ist unheimlich und abscheulich, wie rapide man sich verändert. Tag für Tag, ohne es zu bemerken«, sagte er. Wenn ich eine Frau gehabt hätte wie Sie, liebe Frau Nina, dann stände es heute anders um mich und ich wäre besser erhalten. Es muss wunderbar sein, eine solche Frau zu haben.« Er sprach jetzt sehr ernst. Über seine dunkelblauen Augen zog Schwermut als eine flüchtige Wolke. »Man kann keine bessere finden.« Peter Iljitsch liebte den hüpfend singenden Ton, mit dem Krieg sprach. »Ohne Sie hätte ich nichts aus meinem Leben gemacht. Es wäre nur ein kurzes, leeres Leben gewesen.« Frau Nina wurde sehr rot. »Aber was redest du da, Edward?« rief sie. Der Ton ihrer Stimme, der Akzent ihrer Rede war dem seinen sehr ähnlich. »Wie sie sich gleichen«, dachte Peter Iljitsch. Grieg sagte, zärtlich verweisend, »Nina Hagerup war niemals nur meine kleine Cousine. Du warst schon eine große Künstlerin, mein Kind, als du das erste Mal für mich gesungen hast. Ich war krank und betrübt. Ohne dich wäre ich damals am Ende gewesen.« »Oh, Edward«, die kleine Frau winkte ihm ab, das kindliche Gesicht unter dem ergrauten Haar gerötet. Peter Iljitsch fand, ihr zärtlicher Streit klänge wie das Zwitschern, mit dem sich zwei Vögel von einem Baum zum anderen verständigen. »Es ist wunderbar, wenn man so ganz zueinander gehört«, sagte er leise. »Näher können sich zwei Menschen wohl überhaupt nicht sein.« Das Menü war mit Sorgfalt zusammengestellt. Peter Iljitsch liebte es, der Gastgeber zu sein. Er verwendete dann Zeit und Mühe auf die Auswahl der Weine und der Gerichte. »Sie sind gerne in Leipzig?« erkundigte sich Tschaikowski. Grieg erklärte, »Ich fühle mich hier beinahe zu Hause. Ich habe doch hier lange gelebt, als ich jung war.« »Richtig«, erinnerte sich Peter Iljitsch, »Sie haben ja hier studiert. Aber jetzt mag ich nicht mehr eine lange Zeit weg vom Norden sein.« Kriegs helle Augen schauten an Peter Iljitsch vorbei auf die Wand, als ob sie dort etwas suchten. Ein geliebtes Bild, das plötzlich sichtbar werden könnte hinter den Stuckornamenten. »Sie müssen uns unbedingt einmal besuchen dort oben, lieber Tschaikowski«, sagte er. »Ja, Sie müssen unbedingt einmal kommen«, rief Frau Nina als ein zwitscherndes Echo. Kriegs Augen schauten in Zweite. »Ich war so jung und ganz unerfahren, als ich hierher kam. Was für große Eindrücke das dann gewesen sind. Ich hatte doch nur kleine Verhältnisse gekannt. Ja, die nordischen Städte sind herrlich. Aber für einen Jungen, der anfangen will, richtig anfangen, verstehen Sie mich? Für so einen wird es bei uns bald bedrückend. Und hier wurde ich angefeuert durch den schönsten allgemeinen Auftrieb. Ich fand hier einen wirklich musikalischen Kreis und kameradschaftliche Kritik und die großen Lehrer.« Frau Nina, die ihrem Gatten und Vetter eifrig lauschte, als hörte sie dies alles zum ersten Mal, nickte bestätigend. Grieg erzählte von den großen Konzerten, von Begegnungen, von dem mächtigen Einfluss, den die Meisterschaft Mendelssohns und die Melodie Robert Schumanns auf sein junges Talent geübt. »Ole Bull hat angeregt, dass ich hierher kommen solle«, sagte er. »Ole Bull, unser Geigerkönig. Ich durfte ihm vorspielen, damals war ich noch beinahe ein Kind. Ich spüre noch, wie meine Hände ganz nass und steif gewesen sind vor Aufregung. Der mächtige Ole Bull war ziemlich grob zu mir, aber zum Schluss brummte er, »Es ist etwas los mit dir, Junge.« Dann erklärte er meinen Eltern, dass ich in Leipzig studieren sollte. Ole Bull widerspricht man nicht. Er war eine große nationale Figur. Als er das Nationaltheater in Bergen gegründet hatte, was war das für eine Aufregung und für ein Lärm und ein Glück? Das norwegische Nationaltheater. Wir alle glaubten, unsere große Sehnsucht würde uns erfüllt, aber es war vielleicht noch zu früh. Es gab Verwicklungen und Intrigen und Katastrophen, und das Geld langte nicht. Und die Zeitungen schrieben dumme Sachen, und schließlich flüchtete Ole Bull, brüllend vor Zorn, wie ein geschlagener Krieger. Grieg schwieg. Nina nickte. Peter Iljitsch schaute gerührt auf die beiden. »Aber unsere nationale Musik«, sagte Edward, Die konnte uns keiner nehmen, und keine Intrige konnte ihre Melodie zum Schweigen bringen. Als wir ganz jung waren, da haben wir sie gefunden. Die nordische Melodie. Er wandte Peter Iljitsch sein Gesicht zu. Begeisterung färbte es mit einer hellen Röte. »Sie verstehen das ganz, mein lieber Tschaikowski«, rief er aus. »Denn Sie haben ja für Ihr Russland dasselbe geleistet, was ein paar andere und ich für unser Norwegen tun durften und was jetzt vielleicht der junge Dvorak in Prag leisten darf für die Tschechen. Sie haben Russland eine nationale Musik gegeben.« Peter Iljitsch neigte den Kopf wie beschämt. »Lassen Sie mich beiseite.« Und er dachte, die Stirn gesenkt wie einer, der ein ehrendes Wort angenommen hat, das ihm nicht zukommt, an all die Vorwürfe und Beleidigungen, die er in Moskau und in Petersburg zu lesen und zu hören bekam. Seine Musik sei nicht echt, nicht authentisch, sie sei unpersönlich, konventionell, verwestlicht, heillos beeinflusst von dem internationalen Juden Anton Rubinstein, es sei gar keine russische Musik. Edvard Grieg war schon wieder bei Norwegen. Er sprach von Ibsen und Bjørnson. »Ibsen ist vielleicht der unheimlichste Mensch, den ich jemals getroffen habe«, sagte Grieg. »Ich sehe ihn noch vor mir, wie er mich anschaute, als ich ihn zum ersten Mal besuchte. Diesen eisigen, tiefen, furchtbar klugen und furchtbar traurigen Blick. Es ist lange her, länger als 10 Jahre, aber man kann mit Henrik Ibsen nicht befreundet sein.« Grieg schüttelte bekümmert das zarte Haupt. »Und trotzdem«, sagte Peter Iljitsch und sah den Norweger an, »trotzdem wird Ihr Name für immer mit dem Ibsens verbunden sein. Peer Gynt hat Sie aneinander gebunden.« »Und darauf bin ich stolz«, sagte Edvard Grieg leise. »Aber Bjørnson«, rief er und seine Augen strahlten, »unseren Bjørnson müssten Sie kennenlernen. Er ist das Großartigste, was wir zu bieten haben. Das kann man wohl sagen. Wie, meine geliebte Person?« wandte er sich plötzlich hell lachend an Nina, und Nina nickte und lachte mit ihm. Als eine halbe Stunde später Professor Brodsky zum Schwarzen Café erschien, sprachen die beiden über Puschkin und Gogol, über Tolstoi und Dostojewski, deren Werke der Norweger kannte und verehrte. Grieg war in eine starke Aufregung geraten, als er erfahren durfte, dass Peter Iljitsch den großen Tolstoi persönlich kannte. »Mir war ungeheuer ängstlich zumute, als ich ihn zum ersten Mal traf«, hatte Tschaikowski dem andächtig lauschenden Paar berichtet. »Ich dachte, das muss ein gefährlicher Mensch sein. Wenn er dich nur einmal anschaut, so weiß er alles von dir.« Aber dann war der große, gefährliche Mann bezaubernd und von der natürlichsten Liebenswürdigkeit. Beide Griegs waren sehr froh, dies zu hören, und nickten lächelnd. Etwas nachdenklich wurden sie, als Peter Iljitsch seine Einwände gegen den Autor von »Krieg und Frieden« vorbrachte. »Ich liebe ihn jetzt viel weniger als damals, zur Zeit unseres unvergesslichen Zusammentreffens. Es ist etwas Tyrannisches, Dünkelhaftes an ihm. Bei all seiner betonten Güte, auf eine ziemlich unchristliche Weise scheint er mir jetzt auf alle Mitlebenden herabzusehen, weil sie nicht so christlich sind wie er.« Hierzu schüttelten die Griegs bekümmert die Köpfe, während Brodsky an den Tisch trat.
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2: Um 0 Uhr mit Ronald Lessig. Kanzler Merz erwägt offenbar in der Frage der Krankenversicherung einen Kurswechsel. Das Nebeneinander von privater und gesetzlicher Versicherung werde von vielen Menschen als Gerechtigkeitsproblem empfunden, so Merz. Birte Sönnigsen in Berlin fasst zusammen, was Merz genau gesagt hat.
3: Es klingt so, als wollte Friedrich Merz das bisherige System von gesetzlicher Krankenversicherung auf der einen und privater Krankenversicherung auf der anderen Seite in Frage stellen. Merz hat gesagt, wenn sich der Eindruck verfestigt, Privatversicherte bekommen sofort jede Leistung und gesetzlich Versicherte müssten Wochen und Monate warten, dann sei das ein Gerechtigkeitsproblem. Das will er verändern. Wie? Das ist aber völlig offen geblieben. Und das ist auch wirklich überraschend, denn der Kurs der CDU ist da bisher sehr klar. Sie ist für so ein duales System aus gesetzlicher und privater Krankenversicherung. Eine Einheitsversicherung hat die CDU bisher immer abgelehnt.
2: Nach dem CDU-Aus im Schweriner Landtag hat Landeschef Peters seinen Rücktritt erklärt. Wie er mitteilte, soll Kommissarisch Philipp Amthor das Amt übernehmen. Aus der Nachrichtenredaktion Marei Beermann.
4: Der 34-jährige Amthor aus Ueckermünde ist seit Juli Staatsminister im Kanzleramt. Nach NDR-Informationen hat auch Generalsekretärin Kati Hoffmeister auf der Sitzung des Landesvorstands ihren Rücktritt angekündigt. Laut Landeswahlleiter Christian Boden fehlten der CDU rund 800 Stimmen für den Wiedereinzug in den Landtag. Der Parteivorstand der SPD hat den Vorschlag von Ministerpräsidentin Schwesig angenommen und sich geschlossen für Gespräche mit Grünen und Linken ausgesprochen.
2: Das US-Unternehmen Google soll in der EU eine weitere Millionenstrafe zahlen. Die irische Datenschutzbehörde verhängte ein Bußgeld von mehr als 400 Millionen Euro wegen Verstößen gegen die Datenschutzgrundverordnung in der EU. Google hat demnach zwischen 2018 und 2020 Standortdaten seiner Nutzer für Werbezwecke verwendet. Der US-Konzern hat seinen Sitz in Irland, weshalb die Behörde dort zuständig ist. Mehrere große US-Sender schränken ihre Berichterstattung über US-Präsident Trump ein. Gemeinsam mit CNN erklärten ABC, CBS, Fox News und NBC, vorerst nicht mehr über Trump-Auftritte zu berichten. Die Sender reisen sonst im Rotationsverfahren zu Terminen des Präsidenten. Grund für die Ankündigung ist das Hausverbot, das Trump für Journalisten von CNN und zwei weiteren Medienunternehmen ausgesprochen hat. Er warf ihnen vor, Falschnachrichten zu verbreiten. Kritiker sprechen von einem Angriff auf die Pressefreiheit. Das waren die Nachrichten. Das Wetter in Deutschland. Im Erzgebirge letzte Schauer bei 15 Grad auf Helgoland und 1 Grad im Bayerischen Wald. Am Tage heiter, teilweise bewölkt, 13 bis 24 Grad. Es ist 0:03.
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6: Mit Sven Knappe am Mikrofon. Guten Abend und herzlich willkommen. Aufnahmen aus den Archiven des Rundfunks Berlin-Brandenburg bringen wir bis zu den 2 Uhr Nachrichten. Mit der Kammerakademie Potsdam, dem Pianisten Olli Mustonen, dem Oboisten Albrecht Mayer und dem Deutschen Symphonieorchester. Die Kammerakademie aus Potsdam eröffnet mit Musik aus dem romantischen Schauspiel Rosamunde, Fürstin von Zypern, komponiert von Franz Schubert.

Wir hörten die Zwischenaktmusik Nummer 3 und die Ballettmusik Nummer 1 aus dem Schauspiel Rosamunde, Fürstin von Zypern, komponiert von Franz Schubert, gespielt von der Kammerakademie Potsdam unter Ulof Buhmann. Mit einem Live-Mitschnitt aus der Klosterkirche zu Jüterbock in Brandenburg geht's im ARD-Nachtkonzert weiter. Der finnische Pianist Olli Mustonen bietet 7 Stücke aus dem Album der Jugend von Robert Schumann.

Das waren 7 Stücke aus dem Album der Jugend, Opus 68 von Robert Schumann, serviert vom finnischen Pianisten Olli Mustonen 2007 in der Kirche des Klosters Zinna im brandenburgischen Jüterbock. Und wir wechseln von einem sehr intimen zu einem sehr beeindruckenden Veranstaltungsort und hören in der Berliner Philharmonie das Deutsche Symphonieorchester. Pietari Inkinen dirigiert die Peer-Gynt-Suite Nummer 1 von Edvard Grieg.

Das deutsche Symphonieorchester spielte unter der Leitung von Pietari Inkinen die Peer-Gynt-Suite Nummer 1 von Edvard Grieg. Die Aufnahme entstand 2009 in der Berliner Philharmonie. Und es geht weiter in die Potsdamer Erlöserkirche. Der Oboist Albrecht Meyer und die Kammerakademie Potsdam bieten die Pavane in Fis-Moll Opus 50 von Gabriel Fauré.

Der Oboist Albrecht Mayer und die Kammerakademie Potsdam interpretierten die Pavane in Fis-Moll Opus 50 von Gabriel Fauré 2011 in der Potsdamer Erlöserkirche. Hier ist das ARD-Nachtkonzert, präsentiert von BR Klassik, mit Musik von Witold Lutosławski, der 1913 in Warschau geboren wurde und am dortigen staatlichen Konservatorium studierte. Parallel zu seiner musikalischen Ausbildung betrieb er ein mathematisch-naturwissenschaftliches Studium, denn in Musik und Mathematik fand er viele Gemeinsamkeiten. Lutosławski Kleine Suite spielt das Deutsche Symphonieorchester Berlin.

Das war die kleine Suite des polnischen Komponisten Witold Lutosławski, vorgestellt vom Deutschen Symphonieorchester Berlin, geleitet von Michał Nesterowitsch. Und nun ganz großes Kino im ARD-Nachtkonzert, eine Reise durch unser Sonnensystem mit Gustav Holst. Dessen Orchestersuite Die Planeten, die auch die Macher von Star Wars inspirierte, dirigiert Hannu Lintu am Pult des Deutschen Symphonieorchesters Berlin. Die interplanetarischen Stationen sind Mars, Venus, Merkur, Jupiter, Saturn, Uranus und Neptun.

Der Eisriese Neptun. Die letzte Station der Orchestersuite Die Planeten, Opus 32 von Gustav Holst. Hanno Lintow dirigierte das Deutsche Symphonieorchester Berlin. Zuletzt hörten wir noch die Frauenstimmen der Chöre Cantus Domus und Ensemble Berlino Vokale. In den vergangenen beiden Stunden brachten wir Aufnahmen aus den Archiven des Rundfunks Berlin-Brandenburg. Nach den 2 Uhr Nachrichten geht's hier im ARD-Nachtkonzert weiter mit Musik von Richard Wagner, Ferruccio Busoni und Samuel Barber.

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1: Um 2 Uhr mit Ronald Lessig. Der CDU-Vorsitzende Merz hat nach den Landtagswahlen einen Kurswechsel seiner Partei in der Frage der Krankenversicherung in Aussicht gestellt. In der Bevölkerung habe sich der Eindruck verfestigt, dass Privatversicherte schneller Leistungen erhielten als gesetzlich Versicherte, so Merz. Aus der Nachrichtenredaktion Ulrike Ufer.
2: Der Kanzler betonte, die Reformvorhaben der Koalition im Gesundheitsbereich müssten wirkungsgleich auf die private Krankenversicherung übertragen werden. Weitere Details nannte der Regierungschef zunächst nicht. Zudem kündigte Merz an, rasch ein Bundesgesetz gegen die Enteignung von Wohnraum zu verabschieden. Internationale Investoren müssten wissen, es gibt in Deutschland keine Enteignung von privatem Eigentum. Die entsprechende Ankündigung der Berliner Linken habe im Ausland und im Inland eine verheerende Wirkung gehabt, ergänzte Merz.
1: Nach dem CDU-Aus im Schweriner Landtag hat Landeschef Daniel Peters seinen Rücktritt erklärt. Wie er mitteilte, soll kommissarisch Philipp Amthor das Amt übernehmen. Der 34-Jährige ist seit Juli Staatsminister im Kanzleramt. Die CDU war am Sonntag erstmals in einem Bundesland an der 5%-Hürde gescheitert. Laut Landeswahlleiter fehlten der Partei rund 800 Stimmen. In New York beginnt heute die Generaldebatte der UN-Vollversammlung. Neben UN-Generalsekretär Guterres wird heute auch unter anderem US-Präsident Trump das Wort ergreifen. Aus New York, Ute Schinz.
3: Ein zentrales Thema auch in seiner Rede dürften der Iran-Krieg und die weltweit gestiegenen Energiepreise sein. Doch schon die Hoffnung auf ein Treffen Trumps mit Irans Präsident Masoud Pezeshkian am Rande der Vollversammlung ließ die Ölpreise zwischenzeitlich sinken. Der ukrainische Präsident Volodymyr Zelensky wird erneut um Unterstützung im Abwehrkrieg gegen Russland werben, was zunehmend schwieriger wird. Entspannung gibt es für die Europäer im Grönland-Konflikt. Dänemark, Grönland und die USA wollen in New York ein Abkommen zur Sicherheit der Insel unterzeichnen. Wenig Bewegung erwarten UN-Beobachter dagegen bei dem Konflikt zwischen Israel und den Palästinensern.
1: Auf dem Oktoberfest in München ist am Abend ein Mitarbeiter eines Fahrgeschäftes ums Leben gekommen. Der 52-Jährige war bei einem Unfall am Fahrgeschäft Hangover so schwer verletzt worden, dass Wiederbelebungsversuche ohne Erfolg blieben. Offenbar hatte sich der Mann im Gefahrenbereich aufgehalten, als sich die Gondel des Freefall Towers mit hohem Tempo nach unten bewegte. Zur genauen Ursache laufen Ermittlungen. Das waren die Nachrichten. Das Wetter in Deutschland. Im Erzgebirge letzte Schauer bei 15 Grad auf Helgoland und bis 1 Grad im Bayerischen Wald. Am Tage teilweise heiter, teilweise bewölkt, meist trocken, 13 bis 24 Grad. Am Mittwoch oft heiter, später zur Nordsee hin Schauer, 15 bis 25 Grad. Am Donnerstag wechselhaft 12 bis 23 Grad. Es ist 2.03 Uhr.
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5: Mit Sven Knapper am Mikrofon, herzlich willkommen. Was erwartet uns bis zu den 4 Uhr Nachrichten? Eine Orgelsinfonie von Charles-Marie Widor, ein Quintett von Arnold Bex, ein Cellokonzert von Samuel Barber, 6 Klavierstücke von Ferruccio Busoni und als dramatischer Einstieg Vorspiel und Isoldes Liebestod aus Richard Wagners Musikdrama Tristan und Isolde. Paavo Järvi dirigiert das Sinfonieorchester des Hessischen Rundfunks.